0: ältesten Mariengebete. Nicht verwunderlich, denn der Ruf nach Schutz und Behütung strömt schnell aus dem Mund jenes Wesens, das zu den gefährdesten dieser Erde gehört. Man hat schon einmal gesagt, die Natur habe den Menschen recht stiefmütterlich behandelt, wenn man ihn mit den Tieren vergleiche. Welch vorzügliche Schutzwaffe besitzen sie? Und der Mensch? Gewiss hat die Natur dem Menschen den Verstand gegeben. Mit dessen Einsatz er letzthin allen Tieren überlegen ist, wie es die Geschichte der Kulturentwicklung bezeugt. Aber eben, nur letzthin. Dazwischen liegt die breite Zone des Gefährdetseins, die durch die erbsündliche Verdüsterung unseres Verstandes und die schmähliche Schwäche unseres Willens eine recht ansehnliche Breite besitzt. Somit kommt der Mensch oft in Not und dann schaut er nach Hilfe aus. So will es der Schöpfer auch. Wie es zu diesem Fest Maria Schutz am 8. Dezember gekommen ist, hierzu sind wir im Gespräch mit Bischofsvikar Andreas Fuchs aus Chur. Guten Tag, Bischofsvikar Andreas Fuchs, und herzlich willkommen bei Radio Gloria.
1: Ja, guten Tag.
0: Bischofsvikar Andreas Fuchs, wie ist es dazu gekommen, dass jeweils am 8. November das Fest Maria Schutz gefeiert wird?
1: Ja, mit diesen Marienfesten oder mit den einen Marienfesten ist es so ein bisschen so, dass man viele Dinge nicht so ganz klar weiß, so auch bei diesem Fest Maria Schutz. Einerseits nur schon das Datum ist auch nicht ganz klar, wann das Fest jetzt wirklich gefeiert wird. Also es gibt einerseits ein Fest der Mutter Gottes der immerwährenden Hilfe. Das ist aber am 27. Juni. Und dann gibt es ein Fest Maria Hilfe der Christen. Und das ist am 24. Mai. Und dann gibt es noch in der katholischen Ostkirche ein Fest Maria Schutz und Fürbitte. Kirchenslawisch nennt sich das Pokrov. Und das gedenkt der Mutter Gottes als Schutzheilige und als Fürsprecherin. Und das wird dann am 1. Oktober gefeiert, beziehungsweise es gibt auch Angaben, wo steht, dass es am 2. Oktober begangen wird. Oder wenn man dem julianischen Kalender folgt, dann ist es eben später, nämlich am 14. Oktober. Also es gibt gewisse Dinge, die nicht so ganz klar sind. Einige schreiben auch eben am 8. November, aber woher die dann das haben, das konnte ich leider nicht herausfinden. Vieles wird einfach halt geschrieben oder dann abgeschrieben und man weiß schlussendlich nicht, ja, von wo stammt es. Sicher, das, was der Inhalt ist, dass die Mutter Gottes uns unsere Beschützerin ist, eben wie das erwähnte Gebet unter deinen Schutz und Schirm fliehen wir, heilige Gottesgebärerin, dass die Menschen Schutz suchen, gerade auch bei der Mutter Gottes und diesen Schutz bei der Mutter Gottes auch ganz klar dann auch erfahren. Das ist ja noch das Wichtige. Nicht nur, dass man Schutz sucht, sondern dass man ihn dann auch findet.
0: Offensichtlich gibt es eine schöne Legende zu diesem Fest vom seligen Andreas von Konstantinopel in Bezug auf das Fest Maria Schutz.
1: Ja, dieser selige Andreas, der soll nach Mitte des 10. Jahrhunderts als Sklave nach Konstantinopel, also das ist heute Istanbul, verkauft worden sein und Maria soll ihm erschienen sein. Die Stadt war damals von den Türken belagert und der selige Andreas sah Maria in Begleitung von Engel und Heiligen und betete dann lange kniend und danach breitete die Mutter Gottes ihren Schleier oder ihren Mantel über die versammelten Gläubigen aus. Darauf sollen die Türken dann die Belagerung abgebrochen haben. Und so ist dann eben dieses Fest, das wird dann am 1. oder 2. Oktober gefeiert, ist dann dieses Fest entstanden.
0: In Russland ist das Fest sogar ein Hochfest. Können Sie etwas hierzu sagen?
1: Ja, es ist einfach ein sehr wichtiges Fest und die Mutter Gottes wird von der byzantinischen bzw. orthodoxen Kirche auch sehr verehrt. Ja, so viel kann man, aber sag mal, ich bin halt nicht so ein Orthodoxie-Spezialist jetzt für diese Dinge.
0: Wieso heißt denn das Fest Maria Schutz?
1: Maria Schutz hat mit dem Schutzmantel der Mutter Gottes zu tun. Es gibt in der Kunst, so seit dem 13. Jahrhundert, Darstellungen der Mutter Gottes als Schutzmantel Madonna. Dazu ist noch wichtig zu wissen, woher dieser Schutzmantel kommt, beziehungsweise was er bedeutet. Es gibt nämlich einen Rechtsbrauch des Mantelschutzes und der bedeutet, wenn eine Person durch Bedecken des Mantels Zuflucht bei einem nimmt, dann gewährt man ihm rechtlichen Schutz. Also zum Beispiel Verfolgte fanden unter dem Mantel oder dem Schleier einer hochgestellten Persönlichkeit Schutz und Asyl. Und dann eine weitere Bedeutung des Schutzmantels konnte auch das sein, dass es als Zeichen der Begnadigung galt. Also das mittelalterliche Recht kannte das Mantelrecht einer Witwe. Wollte sie nicht in den Erbgang ihres verstorbenen Mannes eintreten und nicht für seine Schulden aufkommen, so legte sie ihren Mantel auf sein Grab. Ist ein bisschen anders jetzt als Maria Schutz und Schirm, aber dennoch einfach auch, ist noch auch ein schönes Zeichen für die Begnadigung, dass man sich so unter den Schutzmantel der Mutter Gottes begibt. Und diese Darstellung der Schutzmantel Mutter Gottes wurde dann besonders durch die Zisterzienser und Dominikaner auch verbreitet und viele Gläubigen suchten auch gerade vor der Pest Zuflucht bei der Mutter Gottes. Also eben wirklich ein sehr schönes Fest, nicht eines, das jetzt nicht mehr aktuell wäre. Gut, die Mutter Gottes ist immer aktuell, aber wir wissen es auch, in jeder Zeit, in jeder Epoche gibt es viele Gefahren, persönliche oder gesellschaftliche oder durch Völker oder Kriege, Hungersnöte und Krankheiten und so weiter. Und die Mutter Gottes hat immer einen offenen Mantel, damit wir unter ihren Schutz fliehen können und vor allem auch ein offenes Herz, zu dem wir unsere Zuflucht nehmen dürfen.
0: Wo liegt denn der historische Ursprung dieses Festes?
1: Wahrscheinlich, also sagen wir so, die frühesten historischen Ursprünge ist das erwähnte Gebet unter deinen Schutz und Schirm oder auf Lateinisch sub tuum presidium confugimus, irgendwie unter deinen Schutz und Schirm fliehen wir, o heilige Gottesgebärerin. Dieses Gebet ist bereits in einem griechischen Papyrusfragment aus dem 3. Jahrhundert nach Christus bezeugt, also wahrscheinlich das älteste Mariengebet oder eines der ältesten Mariengebete neben dem Gegrüßt seist du Maria, das aber damals so einfach eben als Gebet noch nicht so aktuell war. Es gab es ja schon, weil es aus der Heiligen Schrift ist, aber so eben, dass es irgendwo als Gesang, als marianischer Gruß aufgeschrieben worden wäre, ist dieses sub tuum presidium und deinen Schutz und Schirm nicht das älteste bezeugte und kann deshalb auch eigentlich so als mindestens geistiger Ursprung dieses Festes gesehen werden.
0: Gibt es biblische Grundlagen im Alten oder Neuen Testament?
1: Ja, direkt jetzt für den Schutzmantel oder für Maria Schutz nicht, sicher für die Fürsprache der Mutter Gottes. Da gibt es die Hochzeit in Kana oder dass sich der Mutter Gottes weihen, das Johannes 19, Maria unter dem Kreuz, wo Jesus den Jünger der Mutter Gottes und Maria dem Johannes anvertraut und wo es heißt, er nahm sie bei sich auf, beziehungsweise er nahm sie zu sich in sein Herz, in sein Innerstes auf. Aber das ist jetzt nicht in direkter Weise zum Schutzmantel der Mutter Gottes oder insofern gibt es jetzt nicht direkteste Grundlagen oder irgendwie so, ja, dass sie die Mutter Gottes ist, das ist klar. Da gibt es viele Belege in der Heiligen Schrift, aber jetzt für Maria Schutz leider nicht.
0: macht der Katechismus einige Aussagen zu diesem Fest oder wahrscheinlich nicht zum Fest, aber den Schutzmantel Marias?
1: Zum Schutzmantel direkt auch nicht, einfach der Katechismus erklärt sehr schön, dass gegrüßt seist du Maria und natürlich dort bitte für uns Sünder, jetzt und in der Stunde unseres Todes, also dass wir uns der Fürsprache der Mutter Gottes anempfehlen dürfen, aber jetzt natürlich eben direkt zu Maria Schutz oder ja, das gibt es leider nicht.
0: Mhm. Gibt es Kirchenväter oder Heilige, die Erfahrungen mit der Maria zum Schutz gemacht haben?
1: Viele Heilige haben die Erfahrung der Fürbitte der Mutter Gottes gemacht. So, wenn man ein bisschen das goldene Buch des heiligen Ludwig Maria Grignion von Montfort anschaut, dann findet man verschiedene Stellen, wo er über den Schutzmantel der Mutter Gottes was sagt. Also er schreibt zum Beispiel, Maria allein verschafft den Kindern der untreuen Eva den Zutritt zum irdischen Paradies, um dort in beseligem Verkehr mit Gott zu wandeln und sicheren Schutz zu finden gegen ihre Feinde. Oder, indem er den heiligen Bernhard zitiert, alle Reichen der Welt werden vor deinem Angesicht, O Maria, von Jahrhundert zu Jahrhundert und hauptsächlich gegen Ende der Welt schutzflehend niederfallen. Und dann auch mit dem Schutzmantel sagt er, diese großen Seelen voll Gnade und Eifer sollen sich den Feinden Gottes entgegenstellen, die sich von allen Seiten mit Ingrimm erheben werden. Sie werden in ganz besonderer Weise der allerseligsten Jungfrau ergeben sein, durchstrahlt von ihrem Lichte, genährt mit ihrer Milch, geführt von ihrem Geiste, gestützt auf ihren Arm und geborgen unter ihrem Schutzmantel. Also eben auch sehr schön. Und dann auch noch zwei weitere Stellen. Maria, die gute Mutter der auserwählten Seelen, verbirgt sie wie eine Henne ihre Küchlein unter den Flügeln ihres Schutzes. Und spricht daneben auch, dass sie Mut zuspricht und sagt, ein treuer Diener Mariens von ihrem Schutz und ihrer Macht umgeben hat noch weniger zu fürchten als ein gut gerüstetes Heer von 100.000 Mann. Und schließlich bittet er den Heiligen Geist, gib mir eine große Andacht und eine große Zuneigung zu Maria, deiner hehren Braut, ein großes Vertrauen auf ihren mütterlichen Schutz und lass mich bei ihrer Barmherzigkeit ständig eine Zuflucht finden, damit ich mit deiner Hilfe in ihr, Jesus Christus, ähnlich werde und bis zur Fülle seines vollendeten Alters gelange.

0: Zwickau Andreas Fuchs. Welche bekannten Wallfahrtsorte, Maria Schutz, kennen Sie, Bischof Zwickau Andreas Fuchs?
1: Ja, ich habe da ein bisschen nachgeschaut, was es so gibt und bin vor allem auf zwei bekannte Wallfahrtsorte gestoßen, nämlich einerseits der Wallfahrtsort in Semmering und andererseits Kronberg in Bad Griesbach im Rottal. Und eben der Wallfahrtsort in Semmering, das ist eine sehr schöne und interessante Geschichte. Heißt jetzt Maria Schutz steht allen Feinden zum Trutz. Dieser Satz steht in großen Buchstaben über der Wallfahrtskirche oder über der Apsis der Wallfahrtskirche. Und die Wallfahrt entstand da nach Maria Schutz, weil Menschen in Pestzeiten hier Heilung fanden und die Befreiung von der Pest der Fürsprache Mariens zuschrieben. Also interessant ist, wie dieser Wallfahrtsort oder diese Kirche entstanden ist. Da ist eine Quelle am Fuß des Sonnenwendsteins, Steins als heilig Bründel, da und an dieser Stelle verehrte man ein gemauertes Kreuz mit einem Muttergottesbild. Dann 1679 wurden die Todkranken, die eben da die Pest hatten, zu diesem heiligen Bründel, also zu diesem heiligen Brunnen gebracht. Und die Genesung der Todgeweihten bewegte zu einem Gelübde, eine Kapelle zu richten. Das war 1679. Und dann ist aber erst 1721 und 1722 die Erbauung und Fertigstellung der Kapelle geschehen. Also ziemlich viele Jahre später. Ja, erinnert uns auch daran, wenn wir ein Versprechen oder ein Gelübde machen, dann sollten wir es vielleicht eben auch nicht so lange warten, um dann endlich dieses Gelübde einzulösen. Und dann, wie diese Kapelle dann zum Namen Maria Schutz gekommen ist, das ist geschehen durch den Franziskaner Benignus Seyfried aus Mürzzuschlag. Der soll nach einer anstrengenden Wanderung unter einem Baum ein Mittagsschläfchen gehalten haben. Als er aufwachte und die Kapelle sah, gab er dem Ort den Namen Maria Schutz. Und ist daneben auch 1925 gründeten die Passionisten das Kloster. Es ist das einzige Kloster des Ordens in Österreich und übernahmen diese Wallfahrtskirche. Es hat auch wirklich ein Bründlein hinter dem Hochaltar, wo auch heute noch viele Menschen Zuflucht suchen, Schutz suchen bei der Mutter Gottes. Und dann gibt es die Wallfahrtskirche Maria Schutz auf dem Kronberg in Bad Griesbach im Rottal. Die gehört zur Pfarrei der Heiligen Familie im Dekanat Pocking, das ist im Bistum Passau. Und die Entstehung ist so, an der Stelle der heutigen Kirche stand der Überlieferung nach zunächst eine alte große Eiche. Als ein Sturm diese umriss, wurde an ihrer Stelle in der zweiten Hälfte des 17. Jahrhunderts eine Linde eingesetzt und an diese ein Marienbild angebracht. Und dann gab es bald Gebetserhörungen und Heilungen durch die Mutter Gottes und dann eben wuchs die Anzahl der Pilger und die Spenden der Pilger ermöglichte im Jahr 1686 den Bau einer ersten Holzkapelle. Und von einem dankbaren Wallfahrer wurde der Kapelle eine Kopie des Gnadenbildes Maria Schutz, welches seit Mitte des 16. Jahrhunderts im damaligen Passauer Benediktinerinnenkloster Niedernburg verehrt wurde, geschenkt, das der Wallfahrt dann auch den Namen gab. Schön ist auch, dass der heilige Bruder Konrad aus Barzam, der ist mit Altötting eigentlich verbunden, oder dort hat er vor allem dann im Kloster gelebt, an der Pforte, ganz einfacher Bruder, der immer versucht hat, in der Gegenwart Gottes zu leben, von seiner Pforte aus den Blick auf den Tabernakel gerichtet hatte und aus Liebe zu Jesus im Tabernakel auch diese Pilger oder die Notbedrängten, die dann seine Pforte klopften, immer mit viel Geduld, mit viel Liebe, da empfing und ihnen sehr viel Not linderte. Und eben dieser heilige Bruder Konrad aus Partsam, der war ein eifriger Besucher dieser Kronberg

0: Kirche. Nach mündlichen Überlieferungen nahm er dort zweimal pro Woche an der Frühmesse teil. Also das ist auch noch schön, dass man sieht, wie die Heiligen unter dem Schutz der Mutter Gottes eben wirklich auch heilig geworden sind.
1: Offensichtlich wird auch bei den Passionisten das Fest Maria Schutz speziell gefeiert.
0: Gut, das sind vor allem die Passionisten in der erwähnten Kirche in Maria Schutz oder in Semmering, weil dort das Kloster ist. Die feiern das logischerweise sehr hoch. Früher aber eigentlich waren es besonders die Zisterzienser und die Dominikaner, die durch Predigten über neue Schutzmantelvisionen, in denen die Gottesmutter die Mitglieder des jeweiligen Ordens unter den besonderen Schutz ihres Mantels nimmt, die Verehrung Mariens als Schutzherrin der Gläubigen förderten. Also es ist, je nachdem eben, ich glaube, es sind einfach alle drei, Zisterzienser, Dominikaner und Passionisten, die jede Gemeinschaft auf ihre Art und Weise zur Verehrung der Mutter Gottes als Schutzmantel Madonna beigetragen haben.
1: Wie feiern Sie jetzt das Fest Maria Schutz, Bischofsvikar Andreas Fuchs?
0: Ja, vor allem, also jetzt das Fest eben ist ja das Problem, wann wird's, an welchem Datum wird's genau gefeiert, aber so die Schutzmantel Mutter Gottes, einerseits habe ich mal von jemandem eine kleine Statue bekommen, die auf meinem Bürotisch steht und die ich anrufe eben auch mit diesem Gebet unter deinen Schutz und Schirm. Und auf meinem Primitzbild ist auch eine Schutzmantel Mutter Gottes mit Kindern dargestellt. Das ist so eben, ist jetzt nicht die Feier des Festes, aber ein bisschen die Feier der Mutter Gottes, der Schutzmantel Mutter Gottes.
1: Sehr schön. Da wurden wir von der Mutter Gottes auch geführt, dass Sie als Referenten dieses Thema übernommen haben. Das ist sehr schön. Herzlichen Dank.
0: Ja, bitte, ist gern geschehen.
1: Welches Gebetsgut gibt es hierzu?
0: Ja, es gibt zum Beispiel das Messformular, also die Gebete zur Mutter Gottes von der immerwährenden Hilfe am 27. Juni. Ich glaube, das ist so das, was dem Fest am meisten entspricht oder was wir zur Verfügung haben. Da heißt es sehr schön beim Eingangsvers, Mutter Gottes, nimm uns unter deinen Schutz und beschirme uns in allen Gefahren. Du bist unsere Zuflucht, unsere große Hoffnung. Überwinde und vernichte alles, was uns wegen unserer Sünden schaden kann. Geleite uns zum Hafen des Heiles, o Seligste. Und dann natürlich das unter deinen Schutz und Schirm, dieses Gebet, das wir schon mehrfach erwähnt haben. Und dann auch das schöne Lied, Maria breite den Mantel aus, das wir ja hoffentlich sicher auch alle kennen, ist eigentlich auch ein Schutzmantelgebet oder Lied, eben breit den Mantel aus, mach Schirm und Schild für uns daraus. Ein sehr schönes Lied, das ich auch sehr gerne habe, eben weil es auch sehr schön diesen mütterlichen Schutz, dieses Geborgensein bei der Mutter Gottes ausdrückt.
1: Die Kunst und die Ikonografie ist auch bei uns Katholiken ein zentrales Thema. Wissen Sie etwas, wie Maria Schutz dargestellt wird?
0: Ja, im Normalfall, als ebenso wie man sich dann halt einfach die Schutzmantelmutter Gottes vorstellt, also die Mutter Gottes mit einem weiten Mantel, den sie da ausbreitet, unter denen diesem Mantel, unter dem sich die Menschen dann bergen. Es gibt in der Schweiz zwei sehr schöne Darstellungen der Schutzmantel Mutter Gottes, nämlich einerseits in Wurmsbach, St. Dionys, und andererseits hier in der Nähe von Chur in Rezüns, Songeri, also der heilige Georg, ist das. Das ist eine wunderbare Kirche, eine ganz alte Kirche, auch, also nicht ganz so alt wie die Kathedrale, aber dennoch so aus dem 16. Jahrhundert. Die Malereien sind auch da. Wer schon da gewesen ist, mag sich vielleicht noch erinnern, eigentlich die ganze Kirche ist voll Bildern. Also es gibt da angefangen bei der Schöpfung der Welt bis zum letzten Gericht, gibt so ungefähr 70 Wand Bilder, die die ganze Heilsgeschichte erzählen, dann auch einen anderen Zyklus mit dem Leben oder dem Kirchenpatron, dem heiligen Georg, und dann auch eben eine sehr schöne Darstellung der Mutter Gottes, der Schutzmantel Mutter Gottes, die da auch schützend ihren Mantel über die Menschen ausbreitet. Und dann gibt es auch noch in der italienischsprachigen Schweiz, Santa Maria in Selva oder San Biagio und Sant'Ambrogio, gibt es auch noch so Darstellungen der Mutter Gottes als Schutzmantel Mutter Gottes.
1: Was können wir selber für uns übernehmen, Bischof Sikar Andreas Fuchs?
0: Ja, ich glaube, dass wir das Gebet unter deinen Schutz und Schirm oder eben Maria breit den Mantel aus, das Lied, vielleicht wieder neu hervorheben, neu betrachten, darüber nachdenken, ja, was bedeutet das eigentlich, dieser Text, und vor allem, dass wir es beten, dass wir eine große Liebe, ein großes Vertrauen auf den Schutz, auf die Hilfe der Mutter Gottes haben. Und vielleicht auch, wir haben ja einige Texte aus dem goldenen Buch des heiligen Ludwig Maria Grignon gehört, dass wir dieses goldene Buch, das wirklich Gold wert ist, hervornehmen und da uns anleiten lassen durch den heiligen Ludwig Maria, um uns der Mutter Gottes anzuvertrauen, zu weihen, ganz unsere Zuflucht unter ihren Schutz und Schirm zu nehmen, um so eben durch sie ganz Jesus zu gehören. Ich glaube, das wären so 2-3 Punkte, die wir für unseren Alltag mitnehmen könnten.
1: Was möchten Sie für ein Abschlusswort an die Zuhörerschaft richten, Bischof Sikar Andreas Fuchs?
0: Ja, ich glaube, das, was die Heiligen so sagen, dass Jesus oder auch die Mutter Gottes eben das größte Unrecht oder dass Jesus am meisten enttäuscht, ist, wenn wir zu wenig Vertrauen auf ihn haben, auf seine Barmherzigkeit, dass wir das auch in Bezug auf die Mutter Gottes nehmen. Das heißt, dass wir im positiven Sinne ein ganz, ganz großes Vertrauen auf die Hilfe der Mutter Gottes, auf den Schutz der Mutter Gottes haben, dass wir ja in unserer Zeit, die eben voll ist von allen Gefahren, aber das war die frühere Zeit eigentlich mehr oder weniger auch und wird die zukünftige Zeit auch sein, weil wir leben in einer Welt, der Tod, der steht immer so ja uns vor Augen, beziehungsweise sollen wir eben auch bedenken, unsere Zeit hier auf Erden ist beschränkt, wir leben hier auf Erden, um in unsere ewige Heimat zu gehen, in den hoffentlich eben in den Himmel zu kommen, und dazu möchte uns die Mutter Gottes helfen. Also das heißt eben, dass wir wirklich uns unter dem Schutzmantel der Mutter Gottes bergen, dass wir Zuflucht bei ihr nehmen, dass wir voll Vertrauen sind auf ihre Hilfe, auf ihre Fürsprache, damit wir unter ihrem Schutz geborgen sind und unter ihrem Schutz und durch ihre Hilfe wirklich auch unser ewiges Ziel, den Himmel, erreichen.
1: Würden Sie uns abschließend noch den Segen spenden, Bischof Sikar Andreas Fuchs?
0: Ja, gerne. Der Herr sei mit euch.
1: Und mit deinem Geiste.
0: Auf die Fürsprache der seligen Jungfrau und Gottesmutter Maria. Segne, beschütze, behüte, bewahre euch vor allem Bösen und begleite euch auf allen Wegen der allmächtige Gott, der Vater und der Sohn und der Heilige Geist.
1: Amen. Herzlichen Dank, Bischof Sikar, für diese schönen Gedanken zum Fest Maria Schutz. Und Radio Gloria wünscht Ihnen einfach reicher Gottessegen und mögen Sie auch unter dem mütterlichen Schutz immer wieder gestellt werden und behütet werden. Alles Gute nach Chur und herzlichen Dank, Bischof Sikar Andreas Fuchs.
0: Ja, danke vielmals.
1: Das war die Sendung mit Bischof Sikar Andreas Fuchs. Er sprach zum Fest Maria Schutz im Rahmen der verlorenen Marienfeste. 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So verabschiede ich mich von Ihnen allen. Mögen Sie immer wieder den mütterlichen Schutz anrufen und auch erfahren dürfen. und reicher Gottes Segen. Ihre Andrea Marti.

Wir beten jetzt zum heiligen Erzengel Michael. Dieses Gebet wird täglich im Heiligtum vom Erzengel auf dem Monte Sant'Angelo in Süditalien gebetet. Im Namen des Vaters und des Sohnes und des Heiligen Geistes. Amen. Hoher Fürst der himmlischen Heerscharen, tapferer Kämpfer des Allerhöchsten, eifernder Liebhaber der Ehre des Herrn, Schrecken der aufrührerischen Engel, Liebling und Entzücken aller gerechten Engel, mein lieber Erzengel Sankt Michael. Ich möchte in der Zahl der dir Ergebenen und deiner Diener sein. Und deshalb bringe ich mich dir heute dar. Ich schenke und weihe mich dir, und ich stelle mich selbst, meine Familie und all das Meine unter deinen machtvollen Schutz. Die Gabe meiner Dienstbereitschaft ist zwar klein, da ich ein armseliger Sünder bin, aber dir ist doch wohlgefällig die Gesinnung meines Herzens, und du gedenkst dessen, wenn ich von heute an unter deiner Obhut stehe, möchtest du mir in meinem ganzen Leben zur Seite stehen, mir vermitteln den Nachlass meiner vielen und schweren Sünden, die Gnade von ganzem Herzen meinen Gott zu lieben und meine liebe Mutter Maria, und mir alle Hilfe erflehen, derer ich bedarf, um die Krone der Herrlichkeit zu erlangen. Verteidige mich immer vor den Feinden meiner Seele, besonders in der letzten Stunde meines Lebens. Komm alsdann, glorreicher Himmelsfürst, und stehe mir bei im letzten Streite. Mit deiner machtvollen Waffe halte fern von mir im Abgrund der Hölle jenen Engel des Frevels und des Hochmuts, den du einst im Kampfe vom Himmel hinabgestürzt hast. Amen. Heiliger Erzengel Michael, beschirme uns im Streite, damit wir nicht zugrunde gehen im jüngsten Gericht. Im Namen des Vaters und des Sohnes und des Heiligen Geistes. Amen.

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1: Wir beten den Barmherzigkeitsrosenkranz. Im Namen des Vaters und des Sohnes und des Heiligen Geistes. Amen. Vater unser im Himmel, geheiligt werde dein Name, dein Reich komme, dein Wille geschehe, wie im Himmel, so auf Erden. Unser tägliches Brot gib uns heute und vergib uns unsere Schuld, wie auch wir vergeben unseren Schuldigern. Und führe uns nicht in Versuchung, sondern erlöse uns von dem Bösen. Amen. Gegrüßet seist du, Maria, voll der Gnade, der Herr ist mit dir. Du bist gebenedeit unter den Frauen, und gebenedeit ist die Frucht deines Leibes, Jesus. Heilige Maria, Mutter Gottes, bitte für uns Sünder, jetzt und in der Stunde unseres Todes. Amen. Ich glaube an Gott, den Vater, den Allmächtigen, den Schöpfer des Himmels und der Erde, und an Jesus Christus, seinen eingeborenen Sohn, unseren Herrn, empfangen durch den Heiligen Geist, geboren von der Jungfrau Maria, gelitten unter Pontius Pilatus, gekreuzigt, gestorben und begraben, hinabgestiegen in das Reich des Todes, am dritten Tage auferstanden von den Toten, aufgefahren in den Himmel, er sitzt zur Rechten Gottes, des allmächtigen Vaters. Von dort wird er kommen, zu richten die Lebenden und die Toten. Ich glaube an den Heiligen Geist, die heilige katholische Kirche, Gemeinschaft der Heiligen, Vergebung der Sünden, die Auferstehung der Toten und das ewige Leben. Amen. Ewiger Vater, ich opfere dir auf, den Leib und das Blut, die Seele und die Gottheit deines über alles geliebten Sohnes, unseres Herrn Jesus Christus, zur Sühne für unsere Sünden und für die Sünden der ganzen Welt. Durch sein schmerzhaftes Leiden
2: hab Erbarmen mit uns und mit der ganzen Welt.
1: Durch sein schmerzhaftes Leiden
2: hab Erbarmen mit uns und mit der ganzen Welt.
1: Durch sein schmerzhaftes Leiden
2: hab Erbarmen mit uns und mit der ganzen Welt.
1: Durch sein schmerzhaftes Leiden
2: hab Erbarmen mit uns und mit der ganzen Welt.
1: Durch sein schmerzhaftes Leiden
2: hab Erbarmen mit uns und mit der ganzen Welt.
1: Durch sein schmerzhaftes Leiden
2: hab Erbarmen mit uns und mit der ganzen Welt.
1: Durch sein schmerzhaftes Leiden
2: hab Erbarmen mit uns und mit der ganzen Welt.
1: Durch sein schmerzhaftes Leiden
2: hab Erbarmen mit uns und mit der ganzen Welt.
1: Durch sein schmerzhaftes Leiden
2: hab Erbarmen mit uns und mit der ganzen Welt.
1: Durch sein schmerzhaftes Leiden
2: hab Erbarmen mit uns und mit der ganzen Welt.
1: Ewiger Vater, ich opfere dir auf den Leib und das Blut, die Seele und die Gottheit deines über alles geliebten Sohnes, unseres Herrn Jesus Christus, zur Sühne für unsere Sünden und für die Sünden der ganzen Welt. Durch sein schmerzhaftes Leiden
2: hab Erbarmen mit uns und mit der ganzen Welt.
1: Durch sein schmerzhaftes Leiden
2: hab Erbarmen mit uns und mit der ganzen Welt.
1: Durch sein schmerzhaftes Leiden
2: hab Erbarmen mit uns und mit der ganzen Welt.
1: Durch sein schmerzhaftes Leiden
2: habe Erbarmen mit uns und mit der ganzen Welt.
1: Durch sein schmerzhaftes Leiden,
2: habe Erbarmen mit uns und mit der ganzen Welt.
1: Durch sein schmerzhaftes Leiden,
2: habe Erbarmen mit uns und mit der ganzen Welt.
1: Durch sein schmerzhaftes Leiden,
2: habe Erbarmen mit uns und mit der ganzen Welt.
1: Durch sein schmerzhaftes Leiden,
2: habe Erbarmen mit uns und mit der ganzen Welt.
1: Durch sein schmerzhaftes Leiden,
2: habe Erbarmen mit uns und mit der ganzen Welt.
1: Durch sein schmerzhaftes Leiden,
2: habe Erbarmen mit uns und mit der ganzen Welt.
1: Ewiger Vater, ich opfere dir auf den Leib und das Blut, die Seele und die Gottheit deines über alles geliebten Sohnes, unseres Herrn Jesus Christus, zur Sühne für unsere Sünden und für die Sünden der ganzen Welt. Durch sein schmerzhaftes Leiden,
2: habe Erbarmen mit uns und mit der ganzen Welt.
1: Durch sein schmerzhaftes Leiden,
2: habe Erbarmen mit uns und mit der ganzen Welt.
1: Durch sein schmerzhaftes Leiden,
2: habe Erbarmen mit uns und mit der ganzen Welt.
1: Durch sein schmerzhaftes Leiden,
2: habe Erbarmen mit uns und mit der ganzen Welt.
1: Durch sein schmerzhaftes Leiden,
2: habe Erbarmen mit uns und mit der ganzen Welt.
1: Durch sein schmerzhaftes Leiden,
2: habe Erbarmen mit uns und mit der ganzen Welt.
1: Durch sein schmerzhaftes Leiden,
2: habe Erbarmen mit uns und mit der ganzen Welt.
1: Durch sein schmerzhaftes Leiden,
2: habe Erbarmen mit uns und mit der ganzen Welt.
1: Durch sein schmerzhaftes Leiden,
2: habe Erbarmen mit uns und mit der ganzen Welt.
1: Durch sein schmerzhaftes Leiden,
2: habe Erbarmen mit uns und mit der ganzen Welt.
1: Ewiger Vater, ich opfere dir auf den Leib und das Blut, die Seele und die Gottheit deines über alles geliebten Sohnes, unseres Herrn Jesus Christus, zur Sühne für unsere Sünden und für die Sünden der ganzen Welt. Durch sein schmerzhaftes Leiden,
2: habe Erbarmen mit uns und mit der ganzen Welt.
1: Durch sein schmerzhaftes Leiden,
2: habe Erbarmen mit uns und mit der ganzen Welt.
1: Durch sein schmerzhaftes Leiden,
2: habe Erbarmen mit uns und mit der ganzen Welt.
1: Durch sein schmerzhaftes Leiden,
2: habe Erbarmen mit uns und mit der ganzen Welt.
1: Durch sein schmerzhaftes Leiden,
2: habe Erbarmen mit uns und mit der ganzen Welt.
1: Durch sein schmerzhaftes Leiden,
2: habe Erbarmen mit uns und mit der ganzen Welt.
1: Durch sein schmerzhaftes Leiden,
2: habe Erbarmen mit uns und mit der ganzen Welt.
1: Durch sein schmerzhaftes Leiden,
2: habe Erbarmen mit uns und mit der ganzen Welt.
1: Durch sein schmerzhaftes Leiden,
2: habe Erbarmen mit uns und mit der ganzen Welt.
1: Durch sein schmerzhaftes Leiden,
2: habe Erbarmen mit uns und mit der ganzen Welt.
1: Ewiger Vater, ich opfere dir auf den Leib und das Blut, die Seele und die Gottheit deines über alles geliebten Sohnes, unseres Herrn Jesus Christus, zur Sühne für unsere Sünden und für die Sünden der ganzen Welt. Durch sein schmerzhaftes Leiden,
2: habe Erbarmen mit uns und mit der ganzen Welt.
1: Durch sein schmerzhaftes Leiden,
2: habe Erbarmen mit uns und mit der ganzen Welt.
1: Durch sein schmerzhaftes Leiden,
2: habe Erbarmen mit uns und mit der ganzen Welt.
1: Durch sein schmerzhaftes Leiden,
2: habe Erbarmen mit uns und mit der ganzen Welt.
1: Durch sein schmerzhaftes Leiden,
2: habe Erbarmen mit uns und mit der ganzen Welt.
1: Durch sein schmerzhaftes Leiden,
2: habe Erbarmen mit uns und mit der ganzen Welt.
1: durch sein schmerzhaftes Leiden,
2: habe Erbarmen mit uns und mit der ganzen Welt.
1: Durch sein schmerzhaftes Leiden,
2: habe Erbarmen mit uns und mit der ganzen Welt.
1: Durch sein schmerzhaftes Leiden,
2: habe Erbarmen mit uns und mit der ganzen Welt.
1: Durch sein schmerzhaftes Leiden,
2: habe Erbarmen mit uns und mit der ganzen Welt.
1: Durch sein schmerzhaftes Leiden,
2: habe Erbarmen mit uns und mit der ganzen Welt.
1: Heiliger Gott, heiliger starker Gott, heiliger unsterblicher Gott, habe Erbarmen mit uns und mit der ganzen Welt. Heiliger Gott, heiliger starker Gott, heiliger unsterblicher Gott, habe Erbarmen mit uns und mit der ganzen Welt. Heiliger Gott, heiliger starker Gott, heiliger unsterblicher Gott, hab Erbarmen mit uns und mit der ganzen Welt. Amen. O Blut und Wasser aus dem Herzen Jesu als Quelle der Barmherzigkeit für uns entströmt, Jesus, ich vertraue auf dich. O Blut und Wasser aus dem Herzen Jesu als Quelle der Barmherzigkeit für uns entströmt, Jesus, ich vertraue auf dich. O Blut und Wasser aus dem Herzen Jesu als Quelle der Barmherzigkeit für uns entströmt, Jesus, ich vertraue auf dich.

0: Wir beten die sieben Vater unser. Es ist ein Gebet, das der göttliche Heiland, der heiligen Birgitta von Schweden offenbart hat. Papst Pius IX. Kannte diese Gebete und approbierte sie am 31. Mai 1862, indem er sie als der Wahrheit entsprechend und zum großen Nutzen für das Heil der Seelen erachtete. Nach dem Gebet hören Sie die Verheißungen von Jesus, die mit diesem Gebet verbunden sind. Wir beginnen unser Gebet im Zeichen des Kreuzes. Im Namen des Vaters und des Sohnes und des Heiligen Geistes. Amen. O Jesus, ich will jetzt siebenmal das Vaterunser beten, in Vereinigung mit jener Liebe, in welcher du dieses Gebet in deinem Herzen geheiligt und versüßt hast. Nimm es von meinen Lippen in dein göttliches Herz auf, verbessere und vervollkommene es so sehr, dass es der allerheiligsten Dreifaltigkeit so viel Ehre und Freude bereite, wie du ihr auf Erden mit diesem Gebet erwiesen hast. Und diese mögen überströmen auf deine heiligste Menschwerdung, zur Verherrlichung deiner heiligen Wunden und des kostbaren Blutes, das du daraus vergossen hast. Erstens, Beschneidung. Vater unser im Himmel, geheiligt werde dein Name, dein Reich komme, dein Wille geschehe, wie im Himmel, so auf Erden. Unser tägliches Brot gib uns heute und vergib uns unsere Schuld, wie auch wir vergeben unseren Schuldigern. Und führe uns nicht in Versuchung, sondern erlöse uns von dem Bösen. Gegrüßt seist du, Maria, voll der Gnade, der Herr ist mit dir, du bist gebenedeit unter den Frauen, und gebenedeit ist die Frucht deines Leibes, Jesus. Heilige Maria, Mutter Gottes, bitte für uns Sünder, jetzt und in der Stunde unseres Todes. Amen. Ewiger Vater, durch die unbefleckten Hände Mariens und das göttliche Herz Jesu opfere ich dir die ersten Wunden, die ersten Schmerzen und die erste Blutvergießung Jesu auf, zur Sühne für meine und aller Menschen Jugendsünden und zur Verhütung erster Todsünden, besonders in meiner Verwandtschaft.
1: Zweitens, Blutschweiß. Vater unser im Himmel, geheiligt werde dein Name, dein Reich komme, dein Wille geschehe, wie im Himmel so

0: des Herzens Jesu am Ölberg auf und jeden Tropfen seines Blutschweißes zur Sühne für meine und aller Menschen Sünden des Herzens, zur Verhütung solcher Sünden und für die Vermehrung der Gottes- und Nächstenliebe.
1: Drittens, Geißelung. Vater unser im Himmel, geheiligt werde dein Name, dein Reich komme, dein Wille geschehe, wie im Himmel, so auf Erden. Unser tägliches Brot gib uns heute und vergib uns unsere Schuld, wie auch wir vergeben unseren Schuldigern. Und führe uns nicht in Versuchung, sondern erlöse uns von dem Bösen. Gegrüßt seist du, Maria, voll der Gnade. Der Herr ist mit dir, du bist gebenedeit unter den Frauen, und gebenedeit ist die Frucht deines Leibes, Jesus. Heilige Maria, Mutter Gottes, bitte für uns Sünder, jetzt und in der Stunde unseres Todes. Amen. Ewiger Vater, durch die unbefleckten Hände Mariens und das göttliche Herz Jesu opfere ich dir die vielen tausend Wunden, die grausamen Schmerzen und das kostbare Blut Jesu von der Geißelung auf, zur Sühne für meine und aller Menschen Sünden des Fleisches, zur Verhütung solcher Sünden und für die Bewahrung der Unschuld, besonders in meiner Verwandtschaft.
0: Viertens, Dornenkrönung. Vater unser im Himmel, geheiligt werde dein Name, dein Reich komme, dein Wille geschehe, wie im Himmel, so auf Erden. Unser tägliches Brot gib uns heute und vergib uns unsere Schuld, wie auch wir vergeben unseren Schuldigern und führe uns nicht in Versuchung, sondern erlöse uns von dem Bösen. Gegrüßt seist du, Maria, voll der Gnade, der Herr ist mit dir. Du bist gebenedeit unter den Frauen, und gebenedeit ist die Frucht deines Leibes, Jesus. Heilige Maria, Mutter Gottes, bitte für uns Sünder, jetzt und in der Stunde unseres Todes. Amen. Ewiger Vater, durch die unbefleckten Hände Mariens und das göttliche Herz Jesu, opfere ich dir die Wunden, die Schmerzen und das kostbare Blut des heiligen Hauptes Jesu von der Dornenkrönung auf, zur Sühne für meine und aller Menschen Sünden des Geistes, zur Verhütung solcher Sünden und für die Ausbreitung des Königtums Christi auf Erden.
1: Fünftens, Kreuztragung. Vater unser im Himmel, geheiligt werde dein Name, dein Reich komme, dein Wille geschehe, wie im Himmel, so auf Erden. Unser tägliches Brot gib uns heute und vergib uns unsere Schuld, wie auch wir vergeben unseren Schuldigern. Und führe uns nicht in Versuchung, sondern erlöse uns von dem Bösen. Gegrüßt seist du, Maria, voll der Gnade, der Herr ist mit dir, du bist gebenedeit unter den Frauen. Und gebenedeit ist die Frucht deines Leibes, Jesus. Heilige Maria, Mutter Gottes, bitte für uns Sünder, jetzt und in der Stunde unseres Todes. Amen. Ewiger Vater, durch die unbefleckten Hände Mariens und das göttliche Herz Jesu, opfere ich dir die Leiden Jesu auf seinem Kreuzweg auf, besonders seine heilige Schulterwunde und deren kostbares Blut, zur Sühne für meine und aller Menschen Auflehnung gegen das Kreuz und Murren gegen deine heiligen Anordnungen und alle anderen Zungensünden, zur Verhütung solcher Sünden und für wahre Kreuzesliebe.
0: Sechstens, Kreuzigung Jesu. Vater unser im Himmel, geheiligt werde dein Name, dein Reich komme, dein Wille geschehe, wie im Himmel, so auf Erden. Unser tägliches Brot gib uns heute und vergib uns unsere Schuld, wie auch wir vergeben unseren Schuldigern und führe uns nicht in Versuchung, sondern erlöse uns von dem Bösen. Gegrüßt seist du, Maria, voll der Gnade, der Herr ist mit dir, du bist gebenedeit unter den Frauen, und gebenedeit ist die Frucht deines Leibes, Jesus. Heilige

0: Maria, Mutter Gottes, bitte für uns Sünder, jetzt und in der Stunde unseres Todes. Amen. Ewiger Vater, durch die unbefleckten Hände Mariens und das göttliche Herz Jesu opfere ich dir deinen göttlichen Sohn am Kreuze auf, seine Annagelung und seine Erhöhung, seine Wunden an Händen und Füßen und die drei Ströme seines heiligen Blutes, die sich daraus für uns ergossen, seine äußerste Armut, seinen vollkommenen Gehorsam, alle seine Körper- und Seelenqualen, seinen kostbaren Tod und dessen unblutige Erneuerung in allen heiligen Messen der Erde, zur Sühne aller Verletzungen der heiligen Ordensgelübde und Ordensregeln, zur Genugtuung für meine und der Welt Sünden, für die Kranken und Sterbenden, für heiligmäßige Priester und Laien, für die Anliegen des Heiligen Vaters zur Wiederherstellung der christlichen Familie, für Starkmut im Glauben, für unser Vaterland und die Einheit der Völker in Christus und seiner Kirche, sowie für die Diaspora.
1: Siebtens. Öffnung der heiligen Seite. Vater unser im Himmel, geheiligt werde dein Name, dein Reich komme, dein Wille geschehe wie im Himmel so auf Erden. Unser tägliches Brot gib uns heute und vergib uns unsere Schuld, wie auch wir vergeben unseren Schuldigern. Und führe uns nicht in Versuchung, sondern erlöse uns von dem Bösen. Gegrüßt seist du, Maria, voll der Gnade. Der Herr ist mit dir. Du bist gebenedeit unter den Frauen. Und mit dir. Du bist gebenedeit unter den Frauen. Und gebenedeit ist die Frucht deines Leibes, Jesus. Heilige Maria, Mutter Gottes, bitte für uns Sünder, jetzt und in der Stunde unseres Todes. Amen. Ewiger Vater, würdige dich für die Bedürfnisse der heiligen Kirche und zur Sühne der Sünden aller Menschen, das kostbare Blut und Wasser anzunehmen, welches aus der Wunde des göttlichen Herzens Jesu geflossen ist, und sei uns allen gnädig und barmherzig. Blut Christi, letzter, kostbarer Inhalt deines heiligen Herzens, wasche mich rein von allen eigenen und fremden Sündenschulden. Wasser der Seite Christi, wasche mich rein von allen Sündenstrafen und lösche mir und allen armen Seelen die Flammen des Fegfeuers aus. Amen. Im Namen des Vaters und des Sohnes und des Heiligen Geistes. Amen. Der göttliche Heiland offenbarte der heiligen Birgitta noch zusätzliche folgende Verheißung. Wisset, dass ich denjenigen, welche 12 Jahre lang täglich 7 Vater Unser und Ave Maria zu Ehren meines kostbaren Blutes beten, große Gnaden erweisen werde. Erstens, sie kommen nicht ins Fegefeuer. Zweitens, ich werde sie in die Zahl der Märtyrer aufnehmen, wie wenn sie ihr Blut für den Glauben vergossen hätten. Drittens, ich werde 3 Seelen ihrer Anverwandten in der heiligmachenden Gnade erhalten, je nach ihrer Wahl. Viertens, die Seelen ihrer Verwandten bis ins 4. Glied werden der Hölle entgehen. Fünftens, sie werden einen Monat vor ihrem Tod davon in Kenntnis gesetzt. Sollten sie vor dieser Zeit sterben, so betrachte ich es als geschehen, das heißt, wie wenn sie diese Bedingungen erfüllt hätten. Papst Innozenz, der 10., bestätigte diese Offenbarung und fügte bei, dass die Seelen, die sie erfüllen, jeden Karfreitag eine Seele aus dem Fegefeuer befreien. 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Wir schicken Sie Ihnen gern zu. 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
2: Liebe Zuhörer, ganz herzlich willkommen. Wir werden heute wieder Gedanken hören.

Dr. Peter Ecker aus Brixen. Er wird mit uns eine Stelle anschauen aus der Bergpredigt, wo es über das Richten von Mitmenschen geht. Wollen wir miteinander jetzt in seine Überlegungen anschauen.

Liebe Hörerinnen und Hörer, wir wollen heute wieder ein Stück in der Bergpredigt weiterlesen und uns fragen, was Jesus Christus uns mit dieser bedeutenden Predigt zu sagen hat. Wir kommen heute zu einem sehr kritischen Punkt, da geht es um das Richten. Wie beurteilen wir unsere Mitmenschen? Und da stellt uns Jesus mit einigen markanten Aussagen vor eine schwere Gewissensprüfung. Jesus sagt zu uns, richtet nicht, damit ihr nicht gerichtet werdet. Denn wie ihr richtet, so werdet ihr gerichtet werden. Und nach dem Maß, mit dem ihr messt und zuteilt, wird euch zugeteilt werden. Warum siehst du den Splitter im Auge deines Bruders, aber den Balken in deinem Auge bemerkst du nicht? Wie kannst du zu deinem Bruder sagen, lass mich den Splitter aus deinem Auge herausziehen und dabei steckt in deinem Auge ein Balken? Du Heuchler, zieh zuerst den Balken aus deinem Auge, dann kannst du versuchen, den Splitter aus dem Auge deines Bruders herauszuziehen. Jesus warnt vor den lieblosen Urteilen gegenüber den Mitmenschen. Wie oft reden wir schlecht von unserem Nächsten? Wie oft verurteilen und verdammen wir ihn? Diese Urteile verursachen viel Bitterkeit, schaffen ein Klima des Misstrauens oder ruinieren gar einen Menschen. Wir sollen und müssen uns zwar ein klares Bild vom anderen machen. Wir müssen wissen, woran wir mit ihm sind. Aber wir dürfen ihn nicht verurteilen und verdammen. Wir müssen jedem Menschen die Möglichkeit lassen, ein besserer Mensch zu werden. Liebe Hörerinnen und Hörer, wenn wir einmal ganz ehrlich sind, dann müssen wir sagen, dass bei vielen, vielen Gesprächen Schlechtes über andere Menschen gesagt wird. Und dabei wäre oft so viel Gutes zu sagen. Aber hören wir doch einmal zu, wie die Menschen über andere Menschen reden. Sagen sie da mehr Gutes oder mehr Schlechtes über die anderen? Hören wir doch einmal zu im Gasthaus, wenn in der Nachbarschaft gesprochen wird, da werden doch sehr häufig Menschen ausgerichtet. Da wird dann oft über sie gelacht und zwar in einer sehr höhnischen Weise. Ja, man kann fast sagen, dass Gasthäuser und Bars und Betriebe und Feste, wo Menschen sich treffen, davon leben, dass man über andere Menschen schlecht spricht. Das ist die geheime Einnahmequelle vieler Gasthäuser. Und dabei ziehen wir etwas herunter. Dabei machen wir viel kaputt. Und das Dumme ist, dass diese Informationen weitergehen. Und dass diese Informationen die Runde machen. Und dass sie dann irgendwann bei den Menschen landen, von denen wir schlecht gesprochen haben. Und dann wundert man sich, wenn diese Menschen eingeschnappt sind. Und wenn sie uns schief anschauen. Und manchmal sagen sie kein Wort mehr. Und wenn man sie dann fragt, ja, hast du etwas gegen mich? Was ist denn los mit dir? Dann kommt es plötzlich verletzt und verwundet und oft recht zornig zurück. Was hast du da von mir behauptet? Was hast du da gesagt? Und dann merkt man plötzlich, was man angestellt hat. Und das Dumme ist ja, dass wenn diese Dinge weitergehen, dann jeder noch etwas hinzufügt. Das Gedicht bekommt immer mehr Strophen und zum Schluss wird es aufgebauscht und da werden dann oft Dinge auch noch behauptet, die man selber gar nicht gesagt hat. Und das schlagt dann ein wie eine Bombe. Liebe Freunde, wir müssen uns hier wirklich oft einen Mundkorb anlegen, damit nicht so viel Schlechtes aus unserem Mund herauskommt. Und man darf die Unterhaltung mit anderen Menschen nicht damit bestreiten, dass man dritte Menschen
fertig und kaputt macht. Das ist ein großes Problem. Und hier wird viel, viel vergiftet. Hier wird viel, viel zerstört. Ich darf Ihnen sagen, ich habe selber oft und oft erfahren müssen, dass Dinge, die man gesagt hat, mehr Schaden als Nutzen angerichtet haben. Ich hatte in meiner Jugendzeit oft ein sehr spitzes Mundwerk und war oft sehr kritisch und habe damit mehr zerstört als aufgebaut. Man meint oft, wenn man die Dinge kritisiert, dass sie dann besser werden. Vorsicht, Vorsicht. Natürlich muss man sich darüber im Klaren sein, wie der andere Mensch ist. Man muss auch um seine Schwächen wissen. Man darf nicht naiv sein, wenn man oft gewisse Entscheidungen treffen muss. Dann muss man wissen, woran man ist. Das ist erlaubt. Und das ist sogar notwendig. Aber wenn diese Kritik nicht helfen kann, dann bringt sie nichts. Und deswegen ist es notwendig, dass wir uns vor einer Kritik fragen, kann diese Kritik hilfreich sein? Kann diese Kritik etwas verbessern? Kann diese Kritik einen Menschen befreien? Und wenn man sagt nein, dann halt den Mund. Man muss also überlegen, bei wem man etwas sagen kann, damit es zur Besserung der Situation kommt. Und das sind nicht die Nachbarn im Gasthaus. Da muss man oft zu Menschen hingehen, die wirklich eine Möglichkeit haben, einem anderen zu helfen, die auf ihn einen guten Einfluss nehmen können, die ihm erklären können, dass das, was er tut, nicht gut ist. Dann hat diese kritische Wahrheit auch eine erlösende Wirkung. Alles Kritische muss eine erlösende Wirkung haben. Sonst ist dieses Wort tödlich. Alles Kritische muss in Liebe gesagt werden, sonst bringt es ihn um. Die Wahrheit kann oft zutreffend sein, aber es gibt eine tödliche Wahrheit und es gibt eine belebende Wahrheit. Und wir müssen uns oft fragen, ist diese Wahrheit einer negativen Feststellung? Ist sie tödlich oder erlöst sie? Führt sie zur Zerstörung oder baut sie etwas auf? Und deswegen kann jede kritische Wahrheit immer nur in Verbindung mit Liebe gesagt werden. Die Wahrheit kann nur mit werden. Die Wahrheit kann nur mit Liebe heilen. Sonst wird sie zum Unheil, wenn sie nur drauflos kritisiert. Da müssen wir oft eine ganze Menge lernen. Und da braucht es oft Weisheit. Und da braucht es oft Überlegung. Und dann kommt noch etwas hinzu, dass wir sehr oft nicht wissen, warum sich ein Mensch so verhält. Ich kann mich erinnern, einmal habe ich einen Schüler in der Schule geschimpft, weil er einfach nichts gelernt hatte. Und dann habe ich gesagt, du bist einfach faul. Du hast nichts getan. Das ist deine Pflicht. Du musst doch etwas lernen. Dazu gehst du doch in die Schule und, und. Und da habe ich dann diesen Schüler angeschaut und dann habe ich gemerkt, da ist irgendetwas im Spiel, was ich im Moment nicht begreifen kann. Und dann habe ich ihn mir nach der Stunde geholt und habe gesagt, du

0: Pauli, sag mir mal ganz ehrlich, warum hast du denn heute nichts gelernt? Und dann hat er gesagt, wissen Sie, heute wird meine Mama operiert. Und ich habe ständig an die Mama gedacht. Und auch gestern habe ich an die Mama gedacht. Und deswegen habe ich nichts gelernt und heute habe ich einfach nichts gewusst, weil ich an die Mama gedacht habe. Dann habe ich gesagt, na, entschuldige, Pauli, aber warum hast du mir das nicht gesagt? Dann hat er gesagt, ja, wissen Sie, das kann man ja nicht allen sagen. Das müssen ja nicht alle wissen. Dann habe ich gesagt, Pauli, mach mal Folgendes. Ich hole jetzt mein Notenbuch und da streichen wir die Note ganz fest durch. Diese negative Note, die wird einfach gestrichen. Und dann werden wir das nächste Mal vor der Klasse das ganz kurz sagen. Bist du einverstanden? Und das habe ich dann auch getan. Und dann habe ich gesagt, der Pauli war das letzte Mal in Gedanken woanders. Er hat an seine Mama gedacht. Und das ist ein gutes Zeichen. Er ist ein lieber Sohn von seiner Mama. Und deswegen haben wir die Note ganz dick durchgestrichen. Und deswegen wollen wir jetzt noch ein kleines Gebet sprechen, damit die Mama von Pauli bald wieder gesund wird. Es war mir eine Lehre. Es ist natürlich nicht immer so, wenn Schüler negative Noten haben, dass dann gerade die Mami operiert wird. Es gibt manchmal schon auch faule Schüler. Und denen muss man es dann auch mit einer gewissen Klarheit, aber doch mit Liebe sagen. Aber dazu muss man als Lehrer mehrere Jahre unterrichten, bis man das lernt. Und noch eine Geschichte möchte ich Ihnen erzählen, wo ich auch einiges gelernt habe. Da bekomme ich einen Brief von einem Priester. Und in diesem Brief bittet mich dieser Priester, einen Vortrag zu halten. Und er schreibt, er wäre daran interessiert, dass ich in der Schule über das und das Thema sprechen würde. Aber dieser Brief hatte so unheimlich viele Fehler. Er war mit Schreibmaschine geschrieben und er war also gespickt voll von Rechtschreibfehlern und Tippfehlern, dass ich mir gedacht habe, na, eigentlich ist das schon eine Zumutung, dass man jemandem einen Brief schickt, der so voller Tippfehler und so weiter ist. Wie kann man denn eigentlich sich getrauen, so einen Brief abzuschicken? Und ich habe mir gedacht, also, der Mann muss ganz schön schlampig sein und dass er einen Menschen, den er zu einem Vortrag einlädt, also nicht gerade besonders schätzen muss, wenn er ihm so einen Brief mit so vielen Fehlern schickt. Und irgendwo war ich innen ein bisschen verstimmt. Aber dann habe ich mir gedacht, also ich werde trotzdem in diesen Ort fahren und in dieser Schule einen Vortrag halten. Und dann passiert mir Folgendes. Ich gehe hinein in diese Schule und da kommt mir dieser Mann entgegen und plötzlich sehe ich, dass er an seinem Arm eine gelbe Binde trägt mit drei schwarzen Punkten. Und ich habe von einem Augenblick zum anderen gewusst, der Mann ist blind. Und dann kommt er auf mich zu und streckt die Hände aus und ich habe seine Hände erfasst. Und dann sagt er, ach, wissen Sie, tut mir leid, mit meinen Briefen ist das so ein Problem, weil ich schreibe, ohne dass ich die Tasten sehen kann. Und Sie müssen mich vielmals entschuldigen, dass der Brief nicht ganz in Ordnung war. Ich darf Ihnen sagen, liebe Hörerinnen und Hörer, ich bin fast in den Boden versunken. Ich habe mir damals gedacht, du hast ein Urteil ausgesprochen, ohne dass du wusstest, dass dir ein Blinder geschrieben hat. Es war mir eine Lehre. Ich war ein junger Mann, Mitte 20, und da muss man noch ein bisschen abgeschliffen werden. Und so manches muss man an Menschlichkeit noch lernen. Und dann habe ich mir gedacht, sei in Zukunft ein bisschen vorsichtiger und geh den Dingen auf den Grund, bevor du ein Urteil abgibst. Du weißt oft nicht, was hinter bestimmten Dingen steht. Und dann hat mich dieser Mann bei der Hand genommen und hat mich hineingeführt in einen großen Saal. Und da waren viele Menschen versammelt, junge Menschen. Und denen hat er mich vorgestellt. Und ich habe innerlich gezittert ein bisschen, weil ich mir gedacht habe, der stellt mich jetzt mit einer großen Liebe vor. Und der weiß ja gar nicht, was ich vorher über ihn gedacht habe. Aber es war eine solche Güte in diesen Worten, dass ich mich bald erholt habe. Und der Vortrag ist dann doch noch einigermaßen gut gegangen. Da kommt es jetzt darauf an, dass wir einiges lernen und verstehen und begreifen. Und wenn wir noch einmal zurückkommen zur Bergpredigt, da heißt es, in dem Maß, in dem ihr messt, mit dem ihr messt und mit dem ihr zuteilt, wird auch euch zugeteilt werden. Das ist auch eine Erfahrung, die wir immer wieder machen können. Wenn wir gütig sind und bei den Schwächen der anderen oft ein bisschen ein Auge zudrücken, dann ist man auch viel großzügiger mit uns. Wenn wir einmal einen Fehler begehen, dann heißt es, das ist nicht so schlimm. Aber wenn wir ständig auf Perfektion pochen und vom anderen immer alles mit der größten Präzision verlangen, dann ist es oft so, dass die anderen nur darauf warten, dass auch wir einmal einen Fehler begehen. Und wenn wir bei jeder Kleinigkeit sofort den anderen zur Rechenschaft ziehen und sagen, warum bist du nicht genauer? Warum passt du nicht besser auf? Warum bist du unpünktlich? Warum? Und ständig hacken wir auf dem anderen rum. Dann wird uns das Gleiche passieren. Dann werden auch wir mit gespaltenen Minuten beurteilt. Dann werden auch bei uns die kleinsten Fehler sehr wohl gesehen. Und der Hass nimmt zu. Und der Hass hat ein scharfes Auge. Und der Hass hat ein hartes Urteil. Und dann wird es schwierig, mit Menschen umzugehen, weil man bei Menschen, bei allem Verständnis und bei aller Forderung immer auch ein bisschen Spielraum haben muss für die Schwächen und Fehler. Wir sind nicht perfekt. Es ist eine Sache, wenn wir boshaft sind, dann muss man dem entgegentreten. Aber wenn wir oft Schwächen haben, dann braucht es oft einen gewissen Spielraum. Natürlich dürfen wir nicht einfach Schwächen gutheißen, das geht nicht. Und Schlamperei bleibt Schlamperei und Unpünktlichkeit bleibt Unpünktlichkeit, daran ist nicht zu rütteln. Aber ein gewisser Spielraum ist notwendig. Auch in der eigenen Familie braucht es oft den gewissen Spielraum mit den Schwächen des anderen. Und wenn es da so knallharte Urteile regnet, dann wird es oft sehr hart. Da braucht es diese Güte, die gewissermaßen das Kugellager ist, damit dieser Karren trotzdem einigermaßen läuft. Und dann noch ein letzter Gedanke zu diesem Punkt. Wir müssen uns dessen bewusst sein, dass wir oft den anderen mit einer Lupe betrachten und dass wir bei uns oft sehr unscharfe Gläser verwenden. Beim anderen, da haben wir ein Mikroskop für die Schwächen. Und bei uns verwenden wir ein Milchglas, damit man ja nicht seine eigenen Schwächen sieht. Die werden oft entschuldigt. Obwohl diese Schwächen noch viel größer sind als die Schwächen von den anderen, auf denen wir herumhacken, haben wir doch bei den anderen ein bisschen mehr ein Milchglas, das oft manche Schwächen ein bisschen verschwommener sieht und nicht so ganz genau. Und verwenden wir doch bei uns einmal die Lupe und das Mikroskop. Dann wäre es oft besser bestellt. Also bei den eigenen Schwächen genauer hinschauen. kann und bei den anderen Schwächen ein bisschen großzügiger sein und Urteile nur fällen, wo wir etwas damit verändern können und nicht damit wir uns und unsere Mitmenschen unterhalten können. Liebe Freunde, für den Frieden zwischen den Menschen ist dieses Wort Jesu richtet nicht, damit ihr nicht gerichtet werdet. Ein ganz, ganz entscheidendes Wort. Und wir sollten es uns immer wieder zu Herzen nehmen.
1: Ein ganz herzlicher Dank Ihnen, Dr. Peter Ecker, für die Gedanken. Wollen wir versuchen, das auch umzusetzen in unserem Alltag. Ihnen alles Gute und Gottes Segen.

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Guten Morgen, verehrte Hörerinnen und Hörer. Ich grüße Sie herzlich an den Lautsprechern oder Kopfhörern. Am Mikrofon ist Simon Dach. Diese Sendungen, speziell für jene, die uns in den Nachtstunden hören, sollen Ihnen Gelegenheit geben, gute Gedanken und hilfreiche geistliche Anregungen aufzunehmen. In dieser Morgenstunde wollen wir uns wieder einlassen auf Gedanken und musikalische Impulse, die das Erleben dieses neuen Tages mit Gott prägen können. Nach dieser Stunde des Anhörens und Nachdenkens können Sie mit dem Psalmisten sprechen. Bei Tag entbietet der Herr seine Huld und in der Nacht ist sein Lied bei mir. Ein Gebet zum Gott meines Lebens.

Mit der einsamen Romanze von Theodor Leschetizky begrüßt sie Hans Augustin zur Sendung Psalmen im Strom der Zeit am Beginn des Monats Oktober wieder herzlich. Psalm 131. Herr, mein Herz ist nicht stolz, nicht hochmütig blicken meine Augen. Ich gehe nicht um mit Dingen, die mir zu wunderbar und zu hoch sind. Ich ließ meine Seele ruhig werden und still. Wie ein kleines Kind bei der Mutter ist meine Seele still in mir. Israel, harre auf den Herrn, von nun an bis in Ewigkeit. Wüstennächte sind kalt, obwohl die Hitze tagsüber nicht auszuhalten ist. Meine erste Begegnung mit Wüste war in Arizona. Wir suchten in der Nähe größerer Steine in einer windfreien Mulde einen Schlafplatz, verzehrten ein schmales Abendbrot und begaben uns wortlos zur Ruhe. Die Stille der Wüste ist atemberaubend. Aber noch atemberaubender ist der Blick in den Sternenhimmel. Der Blick in die Unendlichkeit des Weltraums löst Staunen und Ehrfurcht aus. Die Ahnung einer Erkenntnis, dass das nicht zu begreifen ist. Der Blick sucht nach immer neuen Sternen und verliert sich hoffnungslos. Das Weltall ist eine grenzenlose Weite. 2. Man könnte süchtig werden nach den Entfernungen, nach den winzigen Leuchtpunkten, deren Licht noch immer unterwegs ist, obwohl sie längst in den Tiefen der Dunkelheit verschwunden sind. Wer macht so etwas? In dieser Gesamtheit, in dieser Präzision. Wer misst die Tiefen und was befindet sich am Ende? Denn nach unserem Verständnis sollte dieser Raum doch auch seine Begrenzungen haben. Und nach Stunden des Hineinschauens stellt sich eine Art Gewissheit ein, dass die Erschaffung dieses Kosmos in seinen kleinsten und größten Teilen nie ganz erfahrbar und erfasst werden kann, weil unser Kopf dafür zu klein ist. Am ehesten noch mit dem Herzen, wenn wir bereit sind, der Demut Platz zu machen, dass wir nur ein Sandkorn sind. Und an dieser Stelle ermüdet der Blick und zwischen Wachheit und Traum fliegt man endlos den Sternen entgegen.

Sie hörten den dritten Satz des Violinkonzerts Opus 26 in G-Moll von Max Bruch, Geigensolist David Oistrach mit dem London Symphony Orchester unter Lovro von Matacic. Psalm 17. Höre, Herr, die gerechte Sache. Achte auf mein Flehen. Vernimm mein Gebet von Lippen ohne Falsch. Ich rufe dich an, denn du, Gott, erhörst mich. Wende dein Ohr mir zu, vernimm meine Rede. Zuhören können. Nicht nur mit den Ohren, sondern mit dem Herzen, mit dem ganzen Gemüt. Wie aber soll man zuhören können bei diesem Lärm, der aus der Welt kommt? Wie oft hört man vorbei oder überhört Wichtiges, wenn sich die Geräusche in ihrer Lautstärke gegenseitig überbieten. Der akustische Urzustand der Welt muss die Stille sein. Geräusche sind die Ausnahme der Stille. Vielleicht hat Gott die Geräusche geschaffen, damit der Mensch an einer vermeintlichen Taubheit nicht verzweifelt. Der Prophet Elias begegnete seinem Gott nicht im Sturm, nicht im Feuer und Erdbeben, sondern im Säuseln des Windes. Ein Geräusch, das gerade noch vernehmbar ist, das an unserer Aufmerksamkeit vorbeihuscht. Es ist ein angenehmes Geräusch, wenn ein sanfter Wind die Blätter eines Baumes bewegt. Im Lärm hört man Rufende schlecht. Wie soll man da also Gott hören, der oft nur seine Lippen bewegt? Liebende brüllen nicht, sie flüstern. Das entspricht dem Geheimnis der Liebe. Es ist nur für das Du bestimmt und nicht für die Welt. Die Welt würde es nicht verstehen. Die feinen Nuancen, oft nur ein Blick, eine Geste. Denn es sind Worte des Vertrauens, des Vertrauten. Liebe verlangt nach Zuhören können. Nach dem wortlosen Jubel, nach der wortlosen Ergriffenheit.

Franz Liszt Liebestraum am Klavier der chinesische Pianist Lang Lang. Psalm 16. Behüte mich, Gott, denn ich vertraue dir. Ich sage zum Herrn, du bist mein Herr. Mein ganzes Glück bist du allein. Darum freut sich mein Herz und frohlockt meine Seele. Auch mein Leib wird wohnen in Sicherheit. Ein Mensch auf der Suche nach dem Glück findet Gott. Aber er hat eine andere Vorstellung von Glück, wie viele von uns. Karriere, Ansehen, Erfolg, Schönheit, Geld, Einfluss. Was man im Leben so braucht. Er ist mit seinem gefundenen Gott nicht gerade freundlich. Denn in der Gesellschaft ist Gott nicht der Erfolgstreffer. Er würde Gott gerne eintauschen gegen etwas Besonderes, das ihn einzigartig macht, unüberbietbar, das ihm Ansehen und Geltung verschafft. Aber Gott ist nicht eintausch- oder austauschbar. Also legt er ihn in einer Schublade ab. Als er seine spätere Frau kennenlernt, entdeckt er, dass in dieser Begegnung etwas zählt, das in seiner Werteskala so nicht vorkommt. Die Liebe. Und er ist über sich selbst überrascht, was die Liebe alles vermag, was sie an Unerträglichem alles erträglich macht. Als der Mensch älter wird, merkt er,

Leistungen nachlassen? Dass sich Freunde von früher wortlos verabschiedet haben? Dass seine Ehe ins Wanken gerät? Dass sich von den drei Kindern nur noch die jüngste Tochter für ihn interessiert? Dass ihm immer öfter sehr einsam zumute ist? Und dass da früher etwas war, das man mit Worten nicht auszudrücken vermag? Geblieben ist ihm die Erinnerung an ein Bild auf der Hochzeitsreise nach Rom. Auf einem Gemälde das Gesicht eines Menschen mit einer Dornenkrone. Ein Leidender. Ein Verlierer. Und dennoch sagte ihm der unerklärlich sanfte Blick aus diesem Gesicht: Vertraue mir. Ich liebe dich. Ich bin bei dir, was immer du tust. Da erinnert er sich an die Schublade, in die er Gott abgelegt hat. Ich sage zum Herrn, du bist mein Herr, mein ganzes Glück bist du allein.

Sie hörten »Wenn wir in höchsten Nöten sein« von Johann Sebastian Bach, Bachwerkeverzeichnis 641. Am Klavier Angela Hewitt. Wenn wir in höchsten Nöten sein und wissen nicht, wo aus noch ein und finden weder Hilf noch Rat, ob wir gleich sorgen früh und spät, so ist dies unser Trost allein, dass wir zusammen insgemein dich rufen an, o treuer Gott, um Rettung aus der Angst und Not.

Konzert für Fagott in B-Dur, Köchelverzeichnis 191 von Wolfgang Amadeus Mozart, am Fagott Klaus Thunemann. Psalm 19. Die Weisung des Herrn ist vollkommen. Sie erquickt den Menschen. Das Gesetz des Herrn ist verlässlich. Den Unwissenden macht es weise. Vollkommen ist eine Apfelblüte oder die Flügel einer Libelle. Sie können nicht anders sein. Vollkommen ist das Meer in seiner Stille und seinem Toben. Vollkommen sind die Berge in Wolken mit Schnee bedeckt oder unter einem unbeschreiblichen Blau des Himmels. Vollkommen ist die Geburt eines Menschen und sein Sterben. Vollkommen ist ein Stein, ein Baum, der Sprung eines Tigers auf die Gazelle. Vollkommen ist der Mensch. Sich dieser Vollkommenheit bewusst zu werden, ist die Aufgabe eines ganzen Lebens. Psalm 34. Ich will den Herrn allezeit preisen. Immer sei sein Lob in meinem Mund. Meine Seele rühme sich des Herrn. Die Armen sollen es hören und sich freuen.

Ehe von Johann Sebastian Bach aus der dritten Suite für Orchester in D-Dur, Bachwerkeverzeichnis 1068, der zweite Satz. Psalm 24. Dem Herrn gehört die Erde und was sie erfüllt, der Erdkreis und seine Bewohner. Denn er hat ihn auf Meere gegründet, ihn über Strömen befestigt. Als am 21. Juli 1969 Neil Armstrong als erster Mensch den Mond betrat, wurde die Frage gestellt, wem der Mond nun gehören soll. Und darüber gab es alle möglichen Antworten und Spekulationen. Die Vereinigten Staaten von Amerika beanspruchten zumindest ein sogenanntes Vorkaufsrecht. Denn die Astronauten steckten die amerikanische Flagge in den Sandboden des Mondes. Zwischen den Vereinigten Staaten von Amerika und der damaligen Sowjetunion gab es ein Wettrennen um die Inbesitznahme des Mondes. Aber das sowjetische Mondprogramm wurde nicht umgesetzt. Insgesamt haben 12 Amerikaner zwischen 1969 und 1972 den Mond betreten. Ob dadurch die Welt besser, gescheiter oder friedlicher geworden ist, bleibt dahingestellt. Inzwischen haben auch andere Nationen wie Indien, China oder Europa Ambitionen, in den Weltraum zu fliegen. Und es gibt seither die unglaubliche Möglichkeit, sich am Mond und später auch auf anderen Planeten Grundstücke zu sichern. Mit Ausblick auf Gletscher und Täler und Meere, falls vorhanden. Mit Ausblick auf Gletscher und Täler, auf Meere, falls vorhanden. Es ist nicht leicht, uns beizubringen, dass wir niemals Besitzer sein werden. Dass uns alles nur zur Verwaltung übergeben wurde. Die Besitzgier hat uns an den Rand des Abgrunds gebracht. Aus Informationen globaler Umweltbewegungen geht hervor, dass in Brasilien pro Stunde Urwälder in der Größe von 16 Fußballfeldern abgeholzt werden, um Holz zu exportieren und auf den gerodeten Flächen Eukalyptus oder Soja zu pflanzen, das für die Herstellung von Biosprit oder Tierfutter verwendet wird. Bis 2020, so berechnet, werden etwa 40% des brasilianischen Urwaldes verschwunden sein. Von den Satelliten kann man mittlerweile diese Zerstörung sehr gut sehen. Schöne Aussichten also auf unsere Erde. Wir sind auf Besitz versessen und merken nicht, dass man im Grunde nichts besitzen kann. Denn alles, was wir erhalten, wird uns am Ende unseres Lebens wieder genommen.

mit dem spanischen Tanz von Manuel de Falla an der Harfe Xavier de Maistre verabschiedet sich mit Dank fürs Zuhören bis zur nächsten Ausgabe Psalmen im Strom der Zeit. Adieu, ihr Hans Augustin.

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1: Die folgende Sendereihe trägt den Titel «Die Liebe heilt Wunden». Liebe Zuhörerinnen und Zuhörer von Radio Gloria, heute hören wir einen weiteren Teil aus der Sendereihe mit Pfarr Werner Fimm, Aufnahme von Exerzitien zum Thema «Die Liebe heilt Wunden» mit Pfarrer Werner Fimm.

0: Im Namen des Vaters und des Sohnes und des Heiligen Geistes. Amen. Allmächtiger, ewiger Gott, wir danken dir und loben dich und preisen dich. Wir haben dich besungen, wie du eingezogen bist in Jerusalem als König. Sie sangen Hosanna dem Sohne David, hochgelobt sei der, der kommt im Namen des Herrn. Da darf man nicht sagen, wie die Pharisäer und Schriftgelehrten, verbiete es. Dann sagt Jesus, wenn es ihnen verboten wird, werden die Steine schreien. Denn die ganze Schöpfung jubelt und jauchzt. Die Vögel singen morgen schon das Lob Gottes und wir dürfen es auch besingen. Klatschen in die Hände, denn wir haben einen Gott, der wirklich zu beklatschen ist, der zu bejubeln ist, der anzubeten ist, der zu bejauchzen ist. Und der die Freude ist für uns, die Freude von innen kommt, vom Menschen. Wir danken dir und loben dich, dass du den ganzen Tag wieder füllst mit deiner Herrlichkeit, mit deinem Lob, mit deinem Schutz, dass die Engel zu uns kommen, dass die Heiligen zu uns kommen am heutigen Tag, wieder das ganze Haus bevölkern und uns beschützen vor allem Bösen, dass Maria den Schutzmantel um uns breitet und der heilige Josef den Schutzmantel. Und dass wir im Blute Jesu geborgen sind, in seinen Wunden und in seiner Liebe. Denn Liebe heilt Wunden. Und dazu segne euch der allmächtige Gott, der Vater, der Sohn und der Heilige Geist. Amen. Amen. Darf euch alle ganz, ganz herzlich begrüßen. Wir haben gestern einen intensiven, innigen Abend gehabt. Und wir haben gesehen, wie Jesus wir ganz persönlich für jeden. Viele haben auch geweint, sind berührt geworden und habe die ganze Nacht Danke gesagt, dass er wirklich der ist, der für uns sorgt, der uns heilt und seine Nähe, Liebe gibt und uns wieder aufrichtet, ganz besonders wieder lehrt. Versteht ihr? Der Heilung geht immer das Lehren voraus. Er verkündete ihnen das Wort. Und dann heilte er alle Krankheiten und Leiden im Volk. Es muss immer beides gehen. Wenn der Mensch nur Heilung sucht und lebt, was er will und richtet sich nicht nach dem Wort, ist es ein halbes Christentum. Ist wie eine halbe Portion, versteht ihr? Das geht nicht. Sondern Gott will ganze Portionen haben. Also wirklich durch und durch, nicht so ein Furnier-Christentum, ja, außen hui, gell? Und, aber dann ist nichts mehr los. Sondern eine deutsche Eiche, versteht ihr? Durch und durch, massiv, ja? Ein Christentum, das echt ist, verstehst du? Bis in den Grund echt ist, nicht ein Furnier-Christentum, sondern wirklich massiv, durch und durch. Dann ist es echt. So wie er zu Nathanael sagt, Mensch, das ist ein echter Jude, gell? Ein Mann ohne Falsch, eine Frau ohne Falsch. Genauso muss er zu uns sagen, hey, echte Christen in Kloster Brandenburg, gell? Echte Christen. Ich habe sie wieder umgewandelt zu deutscher Eiche. Ja, es ist wirklich so, das dürfen wir schon sagen, gell? Also nicht Furnier-Christentum, heute macht man alles so Fassade, versteht ihr, ein bisschen Oberfläche und sieht gut aus. Und hinten dran sieht es nicht so gut aus. Nein, genau das nicht, sondern Gott will durch und durch. Wenn er spricht vom ersten Gebot, ihr wisst es, gestern haben wir es gehört. Liebe deinen Gott aus deinem ganzen Herzen, versteht ihr, von der innersten Mitte, von deiner ganzen Kraft zu lieben. Du kannst lieben. Oder kannst du nicht lieben? Musst du einem Kind lernen zu lieben? Du liebst es und sagst, Mensch, wie geht's dir heute Morgen und so weiter und so fort. Und dann strahlt schon, lacht schon und verbreitet Freude. Wir Menschen brauchen nicht lernen zu lieben. Wir sind zu erschaffen zur Liebe. Du kannst es. Und Kinder ohne Worte, sie können auch nichts mehr sagen. Sie können schon lieben, indem, wenn du ihnen Liebe schenkst, strahlt es gerade zurück, gerade doppelt und dreifach. Seht ihr? Und das muss Christentum sein, dass es von innen kommt. Wir können Liebe, das brauchst du nicht lernen. Das hast du mitbekommen und das ist der Beweis, dass du von einem Gott abstammst, der die Liebe ist. Gott ist die Liebe und die Erfüllung von allem ist, wenn wir lieben. Deswegen ist Jesus gekommen, liebt einander, wie ich euch geliebt habe. Seht ihr, so einfach ist es oft einmal, das Christentum zu leben. Wir müssen es wieder ganz einfach machen. Das ist es. Du kannst es. Versteht ihr? Ich habe mich oft gefragt, wie kannst du das sagen, Jesus? Liebt einander, wie ich euch geliebt habe. Ist ja unmöglich, oder? Wie können wir so lieben, wie Jesus liebt? Aber ich habe eine Stelle gefunden, die ganz grandios ist. Da kommen wir auf das Gleichnis. Ihr seht schon, weil da will Jesus auch einen zur Liebe bringen, oder? Alle will er zur Liebe bringen. Dass man wieder liebt und dass man die Liebe erfährt. Aber zuerst muss er die Liebe erfahren, dieser Zachäus. Und dann macht er sich auf zu lieben. Deswegen müsst ihr sie auch erfahren. Du musst sie bekommen. Das hat man nämlich schon im Mittelalter in einem Versuch gemacht. Zwei unterschiedliche Gruppen von Kindern. Die eine bestmedizinisch versorgt. Sie haben alles bekommen, gefüttert ohne Ende. Aber keine Zuwendung. Keine Zuwendung. Und die anderen schlampig. Verstehst du, da war es nicht so schlimm, wenn es da ein bisschen schmutzig zugeht. Aber Liebe bekommen ohne Ende, gell? Wirkliche Zuneigung. Wisst ihr, was passiert ist? Jene, die keine Zuwendung bekommen haben, sind einfach gestorben. Bestmedizinisch versorgt. Sie sind einfach zu dem zurückgegangen, der die Liebe ist. Wenn ich sie hier unten nicht bekomme, gehe ich wieder zurück. Dann stirbt man einfach. Schaut mal die Menschen an, die keine Liebe bekommen, abgelehnt sind. Was wollen sie? Ich will sterben. Sie haben Todesgedanken, weil sie nicht geliebt werden. Ich gehe zu dem zurück, der mich liebt. Ganz sicher liebt. Seht ihr, dann stirbt man einfach. Wenn man nicht geliebt wird, dann willst du in den Tod gehen. Weil da, wo keine Liebe ist, ist Tod. Vernichtung, versteht ihr? Vernichtung, Zerstörung. So einfach ist das Christentum. Einmalig. Da sind sie einfach gestorben. Dann hat man gesehen, ja, nicht vom Brot allein lebt der Mensch. Nicht von dem, dass du bist, medizinisch versorgt wirst. Wir leben zuerst von der Annahme, von der Liebe, von der Zuwendung, von der Zärtlichkeit. Wenn die Kinder kommen, wisst ihr es nicht, ihr Mütter, denkt doch mal nach, wenn sie kommen und der Tank ist leer, dann kommen sie daher, dann schmusen sie schon so dran, dann merkst du, jetzt brauchen sie eine richtige Ladung, gell? Am besten am Herz, verstehst du? Am besten am Herz, gell? Sie würden gerade in dich reinschlupfen. Stimmt's nicht? Siehst du, und so musst du auch in Gott reinschlupfen. Genauso. Ich habe es heute Morgen gesagt, meine Seele schmiegt sich an dich und meine rechte Hand umfängt dich. Merkt ihr, das ist ein zärtlicher Gott. Wenn er uns so gemacht hat und die Kinder kommen so, hat er es so gefügt. Und er will, dass wir genauso kommen zu ihm. Ich sehe überall Gott. Wenn ich die Mütter sehe und die Kinder dann schmusen und dann ist gut, dann schlafen sie am besten ein am Herzen, am Herzen. Dort, wo die Liebe kommt, dort bekommen die Kinder wieder Ruhe. Stimmt's? Seht ihr? Wo bekommt ihr Ruhe? Am Herzen Gottes, am Herzen Jesu. Dort, wo der Lieblingsjünger war, er ruhte am Herzen Jesu. Er hörte immer zu. Dort bekommst du diese Liebe. Zu dieser Liebe sind wir bestimmt. Das ist mir für mich der größte Beweis. Wenn ich den Schlamassel in dieser Welt anschaue, wenn es so lieblos es zugeht und wie es in der Schrift heißt, es wird eine Zeit kommen, in der die Liebe erkaltet. Dass wir wirklich von einem Gott der Liebe kommen. Weil wenn ich die Gesichter anschaue, die dann so traurig sind, die keine Liebe bekommen, dann sage ich ja, wunderbar, es ist wirklich so. Ja, und dann darfst du auch Liebe schenken. Vielleicht mal ein gutes Wort geben, oder? Zärtliches Wort geben. Vielleicht mal ein bisschen streicheln, gell? So. Mir ist einmal schlecht gegangen, wisst ihr? Es war auch bei mir zu Hause. Und dann hat meine Enkel, glaube ich, haben wir Mittagsschläfle gemacht. Und dann, ich habe also mit dem Fußball gespielt und das hat ihm so gefallen, dass ich Fußball gespielt habe. Es war eine Zuwendung, einfach Fußball gespielt. Und dann hat er sich bedankt und ist über meinen Rücken gefahren. War ich Priesteramtskandidat? Gell? Machst du einiges durch, gell? Fährt er den Rücken rüber und ich spürte so, auf einmal in einem Moment war ich geheilt. Der ganze Schwermut, den ich in mir hatte, war weg. Gott wirkt auch ganz im Alltag, versteht ihr? Manchmal verbirgt er sich in ein Kind und dann kriegst du eine Salbung ab, oder? Der erwischt dich schon. Also wirklich ganz, ganz wunderbar. Dann darfst du das sehen und vor einmal geht es von dir weg. Kriegst einfach eine Zärtlichkeit. Oder es ist mal zu mir jemand, ich bin da gesessen, ich war traurig, versteht ihr? Und dann kommt jemand her, ich spüre das jetzt, dass du das brauchst. Ich bin ja Priester gewesen, fährt derjenige der Rücke runter, das brauchst du jetzt. Und er ist gerade so in mich hinein und weggefallen. Alles. Versteht ihr? Manchmal ist es so, dass Menschen einfach so geführt werden. Und Gott sie nimmt, vielleicht den Schutzengel gerade nimmt und sagt, hey, der braucht es jetzt. Ein Akt der Liebe ist unendlich wertvoll. Schenkt euch diese Liebe. Schaut, und jetzt schauen wir den Zachäus an. Genauso, wie das ist in Lukas 19, 1 bis 10, eben wo Jesus von Jericho, dann kam er nach Jericho, also Lukas 19, 1 bis 10, dann kam er nach Jericho und ging durch die Stadt. Dort wohnte ein Mann namens Zachäus, er war ein oberster Zollpächter und war sehr reich. Er wollte gern sehen, wer dieser Jesus sei. Doch die Menschenmenge versperrte ihm die Sicht, denn er war klein. Darum lief er voraus und stieg auf einen Maulbeerfeigenbaum, um Jesus zu sehen, der dort vorbeikommen musste. Als Jesus an die Stelle kam, schaute er hinauf und sagte zu ihm, Zachäus, komm schnell herunter, denn ich muss heute in deinem Haus zu Gast sein. Da stieg er schnell herunter und nahm Jesus freudig bei sich auf. Als die Leute das sahen, empörten sie sich und sagten, er ist bei einem Sünder eingekehrt. Zachäus aber wandte sich an den Herrn und sagte, Herr, die Hälfte meines Vermögens will ich den Armen geben und wenn ich von jemand zu viel gefordert habe, gebe ich ihm das Vierfache zurück. Da sagte Jesus zu ihm, heute ist diesem Haus das Heil geschenkt worden. Weil auch dieser Mann ein Sohn Abrahams ist. Denn der Menschensohn ist gekommen, um zu suchen und zu retten, was verloren ist. Seht ihr, ein wunderbares Begebenheit, wie Jesus wieder Menschen trifft und voller Liebe zu ihnen ist. Und diese Wunden heilt. Versteht ihr, in diesem Menschen ist wieder die ganze Welt gegenwärtig. Ganz besonders jene, wo es nur ums Geld geht. Bei dem Zachäus ging es wirklich ums Geld und er war reich. Aber was passiert mit denen, wo es um Reichtum geht? Sie brennen innerlich aus. Burnout-Leute. Ausgebrannt. Der Tanz ums goldene Kalb. Nur Kohle. Geld. Aber dann erkaltet die Liebe. Ich habe selber einen Mesmer gehabt, der gesagt hat, der war im Finanzbereich tätig und dann sagt er, ich kann nicht mehr diesem Treiben zuschauen. Ich kann mir morgens nicht mehr in den Spiegel schauen. Ich muss jetzt eine Tätigkeit machen, wo ich abends wieder vor den Spiegel gehen kann und ich habe Gutes getan und war ehrlich und jetzt geht es wieder. Und er ist wirklich ausgestiegen. Der ist ausgestiegen. Seht ihr? Und so ganz viele gibt es von diesen Zachäus-Naturen immer mehr. Gerade in Deutschland, in Europa, in der Schweiz, in Liechtenstein oder sonst wo gibt es, die auf den Bäumen sitzen, die ausgebrannt sind. Kann das alles sein? Nur das Geld? immer nur. Und die brennen aus und dann hören sie mal die Botschaft und dann steigen sie eben auf diesen Baum. Schaut ihn an, er steigt auf den Baum. Was ist in dem gewachsen? Gerade in dem, wo er ausgebrannt ist, in dem Geldgeschäft. Und spürt, sie gehören nicht dazu, weil diese Zöllner, wenn sie auch Juden waren, waren letztlich jene, die eigentlich kultisch unrein waren. Sie gehörten nicht dazu. Sie sind mit Heiden umgegangen. Sie waren außerhalb. Sie gehörten nicht zu jenen, die das Heil erben. Das müssen wir wissen. Und wieder, genau wie in den vorhergehenden Gleichnissen oder Begebenheiten, wo Jesus Leute trifft, die in denen, wächst etwas heran, eine Sehnsucht, eine wunderbare Perle. Ich will auch dazu zu gehören. Und das siehst du an diesem Menschen ganz wunderbar. Er steigt extra auf den Baum. Was ist da für eine Liebe da? Ich will auch dazu gehören.
1: Das habe ich mal gemerkt. In der Stadt bin ich gegangen durch. Dann bin ich so gegangen. Da sieht man es ja, das ist ein Pfarrer. Gell? Und dann ist jemand gekommen. Und hat gesagt, ja, so und so. Und dann hat sie mich irgendwie so ganz, ganz viel bequatscht und so weiter. Und dann wir fast auf der Pelle gelegen. Und dann sagte ich, ja, ich muss jetzt eigentlich essen gehen. Und sie sagte, ich habe auch noch nichts zu essen gehabt. Gell? Ja, wunderbar. Aber ich schaute sie von oben bis unten an. Schmutzig, verstehst du, und dreckig und was weiß ich. Und ich sagte, willst mitgehen? Ja, jetzt komme ich mit. Und das müsst ihr mal sehen, was da passiert ist. Der Kellner ist gekommen. Dann schaut er mich an. Dann schaut er die an, von oben bis unten. Wollen Sie was essen? Wollen Sie was essen? Ja, und ich sage, ja, wir wollen was essen. Und die hat sich so gefreut. Ich sage dir, vorher so ein trauriges Gesicht. Aber eben, du musst manchmal mit denen, die ganz außen sind, eine Cola und eine Pommes essen, oder? Cola und Pommes bestellen und mit ihnen gehen. Und die freuen sich, die ganz außen sind, die Sünder, die Ausgestoßenen. Sie gehören nicht dazu, die trauen sich ja nicht mehr in die Kapelle zu gehen. Und wenn sie da sind, gehen sie an die Säule und sagen, Gott sei mir armen Sünder gnädig. Weil sie wissen, ich bin Sünder. Ich lebe nicht nach den Geboten. Aber das ist im tiefsten so, dass in denen eine Perle, eine Sehnsucht heranreift, die irgendwie noch guten Willen sind, wo sagen, ich will auch dazu zu gehören. Und dieser Zachäus hat gehört, Mensch, und die anderen Zöllner haben gesagt, Mensch, der liebt uns Zöllner sogar. Der macht sogar Feste mit uns. Weißt du, einer von ihm ist auch mit der Mannschaft dabei, mit den Zwölfen. Den Matthäus, den Levi, hat er vom Zoll weggeholt und jetzt ist er noch in seinem Gefolge. Und er ist sogar gekommen, wo er alle Zöllner eingeladen hat. Und die haben sogar ein Fest gefeiert. Und dann haben die anderen gemurrt und der Herr hat gesagt, nicht die Gesunden brauchen den Arzt, sondern die Kranken. Ich bin gekommen, das Verlorene zu suchen, um es zu finden. Und den will ich kennenlernen. Merkt ihr? Da war keine Liebe mehr da. Und jetzt hört er liebt uns. Wisst ihr, manchmal müssen wir das machen. Wir müssen diese Sünder lieben. Manchmal haben wir Probleme mit dem. Und du kannst dich auch messen, ob dein Christentum echt ist, wenn du die Sünder wirklich aus Herzen lieben kannst.

Tuchfühlung mit der Welt gehen. Wir müssen auf Tuchfühlung mit den Sündern gehen. Nicht, dass sie uns auffressen, versteht ihr? Nicht, dass sie uns ganz rüberziehen in die Welt. Das nicht. Nein, wir müssen sie hinüberziehen und den ganzen Teig durchsäuern durch unser Verhalten, dass die Weltmenschen sagen, woher haben sie diese Kraft? Großzügig sein. Ja, wirklich Pommes essen gehen und eine Cola trinken. Mit den Leuten. Macht es wirklich. Ich habe es selber schon ausprobiert. Aber dann schauen sie dich an, die Kellner. Das sage ich. Von oben bis unten. Und dann habe ich ja noch gesagt, ja, das bezahle jetzt alles ich. Dann schaut er mich an nochmal. So, aber es war gut. Ich habe mich so gefreut, das einfach zu tun. Am Anfang habe ich so eine große Freude gehabt, wo ich so bekehrt wurde, wisst ihr das? Da war das so stark da und ich muss manchmal wieder zurückdenken und sagen, hey Werner, du musst wieder zur ersten Liebe zurück. Da bin ich zu den Pennern, in der Schweiz sagt man Sandler, auf dem Boden gesessen, habe mit ihnen geredet. Die Leute sind vorbeigelaufen, sagt, hey, was sitzt denn da für einer? Was sitzt denn da für einer? Aber versteht ihr, das hat mich so tief getroffen, die ganzen Sachen aus der Heiligen Schrift. Ich sage, ich muss das machen, wenn Jesus das macht. Versteht ihr, da bist du noch in diesem anfänglichen Sturm- und Drangzeit. Versteht ihr, da bist du, da ist dir egal, was die Leute denken. Gell? Du lachst sie noch an, wenn sie vorbeilaufen. Die schauen sich ganz schief an, so, oh, was ist denn da los? Ja, nein. Du sitzt hin. Ich habe die tollsten Gespräche gehabt. Ich habe Leute kennengelernt von denen. Die waren Perlen. Ich habe denen als was zu essen gebracht. Und dann sage ich, ich habe schon genug. Könntest du es jemand anders schenken, die noch weniger haben wie ich? Ich sage, um Gottes Willen, hörst du das an? Also so gute Menschen. Versteht ihr? Und wenn du da großzügig bist, dann kommt etwas zurück. Wenn du ihnen Liebe schenkst, dann kommt etwas zurück. Seid aufmerksam, wo der Herr dich hinschickt, er nimmt dich in den Dienst und er geht zu denen. Schau außen rum, waren so viele Leute, alle gejubelt, Jesus zugejubelt. Aber nur zu einem ist er gegangen, nur zu einem ist er gegangen, der, der auf dem Baum saß, der Zachäus, der es am meisten brauchte. Er, also zu dem ist er gegangen. Gell? Zu dem ist er gegangen. Und er war der, der es am meisten brauchte. Und jetzt müssen wir da hinsehen. Weil Jesus großzügig ist, dreht er den ganzen Zachäus in einem Mal um. Wenn du großzügig zu Menschen bist und liebend bist zu ihm, barmherzig ihn annimmst, egal wie er ist, ob er der größte Sünder ist, wenn du großzügig bist, dann bewegt sich in ihm etwas und wandelt sich. Du wandelst ihn, letztlich wandelt Jesus in ihm. Und was passiert da? Da stieg er schnell und da sagt Jesus, heute muss ich bei dir zu Gast sein. Komm schnell herunter. Das kannst du dir vorstellen, wie der eben heruntergekommen ist. So ist er da oben geguckt, gell? Der Zachäus. Und dann runter von der Leiter und ist Jesus gestanden. Wie der runtergepoltert ist, die Leiter. Und sagt, er will zu mir kommen. Dann wird aus dem geizigen, geldsüchtigen Menschen ein großzügiger Mensch wird aus ihm. Und was passiert? Die Schlachtenbummler, die murren. Sind aber nur Schlachtenbummler, nicht Nachfolger Jesu. Das wirst du immer in der Welt finden. Ja, sie jubeln, aber sie sind nicht echt. Dann murren sie, weil sie neidisch sind. Der geht zu ihm, aber nicht zu uns. Dabei müssten wir uns freuen, wenn er zu den Letzten geht. Wenn er zu den Letzten geht und die wiederholt. Denn er ist ja gekommen, das Verlorene zu suchen, um es zu finden. Nicht die Gesunden, sondern die Kranken. Er ist gekommen, Sünder zu rufen. Und so heilt er mit seiner unendlichen Liebe das. Und jetzt, was kommt heraus? Er ist bei einem Sünder

eingekehrt. Zachäus aber wandte sich an den Herrn und sagte, er gibt die Antwort, Herr, und jetzt ist der neue Mensch. Die Hälfte meines Vermögens will ich den Armen geben. Und wenn ich von jemand zu viel gefordert habe, gebe ich ihm das Vierfache zurück. Da sagte Jesus zu ihm, heute, ist wieder bei Lukas so, heute, jetzt ist diesem Haus das Heil geschenkt worden. Es ist eingetreten in ihn. Weil auch dieser Mann ein Sohn Abrahams ist. Denn der Menschensohn ist gekommen, um zu suchen und zu retten, was verloren ist. Seht ihr, so müssen wir es machen. Das ist die Pädagogik Gottes. Und das sagt der Heilige Vater, genau das, sag's euch, wird manchmal falsch verstanden. Es ist nicht ein super Theologe wie Benedikt der 16., gell? Er ist ein pastoraler Papst. Aber genau das will er. Genau das. Und dann bleibt die Kirche gesund. Wenn wir hinter den Schreibtischen sitzen, wenn wir uns verkriechen, bleiben wir nicht gesund, bleibt das Christentum nicht gesund. Wenn es die Armen sucht, bleibt das Christentum gesund. Weil da eine wunderbare Perle verborgen ist, denn wir sind alle gesendet in der Kirche. Das Verlorene zu suchen, um es zu finden, es zu retten, zu erlösen. Dazu ist die Kirche gesandt, weil wir genauso jene sind, die Jesus nachfolgen. Wir müssen tun, was er selbst getan hat. Das ist ganz, ganz wichtig. Gell? Heute ist diesem Haus, diesem Zachäus, der die Hälfte jetzt gibt, stellt euch mal vor, das ist eines der größten Wunder. Die Liebe hat ihn geheilt. Die Großzügigkeit hat ihn geheilt. Die Annahme hat ihn geheilt. Merkt ihr? Liebe heilt Wunden. Das war so eine große Wunde. Geldgier, Macht. Eben zu herrschen, ein schönes Haus zu haben, ein flottes Auto zu haben. Das war seine Krankheit. Und die kann nur durch Liebe und Großzügigkeit geheilt werden. Ich habe selber mal erlebt, ich bin zu Leuten gekommen, dann hat mir für ein Projekt Geld gefehlt. Dann habe ich die halbe Nacht totgeschlagen. Und am Ende, ich habe in Engelszungen geredet. Reiche Leute, ich sag's euch, eine Terrasse. Das könnt ihr euch nicht vorstellen. Ins Freie hinein. Du hast auf die Bergwelt geschaut und du hast gesagt, ein kleines Paradies. Und dann habe ich gesagt, jetzt muss ich es riskieren. Ich brauche noch ein bisschen Geld für dieses Projekt für die Armen. Und er sagte, ich habe noch was, wo ihr unterstützen könnt. Und ich habe die halbe Nacht um die Ohren geschlagen, mit Engelszungen das Evangelium verkündet. Und als ich das gesagt habe, sind die Köpfe runter und keiner wollte was geben. Das tut weh, das sage ich dir. Eher geht ein Kamel durch ein Nadelöhr, bevor ein Reicher in das Reich Gottes kommt. Die Heilung eines Blinden bei Jericho. Wieder sind wir in Jericho, gell? Dann ist er weggegangen von Zachäus und jetzt kommt gleich der Nächste. Also er geht und holt, das ist auch Jericho ganz unten in der Niederung und da geht Jesus hin. Also das Geografische könnte auch ins Geistige übertragen. Er geht wirklich in die Niederungen des Menschseins hinein. Die Letzten holt er. Aus dem Schmutz und Dreck. Das muss die Kirche tun. Die Kirche muss es tun. Sie muss in den Schlamm. Ich sage, es wird kein Priester seine Identität als Priester finden, wenn er nicht in den Schlamm des Beichtstuhles geht. In die Niederungen der Sünden und alles, was da ist. Dann wirst du in dieser Identität gestärkt. Ich habe selber gemerkt, wir haben einen Einsatz gehabt im Norden und dann war es wirklich so, kam ich in die Sakristei und der Ortspfarrer, der muss ja alles erlauben, gell? Und ich begrüße den nur kurz und dann dreht er schon den Kopf weg. Er sagt, oh je, was ist denn da los, gell? Okay, und dann hat er gesagt, er hat keinen weiteren Beichtvater bestimmt. Weißt du, das reicht, die haben vor Ostern schon gebeichtet und das ist jetzt eigentlich vielleicht nicht mehr so ganz Mode, oder? Die Beichte und oder Weihnachten, ja, was war Weihnachten, ja. Und dann war es so, dann habe ich aber eine gute Beichtvorbereitung gemacht. Und dann sind eben auch zu ihm die Leute gekommen. Und dann saß er 3 Stunden im Beichtstuhl und ich 4.
ich vier, du, dieser Priester umgewandelt nach der Beichte. Und am Schluss sagt er, kommst aber wieder. Kommst aber wieder. Nächstes Jahr kommst du wieder. Was da geschehen ist, das sage ich euch, wenn es richtige Pfarreimissionen sind, und dann gehst du da hinein. Und das ist das Gute. Das ist das Schöne. Und nicht scheuen, versteht ihr? Wir müssen sagen, einfach so mit Freude sagen, wir haben was zu verkünden, gell? Wir haben was anzubieten, die frohe Botschaft. Und wieder geht er zu den Schwachen, gell? Und das ist so ein wunderbares Begebenheit, ein Treffen. Also er geht in die Niederungen, bei ganz unten bei Jericho, und er geht dann nach Jerusalem hinauf, sein Opfer zu vollenden, nimmt alle mit nach oben. Also sie kamen nach Jericho, als er mit seinen Jüngern und einer großen Menschenmenge Jericho wieder verließ, saß an der Straße ein blinder Bettler Bartimäus, der Sohn des Timäus. Sobald er hörte, dass es Jesus von Nazareth war, rief er laut, Sohn Davids, Jesus, hab Erbarmen mit mir. Viele wurden ärgerlich und befahlen ihm zu schweigen. Er aber schrie noch viel lauter, Sohn Davids, hab Erbarmen mit mir. Jesus blieb stehen und sagte, ruft ihn her. Sie riefen den Blinden und sagten zu ihm, hab nur Mut, steh auf, er ruft dich. Da warf er seinen Mantel weg, sprang auf und lief auf Jesus zu. Und Jesus fragte ihn, was soll ich dir tun? Oder was willst du, was ich dir tue? Der Blinde antwortete, Rabuni, ich möchte wieder sehen können. Da sagte Jesus zu ihm, geh, dein Glaube hat dir geholfen. Im gleichen Augenblick konnte er wieder sehen und er folgte Jesus auf seinem Weg. Vielleicht so weit. Seht ihr, das ist schön, was hier steht. Wieder einer, der ganz auf der Seite ist, blind, aber er hat gehört, was Jesus für Taten tut. Er ist der ganz und gar blind ist, aber seine Ohren funktionieren. Seine Ohren funktionieren. Und es wächst wieder diese Sehnsucht. Er kann es, der Glaube, versteht ihr? Der Glaube reift wie eine Perle in der größten Not. Deswegen dürft ihr die Not nicht wegmachen, die ihr manchmal habt. Dort wirst du geformt zu einer schönen Perle. Manchmal in der Ehe, manchmal als Priester hast du auch die Not. Und da reift diese Perle heran des Glaubens, dass sie noch stärker wird. Denn es heißt, freut euch, wenn ihr in mancherlei Drücke, Drangsale, Nöte und Verfolgungen kommt. Das bewirkt, dass euer Glaube gereinigt wird, wie man Gold und Silber reinigt. So wie es die Frauen gerne haben. Wenn sie schauen sofort drauf auf den Stempel, ob es 333er Gold ist oder 999er Gold. Und je reiner, je besser. Je reiner, je größer ist die Liebe vom Mann. Jetzt hat er was springen lassen. Siehst du? Und so will auch dich Gott reinigen, dass du ganz rein bist. Nicht nur 333er Gold, ja, das ist schon gut. 30, 60 und hundertfältige Frucht heißt es ja, gell? Also es ist schon gut, dass du Gold verschenkst, aber der Herr will ganz reines haben. Und manchmal ist es genauso, diese Not bringt diese Perlen hervor, die gereinigt sind und eine solche große Vertrauen schöpfen, ein Glauben. Es geht um den Glauben. Und aus diesem Glauben ruft er, er hört ihn, jetzt geht er vorbei. Jesus, Sohn Davids. Und da sagt er, das ist der Ehrentitel, der dem Messias gilt. Also in diesem Ehrentitel, Jesus, Sohn Davids, erbarme dich meiner, sagt er, ich glaube, du bist der Messias, der Sohn Gottes, der kommen soll. Ist nicht gerade so, versteht ihr? Sondern er glaubt. Jesus hört es. Und so sind die Menschen. Dann sagen sie, hey, Jesus hat was Besseres zu tun. Er kümmert sich nicht um dich. So sind die Menschen. Sie sagen nur, für mich, gell? Wir folgen ihm nach. Hört's mal auf ein bisschen. Ja? Manchmal drängen sich als die vor,
so als beim Pater Pio so, die vor, die es gar nicht so brauchen. Und die Sünder stehen ganz in der Ecke. Manchmal ist der Pater Pio hingegangen und hat gesagt, hey, da hinten du, komm. Dich will ich haben. Die ganz hinten sind, die brauchen's. Jene Schlachtenbummler, die ganz vorne sind, sich immer wieder vordrängen, da passiert oft mal gar nichts. Jene, die ganz hinten stehen, da passiert was. Wie oft habe ich das erlebt? In den letzten Tagen noch. Ja, wissen Sie, sind so viele da, die brauchen es doch alle mehr wie ich. Ganz hinten, ganz bescheiden. Und sagt, nein, heute brauchst du es. Und da ist am meisten geschehen. Da sind die Wunder geschehen. Also, und dieser blinde Bartimäus, er schreit, Sohn Gottes, erbarme dich meiner. Jesus blieb stehen und sagte, ruft ihn her. Seht ihr, du musst schreien zu Gott. Du musst wirklich ihm sagen, was du brauchst. Erbarme dich meiner. Schreie zu Gott. Wie das Volk in Ägypten geschrien hat und am brennenden Dornbusch Gott gesagt hat, ich habe zu Mose, ich habe das Schreien meines Volkes gehört. Wir müssen schreien zu Gott, was du brauchst. Dann hört er dich. Und das ist etwa in einer großen Not. Aber da ist die Entspringung und die Entfaltung dieses großen Glaubens. Ja, ich schreie nicht, ohne dass ich glaube. Ich schreie nur zu dem, hilf mir, wenn jemand mir wirklich helfen kann. Und wenn ich Vertrauen zu ihm habe. Und jetzt kommt es ganz, ganz schön. Sie riefen den Blinden und sagten zu ihm, hab nur Mut. Hab nur Mut. Steh auf, er ruft dich. Das ist schön, gell? Er ruft dich. Jetzt will er dich haben. Da warf er, und das ist das Schöne, da warf er den Mantel weg. Das ist, ihr seht den Mantel da hinten, den Hut noch da, alle Schwierigkeiten weg. Jetzt bin ich frei für Jesus. Weißt du, manchmal sind wir umkleidet mit so viel Problemen und das ist ein ganz wunderbares Zeichen, diese Probleme abzuwerfen. Mir ist es wurscht. Versteht ihr? Wie jene Sünderin, die zu der Männergesellschaft kommt, wo bei den Pharisäern und Schriftgelehrten er ist eingeladen und die wirft alles ab. Mir ist egal, was sie denken. Und wenn ich die größte Sünderin bin, ich gehe jetzt zu meinem Jesus, den ich liebe. Und so ist es genauso. Er wirft alles ab. Er wirft alles Irdische, alle Probleme weg. Und er glaubt nur, dass Jesus helfen kann. So musst du es auch machen. Manchmal den Ballast abwerfen, oder? Alles weg. Und das kann viel sein, gell? Die Sorgen der Welt, der Reichtum, der trügerische Reichtum und die Probleme und alles Mögliche. Und dann, Zweifel, geht das wirklich und hilft er mir und so weiter und so fort. Und die Zweifel und die Nöte und alles Mögliche. Und jemand könnte mich sehen und dass ich weine und so weiter. Alles weg. Der ganze Ballast weg. Und er geht zu ihm. Er geht zu ihm. Und Jesus, das ist wunderbar. Und das sagt er euch auch heute zu dir. Was willst du, was ich dir tun soll? Oder was willst du, was ich dir tue? Er fragt dich heute. Sag es ihm heute Abend wieder. Sag es ihm in der Messe. Was willst du, was ich dir tue? Sag's ganz deutlich. Rabuni, gell, Meister, Rabuni. Ich möchte wieder sehen. Und das musst du ganz genau definieren. Was willst du? Deswegen habt ihr die Zettel, gell, habt ihr definiert, was ihr wollt. Die kommen dann in die Heilige Messe, gell, die Zettel. Man sagt, Jesus, jetzt hast du's. Ich habe den Mantel abgeworfen, gell? Alle Zettel reingeworfen, das ist der Mantel weggeworfen, gell? In das Töpfchen. Und jetzt hast du es. Meine ganzen Probleme. Und jetzt bin ich frei. Und da drauf steht, das will ich. Seht ihr? Und dann kommt das, geh, geh. Dein Glaube hat dir geholfen. Was ist das Großes, wenn ein Mensch so glaubt? Siehst du, so heilt er wieder mit seiner barmherzigen Liebe ein Mensch. Dein Glaube hat dir geholfen. Im gleichen Augenblick konnte er wieder sehen. Und er folgte Jesus sofort auf seinem Weg. In wunderbarer Weise.
Das nächste ist nochmal bei Bethsaida, da brachte man einen Blinden zu Jesus, das ist Markus 8, 22 bis 26, einen Blinden zu Jesus und bat ihn, er möge ihn berühren. Er nahm den Blinden bei der Hand, führte ihn vor das Dorf hinaus, bestrich seine Augen mit Speichel, legte ihm die Hände auf und fragte ihn, siehst du etwas? Der Mann blickte auf und sagte, ich sehe Menschen, denn ich sehe etwas, das wie Bäume aussieht und umhergeht. Da legte er ihm nochmals die Hände auf, die Augen. Nun sah der Mann deutlich. Er war geheilt und konnte alles genau sehen. Jesus schickte ihn nach Hause und sagte, geh, aber nicht in das Dorf hinein. Anscheinend war das Dorf jener Ort, wo er in die Sünde gefallen ist. Weil du kannst das Augenlicht verlieren und das innere Augenlicht, wenn du in die Sünde gehst. Weil dieses Blindsein vor Gott, denn nur das Auge des Herzens sieht gut, ist das Wichtigste. Manche leben in der Welt und sagen, sie haben keine Sünde, aber dabei sündigen sie ohne Ende. Die sind Blinde. Kann ein Blinder einen Blinden führen, werden nicht beide in die Grube fallen? Gott muss das innere Licht des Herzens wieder sehend machen. Deswegen hat er diese wunderbaren Wunder gewirkt, um dir zu zeigen, das Wichtigste ist dein inneres Sehen mit der Brille Gottes. Der, wo eine Brille aufhat, gell? Mit der Brille Gottes. Seht ihr? Und dann läuft es so. Er berührt. Und da sieht er die Bäume, gell? Es ist schon gut. Und jetzt schau mal, wenn es dann wirklich aufgeht, wie es dann aussieht. Jetzt sehe ich wieder. Wisst ihr, das ist das Schönste. Ich habe selber das erlebt. Ich war selber mal nicht so eifrig als Christ, oder? Fast so mal ein bisschen abgeschweift in ein Unglauben hinein. Und dann, in dem, war noch nicht Beichten, hat Gott so ein Licht gesandt. Ein Licht, ganz tief in meine Seele. Und ich sagte, Mensch, ich bin ja total neben der Mütze. Ich bin ja blind. Ich habe richtig gespürt, wie ich in der Dunkelheit bin. Ich sehe zwar, aber sehe doch nicht. Und das war so ein Licht, dass es mich total getroffen hat. Dieses Licht will ich. Seht ihr, so gut ist Jesus. Dieses Licht will ich, so will ich immer sehen. Bin aber noch nicht zur Beichte gegangen, weißt du, das hat eine ganze Zeit gedauert. Aber ich sage, jetzt, das war wie so, versteht ihr, so wie ein Köder gelegt hat, oder? Oder wie wenn du Speck gelegt hast in eine Mausefalle, ja? Hat mich dann erwischt. Ich wollte, diese Sehnsucht hat er gegeben. Ich will so schauen in dem Licht, im Licht schauen wir das Licht. Der die Wahrheit tut, kommt zum Licht. Du kannst total in der Dunkelheit sein, wenn du in der Sünde bist. Und siehst doch nicht. Und erst wenn wir im Lichte Gottes sehen, bist du der, der richtig sieht. Und das ist das Licht der Seele. Das Licht innen drin. Und das kannst du nur haben, wenn du mal beichten gehst und deine Sünden ablegst. Es hat noch eine ganze Zeit gedauert. Und ich sag's euch, und dann ist das Licht geblieben. Da sagte ich, klasse, klasse, jetzt sehe ich. Und er ist gekommen, uns zu Sehenden zu machen. Und nicht, dass wir blind in der Welt rumlaufen. Wisst ihr, wenn du blind rumläufst, weißt du, was passiert? Wir sind nicht Kinder, die in der Finsternis wandeln. Wenn du in der Finsternis wandelst, dann tust du überall anstoßen, gell? Anstoßen bei jedem Gebot. Du stoßt immer an die Gebote an. Da gibt's Verkehrsunfälle in der Sünde ohne Ende. Schwere, mittlere, leichte. Es fängt bei leichten an und dann machst du Verkehrsunfälle ständig, weil du ständig in der Finsternis läufst. Aber wir sind Kinder, die im Lichte wandeln. Für das Licht bestimmt sind. Und das brauchst du von Gott. Das Licht der Taufe. Das Licht, wo du immer wieder bekommst in der Beichte. Dann siehst du erst richtig.
Ich habe das richtig gemerkt. Das war physisch. Und ich bin dann als Beten gegangen zwischendurch, weißt du, jeden Tag in die Kirche. Und dann habe ich das Licht immer mehr bekommen. Und dann habe ich mal gedacht, na, jetzt gehst du mal nicht, gell? Weißt du, so, bist ja mal faul, oder? So. Und dann habe ich wieder gemerkt, die innere Linse verschwindet, wie eine Brille, die nicht geputzt ist, gell? Dann siehst du so verschwommen und, na, das geht nicht. Ich will wieder klar sehen. Und dann bin ich wieder in die Kirche. Und das innere Auge ist wieder groß geworden und stark geworden. Und Gott hat wieder die Dioptrien eingestellt. Und hat meine Linse, meines Herzens scharf gemacht. Und dann habe ich erst sehen dürfen, Mensch, so und so viel leben ja nebendurch. Aber sie sehen es nicht. Sie sind ja im Blinden. Seht ihr? Und deswegen muss er die Blinden sehend machen. Er ist gekommen, die Blinden sehend zu machen. Die Lahmen gehend, dass sie wieder glauben. Und die Aussätzigen der Sünde wieder rein. Merkt ihr, wie tief das das ist? Und wenn dann einer so dasteht, und das ist das innere Auge. Ich habe es wirklich erlebt. Ich glaube, das hat er mir alles gezeigt, weil er wusste, das muss ich alles euch erzählen. Der hat mich da durchgeschleust, wirklich. Und ich habe das gemerkt, wie du ins Licht kommst, von der Finsternis ins Licht. Es gibt eine totale Finsternis und die größte Finsternis ist bei vielen Menschen da draußen in den Herzen, in den Seelen. Hat es nicht geheißen am Anfang im Evangelium? Und das Licht kam in die Finsternis und die Finsternis hat es nicht erfasst. Denen aber, die dieses Licht aufnahmen, gab er Macht, Kinder Gottes zu werden und sie werden leuchten bis in alle Ewigkeit. Merkt ihr das? Darauf kommt es an. Nicht, dass wir dann als Sehende über die spotten, die in der Finsternis sind. Aber ich sag's euch, sie verstehen es nicht, weil sie noch in der Dunkelheit sind. Erst dann, wenn du ins Licht kommst, verstehst du das. Aber wir dürfen im Licht nur eine große Barmherzigkeit haben gegenüber jenen, die in der Dunkelheit sind. Und damit wir für sie beten, dass irgendwann mal der Herr genauso ein Wunder wirkt, wie es an mir gewirkt hat und so ein ganzer Schwung Licht reingebracht hat. Und ich sage, Mensch, aber los jetzt. Jetzt will ich dieses Licht haben. Habe ich es echt verspürt. Markus 2, 1 bis 12. Als er einige Tage später nach Kapharnaum zurückkam, wurde bekannt, dass er wieder zu Hause war. Und es versammelten sich so viele Menschen, dass nicht einmal mehr vor der Tür Platz war. Und er verkündete ihnen das Wort. Das Wort. Da brachte man einen Gelähmten zu ihm. Er wurde von vier Männern getragen, weil sie ihn aber wegen der vielen Leute nicht bis zu Jesus bringen konnten, deckten sie dort, wo Jesus war, das Dach ab, schlugen die Decke durch und ließen den Gelähmten auf einer Tragbare durch die Öffnung hinab. Als Jesus ihren Glauben sah, fragte er zu dem Gelähmten, »Mein Sohn, deine Sünden sind dir vergeben.« Einige Schriftgelehrten aber, die dort saßen, dachten im Stillen, wie kann dieser Mensch so reden? Er lästert Gott. Wer kann Sünden vergeben außer dem einen Gott? Jesus erkannte sofort, was sie dachten und sagte zu ihnen, was für Gedanken habt ihr im Herzen? Wörtlich heißt es eigentlich, Jesus merkte in seinem Geist sofort, was sie dachten. Ist es leichter, zu dem Gelähmten zu sagen, deine Sünden sind dir vergeben, oder zu sagen, steh auf, nimm deine Bahre und geh umher. Ihr sollt aber erkennen, dass der Menschensohn die Vollmacht hat, hier auf der Erde Sünden zu vergeben. Und er sagte zu dem Gelähmten, ich sage dir, steh auf, nimm deine Tragbare und geh nach Hause. Der Mann stand sofort auf, nahm seine Tragbare und ging vor aller Augen weg. Da gerieten alle außer sich, sie priesen Gott und sagten, so etwas haben wir noch nie gesehen.
Seht ihr, das Schöne ist, Jesus geht von der Synagoge sofort, heißt es, von der Synagoge nach Hause. Was ist das Zuhause? Ist gerade 50 Meter weg von der Synagoge oder vielleicht 100 Meter, nicht einmal 170 Meter, nach Hause, in das Haus des Petrus. Das ist die Kirche, die neue Kirche, nach Hause. Da ist er zu Hause. Jede Kirche ist ein Haus Petrus, ein Haus des Heiles. Müssen Sie jetzt aber nicht die Decke durchschlagen, oder? Dass die Gelähmten runterkommen. Auch nicht den Beichtstuhl durchschlagen, dass die Gelähmten durchkommen, gell? Das braucht man jetzt nicht. Ich glaube, der Pastor Kaisers wäre jetzt äußerst, wenn Sie auf einmal da alles demontieren im Beichtstuhl und bringen die Leute rein, gell? Aber Sie kommen jetzt freiwillig, versteht ihr? Sie kommen wirklich freiwillig. Aber es ist wirklich so. Das ist das Haus des Heiles. Das Haus des Heiles. Und ihr könnt es euch vorstellen, wie das es gestaubt hat. Schaut mal dahin. Und es waren ja Lehmdecken. Da ist alles runtergebröselt. Und dann haben sie ihn durchgebracht. Und was für ein Glauben. Schauen wir, wie die Leute da stehen. Die Leute stehen, sie kommen nicht durch und sagen, was machen wir jetzt? Wir hauen dem Petrus die Decke durch. Stellt euch das mal vor. Auch der Widerstand, was das für ein Glauben ist, versteht ihr? Ihr müsst es mal vorstellen, das machen wir. Das sind doch riesen Widerstände. Wieder so was Verrücktes. Wir müssen zu ihm kommen. Und manchmal, was ich schon erlebt habe von Laien, wo sie Leute hergebracht haben, das ist ein Eldorado, das sage ich dir. Du musst jetzt da kommen. Und die haben weiß was mitgemacht, bis sie die Leute angeschleppt haben. Und dann ist das Wunder geschehen. Weil die Berührung kam. Da ist es auch. Von den allen, die da mithelfen, schauen Sie, da oben sitzen sie, die Füße hängen runter, der eine ist so, jetzt ist er unten, gell? Endlich ist er vor den Füßen Jesu, am richtigen Platz. Und jetzt werden wir mal schauen, was er macht. Merkt ihr den Glauben? Den Glauben. Sie schlugen die Decke durch, ließen den Gelähmten auf seiner Tragbare durch die Öffnung hinab. Als Jesus, und das ist das Schöne, ihren Glauben sah, da siehst du etwas, die haben Glauben. Das muss man auch bei dir sehen, dass du Glauben hast. Was unternehmen. Wir sind Unternehmer. Ja, die Deutschen können das gut, gell? Sind alle Unternehmer. Aber nicht so sehr für das Reich Gottes. Das müssen wir wieder lernen. So sind sie erfinderisch in allem, dass man Geld macht, aber nicht erfinderisch für das Reich Gottes. Suche in allem das Reich Gottes und alles andere wird dir dazugegeben, heißt es. Auf das kommt es an. Können wir schon aus dem Unternehmertum lernen, gell? Manchmal beruft er auch Unternehmer und dann geht's los, gell? Geht's los. Auch Briefträger beruft er, gell? Ich war ein Briefträger. Na? Und dann war es so, dass Jesus den Glauben sah. Und dann sagte er dieses Schöne, gell, im Griechischen, mein Sohn oder mein Kind. Mein Kind, mein Sohn, deine Sünden sind dir vergeben. Warum sagt denn der nicht? Warum sagt denn der nicht, steh auf und geh? Jetzt sieht er was anderes. Er sieht was anderes. Er sieht, wo das tiefer herkommt, dieses Gelähmtsein. Von den Sünden. Und die müssen weggemacht werden. Seht ihr, das siehst du ganz genau. Zuerst muss Versöhnung geschehen. In der Vergebung der Sünden. Und dann kann erst die Heilung geschehen. Und die Befreiung. Jesus sieht das. Er sieht alles bei dir. Und manche sagen, bei mir geschieht nichts, ich bekomme keine Heilung. Denke nach, wo du verborgene Sünden und versteckte Sünden hast. Mal extra einen Vortrag gehalten, dort hinten liegt da auf, die Altlasten in meinem Leben. Mensch, was habe ich da Anrufe bekommen? Was rennen Leute mit Altlasten rum? Und dann sagt man, es geht nichts auf in meinem Leben. Es geht nicht durch. Ja, wenn diese Altlasten da sind, die muss Jesus wegräumen. Deine Sünden sind dir vergeben. Die muss er zuerst vergeben. Und dann geschieht Heilung. Da müssen wir schon ein bisschen hineingehen, oder? Es geht einfach ohne nicht.
Und dann wieder jene Schriftgelehrten und Pharisäer, die da sind. Wie kann dieser Mensch so reden? Die freuen sich an überhaupt nichts, gell? Also was ist das für eine Religiosität? Nicht einmal, dass Jesus das sagt. Er lästert Gott. Diese Verachtung, versteht ihr? Diese Verachtung, die ihm entgegenschlägt. Wer kann Sünden vergeben, außer dem einen Gott? Und jetzt will er sie wieder. Es ist ja so liebevoll, wie er sie wieder überführt, die. Und sie mit Liebe heilt. Aber manche gibt's, die lassen sich nicht mit Liebe heilen. Die wollen die Liebe nicht. Die lieben die Macht mehr. Und den Einfluss. Weil das verlieren sie. Sie merken, Jesus gewinnt immer mehr Leute und uns laufen sie davon. Jetzt muss er getötet werden. Da geht's aber nur um Macht. Aber nicht mehr um die Seelen. Da geht's in der Kirche um Geld. Um Macht, um Kohle, aber nicht mehr um die Seelen und um das Reich Gottes. Das darf nicht geschehen. Und manchmal denke ich mir, ist die deutsche Kirche nicht ein bisschen abgerutscht in dieses Geld? Hauptsache, was steht hier? Am Ende des Monats ist die Kirchensteuer da und dann wird es schon irgendwie weitergehen. Aber um die Seelen wird nicht mehr richtig gerungen und gesorgt. Nicht mehr so richtig, wie es Jesus eigentlich will. Und da ist der Heilige Vater wieder ganz, ganz gut auf der Spur, das zu korrigieren. Und das müssen wir auch korrigieren. Und dann geht Jesus wieder auf das zu. Was für Gedanken habt ihr im Herzen? Ist es leichter, dem Gelähmten zu sagen, deine Sünden sind dir vergeben, oder zu sagen, steh auf, nimm deine Bahre und geh umher. Ihr sollt aber erkennen, das ist wieder die Heilung für die. Ihr sollt aber erkennen, dass der Menschensohn die Vollmacht hat, hier auf der Erde Sünden zu vergeben. Und er sagte zu den Gelähmten, ich sage dir, steh auf, nimm deine Tragbahre und geh nach Hause. Und er stand auf. Er stand auf, er richtete ihn auf und er ging. Und alle waren außer sich, versteht ihr, so heilt er die Wunden, so heilt er auch den Unglauben. Aber wenn es auch um die Macht und das Geld geht, das will er auch heilen. Ich glaube, das ist eine ganz, ganz, ganz schlimme Wunde in der Kirche. In allen Christen, wenn es um Macht geht und um Ränke, um Imperien, um kleine Imperien, die man aufbaut, das zerstört den Glauben. Es muss ja ein Miteinander sein für die Seelen. Und dass du dich mal von Herzen freuen kannst, dass jemand geholfen wird. Und dass halt, was passiert denn da? Es ist sicher nicht von der richtigen Seite. Man freut sich nicht mehr. Versteht ihr? Man freut sich nicht mehr. Und das ist ganz, ganz wichtig. Und jetzt beten wir. Allmächtiger, ewiger Gott, wir danken dir und loben dich und preisen dich, dass du uns so tief einführst in deine wunderbaren Begebenheiten, in deine Begegnungen. Und wir bitten dich, dass du uns jetzt segnest, dass du uns berührst, wie du all diese Menschen berührt hast. Und dass du unseren Unglauben heilst und dass du uns mit Liebe diese Wunden, die in uns sind, egal wo, auch der Unkenntnis und all jem einfach berührst mit deiner unendlichen Liebe, mit deiner Großzügigkeit und uns segnest und uns Heil und Segen bringst. Im Namen des Vaters und des Sohnes und des Heiligen Geistes. Amen.

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0: Liebe Zuhörerinnen und Zuhörer von Radio Gloria, ich lade Sie ein, mit uns das Angelusgebet zu beten. Im Namen des Vaters und des Sohnes und des Heiligen Geistes. Amen. Der Engel des Herrn brachte Maria die Botschaft
1: und sie empfing vom Heiligen Geist.
0: Gegrüßt seist du, Maria, voll der Gnade, der Herr ist mit dir. Du bist gebenedeit unter den Frauen und gebenedeit ist die Frucht deines Leibes, Jesus.
1: Heilige Maria, Mutter Gottes, bitte für uns Sünder, jetzt und in der Stunde unseres Todes. Amen.
0: Maria sprach, siehe, ich bin die Magd des Herrn.
1: Mir geschehe nach deinem Wort.
0: Gegrüßt seist du, Maria, voll der Gnade, der Herr ist mit dir. Du bist gebenedeit unter den Frauen und gebenedeit ist die Frucht deines Leibes, Jesus.
1: Heilige Maria, Mutter Gottes, bitte für uns Sünder, jetzt und in der Stunde unseres Todes. Amen.
0: Und das Wort ist Fleisch geworden
1: und hat unter uns gewohnt.
0: Gegrüßt seist du, Maria, voll der Gnade, der Herr ist mit dir. Du bist gebenedeit unter den Frauen und gebenedeit ist die Frucht deines Leibes, Jesus.
1: Heilige Maria, Mutter Gottes, bitte für uns Sünder, jetzt und in der Stunde unseres Todes. Amen.
0: Bitte für uns, heilige Gottesmutter,
1: auf dass wir würdig werden der Verheißungen Christi.
0: Lasset uns beten. Allmächtiger Gott, gieße deine Gnade in unsere Herzen ein. Durch die Botschaft des Engels haben wir die Menschwerdung Christi, deines Sohnes, erkannt. Führe uns durch sein Leiden und Kreuz zur Herrlichkeit der Auferstehung. Darum bitten wir durch Christus, unseren Herrn.
1: Amen. Amen.
0: Wir beten in den Anliegen des Heiligen Vaters. Vater unser im Himmel, geheiligt werde dein Name, dein Reich komme, dein Wille geschehe, wie im Himmel, so auf Erden.
1: Unser tägliches Brot gib uns heute und vergib uns unsere Schuld, wie auch wir vergeben unseren Schuldigen. Und führe uns nicht in Versuchung, sondern erlöse uns von dem Bösen.
0: Gegrüßt seist du, Maria, voll der Gnade, der Herr ist mit dir. Du bist gebenedeit unter den Frauen und gebenedeit ist die Frucht deines Leibes, Jesus.
1: Heilige Maria, Mutter Gottes, bitte für uns Sünder, jetzt und in der Stunde unseres Todes. Amen.
0: Ehre sei dem Vater und dem Sohne und dem Heiligen Geist.
1: Wie im Anfang, so auch jetzt und alle Zeit und in Ewigkeit. Amen.
0: Herr, gib den Verstorbenen die ewige Ruhe
1: und das ewige Licht leuchte ihnen.
0: Herr, lass sie ruhen in Frieden.
1: Amen.
0: Im Namen des Vaters und des Sohnes und des Heiligen Geistes. Amen.

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1: Liebe Brüder und Schwestern im Glauben, liebe Zuhörerinnen und Zuhörer von Radio Gloria, wir tauchen nun in die Geheimnisse des schmerzhaften Rosenkranzes ein. Wir beginnen mit dem Kreuzzeichen. Im Namen des Vaters und des Sohnes und des Heiligen Geistes. Amen. Ich glaube an Gott, den Vater, den Allmächtigen, den Schöpfer des Himmels und der Erde, und an Jesus Christus, seinen eingeborenen Sohn, unseren Herrn, empfangen durch den Heiligen Geist, geboren von der Jungfrau Maria, gelitten unter Pontius Pilatus, gekreuzigt, gestorben und begraben, hinabgestiegen in das Reich des Todes, am dritten Tage auferstanden von den Toten, aufgefahren in den Himmel, er sitzt zu Rechten Gottes, des allmächtigen Vaters. Von dort wird er kommen, zu richten die Lebenden und die Toten. Ich glaube an den Heiligen Geist, die heilige katholische Kirche, Gemeinschaft der Heiligen, Vergebung der Sünden, Auferstehung der Toten und das ewige Leben. Amen. Vater unser im Himmel, geheiligt werde dein Name, dein Reich komme, dein Wille geschehe, wie im Himmel so auf Erden.
2: Unser tägliches Brot gib uns heute und vergib uns unsere Schuld, wie auch wir vergeben unseren Schuldigern. Und führe uns nicht in Versuchung, sondern erlöse uns von dem Bösen. Amen.
1: Gegrüßet seist du, Maria, voller Gnade, der Herr ist mit dir. Du bist gebenedeit unter den Frauen, und gebenedeit ist die Frucht deines Leibes, Jesus. Erhalte uns im wahren Glauben.
2: Heilige Maria, Mutter Gottes, bitte für uns Sünder, jetzt und in der Stunde unseres Todes. Amen.
1: Gegrüßet seist du, Maria, voller Gnade, der Herr ist mit dir. Du bist gebenedeit unter den Frauen, und gebenedeit ist die Frucht deines Leibes, Jesus. Stärke uns in der christlichen Hoffnung.
2: Heilige Maria, Mutter Gottes, bitte für uns Sünder, jetzt und in der Stunde unseres Todes. Amen.
1: Gegrüßet seist du, Maria, voller Gnade, der Herr ist mit dir. Du bist gebenedeit unter den Frauen, und gebenedeit ist die Frucht deines Leibes, Jesus. Entzünde in uns die göttliche Liebe.
2: Heilige Maria, Mutter Gottes, bitte für uns Sünder, jetzt und in der Stunde unseres Todes. Amen.
1: Ehre sei dem Vater und dem Sohn und dem Heiligen Geist.
2: Wie im Anfang, so auch jetzt und alle Zeit und in Ewigkeit. Amen.
1: Erstes Geheimnis: Jesus, der für uns Blut geschwitzt hat. Vater unser im Himmel, geheiligt werde dein Name, dein Reich komme, dein Wille geschehe, wie im Himmel so auf Erden.
2: Unser tägliches Brot gib uns heute und vergib uns unsere Schuld, wie auch wir vergeben unseren Schuldigern, und führe uns nicht in Versuchung, sondern erlöse uns von dem Bösen. Amen.
1: Gegrüßet seist du, Maria, voller Gnade, der Herr ist mit dir. Du bist gebenedeit unter den Frauen, und gebenedeit ist die Frucht deines Leibes, Jesus, der für uns Blut geschwitzt hat.
2: Heilige Maria, Mutter Gottes, bitte für uns Sünder, jetzt und in der Stunde unseres Todes. Amen.
1: Gegrüßet seist du, Maria, voller Gnade, der Herr ist mit dir. Du bist gebenedeit unter den Frauen, und gebenedeit ist die Frucht deines Leibes, Jesus, der für uns Blut geschwitzt hat.
2: Heilige Maria, Mutter Gottes, bitte für uns Sünder, jetzt und in der Stunde unseres Todes. Amen.
3: Gegrüßet seist du, Maria, voll der Gnade, der Herr ist mit dir. Du bist gebenedeit unter den Frauen, und gebenedeit ist die Frucht deines Leibes, Jesus, der für uns Blut geschwitzt hat.
2: Heilige Maria, Mutter Gottes, bitte für uns Sünder, jetzt und in der Stunde unseres Todes. Amen.
3: Gegrüßet seist du, Maria, voller Gnade, der Herr ist mit dir. Du bist gebenedeit unter den Frauen, und gebenedeit ist die Frucht deines Leibes, Jesus, der für uns Blut geschwitzt hat.
2: Heilige Maria, Mutter Gottes, bitte für uns Sünder, jetzt und in der Stunde unseres Todes. Amen.
3: Gegrüßet seist du, Maria, voller Gnade, der Herr ist mit dir. Du bist gebenedeit unter den Frauen, und gebenedeit ist die Frucht deines Leibes, Jesus, der für uns Blut geschwitzt hat.
2: Heilige Maria, Mutter Gottes, bitte für uns Sünder, jetzt und in der Stunde unseres Todes. Amen.
3: Gegrüßet seist du, Maria, voller Gnade, der Herr ist mit dir. Du bist gebenedeit unter den Frauen, und gebenedeit ist die Frucht deines Leibes, Jesus, der für uns Blut geschwitzt hat.
2: Heilige Maria, Mutter Gottes, bitte für uns Sünder, jetzt und in der Stunde unseres Todes. Amen.
3: Gegrüßet seist du, Maria, voller Gnade, der Herr ist mit dir. Du bist gebenedeit unter den Frauen, und gebenedeit ist die Frucht deines Leibes, Jesus, der für uns Blut geschwitzt hat.
2: Heilige Maria, Mutter Gottes, bitte für uns Sünder, jetzt und in der Stunde unseres Todes. Amen.
3: Gegrüßet seist du, Maria, voller Gnade, der Herr ist mit dir. Du bist gebenedeit unter den Frauen, und gebenedeit ist die Frucht deines Leibes, Jesus, der für uns Blut geschwitzt hat.
2: Heilige Maria, Mutter Gottes, bitte für uns Sünder, jetzt und in der Stunde unseres Todes. Amen.
3: Gegrüßet seist du, Maria, voller Gnade, der Herr ist mit dir. Du bist gebenedeit unter den Frauen, und gebenedeit ist die Frucht deines Leibes, Jesus, der für uns Blut geschwitzt hat.
2: Heilige Maria, Mutter Gottes, bitte für uns Sünder, jetzt und in der Stunde unseres Todes. Amen.
3: Gegrüßet seist du, Maria, voller Gnade, der Herr ist mit dir. Du bist gebenedeit unter den Frauen, und gebenedeit ist die Frucht deines Leibes, Jesus, der für uns Blut geschwitzt hat.
2: Heilige Maria, Mutter Gottes, bitte für uns Sünder, jetzt und in der Stunde unseres Todes. Amen.
3: Ehre sei dem Vater und dem Sohn und dem Heiligen Geist,
2: wie im Anfang, so auch jetzt und alle Zeit und in Ewigkeit. Amen.
3: O mein Jesus,
1: verzeih uns unsere Sünden, bewahre uns vor dem Feuer der Hölle, führe alle Seelen in den Himmel, besonders jene, die deiner Barmherzigkeit am meisten bedürfen.
2: Zweites Geheimnis: Jesus, der für uns gegeißelt worden ist. Vater unser im Himmel, geheiligt werde dein Name, dein Reich komme, dein Wille geschehe, wie im Himmel so auf Erden.
3: Unser tägliches Brot gib uns heute und vergib uns unsere Schuld, wie auch wir vergeben unseren Schuldigen, und führe uns nicht in Versuchung, sondern erlöse uns von dem Bösen. Amen.
2: Gegrüßet seist du, Maria, voller Gnade, der Herr ist mit dir. Du bist gebenedeit unter den Frauen, und gebenedeit ist die Frucht deines Leibes, Jesus, der für uns gegeißelt worden ist.
3: Heilige Maria, Mutter Gottes, bitte für uns Sünder, jetzt und in der Stunde unseres Todes. Amen.
2: Gegrüßt seist du, Maria, voller Gnade, der Herr ist mit dir. Du bist gebenedeit unter den Frauen, und gebenedeit ist die Frucht deines Leibes, Jesus, der für uns gegeißelt worden ist.
3: Heilige Maria, Mutter Gottes, bitte für uns Sünder, jetzt und in der Stunde unseres Todes. Amen.
2: Gegrüßt seist du, Maria, voll der Gnade, der Herr ist mit dir. Du bist gebenedeit unter den Frauen, und gebenedeit ist die Frucht deines Leibes, Jesus, der für uns gegeißelt worden ist.
3: Heilige Maria, Mutter Gottes, bitte für uns Sünder, jetzt und in der Stunde unseres Todes. Amen.
2: Gegrüßt seist du, Maria, voll der Gnade, der Herr ist mit dir. Du bist gebenedeit unter den Frauen, und gebenedeit ist die Frucht deines Leibes, Jesus, der für uns gegeißelt worden ist.
3: Heilige Maria, Mutter Gottes, bitte für uns Sünder, jetzt und in der Stunde unseres Todes. Amen.
2: Gegrüßt seist du, Maria, voll der Gnade, der Herr ist mit dir. Du bist gebenedeit unter den Frauen, und gebenedeit ist die Frucht deines Leibes, Jesus, der für uns gegeißelt worden ist.
3: Heilige Maria, Mutter Gottes, bitte für uns Sünder, jetzt und in der Stunde unseres Todes. Amen.
2: Gegrüßt seist du, Maria, voll der Gnade, der Herr ist mit dir. Du bist gebenedeit unter den Frauen, und gebenedeit ist die Frucht deines Leibes, Jesus, der für uns gegeißelt worden ist.
3: Heilige Maria, Mutter Gottes, bitte für uns Sünder, jetzt und in der Stunde unseres Todes. Amen.
2: Gegrüßt seist du, Maria, voll der Gnade, der Herr ist mit dir. Du bist gebenedeit unter den Frauen, und gebenedeit ist die Frucht deines Leibes, Jesus, der für uns gegeißelt worden ist.
3: Heilige Maria, Mutter Gottes, bitte für uns Sünder, jetzt und in der Stunde unseres Todes. Amen.
2: Gegrüßt seist du, Maria, voll der Gnade, der Herr ist mit dir. Du bist gebenedeit unter den Frauen, und gebenedeit ist die Frucht deines Leibes, Jesus, der für uns gegeißelt worden ist.
3: Heilige Maria, Mutter Gottes, bitte für uns Sünder, jetzt und in der Stunde unseres Todes. Amen.
2: Gegrüßt seist du, Maria, voll der Gnade, der Herr ist mit dir. Du bist gebenedeit unter den Frauen, und gebenedeit ist die Frucht deines Leibes, Jesus, der für uns gegeißelt worden ist.
3: Heilige Maria, Mutter Gottes, bitte für uns Sünder, jetzt und in der Stunde unseres Todes. Amen.
2: Gegrüßt seist du, Maria, voll der Gnade, der Herr ist mit dir. Du bist gebenedeit unter den Frauen, und gebenedeit ist die Frucht deines Leibes, Jesus, der für uns gegeißelt worden ist.
3: Heilige Maria, Mutter Gottes, bitte für uns Sünder, jetzt und in der Stunde unseres Todes. Amen.
2: Ehre sei dem Vater und dem Sohn und dem Heiligen Geist.
3: Wie es war im Anfang, so auch jetzt und alle Zeit und in Ewigkeit. Amen.
2: O mein Jesus,
1: verzeih uns unsere Sünden, bewahre uns vor dem Feuer der Hölle, führe alle Seelen in den Himmel, besonders

0: Leid ist die Frucht deines Leibes, Jesus, der für uns mit Dornen gekrönt worden ist.
1: Heilige Maria, Mutter Gottes, bitte für uns Sünder, jetzt und in der Stunde unseres Todes. Amen.
0: Gegrüßt seist du, Maria, voller Gnade, der Herr ist mit dir. Du bist gebenedeit unter den Frauen, und gebenedeit ist die Frucht deines Leibes, Jesus, der für uns mit Dornen gekrönt worden ist.
1: Heilige Maria, Mutter Gottes, bitte für uns Sünder, jetzt und in der Stunde unseres Todes. Amen.
0: Gegrüßet seist du, Maria, voller Gnade, der Herr ist mit dir. Du bist gebenedeit unter den Frauen, und gebenedeit ist die Frucht deines Leibes, Jesus, der für uns mit Dornen gekrönt worden ist.
1: Heilige Maria, Mutter Gottes, bitte für uns Sünder, jetzt und in der Stunde unseres Todes. Amen.
0: Gegrüßet seist du, Maria, voller Gnade, der Herr ist mit dir. Du bist gebenedeit unter den Frauen, und gebenedeit ist die Frucht deines Leibes, Jesus, der für uns mit Dornen gekrönt worden ist.
1: Heilige Maria, Mutter Gottes, bitte für uns Sünder, jetzt und in der Stunde unseres Todes. Amen.
0: Gegrüßt seist du, Maria, voller Gnade, der Herr ist mit dir. Du bist gebenedeit unter den Frauen, und gebenedeit ist die Frucht deines Leibes, Jesus, der für uns mit Dornen gekrönt worden ist.
1: Heilige Maria, Mutter Gottes, bitte für uns Sünder, jetzt und in der Stunde unseres Todes. Amen.
0: Gegrüßt seist du, Maria, voller Gnade, der Herr ist mit dir. Du bist gebenedeit unter den Frauen, und gebenedeit ist die Frucht deines Leibes, Jesus, der für uns mit Dornen gekrönt worden ist.
1: Heilige Maria, Mutter Gottes, bitte für uns Sünder, jetzt und in der Stunde unseres Todes. Amen.
0: Gegrüßt seist du, Maria, voller Gnade, der Herr ist mit dir. Du bist gebenedeit unter den Frauen, und gebenedeit ist die Frucht deines Leibes, Jesus, der für uns mit Dornen gekrönt worden ist.
1: Heilige Maria, Mutter Gottes, bitte für uns Sünder, jetzt und in der Stunde unseres Todes. Amen.
0: Gegrüßt seist du, Maria, voller Gnade, der Herr ist mit dir. Du bist gebenedeit unter den Frauen, und gebenedeit ist die Frucht deines Leibes, Jesus, der für uns mit Dornen gekrönt worden ist.
1: Heilige Maria, Mutter Gottes, bitte für uns Sünder, jetzt und in der Stunde unseres Todes. Amen.
0: Gegrüßt seist du, Maria, voller Gnade, der Herr ist mit dir. Du bist gebenedeit unter den Frauen, und gebenedeit ist die Frucht deines Leibes, Jesus, der für uns mit Dornen gekrönt worden ist.
1: Heilige Maria, Mutter Gottes, bitte für uns Sünder, jetzt und in der Stunde unseres Todes. Amen.
0: Gegrüßt seist du, Maria, voller Gnade, der Herr ist mit dir. Du bist gebenedeit unter den Frauen, und gebenedeit ist die Frucht deines Leibes, Jesus, der für uns mit Dornen gekrönt worden ist.
1: Heilige Maria, Mutter Gottes, bitte für uns Sünder, jetzt und in der Stunde unseres Todes. Amen.
0: Ehre sei dem Vater und dem Sohn und dem Heiligen Geist.
1: Wie im Anfang, so auch jetzt und alle Zeit und in Ewigkeit. Amen.
0: O mein Jesus, verzeih uns unsere Sünden, bewahre uns vor dem Feuer der Hölle, führe alle Seelen in den Himmel, besonders jene, die deiner Barmherzigkeit am meisten bedürfen.
1: Viertes Geheimnis: Jesus, der für uns das schwere Kreuz getragen hat. Vater unser im Himmel, geheiligt werde dein Name. Dein Reich komme, dein Wille geschehe, wie im Himmel, so auf Erden.
0: Unser tägliches Brot gib uns heute und vergib uns unsere Schuld, wie auch wir vergeben unseren Schuldigern und führe uns nicht in Versuchung.

0: Versuchung, sondern erlöse uns von dem Bösen. Amen.
1: Gegrüßet seist du, Maria, voll der Gnade, der Herr ist mit dir. Du bist gebenedeit unter den Frauen, und gebenedeit ist die Frucht deines Leibes, Jesus, der für uns das schwere Kreuz getragen hat.
0: Heilige Maria, Mutter Gottes, bitte für uns Sünder, jetzt und in der Stunde unseres Todes. Amen.
1: Gegrüßt seist du, Maria, voll der Gnade, der Herr ist mit dir. Du bist gebenedeit unter den Frauen, und gebenedeit ist die Frucht deines Leibes, Jesus, der für uns das schwere Kreuz getragen hat.
0: Heilige Maria, Mutter Gottes, bitte für uns Sünder, jetzt und in der Stunde unseres Todes. Amen.
1: Gegrüßt seist du, Maria, voll der Gnade, der Herr ist mit dir. Du bist gebenedeit unter den Frauen, und gebenedeit ist die Frucht deines Leibes, Jesus, der für uns das schwere Kreuz getragen hat.
0: Heilige Maria, Mutter Gottes, bitte für uns Sünder, jetzt und in der Stunde unseres Todes. Amen.
1: Gegrüßt seist du, Maria, voll der Gnade, der Herr ist mit dir. Du bist gebenedeit unter den Frauen, und gebenedeit ist die Frucht deines Leibes, Jesus, der für uns das schwere Kreuz getragen hat.
0: Heilige Maria, Mutter Gottes, bitte für uns Sünder, jetzt und in der Stunde unseres Todes. Amen.
1: Gegrüßt seist du, Maria, voll der Gnade, der Herr ist mit dir. Du bist gebenedeit unter den Frauen, und gebenedeit ist die Frucht deines Leibes, Jesus, der für uns das schwere Kreuz getragen hat.
0: Heilige Maria, Mutter Gottes, bitte für uns Sünder, jetzt und in der Stunde unseres Todes. Amen.
1: Gegrüßt seist du, Maria, voll der Gnade, der Herr ist mit dir. Du bist gebenedeit unter den Frauen, und gebenedeit ist die Frucht deines Leibes, Jesus, der für uns das schwere Kreuz getragen hat.
0: Heilige Maria, Mutter Gottes, bitte für uns Sünder, jetzt und in der Stunde unseres Todes. Amen.
1: Gegrüßt seist du, Maria, voll der Gnade, der Herr ist mit dir. Du bist gebenedeit unter den Frauen, und gebenedeit ist die Frucht deines Leibes, Jesus, der für uns das schwere Kreuz getragen hat.
0: Heilige Maria, Mutter Gottes, bitte für uns Sünder, jetzt und in der Stunde unseres Todes. Amen.
1: Gegrüßt seist du, Maria, voll der Gnade, der Herr ist mit dir. Du bist gebenedeit unter den Frauen, und gebenedeit ist die Frucht deines Leibes, Jesus, der für uns das schwere Kreuz getragen hat.
0: Heilige Maria, Mutter Gottes, bitte für uns Sünder, jetzt und in der Stunde unseres Todes. Amen.
1: Gegrüßt seist du, Maria, voll der Gnade, der Herr ist mit dir. Du bist gebenedeit unter den Frauen, und gebenedeit ist die Frucht deines Leibes, Jesus, der für uns das schwere Kreuz getragen hat.
0: Heilige Maria, Mutter Gottes, bitte für uns Sünder, jetzt und in der Stunde unseres Todes. Amen.
1: Gegrüßt seist du, Maria, voll der Gnade, der Herr ist mit dir. Du bist gebenedeit unter den Frauen, und gebenedeit ist die Frucht deines Leibes, Jesus, der für uns das schwere Kreuz getragen hat.
0: Heilige Maria, Mutter Gottes, bitte für uns Sünder, jetzt und in der Stunde unseres Todes. Amen.
1: Ehre sei dem Vater und dem Sohn und dem Heiligen Geist.
0: Wie es war im Anfang, so auch jetzt und alle Zeit und in Ewigkeit. Amen.
1: O mein Jesus,
2: verzeih uns unsere Sünden, bewahre uns vor dem Feuer der Hölle, führe alle Seelen in den Himmel, besonders jene, die deiner Barmherzigkeit am meisten bedürfen.
0: Fünftes Geheimnis: Jesus, der für uns gekreuzigt worden ist. Vater unser im Himmel, geheiligt werde dein Name, dein Reich komme, dein Wille geschehe, wie im Himmel, so auf Erden.
1: Unser tägliches Brot gib uns heute und vergib uns unsere Schuld, wie auch wir vergeben unseren Schuldigern, und führe uns nicht in Versuchung, sondern erlöse uns von dem Bösen. Amen.
0: Gegrüßt seist du, Maria, voller Gnade, der Herr ist mit dir. Du bist gebenedeit unter den Frauen, und gebenedeit ist die Frucht deines Leibes, Jesus, der für uns gekreuzigt worden ist.
1: Heilige Maria, Mutter Gottes, bitte für uns Sünder, jetzt und in der Stunde unseres Todes. Amen.
0: Gegrüßt seist du, Maria, voller Gnade, der Herr ist mit dir. Du bist gebenedeit unter den Frauen, und gebenedeit ist die Frucht deines Leibes, Jesus, der für uns gekreuzigt worden ist.
1: Heilige Maria, Mutter Gottes, bitte für uns Sünder, jetzt und in der Stunde unseres Todes. Amen.
0: Gegrüßt seist du, Maria, voller Gnade, der Herr ist mit dir. Du bist gebenedeit unter den Frauen, und gebenedeit ist die Frucht deines Leibes, Jesus, der für uns gekreuzigt worden ist.
1: Heilige Maria, Mutter Gottes, bitte für uns Sünder, jetzt und in der Stunde unseres Todes. Amen.
0: Gegrüßt seist du, Maria, voller Gnade, der Herr ist mit dir. Du bist gebenedeit unter den Frauen, und gebenedeit ist die Frucht deines Leibes, Jesus, der für uns gekreuzigt worden ist.
1: Heilige Maria, Mutter Gottes, bitte für uns Sünder, jetzt und in der Stunde unseres Todes. Amen.
0: Gegrüßt seist du, Maria, voller Gnade, der Herr ist mit dir. Du bist gebenedeit unter den Frauen, und gebenedeit ist die Frucht deines Leibes, Jesus, der für uns gekreuzigt worden ist.
1: Heilige Maria, Mutter Gottes, bitte für uns Sünder, jetzt und in der Stunde unseres Todes. Amen.
0: Gegrüßt seist du, Maria, voller Gnade, der Herr ist mit dir. Du bist gebenedeit unter den Frauen, und gebenedeit ist die Frucht deines Leibes, Jesus, der für uns gekreuzigt worden ist.
1: Heilige Maria, Mutter Gottes, bitte für uns Sünder, jetzt und in der Stunde unseres Todes. Amen.
0: Gegrüßt seist du, Maria, voller Gnade, der Herr ist mit dir. Du bist gebenedeit unter den Frauen, und gebenedeit ist die Frucht deines Leibes, Jesus, der für uns gekreuzigt worden ist.
1: Heilige Maria, Mutter Gottes, bitte für uns Sünder, jetzt und in der Stunde unseres Todes. Amen.
0: Gegrüßt seist du, Maria, voller Gnade, der Herr ist mit dir. Du bist gebenedeit unter den Frauen, und gebenedeit ist die Frucht deines Leibes, Jesus, der für uns gekreuzigt worden ist.
1: Heilige Maria, Mutter Gottes, bitte für uns Sünder, jetzt und in der Stunde unseres Todes. Amen.
0: Gegrüßt seist du, Maria, voller Gnade, der Herr ist mit dir. Du bist gebenedeit unter den Frauen, und gebenedeit ist die Frucht deines Leibes, Jesus, der für uns gekreuzigt worden ist.
1: Heilige Maria, Mutter Gottes, bitte für uns Sünder, jetzt und in der Stunde unseres Todes. Amen.
0: Gegrüßt seist du, Maria, voller Gnade, der Herr ist mit dir. Du bist gebenedeit unter den Frauen, und gebenedeit ist die Frucht deines Leibes, Jesus, der für uns gekreuzigt worden ist.
1: Heilige Maria, Mutter Gottes, bitte für uns Sünder, jetzt und in der Stunde unseres Todes. Amen.
0: Ehre sei dem Vater und dem Sohn und dem Heiligen Geist.
1: Wie es war im Anfang, so auch jetzt und alle Zeit und in Ewigkeit. Amen.
0: O mein Jesus,
2: verzeih uns unsere Sünden, bewahre uns vor dem Feuer der Hölle, führe alle Seelen in den Himmel, besonders jene, die deiner Barmherzigkeit am meisten bedürfen. Sei gegrüßt, o Königin, Mutter der Barmherzigkeit, unser Leben, unsere Wonne und unsere Hoffnung sei gegrüßt. Zu dir rufen wir, verbannte Kinder Evas, zu dir seufzen wir, trauernd und weinend, in diesem Tal der Tränen. Wohlan denn, unsere Fürsprecherin, deine barmherzigen Augen, wende uns zu, und nach diesem Elend zeige uns Jesus, die gebenedeite Frucht deines Leibes. O gütige, o milde, o süße Jungfrau Maria.
0: Wir schließen nun mit dem Kreuzzeichen.
2: Im Namen des Vaters und des Sohnes und des Heiligen Geistes. Amen.
0: Wir danken Ihnen für das Mitbeten. Die Gebetsfamilie von Radio Gloria schließt ihre Anliegen weiterhin in den Gebeten, besonders auch in die Geheimnisse der Rosenkränze ein. Viel Erbauung und Gottes Segen. Peter und Michael Galliker.

Herr, ich brauche dich jeden Tag. Herr, ich brauche dich jeden Tag. Gib Klarheit des Gewissens, die ich fühlen und begreifen kann. Meine Ohren sind taub. Ich kann deine Stimme nicht vernehmen. Meine Augen sind trüb. Ich kann deine Zeichen nicht sehen. Du allein kannst mein Ohr schärfen und meinen Blick klären, mein Herz reinigen und erneuern. Lehr mich, zu deinen Füßen sitzen und auf dein Wort hören. Amen.

0: Sie hören jetzt aus dem Tagebuch von der Schweizer Heiligen, der Schwester Maria Bernarda Büttler. Das Buch hat herausgegeben, der emeritierte Pfarrer aus Keusch. Die Sprecherin ist Nicole Meroux.
1: Über den Zeitgeist hatte ich eine schreckliche Anschauung. Maria Bernarda war eine vom prophetischen Geist der Bibel ergriffene Frau. Sie durchschaut den Zeitgeist und stellt auch den großen Krieg in diesen Zusammenhang. Über den Zeitgeist hatte ich eine schreckliche Anschauung, die ich in folgenden Worten wiedergeben muss. Er ist eine Aussaat, eine Ausgeburt der Hölle. Er ist das babylonische Weib, die babylonische Buhlerin. Vergleiche Offenbarung 14,8. Er ist ein wütender Strom, der sich über die ganze Erde ergoss, sie unheilvoll überschwemmte und große und weite Flächen ganz unterwühlte. Millionen von Menschen wandelten und wandeln noch darauf mit einer wahnsinnigen Sicherheit, nicht wissend, nicht glaubend, wie sie jeden Augenblick auf ewig plötzlich untergehen und von diesem Strome verschlungen werden können. Maria Bernarda führt dann weiter aus, viele Bischöfe, Priester und Laien, allen voran der Papst, suchten dagegen Dämme anzusetzen. Sie erhoben jahrelang kraftvoll ihre Stimmen, mahnten, warnten, drohten mit den klar vorauszusehenden Strafgerichten Gottes. Allein an diesen wild brausenden Wogen des Stromes verhalten sie ohne Erfolg. So kam denn endlich die Zuchtrute Gottes über die Völker und Reiche, und ohne diese Strafgerichte, Erster Weltkrieg, wäre in wenigen Jahren beinahe alles zugrunde gegangen. Deshalb liegt auch in diesen Strafgerichten, so schrecklich sie auch sind, noch eine große göttliche Barmherzigkeit. Ein großes, schwerwiegendes Übel und Unglück in diesem verpesteten, ansteckenden Zeitgeist liegt darin, dass so viele, hohe und niedergestellte Geistliche, von diesem Strome mitgerissen wurden. Nicht weniger Ordenspersonen und Ordensgenossenschaften. Besonders an einem Beispiel wurde mir diese Blindheit gezeigt, wie sich die verschiedenen Genossenschaften immer mehr gegenseitig zu überflügeln suchten, im Hinaufschrauben aller natürlichen Wissenschaften, in der Zahl der Zöglinge, in Großtuerei mit Gebäuden und prächtigen Anlagen von Gärten etc. Wie eine erfüllte Prophezeiung wirken aus heutiger Sicht die folgenden Worte. Noch ein paar Jahre und die Welt wäre verarmt an Müttern und Hausfrauen, die Familien wären in schrecklicher Zerrissenheit dagestanden. Es wurde mir auch gezeigt, dass weder Friede noch nachhaltige Bekehrung komme, bis dieses Ungetüm des Zeitgeistes wieder vernichtet, gleichsam ausgebrannt wird in schrecklichen Strafen, Peinen und Trübsalen aller Art und aller Ort.

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Sind eingeschaltet bei Radio Gloria, liebe Zuhörerinnen und Zuhörer, am heutigen Freitag, der 9. Oktober. Kirche gedenkt dem Heilig Dionysius. Er war der erste Bischof von Paris, also in Frankreich. Zudem ist der heutige 9. Oktober der liturgische Gedenktag vom heiligen John Henry Newman. Er war zunächst anglikanischer Priester in England, hat 1845 konvertiert zur römisch-katholischen Kirche und 1847 zum katholischen Priester geweiht worden. Der Kardinal John Henry Newman ist vom Papst Franziskus am 13. Oktober 2019 heilig gesprochen worden. Zugleich begehen wir den Freitag in der 27. Woche im Jahreskreis. Mein Name ist Peter Galliker, ich darf Sie heute am Mikrofon wieder begleiten. Was Sie in der nächsten Sendestunde hören bei Radio Gloria, das erfahren Sie in dieser aktuellen Programmvorschau. Am 7. Morgen die Laudes, am 7:30 das Morgengebet, am 7:45 das Tagesevangelium, am 8. Kurznachrichten von Radio Vatikan. Am 7:45 die Schatzkiste, der heilige John Henry Kardinal Newman, ein Beitrag vom Pater Gregor Lenzen. Am 8:30 das Kalenderblatt. Am 9. das Rosenkranzgebet aus der Wallfahrtskirche Maria Schutz am Semmering in Österreich und um 9:30 circa die Heiligmess. Am 11. ihr sollt meine Zeugen sein, wir sind auch im Schutzengelmonat Oktober. Engel, Ordnung und Auftrag, eine Sendung von Pater Corbinian Brandmeier. Am 4:45 ist das Tagesevangelium, am 12 ist Angelusgebet und Mittagsansprache, am 4:12 Kurznachrichten von Radio Vatikan. Am Mittag am 1 Schatzkiste, am 4:15 Kalenderblatt, am 13:30 Himmelwärts mit Simon Dach. Am 2. Glaubensspiegel, der heilige John Henry Newman, Kirche gedenkt ihm heute auch, er ist Kirchenlehrer von der Kirchengeschichte. Eine Sendung mit dem Kai Weiss. Am 3. Gebetsstunde mit Barmherzigkeitsrosenkranz, der 7 Vater Unser und am 3:30 mit dem Kreuzweg. Am 4. das ausführliche Nachrichtenmagazin von Radio Vatikan, wir schaltet nach Rom. Am 4:30 der Glaubenskurs, der Kaplan Dr. Tobias Hauenstein hält einen Vortrag über den heiligen Bartolo Longo von Pompeji in Süditalien. Sein Gedenktag ist eigentlich der 5. Oktober. In den Dominikanerorden kann er auch abweichend sein. Er war Anwalt, Gründer der Wallfahrtsstätte Pompeji und der Apostel vom Rosenkranz. Er ist vor einem Jahr am 19. Oktober 25 vom Papst Leo auf dem Petersplatz in Rom heilig gesprochen worden. Der heilige Bartolo Longo. Heute ab der 16:30 also ein Beitrag über ihn. Am 17:30 das Kalenderblatt. Am 18:00 das ausführliche Nachrichtenmagazin, wir schalten nach Rom. Am 18:30 die heilige Messe aus St. Pantaleon in Köln, eine Übertragung von KTV Fernsehen. Am 19:30 die Kindersendung Kitzehoi, der Engelweiher. Am 20:00 Best of Gloria. Dankbarkeit, wir haben am vergangenen Sonntag dürfen der Erntedanksonntag begangen, bzw. in vielen Pfarreien ist er begangen worden. Heute oben am 8. mit dem Weihbischof Emeritus Marianne Eleganti in einer zweiten Sendung einen Beitrag über Dankbarkeit. Am 9. das Rosenkranzgebet, am 9:45 komplett das Nachtgebet von der Kirche. Und ab der 10. das Nachtprogramm bei Radio Gloria mit Wiederholungen von Sendungen vom heutigen Freitag. Und Sie wissen vielleicht immer noch unsere Wiederholungen. Die Sendungen vom Vormittag am 10. hören Sie am Abend am 10. Die Sendung vom 11. am Vormittag, heute oben am 11. Die
Die Sendung vom Nachmittag am 2 hören Sie morgen am 2 in der Nacht. Und die Sendung vom 4:30, der Glaubenskurs vom heutigen Nachmittag, hören Sie morgen am 5 in einer Wiederholung bei Radio Gloria. Wir freuen uns sehr, dass Sie Ihren Kanal Radio Gloria eingeschaltet haben und möchten Sie bereits heute daran erinnern, am Samstag, der 24. Oktober, an unseren Spendentag jetzt im Missionsmonat Oktober. Im Monat Oktober begeht die Kirche nämlich der sogenannte Monat der Weltmission und richtet den Blick auf vielfältige Aufgaben. So laden wir Sie herzlich ein zu unserem besonderen Spendentag im Missionsmonat Oktober. 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Nämlich vor 22 Jahren haben wir dürfen, angeregt durch den Besuch vom Papst Johannes Paul II. In der Schweiz. Sein Gedenktag ist auch im Oktober, am 22. Oktober, als das erste Schweizer katholische Radio auf Sendung gegangen. Jede Unterstützung hilft, weiterhin der Glaube, die Hoffnung und die Liebe in viele Häuser und Herzen zu senden. Darum am 24. Oktober, am Samstag, der ganze Tag, der Spendentag zum Thema Mission Gloria. Denn die Glaubensverkündigung ist doch unsere gemeinsame Aufgabe. Bereits jetzt ein herzliches Vergelt's Gott für Ihre Unterstützung, sei es im Gebet und, wenn es möglich ist, mit einer finanziellen Gabe. Leider kostet uns die Verbreitung auf dem Digitalradio DAB Plus weiterhin sehr viel. 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Ein herzliches Vergelt's Gott Ihnen und Ihren Lieben. Auch im Namen vom ganzen Team von Radio Gloria. Frohe, gesegnete Stunde mit dem Programm von Radio Gloria wünscht Ihnen sehr herzlich Peter Galliker. Alles Gute und behüte Sie Gott.

O Gott, komm mir zu Hilfe. Herr, eile mir zu helfen. Ehre sei dem Vater, dem Sohn und dem Heiligen Geist. Im Anfang, so auch jetzt und alle Zeit und in Ewigkeit. Amen. Halleluja. Du Licht des Himmels, großer Gott, der ausgespannt das Sternenzelt und der es hält mit starker Hand, du sendest Licht in unsere Welt. Die Morgenröte zieht herauf und überstrahlt das Sternenheer. Der graue Nebel löst sich auf. Tau netzt die Erde segensschwer. Das Reich der Schatten weicht zurück. Das Tageslicht nimmt seinen Lauf. Und strahlend, gleich dem Morgenstern, weckt Christus uns vom Schlafe auf. Du Christus bist der helle Tag, das Licht, dem unser Licht entspringt. Gott, der mit seiner Allmachtkraft die tote Welt zum Leben bringt. Erlöser, der ins Licht uns führt und aller Finsternis entreißt. Dich preisen wir im Morgenlied mit Gott, dem Vater und dem Geist. Amen. Herr, gegen dich allein hab ich gesündigt. Erbarme dich meiner. Gott, sei mir gnädig nach deiner Huld, tilge meine Frevel nach deinem reichen Erbarmen. Wasch meine Schuld von mir ab und mach mich rein von meiner Sünde. Denn ich erkenne meine bösen Taten, meine Sünde steht mir immer vor Augen. Gegen dich allein habe ich gesündigt, ich habe getan, was dir missfällt. So behältst du Recht mit deinem Urteil. Rein stehst du da als Richter. Denn ich bin in Schuld geboren, in Sünde hat mich meine Mutter empfangen. Lauterer Sinn im Verborgenen gefällt dir. Im Geheimen lehrst du mich Weisheit. Entsündige mich mit Isop, dann werde ich rein. Wasche mich, dann werde ich weißer als Schnee. Sättige mich mit Entzücken und Freude. Jubeln sollen die Glieder, die du zerschlagen hast. Verbirg dein Gesicht vor meinen Sünden. Tilge all meine Frevel. Erschaffe mir Gott ein reines Herz und gib mir einen neuen, beständigen Geist. Verwirf mich nicht vor deinem Angesicht und nimm deinen Heiligen Geist nicht von mir. Mach mich wieder froh mit deinem Heil. Mit einem willigen Geist rüste mich aus. Dann lehre ich Abtrünnige deine Wege und die Sünder kehren um zu dir. Befrei mich von Blutschuld. Herr, du Gott meines Heiles, dann wird meine Zunge jubeln über deine Gerechtigkeit. Herr, öffne mir die Lippen und mein Mund wird deinen Ruhm verkünden. Schlachtopfer willst du nicht, ich würde sie dir geben. An Brandopfern hast du kein Gefallen. Das Opfer, das Gott gefällt, ist ein zerknirschter Geist. Ein zerbrochenes und zerschlagenes Herz wirst du, Gott, nicht verschmähen. In deiner Huld tu Gutes an Zion, bau die Mauern Jerusalems wieder auf. Dann hast du Freude an rechten Opfern, an Brandopfern und Ganzopfern. Dann opfert man Stiere auf deinem Altar. Ehre sei dem Vater, dem Sohn und dem Heiligen Geist, wie im Anfang, so auch jetzt und alle Zeit und in Ewigkeit. Amen. Herr, gegen dich allein habe ich gesündigt, erbarme dich meiner. Herr, wir erkennen unsere Schuld, wir haben gegen dich gesündigt. Meine Augen fließen über von Tränen bei Tag und bei Nacht und finden keine Ruhe. Denn großes Verderben brach herein über die Jungfrau, die Tochter meines Volkes, eine unheilbare Wunde. Geh ich aufs Feld hinaus, seht vom Schwert durchbohrte. Komme ich in die Stadt, seht vom Hunger gequälte. Auch die Propheten und Priester werden verschleppt in ein Land, das sie nicht kennen.
Hast du den Juda ganz verworfen? Wurde dir Zion zum Abscheu? Warum hast du uns so geschlagen, dass es für uns keine Heilung mehr gibt? Wir hofften auf Heil, doch kommt nichts Gutes, auf die Zeit der Heilung, doch ach, nur Schrecken. Wir erkennen, Herr, unser Unrecht, die Schuld unserer Väter. Ja, wir haben gegen dich gesündigt. Um deines Namens willen, verschmähe nicht, verstoß nicht den Thron deiner Herrlichkeit. Gedenke deines Bundes mit uns und löse ihn nicht. Ehre sei dem Vater, dem Sohn und dem Heiligen Geist, wie im Anfang, so auch jetzt und alle Zeit und in Ewigkeit. Amen. Herr, wir erkennen unsere Schuld, wir haben gegen dich gesündigt. Der Herr allein ist Gott, wir sind sein Volk, die Herde seiner Weide. Jauchzt vor dem Herrn alle Länder der Erde, dient dem Herrn mit Freude, kommt vor sein Antlitz mit Jubel. Erkennt, der Herr allein ist Gott, er hat uns geschaffen, wir sind sein Eigentum, sein Volk und die Herde seiner Weide. Tretet mit Dank durch seine Tore ein, kommt mit Lobgesang in die Vorhöfe seines Tempels. Dankt ihm, preist seinen Namen. Denn der Herr ist gütig, ewig währt seine Huld, von Geschlecht zu Geschlecht seine Treue. Ehre sei dem Vater, dem Sohn und dem Heiligen Geist, wie im Anfang, so auch jetzt und alle Zeit und in Ewigkeit. Amen. Der Herr allein ist Gott, wir sind sein Volk, die Herde seiner Weide. Kurzlesung. Ich will mich meiner Schwachheit rühmen, damit die Kraft Christi auf mich herabkommt. Deswegen bejahe ich meine Ohnmacht, alle Misshandlungen und Nöte, Verfolgungen und Ängste, die ich für Christus ertrage. Denn wenn ich schwach bin, dann bin ich stark. Lass mich am Morgen deine Huld erfahren, denn auf dich vertraue ich. Zu dir erhebe ich meine Seele, zeige mir den Weg, den ich gehen soll, denn auf dich vertraue ich. Ehre sei dem Vater, dem Sohn und dem Heiligen Geist. Lass mich am Morgen deine Huld erfahren, denn auf dich vertraue ich. Der Herr hat sein Volk besucht und ihm Erlösung geschaffen. Gepriesen sei der Herr, der Gott Israels, denn er hat sein Volk besucht und ihm Erlösung geschaffen. Er hat uns einen starken Retter erweckt, im Hause seines Knechtes David. So hat er verheißen von Alters her, durch den Mund seiner heiligen Propheten. Er hat uns errettet vor unseren Feinden und aus der Hand aller, die uns hassen. Er hat das Erbarmen mit den Vätern an uns vollendet und an seinen heiligen Bund gedacht, an den Eid, den er unserem Vater Abraham geschworen hat. Er hat uns geschenkt, dass wir aus Feindeshand befreit, ihm furchtlos dienen, in Heiligkeit und Gerechtigkeit, vor seinem Angesicht all unsere Tage. Und du, Kind, wirst Prophet des Höchsten heißen, denn du wirst dem Herrn vorangehen und ihm den Weg bereiten. Du wirst sein Volk mit der Erfahrung des Heils beschenken, in der Vergebung der Sünden. Durch die barmherzige Liebe unseres Gottes wird uns besuchen das aufstrahlende Licht aus der Höhe, um allen zu leuchten, die in Finsternis sitzen und im Schatten des Todes, und unsere Schritte zu lenken auf den Weg des Friedens. Ehre sei dem Vater, dem Sohn und dem Heiligen Geist, wie im Anfang, so auch jetzt und alle Zeit und in Ewigkeit. Amen. Der Herr hat sein Volk besucht und ihm Erlösung geschaffen.
Gepriesen sei Christus, der für uns gestorben und auferstanden ist. Zu ihm lasst uns beten. Christe eleison. Du hast nicht gezögert, am Kreuz für uns dein Blut zu vergießen. Lass uns heute dankbar deines Leidens gedenken. Christe eleison. Du lässt die Deinen teilhaben an deinem Kreuz. Gib uns Kraft und Geduld, wenn wir leiden müssen. Christe eleison. Du hast uns das lebendige Wasser versprochen, das hinüberströmt ins ewige Leben. Gieße deinen Geist über uns aus. Christe eleison. Du hast deinen Jüngern aufgetragen, den Menschen das Evangelium zu bringen. Hilf uns, durch unser Leben die Botschaft vom Kreuz zu verkünden. Christe eleison. Herr, erbarme dich. Christus, erbarme dich. Herr, erbarme dich. Vater unser im Himmel, geheiligt werde dein Name, dein Reich komme, dein Wille geschehe wie im Himmel so auf Erden. Unser tägliches Brot gib uns heute und vergib uns unsere Schuld, wie auch wir vergeben unseren Schuldigern. Und führe uns nicht in Versuchung, sondern erlöse uns von dem Bösen. Lasset uns beten. Allmächtiger Gott, komm in unser Herz und erleuchte es durch dein Licht, damit wir deine Weisungen erkennen und dir als unserem König folgen auf dem Weg, den du uns führst. Darum bitten wir, durch Jesus Christus, unseren Herrn. Der Herr segne uns, er bewahre uns vor Unheil und führe uns zum ewigen Leben. Amen.

Guten Morgen, liebe Zuhörerinnen und Zuhörer von Radio Gloria. 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Ein gottgesegneter Tag mit dem Programm von Radio Gloria wünscht Ihnen heute Morgen am Mikrofon Peter Galliker.

der heilige Pate Pio. O Maria, süße Mutter aller Priester, Mittlerin und Spenderin aller Gnaden, aus der Tiefe meines Herzens bitte ich dich, flehe ich dich an und beschwöre dich. Jesus, der gebenedeiten Frucht deines Leibes, unaufhörlich zu danken, heute, morgen und immerfort. Nachzulesen in Pate Pio Guten Tag beim 7. Mai.

Grüß Gott und guten Morgen, liebe Zuhörerinnen und Zuhörer. Mein Name ist Peter Galliker. Ich darf mit Ihnen jetzt ein Gebet sprechen und ich schlage Ihnen vor, dass wir heute wieder die Weihe und die vollkommene Hingabe als unbefleckte Herz Maria Dünnt gemeinsam machen. Im Namen des Vaters und des Sohnes und des Heiligen Geistes. Amen. Ich, treuloser Sünder, erneuere und bekräftige heute in deine Hände, o unbefleckte Jungfrau Maria, meine Taufgelübde. Ich widersage für immer dem Satan, seiner Pracht und seinen Werken und übergebe mich ganz Jesus Christus, der menschgewordenen Weisheit, um an Kreuz ihm nachzutragen, alle Tage meines Lebens. Und damit ich ihm treuer sei, als ich es bisher gewesen, erwähle ich dich heute, o unbeflecktes Herz, Maria, in Gegenwart des ganzen himmlischen Hofes zu meiner Mutter und Herrin. Ich übergebe und weihe dir als dein volles Eigentum meinen Leib und meine Seele, meine inneren und äußeren Güter und selbst den Wert aller meiner vergangenen, gegenwärtigen und zukünftigen guten Werke, indem ich dir das ganze und volle Recht überlasse, über mich und all das Meinige, ohne Ausnahme nach deinem Wohlgefallen zu verfügen, zur größeren Ehre Gottes für Zeit und Ewigkeit. Amen. Im Namen des Vaters und des Sohnes und des Heiligen Geistes. Amen. Gelobt sei Jesus Christus in Ewigkeit. Amen.

Papst Benedikt der 16. Es gibt keine andere Quelle als das Wort Gottes, um das Rechte und Gute zu erkennen und dieser Erkenntnis Kraft zu verleihen. Es besteht, damit wir lernen, die Freude am Herrn, die unsere Stärke ist, zu leben. Bitten wir den Herrn, uns über sein Wort zu freuen, uns über den Glauben zu freuen, damit diese Freude uns selbst und die Welt erneuere. Aus einer Ansprache vom 10. Februar 2006.

Liebe Hörerinnen und Hörer von Radio Gloria, das Evangelium, das wir heute betrachtet, ist genau aus dem Lukas-Evangelium, Kapitel 11, Vers 14 bis 26. In jener Zeit trieb Jesus einen Dämon aus, der stumm war. Als der Dämon den Stummen verlassen hatte, konnte der Mann reden. Alle Leute staunten, einige von ihnen aber sagten, mit Hilfe von Beelzebul, dem Anführer der Dämonen, treibt er die Dämonen aus. Andere wollten ihn auf die Probe stellen und forderten von ihm ein Zeichen vom Himmel. Doch er wusste, was sie dachten, und sagte zu ihnen, jedes Reich, das in sich gespalten ist, wird veröden, und ein Haus ums andere stürzt ein. Wenn also der Satan mit sich selbst im Streit liegt, wie kann sein Reich dann Bestand haben? Ihr sagt doch, dass ich die Dämonen mit Hilfe von Beelzebul austreibe. Wenn ich die Dämonen durch Beelzebul austreibe, durch wen treiben dann eure Anhänger sie aus? Sie selbst also sprechen euch das Urteil. Wenn ich aber die Dämonen durch den Finger Gottes austreibe, dann ist doch das Reich Gottes schon zu euch gekommen. Solange ein bewaffneter, starker Mann sein Hof bewacht, ist sein Besitz sicher. Wenn ihn aber ein Stärkerer angreift und besiegt, dann nimmt ihm der Stärkere all seine Waffen weg, auf die er sich verlassen hat, und verteilt die Beute. Wer nicht für mich ist, der ist gegen mich. Wer nicht mit mir sammelt, der zerstreut. Ein unreiner Geist, der einen Menschen verlassen hat, wandert durch die Wüste und sucht einen Ort, wo er bleiben kann. Wenn er keinen findet, sagt er, ich will in mein Haus zurückkehren, das ich verlassen habe. Und wenn er es bei seiner Rückkehr sauber und geschmückt antrifft, dann geht er und holt sieben andere Geister, die noch schlimmer sind als er selbst. Sie ziehen dort ein und lassen sich nieder. So wird es mit diesem Menschen am Ende schlimmer werden als vorher. Evangelium unseres Herrn Jesus Christus. Lob sei dir, Christus.

Liebe Mitchristen, in diesem Evangelium haben wir von einer Realität gehört, die für uns Menschen sehr wichtig ist. Wichtig ist in dem Sinn, weil es unser Leben angeht. Der Teufel, er ist jemand, der ständig in unserem Haus wohnen möchte, im Haus unserer Seele. Und Jesus ist es, der die Kraft hat, ihn hinauszuwerfen. Es ist ganz wichtig, dass wir wissen, nicht wir selber schaffen es, sondern nur für Christus ist es möglich, ihn, diesen starken Feind, aus uns herauszuwerfen, ihn zu besiegen. So viele Menschen meinen, sie können es alleine schaffen, sie brauchen Christus nicht, sie brauchen die Kirche nicht, die Sakramente auch nicht, das Gebet auch nicht. Und doch ist es so, dass genau diese Menschen erfahren, dass sie eigentlich machtlos sind gegenüber den Sachen dieser Welt, gegenüber den Begierden, gegenüber der Sünde. Ganz wichtig ist es für uns, dass wir zu Christus gehen, ihn bitten, Herr, reinige du mein Haus, wirf du alles hinaus, was nicht zu dir gehört, was mich nicht wirklich glücklich macht. Wir haben dann auch gehört, dass Jesus sagt, dass wenn der Teufel ausgetrieben ist aus dem Herzen, wenn der Mensch die Sünde verlassen hat, dann ist der Teufel nicht einfach ruhig und bleibt weg, sondern er sucht immer wieder Gelegenheiten, um in unser Herz einzudringen. Der heilige Apostel Petrus ermahnt uns, seid nüchtern und wachsam. Euer Widersacher, der Teufel, geht wie ein brüllender Löwe umher und sucht, wen er verschlingen kann. Leistet ihm Widerstand in der Kraft des Glaubens. Es ist der Glaube, der uns rettet, der Glaube an Christus, denn im Glauben verbinden wir uns ja mit ihm, im Glauben nehmen wir ihn, Gott, auf in unser Herz. Und diese Kraft Gottes, sie ist es, die uns hilft zu siegen. Jesus sagt, wenn der Teufel es schafft, in ein Haus zurückzukehren, in eine Seele zurückzukehren, dann nimmt er 7 andere Geister mit. Ich denke, wir könnten hier sagen, dass es eine Anspielung ist auf die 7 Hauptsünden. Der Stolz, die Habsucht, der Neid, der Zorn, die Unkeuschheit, die Unmäßigkeit, den Überdruss. All diese Sachen kommen in den Menschen, der die Sünde liebt. Der Mensch, der den Begierden der Welt nachläuft. Der Mensch, der den Schutz von Christus, die Kraft von Christus nicht im Herzen trägt. Das heutige Evangelium ist sicher eine Ermahnung an uns, wachsam zu sein. Wachsam, dass wir nicht die Türe unserer Seele öffnen für das Schlechte, das Böse, das Negative, das Sündhafte, sondern dass wir vielmehr immer das Tor offen haben für Christus, für sein Wort, für sein Gebot. Und der heilige Pater Pio hat immer gesagt, wenn du auf dem Weg des Gehorsams gehst, Gehorsam zu Gott, zu seinem Wort, zu seinem Gebot, dann bist du sicher auf dem guten Weg, dann gibt es keine Möglichkeit für den Teufel, in dein Herz einzutreten. Wir könnten es noch anders sagen, dass der Mensch, der seine Türe öffnet für das Böse, er ist in einem gewissen Sinn ein stolzer Mensch, stolz in dem Sinn, dass er selber entscheiden will, was er eben wählen will. Und wenn wir Gott gehorsam sein wollen, dann müssen wir die Demut üben. Ein demütiges Herz sagt immer, ja Gott, du hast mich erschaffen, du weißt besser, was für mich gut ist, du weißt, was mich zur Fülle des Lebens bringt. So wollen wir heute dich bitten, Herr Jesus Christus, hilf uns, vorsichtig zu sein, hilf uns, ein offenes Herz zu haben für dich, aber ein verschlossenes Herz für die Sünde, für das Böse, für alles, was uns auf den schlechten Weg führt und schlussendlich von dir Gott trennt. Der Herr sei mit euch und mit deinem Geiste. Es segne und behüte euch der allmächtige und barmherzige Gott, der Vater und der Sohn und der Heilige Geist. Amen.

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1: Papst Leo eröffnet das Treffen von Bischöfen und Experten zum 10. Jahrestag des apostolischen Schreibens Amoris Laetitia und stellt sich hinter den pastoralen Ansatz seines Vorgängers Franziskus. Außerdem die Teilnehmer an dem Treffen nehmen die Familienwirklichkeit in den Blick und eine Ordensfrau wird Leiterin der päpstlichen Missionswerke. Am Mikrofon begrüßt Sie herzlich Christine Seuss. Schön, dass Sie eingeschaltet haben. Papst Leo XIV. Hat sich klar hinter den pastoralen Ansatz seines Vorgängers Franziskus im Bereich Ehe und Familie gestellt. Das machte er an diesem Mittwochnachmittag im Vatikan deutlich.
2: The family remains key to an approach that holds together the local and the global.
3: Bei der Auftaktveranstaltung eines internationalen Bischofstreffens zum 10. Jahrestag des apostolischen Schreibens Amoris Laetitia zur Ehe- und Familienseelsorge würdigte Leo den Text seines Vorgängers als wichtige Etappe auf dem Weg der Kirche. Er habe das konkrete Leben von Familien begleitet und Initiativen sowie Prozesse inspiriert.
2: And inspired initiatives and processes.
3: Franziskus hatte mit dem Schreiben die Schlüsse aus einem mehrjährigen Prozess von Bischofssynoden zum Thema Ehe und Familie gezogen. Das konkrete Leben von Ehepaaren und Familien heute konfrontiere die Kirche mit Herausforderungen, denen sie sich mutig stellen müsse, so Papst Leo. In vielen Kontexten hat sich eine wachsende Kluft zwischen der Art und Weise, wie Sexualität und Intimität gelebt werden, und der christlichen Sicht der Ehe aufgetan. Junge Menschen sehnen sich weiterhin nach Liebe, Treue und Zugehörigkeit, doch vielen fällt es schwer zu begreifen, wie eine solche Sicht der Liebe in ihrem eigenen Leben Gestalt annehmen kann oder zu glauben, dass eine lebenslange Bindung die Voraussetzung dafür ist, das zu erreichen, was sie sich wünschen. Diese Realitäten führen nach dem Dafürhalten des Papstes zu einer Reihe von Fragen.
2: What are people truly seeking beneath these cultural changes?
3: Was suchen die Menschen hinter diesen kulturellen Veränderungen wirklich? Was offenbaren uns ihre Freuden und Hoffnungen, ihre Sorgen und Ängste? Wo gelingt es unserer pastoralen Sprache und Praxis, einen Weg zu eröffnen? Und wo versagen sie dabei, die Herzen der Menschen zu berühren oder sie in ihrem Streben nach dem Guten zu unterstützen? Was lehrt uns die gelebte Erfahrung der Familien? Eine Erfahrung, aus der wir noch nicht vollständig gelernt haben.
2: In such contexts.
3: Zerbrechlichkeit verdiene besondere Aufmerksamkeit, so Leo.
2: The experience of fragility raises the question.
3: Die Erfahrung der Zerbrechlichkeit wirft die Frage auf, ob wir fähig sind, einander nahe zu bleiben, wenn das Leben nicht mehr den Erwartungen entspricht, und ob wir das Wirken der Gnade auch in Situationen erkennen können, die von Grenzen, Wunden und scheinbarem Scheitern geprägt sind. Welcher Art von Kirche begegnen die Menschen also gerade dann, wenn sie am zerbrechlichsten sind? Wie können wir ihnen die Fülle der Lehre des Evangeliums über die Familie verkünden?
2: How can we announce to them the fullness of the gospel's teaching about the family?
3: Der Heilige Geist spreche oft gerade durch jene Situationen, die uns herausfordern, zur Kirche, fuhr der Papst fort. Die Frage sei, wie Gottes Barmherzigkeit und die heilsbringende Gnade Christi unsere Familien heute erreichen können, insbesondere in ihrer Schwäche.
2: Our task, therefore.
3: Unsere Aufgabe besteht daher nicht nur darin, diese Realitäten zu deuten, sondern uns von ihnen hinterfragen zu lassen und unsere pastorale Verantwortung daraus zu schöpfen, damit die Kirche neue Wege findet, das Evangelium zu verkünden, sakramentale Gnaden zu spenden, Familien zu begleiten und die Zärtlichkeit sichtbar zu machen, mit der Christus weiterhin unter seinem Volk wandelt.
2: With which Christ continues to walk among his people.
3: Leo gab dem einwöchigen Treffen im Vatikan die Zielvorgabe, das apostolische Schreiben in einen Dialog mit den Erfahrungen unserer Kirchen in den vergangenen 10 Jahren zu bringen.
2: I would also ask That we all preserve the discretion and confidentiality.
3: Ich möchte auch darum bitten, dass wir alle die Diskretion und Vertraulichkeit wahren, die diese Zeit des Zuhörens und der geistlichen Unterscheidung erfordert.
2: So that each day the gospel may become ever more fully good news for families throughout the world.
3: Das Treffen im Vatikan bringt die Vorsitzenden der nationalen Bischofskonferenzen weltweit mit Experten und Akteuren im Bereich Ehe und Familie zusammen. Es wurde von Leo XIV. Einberufen und vor allem auf die Glaubensweitergabe innerhalb der Familien fokussiert. Am Schluss steht ein Bericht der Versammlung, der dem Papst zugestellt wird. Nach der Rede von Papst Leo stand eine Meditation der britischen Dominikanerin Helen Alford, die die Päpstliche Akademie für Sozialwissenschaften leitet, auf dem Programm. Sie sprach unter anderem über das Paradox, dass die christliche Berufung zur Ehe gerade in der und durch die Zerbrechlichkeit sichtbar werde. Für Radio Vatikan, Anne Breckel.
1: Und das einwöchige Treffen, das der Papst gestern eröffnet hat, geht nun in seine Arbeitsphase. Kardinal Mario Grech hat in seinem Impulsvortrag die Bedeutung des Zuhörens betont. 10 Jahre nach Amoris Laetitia soll auch Bilanz gezogen werden. Mehr von Mario Galgano.
4: Kardinal Mario Grech, Generalsekretär des Synodensekretariats, rief die Teilnehmer dazu auf, verschiedene Echos wahrzunehmen. Dazu gehöre zunächst die Botschaft des Evangeliums, an der sich die Kirche pastoral orientiere. Ebenso müsse die Kirche auf das Lehramt hören, insbesondere auf das vor 10 Jahren veröffentlichte apostolische Schreiben Amoris Laetitia. Dabei gehe es auch darum, welche Erfahrungen die Ortskirchen mit dem Schreiben gemacht hätten, sagte Kardinal Grech. Dessen Rezeption habe unterschiedliche Wege genommen und sei auch von Spannungen und verschiedenen Interpretationen geprägt gewesen. Das Treffen biete Gelegenheit, gemeinsam darauf zu schauen, was wir gelernt haben, als die Impulse von Amoris Laetitia in die pastorale Praxis übersetzt wurden. Besondere Aufmerksamkeit widmete Grech jedoch den Familien selbst. Ihre Stimmen dürften nicht nur über Statistiken oder abstrakte Konzepte wahrgenommen werden. Familien seien selbst Träger der Sendung der Kirche und könnten der Kirche helfen zu verstehen, wie das Evangelium im Alltag Gestalt annehme. Kardinal Kevin Farrell, Präfekt des Dikasteriums für Laien, Familie und Leben, stellte die erste Arbeitseinheit des Treffens unter das Thema »Familien heute – Realität, Schönheit und Herausforderungen«. Es geht darum, den gesellschaftlichen, wirtschaftlichen und kulturellen Kontext zu betrachten, in dem Familienpastoral heute stattfinde. Dabei sollten die Teilnehmer auch konkret benennen, was sich in den vergangenen 10 Jahren am stärksten verändert hat – und was die Kirche deshalb dazu bringe, ihre bisherige Praxis neu zu überdenken. Die unterschiedlichen Erfahrungen der Weltregionen sollten ebenso berücksichtigt werden wie gemeinsame Herausforderungen. Farrell verwies dabei auf die Frage, wo Familien heute Unterstützung und Hoffnung finden können, um Ehe- und Familienleben aus dem Glauben heraus zu gestalten. Zugleich solle ehrlich geprüft werden, welche Möglichkeiten und Ressourcen die Ortskirchen besitzen, um Familien im Alltag zu erreichen und zu begleiten. Für Radio Vatikan, Mario Galgano.
1: Und nun ein Nachrichtenüberblick. Papst Leo XIV. Hat Schwester Mary Theresa Barron zur neuen beigeordneten Sekretärin des Dikasteriums für die Evangelisierung ernannt. Die irische Ordensfrau übernimmt zugleich die Präsidentschaft der päpstlichen Missionswerke. Sie wird in der Sektion für die Erstevangelisierung und die neuen Teilkirchen tätig sein. Amtsantritt ist am 4. Januar 2027. Von 2023 bis 2025 stand die Ordensfrau an der Spitze der Internationalen Vereinigung der Generaloberinnen, UISG. Papst Leo XIV. Hat am Donnerstag ungeachtet des im Vatikan stattfindenden weltweiten Bischofstreffens weitere Termine wahrgenommen. Wie das Vatikanische Presseamt mitteilte, empfing er unter anderem den Präsidenten von Sierra Leone, Julius Maada Bio, mitsamt Gefolge in Privataudienz. Ferner empfing er den Erzbischof von Sydney, Anthony Colin Fisher. Sodann sprach der Papst mit der weiblichen Spitze des Vatikan-Dikasteriums für die Ordensgemeinschaften, Schwester Simona Brambilla und deren Vize, Schwester Tiziana Merletti. Schließlich empfing er noch die Nummer 2 in der Leitung des Bistums Rom, den Vice-Regente Renato Tarantelli Baccari. Vatikan-Pakistan. Ein bedeutendes Jubiläum in den zwischenstaatlichen Beziehungen führt Erzbischof Paul Richard Gallagher in die pakistanische Hauptstadt. Von 8. bis 10. Oktober weilt der Sekretär für die Beziehungen mit den Staaten und internationalen Organisationen des Heiligen Stuhls in Islamabad, um das 75-jährige Bestehen der offiziellen diplomatischen Beziehungen zwischen dem Vatikan und der Islamischen Republik Pakistan zu würdigen. Dabei stehen hochrangige Gespräche auf dem Programm. Weitere Nachrichten auf www.vaticannews.de.

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3: Herzlich willkommen bei Glaubenskompass. John Henry Newman lebte von 1801 bis 1890 in England. Ursprünglich in der Kirche von England beheimatet, vollzog er 1845 die Konversion zur römisch-katholischen Kirche und hat ihr in der Folge in der Auseinandersetzung mit dem Liberalismus des 19. Jahrhunderts wesentliche Impulse auf dem Weg in die Moderne gegeben. Pater Gregor Lenzen stellt uns diesen modernen Kirchenvater heute vor, der als einer der wichtigsten Theologen der Neuzeit gilt und seit 2019 als Heiliger der katholischen Kirche verehrt wird. Herzlich willkommen, Pater Gregor.
4: Grüß Gott, Herr Nickewiner.
3: Pater Gregor, beim heiligen John Henry Newman spricht man gleich von drei Bekehrungen in seinem Leben. Die erste war im Alter von 15 Jahren. Welcher Art war diese Bekehrung?
4: Ja, der noch ganz junge Mann war damals in seiner Privatschule in Ealing. Und er sollte also nach dem Willen der Eltern dort auch bleiben, weil es war eine schwierige Zeit in der Familie. Der Vater hatte Probleme in der Bank. Das waren Auswirkungen der napoleonischen Kriege. Und der junge John Henry Newman war also alleine und hat in dieser Zeit in der Schule irgendwo eine ganz tiefe innere Erfahrung offenbar gemacht. Er schreibt dann später in seiner Apologia Pro Vita Sua, dass Gott ihm damals das Herz verwandelt hat, also sein ganzes Inneres neu geprägt oder ausgerichtet hat. Und zwar, seine eigenen Worte waren damals, er hat die Erkenntnis damals gewonnen, dass es zwei Wesen gibt, die absolut sind und auch ganz eindeutig in ihrer, also selbstverständlich in ihrer Existenz. Und das waren oder sind er selbst und sein Schöpfer, myself and my creator.
3: Ja, diese Erkenntnisse brachten ihn dazu, dass er 1845 in die katholische Kirche übertrat. Das hatte ja auch weitreichende Konsequenzen. Er verlor seine akademischen Ämter, er verlor sogar Freunde. Was war denn die treibende Kraft für diesen radikalen Schritt?
4: Er war ein Wahrheitssucher, er folgte seinem Gewissen, er folgte dem Licht, ja, dem göttlichen Licht. Wir kennen ja alle dieses berühmte Gedicht von ihm, das dann auch vertont wurde. Lead kindly light, für mildes Licht, führ du mich an, das Licht der Wahrheit. Und er wollte diesem Licht treu bleiben, also wirklich intellektuell den Glauben, den er lebte, wirklich auch von verstehen, ja, und begründen. Und er ist eben auf verschiedene Ungereimtheiten dann in der anglikanischen Lehre gestoßen, die ihn zweifeln ließen, ob die anglikanische Kirche noch in dieser apostolischen Sukzession steht, also in dieser ununterbrochenen Linie mit der Kirche der Apostel. Und er konnte, als er den Punkt erreicht hatte, dass er es mit seinem Gewissen, das ist das Stichwort, er ist ein großer Lehrer des Gewissens, der Bedeutung des Gewissens, als er es mit seinem Gewissen nicht mehr vereinbaren konnte, in der anglikanischen Kirche zu bleiben,

0: Gewissen für ihn konkret?
1: Für ihn war das Gewissen im Grunde das Echo der Stimme Gottes im Menschen, das göttliche Gesetz im Menschen. Ja. Also so hat Gott uns ausgestattet, dass es da eine Stimme in uns gibt, die uns im Grunde durchaus klar sagt, was recht ist und wie wir vor Gott leben sollen. Und dieser inneren Stimme wollte er unbedingt treu sein und ihr folgen. Diese Stimme des Gewissens war für Newman auch einer der größten Beweise für die Existenz Gottes übrigens. Für die Wirklichkeit, dass Gott existiert im Inneren, ja, wie er sich im Inneren bemerkbar macht gleichsam durch die Stimme des Gewissens, das natürlich dann auch gebildet werden muss. Das war auch klar, das hat Newman auch immer wieder unterstrichen. Dieses innere Gewissen ist nicht einfach ein Freifahrtschein, so ich folge meinem Gewissen und mache, was ich will. Nein, es musste tatsächlich gebildet sein und gebildet werden, damit dieses Gewissen dann tatsächlich auch das ausdrückte, was der Wille Gottes war. Denn das ist ja das entscheidende Leitmotiv.
0: Als Willen Gottes hat er dann auch gesehen, katholischer Priester zu werden. Er ging nach Rom, er wurde katholischer Priester und er kam in Rom in Berührung mit den Oratorianern. Ja. Und warum hat gerade diese Gemeinschaft ihn so fasziniert und wie hat sie ihn weiter geprägt?
1: Ja, Newman hat in seiner römischen Zeit, als er am Propagandakolleg studierte, für das katholische Priestertum und seine Gefährten, mit denen er in Littlemore gelebt hatte bei Oxford, die sind dann auch so sukzessive nachgekommen, haben sie sich überlegt, in welcher Form sie weiter dann leben würden als Katholiken oder katholische Priester. Und da hat er an verschiedene Orden übrigens gedacht. Er war ja sehr mit den Passionisten auch verbunden, denn das darf ich vielleicht noch einfügen. Es war ein Passionistenpater, Pater Domenico Barberi, der ihn in die Kirche aufgenommen hat. Also er hat bei den Passionisten konvertiert. Das ist immer etwas, was uns besonders in gewisser Weise stolz macht auch und was die besondere Beziehung zu Newman auch darstellt zwischen meiner Gemeinschaft und ihm. Aber für einen kurzen Augenblick dachte er sogar auch an die Passionisten übrigens. Aber dann hat er gemerkt, diese Form, die Struktur des Oratoriums ist weit genug und beweglich genug, um den Erziehungsauftrag, den er in sich gespürt hat, den Bildungsauftrag gut umsetzen zu können. Und deswegen hat er dann dieses Institut des Oratoriums des heiligen Philipp Neri gewählt.
0: Wie ist es ihm denn in seiner englischen Heimat als Abtrünniger ergangen? Ja.
1: Also, wie gesagt, das konnten viele überhaupt nicht verstehen. Das war ein absoluter Absturz. Also aus einer Kultur und einer Bildung hinab, gleichsam ins Katholische, wie gesagt, Dienstmädchenreligion, die irischen Dienstmädchen, nicht also, die katholisch waren.
0: Ja.
1: Aber man hat ihm auch Unehrlichkeit dann unterstellt und das hat ihn besonders getroffen. Ja, also dass er nicht ehrlich genug gewesen wäre. Und das war dann der Ausgangspunkt, dass er seine berühmte Apologia pro vita sua verfasst hat, wo er die Entwicklung seiner religiösen Überzeugungen sehr detailliert darlegt, von der anglikanischen Zeit bis zur Konversion und dann auch noch danach. Und wollte er ganz für die britische Öffentlichkeit deutlich machen, dass er eben durchaus nach auch intellektuellen Gesichtspunkten vorgegangen ist und den Glauben auch mit der Vernunft geprüft hat. Ja, diese Beziehung Glaube und Vernunft, das ist ja auch das große Thema des Pontifikats von Benedikt dem 16. gewesen, der ja auch Newman sehr nahe stand. Also er wollte damit zeigen, dass es ein vernünftig war, zu glauben und dass er diesen Glauben wirklich begründet lebte. Und die Schritte im Glauben, die er getan hat, dass die begründet waren. Ja.

0: Und so, dass er dann eben letzten Endes auch nicht anders konnte, als katholisch zu werden. Eine wichtige Studie in dem Zusammenhang war seine Untersuchung über die Entwicklung der Dogmen, also der Christian Doctrine, Development of Christian Doctrine, ja, also die Entwicklung der christlichen Lehre. Und da hat er festgestellt bei seinem Studium, dass diese Glaubenssätze durchaus eine Entwicklung auch in der Interpretation genommen haben. Und das hat ihm gezeigt, dass die Entwicklung in der römisch-katholischen Kirche eben kein Abfall waren, dass der Papst nicht der Antichrist war, sondern dass es eine, sagen wir mal, eine richtige, natürliche Entwicklung gegeben hat, die begründet war. Und ab dem Zeitpunkt war ihm klar, die römisch-katholische Kirche ist in der ununterbrochenen Verbindung mit der Kirche der Apostel. Und es ist die Kirche Jesu Christi. Und dann musste er konnte nicht mehr anders, als den Schritt zu tun, selbst sich in die katholische Kirche aufnehmen zu lassen.
1: Pater Gregor, 1879 wurde Newman bereits im hohen Alter noch zum Kardinal ernannt und bei dieser Gelegenheit hat er nochmal seine großen Themen erläutert, also Suche nach Wahrheit und auch die Ablehnung des religiösen Liberalismus und manches davon, das liest sich wie eine Vorwegnahme der Mahnungen vor einer Diktatur des Relativismus in unseren Tagen.
0: Ganz genau, das war also bei dieser berühmten Biglietto-Rede, als ihm die Ernennung zum Kardinal überreicht wurde, in Würdigung seines Lebenswerkes, hat Leo der 13. ihn ja zum Kardinal ernannt. Und da hat er darauf hingewiesen, auf diese Gefahr des religiösen Relativismus, dass praktisch Religion Privatsache ist. Also jeder hat seine eigene Wahrheit, jeder glaubt an das, was er will, natürlich. Und es gibt praktisch keinen wirklichen Wahrheitsanspruch, sondern nur relative Wahrheiten, die für mich wahr sind. Ja. Und Kirche, Glaube, Religion ist absolut Privatsache und gehört in den privaten Bereich hinein. Das war so der Tenor auch in seiner Zeit in England und auch in der anglikanischen Kirche. Und dagegen hat er sich immer gewandt. Er hat eben dieses objektive Glaubensbekenntnis vertreten und auch den Wahrheitsanspruch vertreten. Ja, dass es eine Wahrheit gibt, der gegenüber man sich stellen muss und wo man Stellung beziehen muss dazu. Und das ist sehr zeitgemäß. Wir leben ja in einer Zeit, wo ja alles relativ ist, wo alles subjektiv ist, wo jeder sein eigenes Credo sozusagen formuliert. Ja. Und gegen diese Haltung, da hat sich Newman schon ganz klar in seiner Zeit gewandt.
1: Pater Gregor, ganz herzlichen Dank für Ihre Gedanken über den heiligen John Henry Newman.
0: Sehr gerne.
1: Newman gehört zu den großen Lehrern der Kirche, weil er zugleich unser Herz berührt und unser Denken erleuchtet. Worte von Josef Ratzinger als Präfekt der Glaubenskongregation. Ich hoffe, auch Sie daheim sind ein wenig neugierig geworden auf diesen großen Denker der Kirche. Das war Glaubenskompass. Auf Wiedersehen, bis zum nächsten Mal.

9. Oktober, Heiliger Dionysius. Der heilige Dionysius soll von Papst Fabian als Missionar nach Gallien geschickt worden sein. Er gilt als der erste Bischof von Paris. Unter Kaiser Decius erlitt er den Märtyrertod. Der heilige Dionysius zählt zu den 14 Nothelfern. Die Legende berichtet, der geköpfte Dionysius nahm seinen Kopf in die Hände und trug ihn, geführt von einem Engel, dorthin, wo er nach Gottes Willen bestattet werden sollte. Über seinem Grab wurde eine hölzerne Kapelle errichtet, auf deren Trümmern später die heilige Genoveva die Kirche St. Denis erbaute. Der heilige Dionysius wird als Bischof dargestellt, der sein Haupt in den Händen trägt. Der heilige Dionysius war fränkischer Reichspatron, ist Patron der Schützen, er wird bei Kopfschmerzen, Tollwut, Gewissensunruhe und Seelenleiden angerufen. Sein Name ist griechisch und bedeutet der Fröhliche.

Wir beten um Ehrfurcht vor der Schöpfung und jetzt besonders um Regen. Wir beten zum heiligen Isidor, der Bauer war. Im Namen des Vaters und des Sohnes und des Heiligen Geistes. Amen. Durch die Fürsprache des heiligen Isidor bitten wir unseren Herrn um ausreichenden Regen und günstiges Wetter für unsere Ernten, Weiden und Gärten, sowie für unsere Bäche und Stauseen zur Versorgung unserer landwirtschaftlichen Bedürfnisse. Guter, heiliger Isidor, bitte für uns. O Gott, indem wir leben, uns bewegen und unser Wesen haben, schenke uns genug Regen, damit wir, wenn wir mit dem versorgt werden, was uns in diesem jetzigen Leben trägt, mit größerer Zuversicht suchen können, was uns für die Ewigkeit erhält. Durch Jesus Christus, unseren Herrn. Amen. Im Namen des Vaters und des Sohnes und des Heiligen Geistes. Amen.

Sind eingeschaltet bei Radio Gloria, liebe Zuhörerinnen und Zuhörer, am heutigen Freitag, der 9. Oktober. Die Kirche gedenkt dem Heilig Dionysius. Er war der erste Bischof von Paris, also in Frankreich. Zudem ist der heutige 9. Oktober der liturgische Gedenktag vom heiligen John Henry Newman. Er war zunächst anglikanischer Priester in England, hatte 1845 konvertiert zur römisch-katholischen Kirche und 1847 zum katholischen Priester geweiht worden. Der Kardinal John Henry Newman ist vom Papst Franziskus am 13. Oktober 2019 heilig gesprochen worden. Zugleich begönnen wir den Freitag in der 27. Woche im Jahreskreis. Mein Name ist Peter Galliker, ich darf Sie heute am Mikrofon wieder begleiten. Was Sie in der nächsten Sendestunde hören bei Radio Gloria, das erfahren Sie in dieser aktuellen Programmvorschau. Am 9. das Rosenkranzgebet aus der Wallfahrtskirche Maria Schutz am Semmering in Österreich und um 9:30 circa die Heilige Messe. Am 11. ihr sollt meine Zeugen sein, wir sind auch im Schutzengelmonat Oktober. Engel, Ordnung und Auftrag, eine Sendung von Pater Corbinian Brandmeier. Am 4.12. ist Tagesevangelium, am 12. ist Angelusgebet und Mittagsansprache. Am 4.12. Kurznachrichten von Radio Vatikan. Am Mittag um 1 Schatzkiste, am 4.1 Kalenderblatt. Am 13.30 Himmelwärts mit Simon Dach. Am 2. Glaubensspiegel, der heilige John Henry Newman, Kirche gedenkt ihm heute auch. Er ist Kirchenlehrer von der Kirchengeschichte. Eine Sendung mit dem Kai Weiss. Am 3. Gebetsstunde mit Barmherzigkeitsrosenkranz, der 7 Vater Unser. Und am 3.30 mit dem Kreuzweg. Am 4. das ausführliche Nachrichtenmagazin von Radio Vatikan, wir schaltet nach Rom. Am 4.30 der Glaubenskurs. Der Kaplan Dr. Tobias Hauenstein hält einen Vortrag über den heiligen Bartolo Longo von Pompeji in Süditalien. Sein Gedenktag ist eigentlich der 5. Oktober. In den Dominikanerorden kann er auch abweichend sein. Er war Anwalt, Gründer der Wallfahrtsstätte Pompeji und der Apostel vom Rosenkranz. Er ist vor einem Jahr am 19. Oktober 25 vom Papst Leo auf dem Petersplatz in Rom heilig gesprochen worden. Der heilige Bartolo Longo. Heute ab der 4:30 also ein Beitrag über ihn. Am 5:30 ist Kalenderblatt. Am 6 ist ausführliche Nachrichtenmagazin, wir schalten nach Rom. Am 6:30 die Heilige Messe aus St. Pantaleon in Köln, eine Übertragung von KTV-Fernsehen. Am 7:30 die Kindersendung Kitzehoi, der Engelweiher. Am 8 Best of Gloria, Dankbarkeit, wir haben am vergangenen Sonntag dürfen der Erntedanksonntag begangen, beziehungsweise in vielen Pfarreien ist er begangen worden. Heute oben am 8. mit dem Weihbischof Emeritus Marian Eleganti in einer zweiten Sendung einen Beitrag über Dankbarkeit. Am 9. das Rosenkranzgebet, am 9:15 komplett das Nachtgebet von der Kirche und ab der 10. das Nachtprogramm bei Radio Gloria mit Wiederholungen von Sendungen vom heutigen Freitag. Und Sie wissen vielleicht immer noch unsere Wiederholungen. Die Sendungen vom Vormittag am 10. hören Sie am Abend am 10. Die Sendung vom 11. am Vormittag, heute Abend am 11. Die Sendung vom Nachmittag am 2. hören Sie morgen am 2. in der Nacht. Und die Sendung vom 4:30, der Glaubenskurs vom heutigen Nachmittag, hören Sie morgen am 5. in einer Wiederholung bei Radio Gloria. Wir freuen uns sehr, dass Sie Ihren Kanal Radio Gloria eingeschaltet haben und möchten Sie bereits heute daran erinnern, am Samstag, der 24. Oktober, an unseren Spendentag, jetzt im Missionsmonat Oktober.
Im Monat Oktober begeht die Kirche nämlich der sogenannte Monat der Weltmission und richtet den Blick auf vielfältige Aufgaben. So laden wir Sie herzlich ein zu unserem besonderen Spendentag im Missionsmonat Oktober. Mit unserem Aufruf für die Mission Gloria bitten wir Sie, unser Projekt im Gebet und mit einer finanziellen Gabe zu unterstützen. Nämlich vor 22 Jahren haben wir dürfen, angeregt durch den Besuch vom Papst Johannes Paul II. In der Schweiz. Sein Gedenktag ist auch im Oktober, am 22. Oktober, als das erste Schweizer katholische Radio auf Sendung gegangen. Jede Unterstützung hilft weiterhin, der Glaube, die Hoffnung und die Liebe in viele Häuser und Herzen zu senden. Darum am 24. Oktober, am Samstag, der ganze Tag, der Spendentag zum Thema Mission Gloria. Denn die Glaubensverkündigung ist doch unsere gemeinsame Aufgabe. Bereits jetzt ein herzliches Vergelt's Gott für Ihre Unterstützung, sei es im Gebet und, wenn es möglich ist, mit einer finanziellen Gabe. Leider kostet uns die Verbreitung auf dem Digitalradio DAB Plus weiterhin sehr viel. Rund 28'000 Franken müssen wir nämlich zahlen. Allein nur, dass die Hörerinnen und Hörer das Programm von Radio Gloria in der Deutschschweiz und im Oberwallis empfangen können. Jeder Beitrag zählt und gerade jetzt, wie bereits erwähnt, im Missionsmonat Oktober, wenn Sie die Mission Gloria tatkräftig unterstützen, sodass wir auch weiterhin auf Sendung bleiben können. Ein herzliches Vergelt's Gott Ihnen und Ihren Lieben. Auch im Namen vom ganzen Team von Radio Gloria. Frohe, gesegnete Stunde mit dem Programm von Radio Gloria wünscht Ihnen sehr herzlich Peter Galliker. Alles Gute und behüte Sie Gott.

0: Hochgelobt und gebenedeit sei das allerheiligste Sakrament des Altares.
1: Von nun an bis in Ewigkeit.
0: Herr Jesus Christus, eucharistischer Herr, gegenwärtig unter uns im allerheiligsten Sakrament des Altares, wir beten dich an, wir loben dich, wir preisen dich, wir danken dir. Wie an jedem Freitag betrachten wir heute in besonderer Weise dein bitteres Leiden und Sterben um unseretwillen. Nicht um uns an Leid und Tod und Qual zu ergötzen, sondern in großem Staunen über die übergroße Liebe, die all das für uns vollbracht hat, uns unsere Erlösung erwirkt hat. Im Namen des Vaters und des Sohnes und des Heiligen Geistes.
1: Amen.
0: Ich glaube an Gott, den Vater, den Allmächtigen, den Schöpfer des Himmels und der Erde und an Jesus Christus, seinen eingeborenen Sohn, unseren Herrn, empfangen durch den Heiligen Geist, geboren von der Jungfrau Maria, gelitten unter Pontius Pilatus, gekreuzigt, gestorben und begraben, hinabgestiegen in das Reich des Todes, am dritten Tage auferstanden von den Toten, aufgefahren in den Himmel. Er sitzt zur Rechten Gottes, des allmächtigen Vaters. Von dort wird er kommen, zu richten die Lebenden und die Toten.
1: Ich glaube an den Heiligen Geist, die heilige katholische Kirche, Gemeinschaft der Heiligen, Vergebung der Sünden, Auferstehung der Toten und das ewige Leben.
0: Ehre sei dem Vater und dem Sohn und dem Heiligen Geist.
1: Wie im Anfang, so jetzt und alle Zeit und in Ewigkeit. Amen.
0: Vater unser im Himmel, geheiligt werde dein Name. Dein Reich komme, dein Wille geschehe, wie im Himmel, so auf Erden.
1: Unser tägliches Brot gib uns heute und vergib uns unsere Schuld, wie auch wir vergeben unseren Schuldigen. Und führe uns nicht in Versuchung, sondern erlöse uns von den Bösen.
0: Gegrüßet seist du, Maria, voll der Gnade, der Herr ist mit dir. Du bist gebenedeit unter den Frauen. Und gebenedeit ist die Frucht deines Leibes, Jesus, der in uns den Glauben vermehre.
1: Heilige Maria, Mutter Gottes, bitte für uns Sünder, jetzt und in der Stunde unseres Todes. Amen.
0: Gegrüßet seist du, Maria, voll der Gnade, der Herr ist mit dir. Du bist gebenedeit unter den Frauen. Und gebenedeit ist die Frucht deines Leibes, Jesus, der in uns die Hoffnung stärke.
1: Heilige Maria, Mutter Gottes, bitte für uns Sünder, jetzt und in der Stunde unseres Todes. Amen.
0: Gegrüßet seist du, Maria, voll der Gnade, der Herr ist mit dir. Du bist gebenedeit unter den Frauen, und gebenedeit ist die Frucht deines Leibes, Jesus, der in uns die Liebe entzünde.
1: Heilige Maria, Mutter Gottes, bitte für uns Sünder, jetzt und in der Stunde unseres Todes. Amen.
0: Ehre sei dem Vater und dem Sohn und dem Heiligen Geist.
1: Wie im Anfang, so jetzt und alle Zeit, in Ewigkeit. Amen.
0: O mein Jesus,
1: verzeih uns unsere Sünden, bewahre uns vor dem Feuer der Hölle, führe alle Seelen in den Himmel, besonders jene, die deiner Barmherzigkeit am meisten bedürfen.
0: Vater unser im Himmel, geheiligt werde dein Name, dein Reich komme, dein Wille geschehe, wie im Himmel, so auf Erden.
1: Unser tägliches Brot gib uns heute und vergib uns unsere Schuld, wie auch wir vergeben unseren Schuldigen. Und führe uns nicht in Versuchung, sondern erlöse uns von dem Bösen.
0: Gegrüßet seist du, Maria, voll der Gnade, der Herr ist mit dir. Du bist gebenedeit unter den Frauen, und gebenedeit ist die Frucht deines Leibes, Jesus, der für uns Blut geschwitzt hat.
1: Heilige Maria, Mutter Gottes, bitte für uns Sünder, jetzt und in der Stunde unseres Todes. Amen.
0: Gegrüßet seist du, Maria, voll der Gnade, der Herr ist mit dir. Du bist gebenedeit unter den Frauen, und gebenedeit ist die Frucht deines Leibes, Jesus, der für uns Blut geschwitzt hat.
1: Heilige Maria, Mutter Gottes, bitte für uns Sünder, jetzt und in der Stunde unseres Todes. Amen.
0: Gegrüßet seist du, Maria, voll der Gnade, der Herr ist mit dir. Du bist gebenedeit unter den Frauen, und gebenedeit ist die Frucht deines Leibes, Jesus, der für uns Blut geschwitzt hat.
1: Heilige Maria, Mutter Gottes, bitte für uns Sünder, jetzt und in der Stunde unseres Todes. Amen.
0: Gegrüßet seist du, Maria, voll der Gnade, der Herr ist mit dir. Du bist gebenedeit unter den Frauen, und gebenedeit ist die Frucht deines Leibes, Jesus, der für uns Blut geschwitzt hat.
1: Heilige Maria, Mutter Gottes, bitte für uns Sünder, jetzt und in der Stunde unseres Todes. Amen.
0: Gegrüßet seist du, Maria, voll der Gnade, der Herr ist mit dir. Du bist gebenedeit unter den Frauen, und gebenedeit ist die Frucht deines Leibes, Jesus, der für uns Blut geschwitzt hat.
1: Heilige Maria, Mutter Gottes, bitte für uns Sünder, jetzt und in der Stunde unseres Todes. Amen.
0: Gegrüßet seist du, Maria, voll der Gnade, der Herr ist mit dir. Du bist gebenedeit unter den Frauen, und gebenedeit ist die Frucht deines Leibes, Jesus, der für uns Blut geschwitzt hat.
1: Heilige Maria, Mutter Gottes, bitte für uns Sünder, jetzt und in der Stunde unseres Todes. Amen.
0: Gegrüßet seist du, Maria, voll der Gnade, der Herr ist mit dir. Du bist gebenedeit unter den Frauen, und gebenedeit ist die Frucht deines Leibes, Jesus, der für uns Blut geschwitzt hat.
1: Heilige Maria, Mutter Gottes, bitte für uns Sünder, jetzt und in der Stunde unseres Todes. Amen.
0: Gegrüßet seist du, Maria, voll der Gnade, der Herr ist mit dir. Du bist gebenedeit unter den Frauen, und gebenedeit ist die Frucht deines Leibes, Jesus, der für uns Blut geschwitzt hat.
1: Heilige Maria, Mutter Gottes, bitte für uns Sünder, jetzt und in der Stunde unseres Todes. Amen.
0: Gegrüßet seist du, Maria, voll der Gnade, der Herr ist mit dir. Du bist gebenedeit unter den Frauen, und gebenedeit ist die Frucht deines Leibes, Jesus, der für uns Blut geschwitzt hat.
1: Heilige Maria, Mutter Gottes, bitte für uns Sünder, jetzt und in der Stunde unseres Todes. Amen.
0: Gegrüßet seist du, Maria, voll der Gnade, der Herr ist mit dir. Du bist gebenedeit unter den Frauen, und gebenedeit ist die Frucht deines Leibes, Jesus, der für uns Blut geschwitzt hat.
1: Heilige Maria, Mutter Gottes, bitte für uns Sünder, jetzt und in der Stunde unseres Todes. Amen.
0: Ehre sei dem Vater und dem Sohn und dem Heiligen Geist.
1: Wie im Anfang, so jetzt und alle Zeit und in Ewigkeit. Amen.
0: O mein Jesus,
1: verzeih uns unsere Sünden, bewahre uns vor dem Feuer der Hölle, führe alle Seelen in den Himmel, besonders jene, die deiner Barmherzigkeit am meisten bedürfen. Vater unser im Himmel, geheiligt werde dein Name, dein Reich komme, dein Wille geschehe, wie im Himmel, so auf Erden.
0: Unser tägliches Brot gib uns heute und vergib uns unsere Schuld, wie auch wir vergeben unseren Schuldigern. Und führe uns nicht in Versuchung, sondern erlöse uns von dem Bösen.
1: Gegrüßet seist du, Maria, volle Gnade, der Herr ist mit dir. Du bist gebenedeit unter den Frauen, und gebenedeit ist die Frucht deines Leibes, Jesus, der für uns gegeißelt worden ist.
0: Heilige Maria, Mutter Gottes, bitte für uns Sünder, jetzt und in der Stunde unseres Todes. Amen.
1: Gegrüßet seist du, Maria, voller Gnade, der Herr ist mit dir. Du bist gebenedeit unter den Frauen, und gebenedeit ist die Frucht deines Leibes, Jesus, der für uns gegeißelt worden ist.
0: Heilige Maria, Mutter Gottes, bitte für uns Sünder, jetzt und in der Stunde unseres Todes. Amen.
1: Gegrüßet seist du, Maria, voll der Gnade, der Herr ist mit dir. Du bist gebenedeit unter den Frauen, und gebenedeit ist die Frucht deines Leibes, Jesus, der für uns gegeißelt worden ist.
0: Heilige Maria, Mutter Gottes, bitte für uns Sünder, jetzt und in der Stunde unseres Todes. Amen.
1: Gegrüßet seist du, Maria, voll der Gnade, der Herr ist mit dir. Du bist gebenedeit unter den Frauen, und gebenedeit ist die Frucht deines Leibes, Jesus, der für uns gegeißelt worden ist.
0: Heilige Maria, Mutter Gottes, bitte für uns Sünder, jetzt und in der Stunde unseres Todes. Amen.
1: Gegrüßet seist du, Maria, voller Gnade, der Herr ist mit dir. Du bist gebenedeit unter den Frauen, und gebenedeit ist die Frucht deines Leibes, Jesus, der für uns gegeißelt worden ist.
0: Heilige Maria, Mutter Gottes, bitte für uns Sünder, jetzt und in der Stunde unseres Todes. Amen.
1: Gegrüßet seist du, Maria, voller Gnade, der Herr ist mit dir. Du bist gebenedeit unter den Frauen, und gebenedeit ist die Frucht deines Leibes, Jesus, der für uns gegeißelt worden ist.
0: Heilige Maria, Mutter Gottes, bitte für uns Sünder, jetzt und in der Stunde unseres Todes. Amen.
1: Gegrüßet seist du, Maria, voller Gnade, der Herr ist mit dir. Du bist gebenedeit unter den Frauen, und gebenedeit ist die Frucht deines Leibes, Jesus, der für uns gegeißelt worden ist.
0: Heilige Maria, Mutter Gottes, bitte für uns Sünder, jetzt und in der Stunde unseres Todes. Amen.
1: Gegrüßet seist du, Maria, voll der Gnade, der Herr ist mit dir. Du bist gebenedeit unter den Frauen, und gebenedeit ist die Frucht deines Leibes, Jesus, der für uns gegeißelt worden ist.
0: Heilige Maria, Mutter Gottes, bitte für uns Sünder, jetzt und in der Stunde unseres Todes. Amen.
1: Gegrüßet seist du, Maria, voll der Gnade, der Herr ist mit dir. Du bist gebenedeit unter den Frauen, und gebenedeit ist die Frucht deines Leibes, Jesus, der für uns gegeißelt worden ist.
0: Heilige Maria, Mutter Gottes, bitte für uns Sünder, jetzt und in der Stunde unseres Todes. Amen.
1: Gegrüßet seist du, Maria, voller Gnade, der Herr ist mit dir. Du bist gebenedeit unter den Frauen, und gebenedeit ist die Frucht deines Leibes, Jesus, der für uns gegeißelt worden ist.
0: Heilige Maria, Mutter Gottes, bitte für uns Sünder, jetzt und in der Stunde unseres Todes. Amen.
1: Ehre sei dem Vater und dem Sohn und dem Heiligen Geist.
0: Wie im Anfang, so auch jetzt und alle Zeit und in Ewigkeit. Amen.
1: O mein Jesus, verzeih uns unsere Sünden, bewahre uns vor dem Feuer der Hölle, führe alle Seelen in den Himmel, besonders jene, die deiner Barmherzigkeit
0: meist bedürfen. Vater unser im Himmel, geheiligt werde dein Name, dein Reich komme, dein Wille geschehe, wie im Himmel, so auf Erden.
1: Unser tägliches Brot gib uns heute und vergib uns unsere Schuld, wie auch wir vergeben unseren Schuldigern. Und führe uns nicht in Versuchung, sondern erlöse uns von dem Bösen.
0: Gegrüßet seist du, Maria, voll der Gnade, der Herr ist mit dir. Du bist gebenedeit unter den Frauen, und gebenedeit ist die Frucht deines Leibes, Jesus, der für uns mit Dornen gekrönt worden ist.
1: Heilige Maria, Mutter Gottes, bitte für uns Sünder, jetzt und in der Stunde unseres Todes. Amen.
0: Gegrüßet seist du, Maria, voll der Gnade, der Herr ist mit dir. Du bist gebenedeit unter den Frauen, und gebenedeit ist die Frucht deines Leibes, Jesus, der für uns mit Dornen gekrönt worden ist.
1: Heilige Maria, Mutter Gottes, bitte für uns Sünder, jetzt und in der Stunde unseres Todes. Amen.
0: Gegrüßet seist du, Maria, voll der Gnade, der Herr ist mit dir. Du bist gebenedeit unter den Frauen, und gebenedeit ist die Frucht deines Leibes, Jesus, der für uns mit Dornen gekrönt worden ist.
1: Heilige Maria, Mutter Gottes, bitte für uns Sünder, jetzt und in der Stunde unseres Todes. Amen.
0: Gegrüßet seist du, Maria, voll der Gnade, der Herr ist mit dir. Du bist gebenedeit unter den Frauen, und gebenedeit ist die Frucht deines Leibes, Jesus, der für uns mit Dornen gekrönt worden ist.
1: Heilige Maria, Mutter Gottes, bitte für uns Sünder, jetzt und in der Stunde unseres Todes. Amen.
0: Gegrüßet seist du, Maria, voll der Gnade, der Herr ist mit dir. Du bist gebenedeit unter den Frauen, und gebenedeit ist die Frucht deines Leibes, Jesus, der für uns mit Dornen gekrönt worden ist.
1: Heilige Maria, Mutter Gottes, bitte für uns Sünder, jetzt und in der Stunde unseres Todes. Amen.
0: Gegrüßet seist du, Maria, voll der Gnade, der Herr ist mit dir. Du bist gebenedeit unter den Frauen und gebenedeit ist die Frucht deines Leibes, Jesus, der für uns mit Dornen gekrönt worden ist.
1: Heilige Maria, Mutter Gottes, bitte für uns Sünder, jetzt und in der Stunde unseres Todes. Amen.
0: Gegrüßet seist du, Maria, voll der Gnade, der Herr ist mit dir. Du bist gebenedeit unter den Frauen und gebenedeit ist die Frucht deines Leibes, Jesus, der für uns mit Dornen gekrönt worden ist.
1: Heilige Maria, Mutter Gottes, bitte für uns Sünder, jetzt und in der Stunde unseres Todes. Amen.
0: Gegrüßet seist du, Maria, voll der Gnade, der Herr ist mit dir. Du bist gebenedeit unter den Frauen und gebenedeit ist die Frucht deines Leibes, Jesus, der für uns mit Dornen gekrönt worden ist.
1: Heilige Maria, Mutter Gottes, bitte für uns Sünder, jetzt und in der Stunde unseres Todes. Amen.
0: Gegrüßet seist du, Maria, voll der Gnade, der Herr ist mit dir. Du bist gebenedeit unter den Frauen und gebenedeit ist die Frucht deines Leibes, Jesus, der für uns mit Dornen gekrönt worden ist.
1: Heilige Maria, Mutter Gottes, bitte für uns Sünder, jetzt und in der Stunde unseres Todes. Amen.
0: Gegrüßet seist du, Maria, voll der Gnade, der Herr ist mit dir. Du bist gebenedeit unter den Frauen und gebenedeit ist die Frucht deines Leibes, Jesus, der für uns mit Dornen gekrönt worden ist.
1: Heilige Maria, Mutter Gottes, bitte für uns Sünder, jetzt und in der Stunde unseres Todes. Amen.
0: Ehre sei dem Vater und dem Sohn und dem Heiligen Geist.
1: Wie im Anfang, so auch jetzt und alle Zeit und in Ewigkeit. Amen.
0: O mein Jesus,
1: verzeih uns unsere Sünden, bewahre uns vor dem Feuer der Hölle, führe alle Seelen in den Himmel, besonders jene, die deine Barmherzigkeit am meisten bedürfen. Vater unser im Himmel, geheiligt werde dein Name, dein Reich komme, dein Wille geschehe, wie im Himmel, so auf Erden.
0: Unser tägliches Brot gib uns heute und vergib uns unsere Schuld, wie auch wir vergeben unseren Schuldigern. Und führe uns nicht in Versuchung, sondern erlöse uns von dem Bösen.
1: Gegrüßet seist du, Maria, voll der Gnade, der Herr ist mit dir. Du bist gebenedeit unter den Frauen, und gebenedeit ist die Frucht deines Leibes, Jesus, der für uns das schwere Kreuz getragen hat.
0: Heilige Maria, Mutter Gottes, bitte für uns Sünder, jetzt und in der Stunde unseres Todes. Amen.
1: Gegrüßet seist du, Maria, voll der Gnade, der Herr ist mit dir. Du bist gebenedeit unter den Frauen, und gebenedeit ist die Frucht deines Leibes, Jesus, der für uns das schwere Kreuz getragen hat.
0: Heilige Maria, Mutter Gottes, bitte für uns Sünder, jetzt und in der Stunde unseres Todes. Amen.
1: Gegrüßet seist du, Maria, voll der Gnade, der Herr ist mit dir. Du bist gebenedeit unter den Frauen, und gebenedeit ist die Frucht deines Leibes, Jesus, der für uns das schwere Kreuz getragen hat.
0: Heilige Maria, Mutter Gottes, bitte für uns Sünder, jetzt und in der Stunde unseres Todes. Amen.
1: Gegrüßet seist du, Maria, voll der Gnade, der Herr ist mit dir. Du bist gebenedeit unter den Frauen, und gebenedeit ist die Frucht deines Leibes, Jesus, der für uns das schwere Kreuz getragen hat.
0: Heilige Maria, Mutter Gottes, bitte für uns Sünder, jetzt und in der Stunde unseres Todes. Amen.
1: Gegrüßet seist du, Maria, voll der Gnade.

0: Du bist gebenedeit unter den Frauen und gebenedeit ist die Frucht deines Leibes, Jesus, der für uns das schwere Kreuz getragen hat.
1: Heilige Maria, Mutter Gottes, bitte für uns Sünder, jetzt und in der Stunde unseres Todes. Amen.
0: Gegrüßet seist du, Maria, voll der Gnade, der Herr ist mit dir. Du bist gebenedeit unter den Frauen und gebenedeit ist die Frucht deines Leibes, Jesus, der für uns das schwere Kreuz getragen hat.
1: Heilige Maria, Mutter Gottes, bitte für uns Sünder, jetzt und in der Stunde unseres Todes. Amen.
0: Gegrüßet seist du, Maria, voll der Gnade, der Herr ist mit dir. Du bist gebenedeit unter den Frauen und gebenedeit ist die Frucht deines Leibes, Jesus, der für uns das schwere Kreuz getragen hat.
1: Heilige Maria, Mutter Gottes, bitte für uns Sünder, jetzt und in der Stunde unseres Todes. Amen.
0: Gegrüßet seist du, Maria, voll der Gnade, der Herr ist mit dir. Du bist gebenedeit unter den Frauen und gebenedeit ist die Frucht deines Leibes, Jesus, der für uns das schwere Kreuz getragen hat.
1: Heilige Maria, Mutter Gottes, bitte für uns Sünder, jetzt und in der Stunde unseres Todes. Amen.
0: Ehre sei dem Vater und dem Sohn und dem Heiligen Geist.
1: Wie im Anfang, so auch jetzt und alle Zeit und in Ewigkeit. Amen.
0: O mein Jesus,
1: verzeih uns unsere Sünden, bewahre uns vor dem Feuer der Hölle, führe alle Seelen in den Himmel, besonders jene, die deiner Barmherzigkeit am meisten bedürfen. Vater unser im Himmel, geheiligt werde dein Name. Dein Reich komme, dein Wille geschehe, wie im Himmel, so auf Erden.
0: Unser tägliches Brot gib uns heute und vergib uns unsere Schuld, wie auch wir vergeben unseren Schuldigen. Und führe uns nicht in Versuchung, sondern erlöse uns von dem Bösen.
1: Gegrüßet seist du, Maria, voll der Gnade, der Herr ist mit dir. Du bist gebenedeit unter den Frauen. Und gebenedeit ist die Frucht deines Leibes, Jesus, der für uns gekreuzigt worden ist.
0: Heilige Maria, Mutter Gottes, bitte für uns Sünder, jetzt und in der Stunde unseres Todes. Amen.
1: Gegrüßet seist du, Maria, voll der Gnade, der Herr ist mit dir. Du bist gebenedeit unter den Frauen. Und gebenedeit ist die Frucht deines Leibes, Jesus, der für uns gekreuzigt worden ist.
0: Heilige Maria, Mutter Gottes, bitte für uns Sünder, jetzt und in der Stunde unseres Todes. Amen.
1: Gegrüßet seist du, Maria, voll der Gnade, der Herr ist mit dir. Du bist gebenedeit unter den Frauen, und gebenedeit ist die Frucht deines Leibes, Jesus, der für uns gekreuzigt worden ist.
0: Heilige Maria, Mutter Gottes, bitte für uns Sünder, jetzt und in der Stunde unseres Todes. Amen.
1: Gegrüßet seist du, Maria, voll der Gnade, der Herr ist mit dir. Du bist gebenedeit unter den Frauen, und gebenedeit ist die Frucht deines Leibes, Jesus, der für uns gekreuzigt worden ist.
0: Heilige Maria, Mutter Gottes, bitte für uns Sünder, jetzt und in der Stunde unseres Todes. Amen.
1: Gegrüßet seist du, Maria, voll der Gnade, der Herr ist mit dir. Du bist gebenedeit unter den Frauen, und gebenedeit ist die Frucht deines Leibes, Jesus, der für uns gekreuzigt worden ist.
0: Heilige Maria, Mutter Gottes, bitte für uns Sünder, jetzt und in der Stunde unseres Todes. Amen.
1: Gegrüßet seist du, Maria, voll der Gnade, der Herr ist mit dir. Du bist gebenedeit unter den Frauen, und gebenedeit ist die Frucht deines Leibes, Jesus, der für uns gekreuzigt worden ist.
0: Heilige Maria, Mutter Gottes, bitte für uns Sünder, jetzt und in der Stunde unseres Todes. Amen.
1: Gegrüßet seist du, Maria, voll der Gnade, der Herr ist mit dir. Du bist gebenedeit unter den Frauen, und gebenedeit ist die Frucht deines Leibes, Jesus, der für uns gekreuzigt worden ist.
0: Heilige Maria, Mutter Gottes, bitte für uns Sünder, jetzt und in der Stunde unseres Todes. Amen.
1: Gegrüßet seist du, Maria, voll der Gnade, der Herr ist mit

0: dir, du bist gebenedeit unter den Frauen, und gebenedeit ist die Frucht deines Leibes, Jesus, der für uns gekreuzigt worden ist.
1: Heilige Maria, Mutter Gottes, bitte für uns Sünder, jetzt und in der Stunde unseres Todes. Amen.
0: Gegrüßet seist du, Maria, voll der Gnade, der Herr ist mit dir. Du bist gebenedeit unter den Frauen, und gebenedeit ist die Frucht deines Leibes, Jesus, der für uns gekreuzigt worden ist.
1: Heilige Maria, Mutter Gottes, bitte für uns Sünder, jetzt und in der Stunde unseres Todes. Amen.
0: Gegrüßet seist du, Maria, voll der Gnade, der Herr ist mit dir. Du bist gebenedeit unter den Frauen, und gebenedeit ist die Frucht deines Leibes, Jesus, der für uns gekreuzigt worden ist.
1: Heilige Maria, Mutter Gottes, bitte für uns Sünder, jetzt und in der Stunde unseres Todes. Amen.
0: Ehre sei dem Vater und dem Sohn und dem Heiligen Geist.
1: Wie im Anfang, so jetzt und alle Zeiten, in Ewigkeit. Amen.
0: O mein Jesus,
1: verzeih uns unsere Sünden, bewahre uns vor dem Feuer der Hölle, führe alle Seelen in den Himmel. Besonders jene, die deine Barmherzigkeit.
0: Hochgelobt und gebenedeit sei das allerheiligste Sakrament des Altares.
1: Von nun an bis in Ewigkeit.

Lasset uns beten. Herr Jesus Christus, im wunderbaren Sakrament des Altares hast du uns das Gedächtnis deines Leidens und deiner Auferstehung hinterlassen. Gib uns die Gnade, die heiligen Geheimnisse deines Leibes und Blutes so zu verehren, dass uns die Frucht der Erlösung zuteil wird, der du lebst und herrschest.

0: Im Namen des Vaters und des Sohnes und des Heiligen Geistes.
1: Amen.
0: Der Herr sei mit euch.
1: Und mit deinem Geiste.
0: Zu Beginn ein herzlicher Gruß den Wallfahrern aus der Pfarre Wiesmat. Herzlich willkommen hier bei uns in Maria Schutz. Schön, dass Sie diese heilige Messe heute mit uns feiern. Liebe Schwestern und Brüder hier in Maria Schutz und liebe Schwestern und Brüder, die Sie uns über KTV zugeschaltet sind, wir begehen als Passionistengemeinschaft heute den Gedenktag des heiligen Innozenz von der unbefleckten Jungfrau Innozenz Canura Arnau, einer unserer Mitbrüder, der zu Beginn des 20. Jahrhunderts im Spanischen Bürgerkrieg, in den Wirren des Spanischen Bürgerkriegs als Märtyrer starb. Märtyrer sind die vielleicht deutlichsten, sprechendsten Zeugen für die Nachfolge Christi. Sie, die dem Herrn bis auf das Blut nachgefolgt sind, die alles für ihr geliebtes höchstes Gut gegeben haben. Und sie wollen uns aneifern, sie wollen uns anleiten, dass auch wir, da wo wir hingestellt sind, unerschrocken Zeugnis geben. Den wenigsten von uns ist es wohl aufgegeben, ihr Blut für Christus zu vergießen, aber Zeugnis geben für ihn und für die Liebe, die er zu uns am Kreuz gezeigt hat, dazu sind wir alle. Wo wir dahinter zurückgeblieben sind, wo wir uns vielleicht für den Herrn geschämt haben, wo wir unseren Glauben versteckt haben, wo wir Schuld und Sünde auf uns geladen haben, da rufen wir zu Beginn dieser heiligen Feier das Erbarmen des Herrn auf uns herab. Erbarme dich, Herr unser Gott, erbarme dich.
1: Denn wir haben vor dir gesündigt.
0: Erweise, Herr, uns deine Huld.
1: Und schenke uns dein Heil.
0: Nachlass, Vergebung und Verzeihung unserer Sünden gewähre uns der allmächtige und barmherzige Herr.
1: Amen.
0: Kyrie eleison.
1: Kyrie eleison.
0: Christe eleison.
1: Christe eleison.
0: Kyrie eleison.
1: Kyrie eleison.
0: Lasset uns beten. O Gott, du hast dem heiligen Priester Innozenz von der unbefleckten Jungfrau durch das Opfer seines Lebens gewährt, das höchste Zeugnis der Liebe zu geben. Bewirke durch seine Fürbitte, dass auch wir durch deine Liebe jede Prüfung bestehen und mit Freuden dir entgegeneilen, der du das wahre Leben bist. Darum bitten wir durch Jesus Christus, deinen Sohn, unseren Herrn und Gott, der in der Einheit des Heiligen Geistes mit dir lebt und herrscht in alle Ewigkeit.
1: Amen.

0: Lesung aus dem Brief des Apostels Paulus an die Gemeinden in Galatien. Schwestern und Brüder, von Abraham wird gesagt, er glaubte Gott, und das wurde ihm als Gerechtigkeit angerechnet. Er kennt also, die aus dem Glauben leben, sind Söhne Abrahams. Und da die Schrift vorhersah, dass Gott die Völker aufgrund des Glaubens gerecht macht, hat sie dem Abraham im Voraus verkündet: In dir sollen alle Völker gesegnet werden. Also werden sie, die glauben, gesegnet mit dem glaubenden Abraham. Diejenigen aber, die aus den Werken des Gesetzes leben, stehen unter einem Fluch. Denn geschrieben steht: Verflucht ist jeder, der sich nicht an alles hält, was das Buch des Gesetzes zu tun vorschreibt. Dass aber durch das Gesetz niemand vor Gott gerecht gemacht wird, ist offenkundig. Denn der aus Glauben Gerechte wird leben. Für das Gesetz aber gilt nicht aus Glauben, sondern es gilt: Wer die Gebote erfüllt, wird durch sie leben. Christus hat uns vom Fluch des Gesetzes freigekauft, indem er für uns zum Fluch geworden ist. Denn es steht geschrieben: Verflucht ist jeder, der am Holz hängt. Jesus Christus hat uns freigekauft, damit den Völkern durch ihn der Segen Abrahams zuteil wird und wir so durch den Glauben den verheißenen Geist empfangen. Wort des lebendigen Gottes.
1: Dank sei Gott.

Dem Herrn will ich danken mit ganzem Herzen, im Kreis der Redlichen in der Gemeinde. Groß sind die Werke des Herrn, erforschenswert für alle, die sich an ihnen freuen.

Hoheit und Pracht ist sein Walten. Seine Gerechtigkeit hat Bestand für immer. Ein Gedächtnis seiner Wunder hat er gestiftet. Der Herr ist gnädig und barmherzig.

Speise gab er denen, die ihn fürchten. Seines Bundes gedenkt er auf ewig. Die Macht seiner Werke hat er seinem Volk kundgetan, um ihm das Erbe der Völker zu geben.

So spricht der Herr: Jetzt wird der Herrscher dieser Welt hinausgeworfen. Und wenn ich über die Erde erhöht bin, werde ich alle an mich ziehen.

0: Der Herr sei mit euch
1: und mit deinem Geiste.
0: Aus dem heiligen Evangelium nach Lukas.
1: Ehre sei dir, o Herr.
0: In jener Zeit trieb Jesus einen Dämon aus, der stumm war. Als der Dämon ausgefahren war, da konnte der Mann reden. Alle Leute staunten. Einige von ihnen aber sagten: Mit Hilfe von Beelzebul, dem Herrscher der Dämonen, treibt er die Dämonen aus. Andere wollten ihn auf die Probe stellen und forderten von ihm ein Zeichen vom Himmel. Doch er wusste, was sie dachten, und sagte zu ihnen: Jedes Reich, das in sich selbst gespalten ist, wird veröden, und ein Haus ums andere stürzt ein. Wenn also der Satan in sich selbst gespalten ist, wie kann sein Reich dann Bestand haben? Ihr sagt doch, dass ich die Dämonen mit Hilfe von Beelzebul austreibe. Wenn ich aber die Dämonen durch Beelzebul austreibe, durch wen treiben dann eure Söhne sie aus? Deswegen werden sie eure Richter sein. Wenn ich aber die Dämonen durch den Finger Gottes austreibe, dann ist das Reich Gottes schon zu euch gekommen. Solange ein bewaffneter, starker Mann seinen Hof bewacht, ist sein Besitz sicher. Wenn ihn aber ein Stärkerer angreift und besiegt, dann nimmt ihm der Stärkere seine ganze Rüstung, auf die er sich verlassen hat, und verteilt seine Beute. Wer nicht mit mir ist, der ist gegen mich. Wer nicht mit mir sammelt, der zerstreut. Wenn ein unreiner Geist aus dem Menschen ausfährt, durchwandert er wasserlose Gegenden, um eine Ruhestätte zu suchen, findet aber keine. Dann sagt er: Ich will in mein Haus zurückkehren, das ich verlassen habe. Und er kommt und findet es sauber und geschmückt. Dann geht er und holt sieben andere Geister, die noch schlimmer sind als er selbst. Sie ziehen dort ein und lassen sich nieder. Und die letzten Dinge jenes Menschen werden schlimmer sein als die ersten. Evangelium unseres Herrn Jesus Christus.
1: Lob sei dir, Christus.

Liebe Schwestern und Brüder, wenn wir das Leben eines Märtyrers betrachten, dann besteht manchmal die Gefahr, dass wir fast nur auf seinen Tod schauen. Wir sehen den Augenblick der Gewalt, die letzten Stunden, das Blut, das vergossen wurde und sagen, das ist das Martyrium. Aber das eigentliche Geheimnis des Martyriums liegt viel tiefer. Ein Märtyrer wird nicht erst in den Stunden seines Todes zum Zeugen Christi. Sein Tod macht vielmehr nur sichtbar, was sein ganzes Leben bereits geprägt hat, die Bereitschaft, Christus treu zu bleiben, was immer es kosten mag. Und das zeigt sich, so finde ich, in besonderer Weise an dem Heiligen, den wir heute als Passionisten feiern, am heiligen Innozenz Canora Arnau. Er wird als Manuel am 10. März 1887 in Galizien in Spanien geboren. Mit 14 Jahren tritt er in das Seminar der Passionisten ein. 1905 legt er seine Ordensprofess ab und am 20. September 1913 wurde er in Oviedo zum Priester geweiht. Und damit begann ein Priestertum, das in ganz besonderer Weise dem Wort Gottes, der Ausbildung junger Menschen und auch dem Dienst an den Sakramenten gewidmet war. Pater Innozenz war nicht ausschließlich ein Mann der Kanzel, er war auch Lehrer. Er unterrichtete Philosophie, Theologie und Literatur und wurde wegen seiner Klarheit, aber auch seiner gedanklichen Strenge und seiner Bildung geschätzt. Und zugleich berichten Zeitzeugen, dass hinter dieser ganzen Gelehrsamkeit ein Mensch mit großer menschlicher Feinfühligkeit stand. Seine Intelligenz war nicht kalt und sein Wissen war kein Selbstzweck, er war ganz und gar ein Mann des Herzens. Später trat seine Predigtätigkeit immer stärker in den Mittelpunkt seines priesterlichen Wirkens. Und bereits darin, so liegt, glaube ich, etwas Entscheidendes. Die Heiligkeit von Pater Innozenz bestand nicht zunächst in etwas Außergewöhnlichem. Sie bestand darin, seinen Beruf, seine Begabungen und seinen priesterlichen Auftrag in den Dienst Christi und in den Dienst der Menschen zu stellen. Er war Lehrer, er war Prediger, er war Beichtvater, er war Priester. Und gerade darin wurde er zum Märtyrer. Im September 1934 wurde er in die Kommunität nach Mieris versetzt. Wenige Wochen später kam es in der Region zu einem revolutionären Aufstand, der auch von schwerer antikirchlicher Gewalt begleitet war. Pater Innozenz war zu dieser Zeit sicher nicht auf der Suche nach einem heroischen Schicksal. Er tat einfach seinen Dienst. Die Brüder der christlichen Schulen von Turon baten ihn, zu ihnen zu kommen und für den Kindern, die sich auf die Erstkommunion vorbereiteten, die Beichte abzunehmen. Am 4. Oktober brach Pater Innozenz deshalb auf nach Turon. Und genau dort nimmt sein Leben eine dramatische Wendung. Am frühen Morgen des 5. Oktober 1934 drangen bewaffnete Milizen in die Schule der Brüder ein. Die 8 Brüder der christlichen Schulen und Pater Innozenz wurden festgenommen und in das sogenannte Haus des Volkes gebracht. Dort hielt man sie gefangen, bis das revolutionäre Komitee über ihr Schicksal entschieden hatte. Und schließlich wurden sie zum Tod verurteilt. Am frühen Morgen des 9. Oktober wurden sie zum Friedhof von Turon geführt, dort erschossen und in einem Massengrab beigesetzt. Aber vielleicht noch mehr zu Herzen geht als die äußeren Umstände ihres Todes, ist die Art und Weise, wie diese Männer, die dort einfach erschossen wurden, ihre letzten Tage verbrachten. Die Zeugen berichten von beharrlichem Gebet, von brüderlicher Gemeinschaft und von einer ganz ruhigen Standhaftigkeit. Sie verbargen nicht, wer sie waren. Sie wussten, was ihnen bevorstand und bereiteten sich auf den Tod vor. Und auch das Bußsakrament spielte in dieser Vorbereitung eine ganz entscheidende Rolle. Sie gingen nicht als politische Kämpfer in den Tod, sondern als Männer, die sich ganz Christus geweiht hatten. Papst Johannes Paul II. Hat bei ihrer Heiligsprechung ausdrücklich hervorgehoben, sie waren keine Helden eines menschlichen Krieges, sondern Menschen, die ihrer Berufung und ihrem Dienst treu geblieben waren. Und genau hier, so glaube ich, liegt die eigentliche Botschaft des heiligen Innozenz. Er kam nach Turon, um Beichte zu hören. Er ging also dorthin, um einen ganz gewöhnlichen priesterlichen Dienst zu tun. Einige Kinder sollten sich eben auf den Empfang der Erstkommunion vorbereiten.
Und so sollte Pater Innozenz ihnen das Sakrament der Versöhnung spenden. Und nichts daran wirkt irgendwie spektakulär oder außergewöhnlich. Und doch wurde gerade dieser Dienst zum Weg seines Martyriums. Und ich glaube, dass das eine wichtige Lektion für unser eigenes geistliches Leben ist. Denn wir denken doch manchmal, Heiligkeit müsse sich in großen Entscheidungen, in außergewöhnlichen Leistungen oder in irgendwelchen Heldentaten zeigen. Aber die meisten Menschen werden nicht in großen, dramatischen Situationen geprüft. Sie werden in den kleinen Dingen geprüft. In der Treue zum Gebet, in der Geduld, im täglichen Dienst, in der Bereitschaft, eine Aufgabe zu übernehmen, obwohl sie uns vielleicht manchmal mühselig erscheint. Pater Innozenz wurde zum Märtyrer, weil er Priester war und als Priester seinen Dienst tat. Der Zusammenhang mit seiner Berufung zum Passionisten macht das, wie ich finde, noch sehr viel deutlicher. Denn wir Passionisten tragen auf unserem Habit und ich heute auch auf dem Messgewand dieses Zeichen mit den Worten Jesu Christi Passio, das Leiden Jesu Christi. Ein Passionist betrachtet das Kreuz nicht nur als etwas Vergangenes, als ein Ereignis von vor 2000 Jahren. Es soll vielmehr ein lebendiges Gedächtnis des Leidens Christi sein. Das Leben eines Passionisten soll verkünden, dass die Liebe Christi bis zur Hingabe des Lebens geht. Und bei Pater Innozenz wurde das auf erschütternde Weise Wirklichkeit. Er hatte das Leiden Christi nicht nur gepredigt, er hatte die Passion Christi nicht nur gelehrt, er hat sie schließlich sogar selbst durchlitten. Aber auch hier müssen wir genau hinsehen. Denn das Christentum verherrlicht nicht das Leiden um des Leidens willen. Ein Märtyrer sucht nicht den Tod. Der Märtyrer hält an Christus fest, wenn andere von ihm verlangen, Christus preiszugeben. Das ist ein ganz gewaltiger Unterschied. Innozenz Kanura Arnau starb nicht, weil er Gewalt suchte, sondern weil er seinem priesterlichen Dienst, weil er seiner Berufung treu blieb. Er starb nicht, weil er politische Macht erringen wollte, sondern weil er Christus nicht verleugnete. Und sein Martyrium war kein Triumph menschlicher Stärke. Es war das letzte und äußerste Zeugnis einer Liebe, die sich selbst nicht mehr zurücknimmt. Und vielleicht ist der Weg dieses Heiligen gerade deshalb so tröstlich, liebe Schwestern und Brüder. Denn nur wenige von uns werden wohl vor die Frage gestellt werden, ob wir unseren Glauben mit dem Leben verteidigen müssen. Aber jeder von uns wird immer wieder vor die kleinere und vielleicht zugleich entscheidende Frage gestellt: Bin ich Christus auch dann treu, wenn es für mich unbequem wird? Bleibe ich ehrlich, wenn die Wahrheit mich etwas kostet? Bleibe ich barmherzig, wenn mir selber Unrecht widerfahren ist? Bleibe ich dem Gebet treu, auch wenn ich dabei nichts empfinde? Und bleibe ich bei Christus, wenn mein Glaube in meiner Umgebung nicht verstanden wird? Der heilige Innozenz zeigt uns, Treue wächst nicht erst im Augenblick der Prüfung. Sie wird vorher eingeübt. Wer im Kleinen treu ist, der kann auch im Großen standhalten. Und das gilt auch für sein Priestertum. Er hatte sein Leben lang Menschen unterrichtet, er hatte gepredigt, er hatte Menschen begleitet und ihnen auch die Sakramente gespendet. Am Ende bestand seine letzte pastorale Aufgabe darin, Kindern die Beichte abzunehmen. Und dann wurde sein eigener Weg zum Kalvarienberg. Und darin liegt auch eine zutiefst eucharistische Dimension. Nach den Angaben der Seligsprechungsunterlagen feierte Pater Innozenz in Turon noch die Eucharistie für die Gemeinschaft. Und dann wurde der Ort, an dem er die Eucharistie gefeiert und das Sakrament der Versöhnung gespendet hatte, zum Ort seiner Gefangenschaft und schließlich führte sein Weg zum Friedhof. Altar und Kreuz gehören untrennbar zusammen. Das ist die Mitte des Lebens eines Priesters und eigentlich die Mitte jedes christlichen Lebens. In jeder Eucharistie sagt Christus doch aufs Neue: Das ist mein Leib hingegeben für euch, das ist mein Blut vergossen für euch. Der Märtyrer antwortet darauf mit seinem eigenen Leben. Nicht jeder Christ wird sein Leben auf dieselbe Weise hingeben müssen, aber jeder Christ ist berufen, sein Leben als Gabe zu verstehen. Darum ist der heilige Innozenz heute nicht einfach eine Gestalt aus einer vergangenen Zeit. Sein Martyrium geschah 1934 in Asturien,
seiner Heiligsprechung am 21. November 1999 durch Papst Johannes Paul II. Aber die Frage, die sein Leben an uns richtet, die ist zeitlos. Was bedeutet es, Christus wirklich treu zu sein? Liebe Schwestern und Brüder, vielleicht können wir heute besonders um eines bitten, um einen Glauben, der nicht nur dann stark ist, wenn alles leicht ist, um eine Liebe zu Christus, die nicht von Bequemlichkeit abhängt, um eine Treue, die im Alltag beginnt und die auch in der Prüfung nicht aufhört. Der heilige Innozenz von der unbefleckten Empfängnis hat sein Leben als Passionist unter das Zeichen des Kreuzes gestellt. Er ging nach Turon, um Menschen zu versöhnen, und starb selbst als Zeuge der Versöhnung Christi. Er kam, um anderen Christus zu bringen, und wurde selbst zum Zeugen Christi bis in den Tod. Möge seine Fürsprache uns helfen, dass auch unser Leben ein solches Zeugnis wird. Vielleicht nicht spektakulär, vielleicht nicht öffentlich sichtbar, aber treu. Treu im Gebet, treu in der Berufung, wie auch immer die aussehen mag, treu im Dienst, treu im Leiden und vor allem treu zu Jesus Christus. Denn am Ende ist das die ganze Heiligkeit, bei Christus zu bleiben. Amen.

0: So lasst uns miteinander Fürbitte halten. Lasst uns beten zu Gott, der uns durch den Tod und die Auferstehung seines Sohnes den Weg des ewigen Heiles gewiesen hat.
1: Für die Hirten der Kirche, dass sie den Glauben unverfälscht bewahren und ohne Menschenfurcht bekennen.
2: Wir bitten dich, erhöre uns.
1: Für die Regierenden, dass sie den Geboten Gottes folgen und die Freiheit der Kirche achten.
2: Wir bitten dich, erhöre uns.
1: Für die verfolgten Christen, dass sie dem Glauben treu bleiben und den Nachstellungen ihrer Feinde entkommen.
2: Wir bitten dich, erhöre uns.
1: Für uns selbst, dass das Zeugnis des heiligen Märtyrers Innozent unseren Glauben stärke.
2: Wir bitten dich, erhöre uns.
1: Wir beten für alle, die sich unserem Gebet anempfohlen haben und in den Anliegen aller, die mit uns über KTV diese heilige Messe mitfeiern.
2: Wir bitten dich, erhöre uns.
1: Für die Seelen der im Glauben Heimgegangenen, dass ihre Treue mit der Krone der ewigen Seligkeit belohnt werde.
2: Wir bitten dich, erhöre uns.
0: Starker Gott, das Blutzeugnis deines heiligen Märtyrers Innozenz mache dir unser Gebet wohlgefällig, das wir im Gedenken an ihn darbringen, durch Christus, unseren Herrn.
2: Amen.

0: Betet, Schwestern und Brüder, dass mein und euer Opfer Gott dem allmächtigen Vater gefalle.
1: Der Herr nehme das Opfer an aus deinen Händen, zum Lob und Ruhm seines Namens, zum Segen für uns und seine ganze heilige Kirche.
0: Allmächtiger Gott, am Gedenktag des heiligen Innozenz bringen wir Brot und Wein zum Altar. Du hast sein Blutzeugnis als kostbare Gabe angenommen. Lass auch die Zeichen unserer Hingabe dir wohlgefallen. Darum bitten wir durch Christus, unseren Herrn.
1: Amen.

0: an unserem Gott.
1: Das ist würdig und recht.
0: In Wahrheit ist es würdig und recht, dir, allmächtiger Vater, zu danken und in den Heiligen deine Größe zu rühmen. Im Martyrium des heiligen Innozenz offenbarst du das Wunder deiner Gnade, denn in der menschlichen Schwachheit bringst du deine göttliche Kraft zur Vollendung. Er ist Christus nachgefolgt auf dem Weg des Leidens und hat sein Blut vergossen als Zeuge des Glaubens. Darum preisen wir dich in deiner Kirche und vereinen uns.

Ja, du bist heilig, großer Gott, und alle deine Werke verkünden dein Lob. Denn durch deinen Sohn, unseren Herrn Jesus Christus, und in der Kraft des Heiligen Geistes erfüllst du die ganze Schöpfung mit Leben und Gnade. Bis ans Ende der Zeiten versammelst du dir ein Volk, damit deinem Namen das reine Opfer dargebracht werde, vom Aufgang der Sonne bis zum Untergang. Darum bitten wir dich, allmächtiger Gott. Heilige unsere Gaben durch deinen Geist, damit sie uns werden Leib und Blut deines Sohnes, unseres Herrn Jesus Christus, der uns aufgetragen hat, dieses Geheimnis zu feiern. Denn in der Nacht, da er verraten wurde, nahm er das Brot und sagte Dank, brach es, reichte es seinen Jüngern und sprach: Nehmet und esset alle davon, das ist mein Leib, der für euch hingegeben wird.

Ebenso nahm er nach dem Mahl den Kelch, dankte wiederum, reichte ihn seinen Jüngern und sprach: Nehmet und trinket alle daraus, das ist der Kelch des neuen und ewigen Bundes, mein Blut, das für euch und für alle vergossen wird zur Vergebung der Sünden. Tut dies zu meinem Gedächtnis.

0: Geheimnis des Glaubens.
1: Deine Tod, o Herr, verkünden wir, und deine Auferstehung preisen wir, bis du kommst in Herrlichkeit.
0: Darum, gütiger Vater, feiern wir das Gedächtnis deines Sohnes. Wir verkünden sein heilbringendes Leiden, seine glorreiche Auferstehung und Himmelfahrt und erwarten seine Wiederkunft. So bringen wir dir mit Lob und Dank dieses heilige und lebendige Opfer dar. Schau gütig auf die Gabe deiner Kirche, denn sie stellt dir das Lamm vor Augen, das geopfert wurde und uns nach deinem Willen mit dir versöhnt hat. Stärke uns durch den Leib und das Blut deines Sohnes und erfülle uns mit seinem Heiligen Geist, damit wir ein Leib und ein Geist werden in Christus.
2: Er mache uns auf immer zu einer Gabe, die dir wohlgefällt, damit wir das verheißene Erbe erlangen mit deinen Auserwählten, mit der seligen Jungfrau und Gottesmutter Maria, mit dem seligen Josef, ihrem Bräutigam, mit deinen Aposteln und Märtyrern, mit unserem Ordensstifter, dem heiligen Paul vom Kreuz, dem heiligen Innozenz und mit allen Heiligen, auf deren Fürsprache wir vertrauen. Barmherziger Gott, wir bitten dich, dieses Opfer unserer Versöhnung bringe der ganzen Welt Frieden und Heil. Beschütze deine Kirche auf ihrem Weg durch die Zeit und stärke sie im Glauben und in der Liebe. Deinen Diener, unseren Papst Leo, unseren Erzbischof Josef und die Gemeinschaft der Bischöfe, unsere Priester und Diakone, alle, die zum Dienst in der Kirche bestellt sind und das ganze Volk deiner Erlösten. Erhöre, gütiger Vater, die Gebete der hier versammelten Gemeinde und führe zu dir auch alle deine Söhne und Töchter, die noch fern sind von dir. Erbarme dich alle unserer verstorbenen Brüder und Schwestern und alle, die in deiner Gnade aus dieser Welt geschieden sind. Besonders denken wir an die Verstorbenen, die Wallfahrer in ihren Herzen mitbringen. Nimm sie auf in deine Herrlichkeit und mit ihnen lass auch uns, wie du verheißen hast, zu Tische sitzen in deinem Reich. Darum bitten wir dich durch unseren Herrn Jesus Christus, denn durch ihn schenkst du der Welt alle guten Gaben.
0: Durch ihn und mit ihm und in ihm ist dir, Gott, allmächtiger Vater, in der Einheit des Heiligen Geistes, alle Herrlichkeit und Ehre, jetzt und in Ewigkeit.
1: Amen.
0: Lasst uns voll Vertrauen so beten, wie Jesus selbst uns zu beten gelehrt hat.
3: Vater, unser im Himmel, geheiligt werde dein Name, dein Reich komme, dein Wille geschehe, wie im Himmel so auf Erden. Unser tägliches Brot gib uns heute und vergib uns unsere Schuld, wie auch wir vergeben unsere Schuldigen. Und führe uns nicht in Versuchung, sondern erlöse uns von dem Bösen.
0: Erlöse uns, Herr allmächtiger Vater, von allem Bösen und gib Frieden in unseren Tagen. Komm uns zu Hilfe mit deinem Erbarmen und bewahre uns vor Verwirrung und Sünde, damit wir voll Zuversicht das Kommen unseres Erlösers, Jesus Christus, erwarten.
1: Denn dein ist das Reich und die Kraft und die Herrlichkeit in Ewigkeit.
0: Der Herr hat zu seinen Aposteln gesagt, Frieden hinterlasse ich euch, meinen Frieden gebe ich euch, deshalb bitten wir. Herr Jesus Christus, schau nicht auf unsere Sünden, sondern auf den Glauben deiner Kirche und schenke ihr nach deinem Willen Einheit und Frieden. Der Friede des Herrn sei allezeit mit euch.
1: Und mit deinem Geist.
0: Gebt einander ein Zeichen des Friedens und der Versöhnung.

0: Lamm Gottes,
1: du nimmst hinweg die Sünde der Welt, erbarme dich unser. Lamm Gottes, du nimmst hinweg die Sünde der Welt, erbarme dich unser. Lamm Gottes, du nimmst hinweg die Sünde der Welt, gib uns deinen Frieden.

0: Seht, das Lamm Gottes, das hinwegnimmt die Sünde der Welt.
1: Herr, ich bin nicht würdig, dass du eingehst unter mein Dach, aber sprich nur ein Wort, so wird meine Seele gesund.

Gottheit tief verborgen, betend nah ich dir. Unter diesen Zeichen bist du wahrhaft hier. Sieh, mit ganzem Herzen schenk ich dir mich hin, weil vor solchem Wunder ich nur Armut bin. Augen, Mund und Hände täuschen sich in dir, doch des Wortes Botschaft offenbart dich mir. Was Gott Sohn gesprochen, nehm ich glaubend an. Er ist selbst die Wahrheit, die nicht trügen kann. Einst am Kreuz verhüllte sich der Gottheit Glanz. Hier ist auch verborgen deine Menschheit ganz. Beide sieht mein Glaube in dem Brote hier. Wie der Schächer ruf ich, Herr, um Gnad zu dir. Kann ich nicht wie Thomas schauen die Wunden rot, bet ich dennoch gläubig, du mein Herr und Gott. Tief und tiefer werde dieser Glaube mein, fester lass die Hoffnung, treu die Liebe sein. Denkmal, das uns mahnet an des Herren Tod, du gibst uns das Leben, o lebendig Brot. Werde gnädig Nahrung meinem Geiste du, dass er deine Wonnen koste immerzu. Gleich dem Pelikane starbst du, Jesu mein, wasch in deinem Blute mich von Sünden rein. Schon ein kleiner Tropfen sühnet alle Schuld, bringt der ganzen Erde Gottes Heil und Huld. Jesus, den verborgen jetzt mein Auge sieht, stille mein Verlangen, das mich heiß durchglüht. Lass die Schleier fallen, einst in deinem Licht, dass ich selig schaue, Herr, dein Angesicht.

0: Lasset uns beten. Herr unser Gott, stärke uns durch die empfangenen Gaben, wie du deinen heiligen Märtyrer Innozenz gestärkt hast, damit in deinem Dienst auch unser Glaube wachse und sich im Leiden bewähre. Darum bitten wir durch Christus, unseren Herrn. Den Wallfahrern wünsche ich einen gesegneten Tag heute in Maria Schutz. Noch einmal schön, dass Sie mit uns diese heilige Messe gefeiert haben. Nach dem allgemeinen Segen besteht auch die Möglichkeit, den Einzelsegen mit der Reliquie des heiligen Innozenz zu empfangen. Kommen Sie dazu bitte gerne nach vorne an die Kommunionbank. Der Herr sei mit euch.
1: Und mit deinem Geist.
0: Gott, unser Vater, stärke das christliche Volk durch die Freude über die Herrlichkeit der Heiligen. Wir feiern sie zur Ehre deines Sohnes als die verklärten Glieder seines mystischen Leibes. Gib auch uns Anteil am Erbe der Heiligen, darum bitten wir durch Christus, unseren Herrn.
1: Amen.
0: Und so segne euch auf die Fürsprache des heiligen Innozenz, der dreieinige Gott, der Vater und der Sohn und der Heilige Geist.
1: Amen.
0: Geht hin in Frieden.
1: Dein sei Gott im Himmel.

Wir sind auch live dabei gewesen, in der Wallfahrtskirche Maria Schutz am Semmering, am Rosenkranzgebet und an der Heiligen Mess. Wir danken ganz herzlich KTV für die Übertragung und natürlich Maria Schutz, die uns immer wieder einlädt, an ihrem Gebet und der Heiligen Mess teilzunehmen.

Sind eingeschaltet bei Radio Gloria, liebe Zuhörerinnen und Zuhörer, am heutigen Freitag, der 9. Oktober. Die Kirche gedenkt dem Heilig Dionysius. Er war der erste Bischof von Paris, also in Frankreich. Zudem ist der heutige 9. Oktober der liturgische Gedenktag vom heiligen John Henry Newman. Er war zunächst anglikanischer Priester in England, hatte 1845 konvertiert zur römisch-katholischen Kirche und 1847 zum katholischen Priester geweiht worden. Der Kardinal John Henry Newman ist vom Papst Franziskus am 13. Oktober 2019 heilig gesprochen worden. Zugleich begönnen wir den Freitag in der 27. Woche im Jahreskreis. Mein Name ist Peter Galliker, ich darf Sie heute am Mikrofon wieder begleiten. Was Sie in der nächsten Sendestunde hören bei Radio Gloria, das erfahren Sie in dieser aktuellen Programmvorschau. Am 11. Ihr sollt meine Zeugen sein, wir sind auch im Schutzengelmonat Oktober. Engel, Ordnung und Auftrag, eine Sendung von Pater Corbinian Brandmeier. Am 4.12. ist Tagesevangelium, am 12. ist Angelusgebet und Mittagsansprache. Am 4.12. Kurznachrichten von Radio Vatikan. Am Mittag am 1. Schatzkiste, am 4.1. Kalenderblatt. Am 13.30 Himmelwärts mit Simon Dach. Am 2. Glaubensspiegel, der heilige John Henry Newman, Kirche gedenkt ihm heute auch. Er ist Kirchenlehrer von der Kirchengeschichte. Eine Sendung mit dem Kai Weiss. Am 3. unsere Gebetsstunde mit Barmherzigkeitsrosenkranz, der 7 Vater Unser, und am 3.30 mit dem Kreuzweg. Am 4. das ausführliche Nachrichtenmagazin von Radio Vatikan, wir schalten nach Rom. Am 4.30 der Glaubenskurs. Der Kaplan Dr. Tobias Hauenstein hält einen Vortrag über den heiligen Bartolo Longo von Pompeji in Süditalien. Sein Gedenktag ist eigentlich der 5. Oktober. In den Dominikanerorden kann er auch abweichend sein. Er war Anwalt, Gründer der Wallfahrtsstätte Pompeji und der Apostel vom Rosenkranz. Er ist vor einem Jahr am 19. Oktober 25 vom Papst Leo auf dem Petersplatz in Rom heilig gesprochen worden, der heilige Bartolo Longo. Heute ab der 16.30 also ein Beitrag über ihn. Am 17.30 das Kalenderblatt. Am 18.00 das ausführliche Nachrichtenmagazin, wir schalten nach Rom. Am 18.30 die heilige Messe aus St. Pantaleon in Köln, eine Übertragung von KTV Fernsehen. Am 19.30 die Kindersendung Kitzehoi, der Engelweiher. Am 20.00 Best of Gloria, Dankbarkeit, wir am vergangenen Sonntag dürfen der Erntedanksonntag begangen, bzw. in vielen Pfarreien ist er begangen worden. Heute oben am 8. mit dem Weihbischof Emeritus Marian Eleganti in einer zweiten Sendung einen Beitrag über Dankbarkeit. Am 9. das Rosenkranzgebet, am 9.15 komplett das Nachtgebet von der Kirche und ab der 10. das Nachtprogramm bei Radio Gloria mit Wiederholungen von Sendungen vom heutigen Freitag. Und Sie wissen vielleicht immer noch unsere Wiederholungen. Die Sendungen vom Vormittag am 10. hören Sie am Abend am 10. Die Sendung vom 11. am Vormittag, heute Abend am 11. Die Sendung vom Nachmittag am 2. hören Sie morgen Morgen am 2. in der Nacht. Und die Sendung vom 16.30 der Glaubenskurs vom heutigen Nachmittag, hören Sie morgen Morgen am 5. in einer Wiederholung bei Radio Gloria. Wir freuen uns sehr, dass Sie Ihren Kanal Radio Gloria eingeschaltet haben und möchten Sie bereits heute daran erinnern, am Samstag, der 24. Oktober, an unseren Spendentag, jetzt im Missionsmonat Oktober. Im Monat Oktober begeht die Kirche nämlich der sogenannte Monat der Weltmission und richtet den Blick auf vielfältige Aufgaben. So laden wir Sie herzlich ein
zu unserem besonderen Spendentag im Missionsmonat Oktober. Mit unserem Aufruf für die Mission Gloria bitten wir Sie, unser Projekt im Gebet und mit einer finanziellen Gabe zu unterstützen. Nämlich vor 22 Jahren haben wir dürfen, angeregt durch den Besuch vom Papst Johannes Paul II. In der Schweiz. Sein Gedenktag ist auch im Oktober, am 22. Oktober, als das erste Schweizer katholische Radio auf Sendung gegangen. Jede Unterstützung hilft, weiterhin der Glaube, die Hoffnung und die Liebe in viele Häuser und Herzen zu senden. Darum am 24. Oktober, am Samstag, der ganze Tag, der Spendentag zum Thema Mission Gloria. Denn die Glaubensverkündigung ist doch unsere gemeinsame Aufgabe. Bereits jetzt ein herzliches Vergelt's Gott für Ihre Unterstützung, sei es im Gebet und, wenn es möglich ist, mit einer finanziellen Gabe. Leider kostet uns die Verbreitung auf dem Digitalradio DAB Plus weiterhin sehr viel. Rund 28'000 Franken müssen wir nämlich zahlen, allein nur, dass die Hörerinnen und Hörer das Programm von Radio Gloria in der Deutschschweiz und im Oberwallis empfangen. 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Ein herzliches Vergelt's Gott Ihnen und Ihren Lieben. Auch im Namen vom ganzen Team von Radio Gloria. Frohe gesegnete Stunde mit dem Programm von Radio Gloria wünscht Ihnen sehr herzlich Peter Galliker. Alles Gute und behüte Sie Gott.

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1: Liebe Zuhörerinnen und Zuhörer, Engel sind Boten Gottes und erfüllen nach der kirchlichen Lehre verschiedene Dienste und Aufgaben. Doch welche Ordnung gibt es in der Welt der Engel und welchen Auftrag haben sie? Darüber spricht in dieser Sendung Pater Corbinian, Priester der Regularkanoniker vom Heiligen Kreuz, und gibt einen Einblick in die Hierarchie der Engel sowie ihre Sendung im Heilsplan Gottes. Hören wir nun seinen Vortrag Engel, Ordnung und Auftrag mit Pater Corbinian Brandmeier. Eine Aufnahme vom Bless-Missionswerk. Das Bless-Missionswerk finden Sie auf YouTube auf dem Kanal Bless-Missionswerk oder im Internet blessmissionswerk.ch.

Unser persönliches Talent, der heilige Schutzengel, als Führer. Ja, wie ist jetzt das? Jetzt, wenn man den Schutzengel so betont, ja, was ist jetzt das? Bringt uns die Verehrung der Engel von unserem Zentrum Christus ab oder weg? Oder ist er irgendwo ein Hindernis oder ein Umweg? Es mag sein, dass es manche Art von Engelverehrung gibt, die uns von Gott wegführt, aber die ist sicherlich nicht katholisch. Diese Engelandacht ist zweifellos falsch. Die Engelverehrung darf niemals die Gottesverehrung ersetzen oder beeinträchtigen. Sie ist im Gegenteil Mittel zu einer tieferen und innigeren Gottesverehrung. Durch die größere Gotteserkenntnis und Gottesliebe, die der Mensch durch die Hilfe der heiligen Engel erhalten kann. Der Engel ist eigentlich so etwas wie ein Fernglas auf Gott hin, für den Menschen. Ein, wo man genauer sieht, ein, ich möchte das nicht sagen, Vergrößerungsglas in dem Sinn, dass uns deutlicher die Größe und Schönheit, an ihrer Größe und Schönheit erkennen wir, wie groß und über alles erhaben du selber bist, heißt es in der Engelprofession. Erinnert euch heute in der Früh an der Heiligen Messe, die Präfation von den Heiligen Engeln, an ihrer Größe und Schönheit, o Gott, erkennen wir, wie groß und über alle Maßen erhaben du selber bist. Der Engel steht nie als Hindernis auf dem Weg zu Gott, sondern er wird immer so wie der Freund des Bräutigams sich freuen, wenn die Braut zum Bräutigam kommt. Im Katechismus heißt es dazu, Christus ist das Zentrum der Engelwelt, es sind seine Engel. Also alle Engel schauen immer auf Gott und beten ihn an und Gott ist das Zentrum aller heiligen Engel. Daher führt uns unser Engel immer zu Gott hin. Unser heiligen Schutzengel will nicht, dass wir bei ihm stehen bleiben. Er will uns immer zu Gott führen. Ihn bete an. Ah, als der Johannes in der Apokalypse erstaunt und erschrocken über die Größe und Schönheit des Engels einmal niederfällt, zu seinen Füßen, um ihn anzubeten, da sagt der Engel zu ihm, tu das nicht, ich bin nur ein Knecht Gottes wie du und deine Brüder, die Propheten, und wie alle, die sich an die Worte dieses Buches halten, Gott bete an. Ich bin nur ein Knecht Gottes, heißt in der Einheitsübersetzung. Wenn man im Griechischen nachschaut, dann heißt es Syndulos, ich bin ein Mitknecht wie du. Mitknecht, zusammen mit dir, gemeinsam. So groß auch unser Schutzengel ist und er auf unserer Seite ist, er führt uns immer zum Herrn. Auf seine Stimme hören heißt dem Willen Gottes folgen. Muss es nicht schrecklich langweilig und unbefriedigend sein, für ein solch großes Wesen auf uns aufzupassen? Diese Frage ist nicht leicht zu beantworten, da wir uns nicht hineindenken können in einen Engel. Sicherlich muss der Engel manchmal bildlich gesprochen den Kopf schütteln und sagen über seinen Schützling, ja, jetzt meine Güte, begreif doch einmal. Begreif doch einmal, ich habe dir doch schon so oft auch durch Misserfolge deutlich gemacht, dass das nicht der Weg ist. Vielleicht ist es manchmal ähnlich, wie wenn jemand auf ein kleines bockiges Kind aufpassen muss. Was sich der Engel denkt, ja, was macht er denn jetzt schon wieder? Andererseits dürfen wir etwas sehr Wichtiges nicht aus den Augen lassen. Gott ist in Jesus Christus Mensch geworden. Und der Schutzengeldienst ist für jeden Schutzengel eine großartige Möglichkeit, Jesus nachzufolgen. Selber diesen Weg der Kenosis, der Entäußerung, der Erniedrigung zu gehen
und Gott im Menschen dienen zu lernen. Auch zu erkennen und zu erfassen, was es denn heißt, nicht nur in der Theorie, also in der bloßen Erkenntnis. Gott ist Mensch geworden. Et verbum caro factum est. Der unfassbare Gott, von dem jeder Engel erschüttert bis ins innerste Mark anbetet und kniet und am Boden liegt, macht sich so klein und begrenzt als Kind von Bethlehem und geht über diese Welt. Und jetzt darf auch der Engel eben das Menschsein erfahren, was das bedeutet, die Liebe Gottes zum Menschen und da Jesus nachfolgen, indem er eben auch seine Herrlichkeit ablegt und das Pilgerkleid eines Schutzengels annimmt. Die Schutzengel, ja, jetzt kommt eine ganz schwierige Frage. Ja, also jeder Engel darf einmal Schutzengel sein. Individuell eines Menschen. Ja, jetzt wenn ich einen Seraph als Schutzengel habe, ja, das ist ganz klar, dann bin ich ein schon vorprogrammierter Heiliger. Ein Franziskus. Ein heiliger Franziskus, ein Pater Pio oder ein Pfarrer von Ars oder so. Aber jetzt, wenn ich einen Schutzengel aus dem 9. Chor habe, also der 9. Chor ist einfach der Chor aller der normalen Engel. Die sind abgestuft, 9 Chöre, nach immer, also Gott nähest und immer mehr an, also je näher an Gott, desto mehr Kraft und Erkenntnis und Willens und einfach Fülle, Gott ähnlich. Und dann herunterstufend bis zum 9. Chor. Ja, aber sei getrost, es gibt da keinen Nachteil. Also die Engel gehen in ihrer Nachfolge Christi auch dahin, dass sie, wie es Mutter Gabriele mal so gesehen hat, die Mutter Gottes. Jeder Engel tut sich schwer, in der Anschauung Gottes den Menschen zu verstehen. Der Mensch, der schwach ist und hinfällig und so weiter. Der Engel, er zieht durch Maria hindurch wie durch einen Dom, nimmt von ihr das Mütterliche, das Barmherzige an, legt die Macht und Herrlichkeit seiner Erhabenheit ab und nimmt die Art eines Engels aus dem 9. Chor an. Das heißt, die Schutzengel, weil der Schutzengel sind im 9. Chor. Also sind, auch wenn ein Engel eines höheren Chores Schutzengel wird, er hat die Art eines, das heißt, die Art bleibt gleich, aber die Macht oder die Kraft eines Engels aus dem 9. Chor. Und gleichzeitig auch dieses Einfühlende, dieses eben mütterlich Liebende, Begleitende, Schützende, das ihm in besonderer Weise durch die Mutter Gottes wird. Und wenn wir eben daran glauben, dass Gott gerecht ist und niemanden irgendwo bevorteilt oder über, je nachdem, wer eben umso großzügiger Gott gegenüber ist, auch dem Kreuz gegenüber, umso höher kann er ihn führen. Und so wird der eine mehr Gnaden des Kreuzes abbekommen als der andere. Und dadurch auch mehr in die Gottähnlichkeit oder in die Durchlässigkeit für Gott hineingehoben. Muss es nicht schrecklich langweilig sein, für den Engel nicht einen Menschen zu begleiten? Es kann wohl ein Martyrium sein. Ja, also ich denke schon. Und wenn sich der Schützling tatsächlich verliert, was dann? Gott ist unendlich gerecht. Auch wenn sich ein Mensch tatsächlich durch eigene Schuld und eigenen verbohrten Willen definitiv von Gott trennt, was leider es eine Möglichkeit ist, so
wird dieser Engel im Himmel wohl Schutzengel sein dürfen, eines vielleicht ungeborenen Kindes, das das Leben oder das Licht der Welt nicht erblicken hat können und in dieser Weise eben auch einem Menschen zugeordnet im Himmel, sodass im Himmel irgendwo es keine Lücken gibt. Wissen wir nicht, ist der Liebe und Barmherzigkeit Gottes überlassen. Auf jeden Fall gibt es im Himmel keinen traurigen Engel. Und der Engel lernt und liebt es, Gott seine Liebe, sein Dienen, seine Unterordnung sozusagen beweisen zu können, indem er in der Nachfolge Christi an der Seite eines Menschen dient. Und wächst darin auch in der Erkenntnis. Eben nicht nur in der Erkenntnis Gott über allen Himmel, sondern Gott in der Tiefe des menschlichen Lebens. Was es heißt Barmherzigkeit. Im Exodus hat es geheißen, wage nicht, ihn missachten zu dürfen, denn mein Name ist in ihm. Er würde, wie heißt es wortwörtlich, wenn du sündigst, wird er es dir nicht verzeihen, denn mein Name ist in ihm. Irgendwo, Buch Exodus, Altes Testament, Menschwerdung Jesu, die Offenbarung der Barmherzigkeit Gottes, der Erlösertod Christi am Kreuz. Es ist auch irgendwo wie ein Wachsen des Engels immer mehr in Richtung barmherzige Güte, den Menschen zu verstehen und zu begleiten. Wenn wir denken ans Paradies, Adam und Eva haben gesündigt und da steht der Engel mit dem Flammenschwert. Und die Engel, wie sie uns im Alten Testament beschrieben werden, durchaus Ägypten, der Würgeengel, die Erstgeburt der Ägypter zu töten, bei Mensch und bei Vieh. Wo ist es? Die Stelle, wo die 185.000 zwei Könige 1935 in einer Nacht erschlägt ein Engel von den Assyrern 185.000 Mann. Es ist, glaube ich, schon irgendwo deutlich, und wenn wir dann die Engel im Neuen Testament sehen, die der Kirche beistehen, die Petrus aus dem Gefängnis holen, die den Äthiopier helfen zu taufen und so weiter, wie auch der Engel irgendwo den Menschen immer mehr entgegenkommt. Ich denke schon, dass man da etwas sehen kann. Also der Engel freut sich, Gott an der Seite eines Menschen dienen zu dürfen und ihn in dieser Tiefe auch erkennen und lieben und anbeten zu dürfen. Betrachten wir das alles, dann glaube ich, kann man schon sagen, dass sich der Engel als Schutzengel nicht langweilt. Er langweilt sich vielleicht, wenn wir ihn zu wenig bitten, zu wenig einladen, arbeitslos. Arbeitslos, ja, du kannst deinen Engel nie überlasten. Wir können, wie nennt man das? Burnout bekommen. Burnout, weil wir zu gestresst sind. Burnout kommt übrigens hauptsächlich nicht nur davon, dass man sozusagen zu viel arbeitet, sondern dass man sich selber zu wichtig nimmt. Der Stress und so weiter, das ist, der Engel lehrt uns da etwas ganz Wichtiges, Gott in den Mittelpunkt zu stellen. Nicht ich, sondern du. Und dann nimmt man sich selber zurück und nicht so wichtig und der Stress wird nicht so groß. Das, was uns stresst, ist der ständige Wechsel von Aufmerksamkeit. Jetzt muss ich das und jetzt muss ich das und jetzt muss ich das. Der Engel schaut allzeit das Angesicht unseres himmlischen Vaters. Alles, was er tut und macht, ist immer hingeordnet auf Gott.
nicht einmal auf mich selber und dann, dass ich gut vor den anderen stehe und dann, dass ich da Erfolg habe und dass ich das und so, immer nur, Herr, dir diene ich. Sogar also gegen Burnout hilft der Schutzengel. Schau auf ihn und dann wird die Sache einfach.

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Liebe Hörerinnen und Hörer von Radio Gloria, das Evangelium, das wir heute betrachtet, ist genossen im Lukas-Evangelium, Kapitel 11, Vers 14 bis 26. In jener Zeit trieb Jesus einen Dämon aus, der stumm war. Als der Dämon den Stummen verlassen hatte, konnte der Mann reden. Alle Leute staunten, einige von ihnen aber sagten, mit Hilfe von Beelzebul, dem Anführer der Dämonen, treibt er die Dämonen aus. Andere wollten ihn auf die Probe stellen und forderten von ihm ein Zeichen vom Himmel. Doch er wusste, was sie dachten, und sagte zu ihnen, jedes Reich, das in sich gespalten ist, wird veröden, und ein Haus ums andere stürzt ein. Wenn also der Satan mit sich selbst im Streit liegt, wie kann sein Reich dann Bestand haben? Ihr sagt doch, dass ich die Dämonen mit Hilfe von Beelzebul austreibe. Wenn ich die Dämonen durch Beelzebul austreibe, durch wen treiben dann eure Anhänger sie aus? Sie selbst also sprechen euch das Urteil. Wenn ich aber die Dämonen durch den Finger Gottes austreibe, dann ist doch das Reich Gottes schon zu euch gekommen. Solange ein bewaffneter, starker Mann sein Hof bewacht, ist sein Besitz sicher. Wenn ihn aber ein Stärkerer angreift und besiegt, dann nimmt ihm der Stärkere all seine Waffen weg, auf die er sich verlassen hat, und verteilt die Beute. Wer nicht für mich ist, der ist gegen mich. Wer nicht mit mir sammelt, der zerstreut. Ein unreiner Geist, der einen Menschen verlassen hat, wandert durch die Wüste und sucht einen Ort, wo er bleiben kann. Wenn er keinen findet, sagt er, ich will in mein Haus zurückkehren, das ich verlassen habe. Und wenn er es bei seiner Rückkehr sauber und geschmückt antrifft, dann geht er und holt sieben andere Geister, die noch schlimmer sind als er selbst. Sie ziehen dort ein und lassen sich nieder. So wird es mit diesem Menschen am Ende schlimmer werden als vorher. Evangelium unseres Herrn Jesus Christus. Lob sei dir, Christus.

Liebe Mitchristen, in diesem Evangelium haben wir von einer Realität gehört, die für uns Menschen sehr wichtig ist. Wichtig ist in dem Sinn, weil es unser Leben angeht. Der Teufel, er ist jemand, der ständig in unserem Haus wohnen möchte, im Haus unserer Seele. Und Jesus ist es, der die Kraft hat, ihn hinauszuwerfen. Es ist ganz wichtig, dass wir wissen, nicht wir selber schaffen es, sondern nur für Christus ist das möglich, ihn, diesen starken Feind, aus uns herauszuwerfen, ihn zu besiegen. So viele Menschen meinen, sie können es alleine schaffen, sie brauchen Christus nicht, sie brauchen die Kirche nicht, die Sakramente auch nicht, das Gebet auch nicht. Und doch ist es so, dass genau diese Menschen erfahren, dass sie eigentlich machtlos sind gegenüber den Sachen dieser Welt, gegenüber den Begierden, gegenüber der Sünde. Ganz wichtig ist es für uns, dass wir zu Christus gehen, ihn bitten, Herr, reinige du mein Haus, wirf du alles hinaus, was nicht zu dir gehört, was mich nicht wirklich glücklich macht. Wir haben dann auch gehört, dass Jesus sagt, dass wenn der Teufel ausgetrieben ist aus dem Herzen, wenn der Mensch die Sünde verlassen hat, dann ist der Teufel nicht einfach ruhig und bleibt weg, sondern er sucht immer wieder Gelegenheiten, um in unser Herz einzudringen. Der heilige Apostel Petrus ermahnt uns, seid nüchtern und wachsam. Euer Widersacher, der Teufel, geht wie ein brüllender Löwe umher und sucht, wen er verschlingen kann. Leistet ihm Widerstand in der Kraft des Glaubens. Es ist der Glaube, der uns rettet, der Glaube an Christus, denn im Glauben verbinden wir uns ja mit ihm. Im Glauben nehmen wir ihn, Gott, auf in unser Herz. Und diese Kraft Gottes, sie ist es, die uns hilft zu siegen. Jesus sagt, wenn der Teufel es schafft, in ein Haus zurückzukehren, in eine Seele zurückzukehren, dann nimmt er 7 andere Geister mit. Ich denke, wir könnten hier sagen, dass es eine Anspielung ist auf die 7 Hauptsünden. Der Stolz, die Habsucht, der Neid, der Zorn, die Unkeuschheit, die Unmäßigkeit, den Überdruss. All diese Sachen kommen in den Menschen, der die Sünde liebt. Der Mensch, der den Begierden der Welt nachläuft. Der Mensch, der den Schutz von Christus, die Kraft von Christus nicht im Herzen trägt. Das heutige Evangelium ist sicher eine Ermahnung an uns, wachsam zu sein. Wachsam, dass wir nicht die Türe unserer Seele öffnen für das Schlechte, das Böse, das Negative, das Sündhafte, sondern dass wir vielmehr immer das Tor offen haben für Christus, für sein Wort, für sein Gebot. Und der heilige Pater Pio hat immer gesagt, wenn du auf dem Weg des Gehorsams gehst, gehorsam zu Gott, zu seinem Wort, zu seinem Gebot, dann bist du sicher auf dem guten Weg, dann gibt es keine Möglichkeit für den Teufel, in dein Herz einzutreten. Wir könnten es noch anders sagen, dass der Mensch, der seine Türe öffnet für das Böse, er ist in einem gewissen Sinn ein stolzer Mensch, stolz in dem Sinn, dass er selber entscheiden will, was er eben wählen will. Und wenn wir Gott gehorsam sein wollen, dann müssen wir die Demut üben. Ein demütiges Herz sagt immer, ja Gott, du hast mich erschaffen, du weißt besser, was für mich gut ist, du weißt, was mich zur Fülle des Lebens bringt. So wollen wir heute dich bitten, Herr Jesus Christus, hilf uns, vorsichtig zu sein, hilf uns, ein offenes Herz zu haben für dich, aber ein verschlossenes Herz für die Sünde, für das Böse, für alles, was uns auf den schlechten Weg führt und schlussendlich von dir Gott trennt. Der Herr sei mit euch und mit deinem Geiste. Es segne und behüte euch der allmächtige und barmherzige Gott, der Vater und der Sohn und der Heilige Geist. Amen.

0: Liebe Hörerinnen und Hörer von Radio Gloria, am Telefon begrüßen wir jetzt ganz herzlich Dekan Matthias Rey. Und zusammen mit ihm grüßen wir unsere Mutter Gottes mit dem Angelusgebet.
1: Der Engel des Herrn brachte Maria die Botschaft.
0: Und sie empfing vom Heiligen Geist.
1: Gegrüßt seist du, Maria, voll der Gnade, der Herr ist mit dir. Du bist gebenedeit unter den Frauen und gebenedeit ist die Frucht deines Leibes, Jesus.
0: Heilige Maria, Mutter Gottes, bitte für uns Sünder, jetzt und in der Stunde unseres Todes. Amen.
1: Maria sprach, siehe, ich bin die Magd des Herrn.
0: Mir geschehe nach deinem Wort.
1: Gegrüßt seist du, Maria, voll der Gnade, der Herr ist mit dir. Du bist gebenedeit unter den Frauen und gebenedeit ist die Frucht deines Leibes, Jesus.
0: Heilige Maria, Mutter Gottes, bitte für uns Sünder, jetzt und in der Stunde unseres Todes. Amen.
1: Und das Wort ist Fleisch geworden.
0: Und hat unter uns gewohnt.
1: Gegrüßt seist du, Maria, voll der Gnade, der Herr ist mit dir. Du bist gebenedeit unter den Frauen und gebenedeit ist die Frucht deines Leibes, Jesus.
0: Heilige Maria, Mutter Gottes, bitte für uns Sünder, jetzt und in der Stunde unseres Todes. Amen.
1: Bitte für unsere heilige Gottesgebärerin.
0: Auf dass wir würdig werden, der Verheißungen Christi.
1: Wir bitten dich, o Herr, gieße deine Gnade in unsere Herzen ein. Durch die Botschaft des Engels haben wir die Menschwerdung Christi, deines Sohnes, erkannt. Führe uns durch sein Leiden und Kreuz zur glorreichen Auferstehung. Darum bitten wir durch ihn, Christus, unseren Herrn.
0: Amen.
1: Herr, gib den armen Seelen die ewige Ruhe.
0: Und das ewige Licht leuchte ihnen.
1: Lass sie ruhen in Frieden.
0: Amen.
1: Beten wir noch für unseren Papst. Vater unser im Himmel, geheiligt werde dein Name. Dein Reich komme, deine Wille geschehe, wie im Himmel so auf Erden.
0: Unser tägliches Brot gib uns heute und vergib uns unsere Schuld, wie auch wir vergeben unseren Schuldigern. Und führe uns nicht in Versuchung, sondern erlöse uns von dem Bösen.
1: Gegrüßt seist du, Maria, voll der Gnade, der Herr ist mit dir. Du bist gebenedeit unter den Frauen und gebenedeit ist die Frucht deines Leibes, Jesus.
0: Heilige Maria, Mutter Gottes, bitte für uns Sünder, jetzt und in der Stunde unseres Todes. Amen.
1: Ehre sei dem Vater und dem Sohn und dem Heiligen Geist.
0: Im Anfang, so auch jetzt und alle Zeit und in Ewigkeit. Amen.

0: Liebe Hörerinnen, liebe Hörer, wir tun ja immer beim Engel des Herrn beten, siehe, ich bin die Magd des Herrn. Und wenn wir in der Bibel anschauen, heisst es eigentlich dort nur, ich bin die Magd des Herrn. Und trotzdem macht das siehe unbedingt Sinn in der Übersetzung, und zwar, das ist eine Feststellung. Also das ist in einer griechischen Verbform geschrieben, wo nicht eine Entscheidung ist, also dass Maria im jetzigen Moment Magd des Herrn wird, sondern sie hat mit dem Engel diskutiert über ihre Jungfräulichkeit, über die Menschwerdung von Jesus. Und dann geht es um das Ja-Wort. Und das Ja-Wort basiert auf dem Hintergrund, siehe, ich bin die Magd des Herrn, also immer schon gewesen und ich werde es weiterhin sein. Also das wäre, wenn ich jetzt würde jemandem sagen, ich bin ein Mann, also dann sage ich, ja, ich bin schon immer gewesen und ich werde es auch immer sein und bis auch jetzt. Und genau so sagt sie, dass ich bin die Magd des Herrn. Und das Siehe bringt zum Ausdruck, schau doch daher, ich bin ja. Also das heisst eben, ich bin's und ich war's und ich werde auch. Das Siehe, ein wunderschönes Wort, das im Deutschen einen Sachverhalt zum Ausdruck bringt, den man eben mit unseren Verben nicht kann zum Ausdruck bringen. Also wenn ich sage, ich bin die Magd des Herrn, dann ist es nicht klar, ob das immer schon so war. Aber im griechischen Wort ist es eigentlich klar, dass das ganze Wesen von Maria umfasst und dass das eine Feststellung ist. Ich bin die Magd des Herrn. Und dann tut man eben im Deutschen dann übersetzen, siehe, ich bin die Magd des Herrn. Man könnte sogar noch genauer übersetzen und sagen, ja, ich war doch immer von Anfang an die Magd des Herrn, bin es auch jetzt und werde es auch bleiben für immer. Das wäre dann ein ausführlichere Übersetzung. Also das ist immer ein das Problem von den Übersetzungen, dass man gerade im Griechischen eben verfeinerte Ausdrucksformen hat, wo man im Deutschen so nicht haben. Und dann so mit einem kleinen Zusatz tut man dann zum Ausdruck bringen, so ist es gemeint im griechischen Originaltext. Das ist übrigens auch bei der Heiligen Messe, könnte man da auch etwas so Ähnliches machen. Wobei, man kommt das nicht in den Sinn, das zu machen, weil im Messbuch ist es so abgedruckt und da kann ich als Priester ja gar nichts daran ändern. Also da müsste ich einen Vorstoß machen bei den deutschsprachigen Bischöfen, um da etwas zu ändern. Und zwar heisst es, das ist mein Leib. Und im Griechischen heisst es eigentlich, das ist jetzt mein Leib. Also jetzt gerade passiert das. Und dann beim Tut dies zu meinem Gedächtnis ist die andere Verbform mit der allgemeinen Form, wo man müsste eigentlich übersetzen, tut das immer wieder oder für alle Zeiten zu meinem Gedächtnis. Also das eine passiert jetzt einmalig, dass das Brot sein Leib wird und nachher auch bleibt. Also ein einmaliger Akt, wo eine Auswirkung hat für die Fortsetzung von dem Sein. Das ist der Aurist, oder? Das ist mein Leib. Es ist jetzt, wird es lieb Christi und bleibt nachher so. Wie wenn ich sage, ich bin geboren, oder? Die Geburt ist ein einmaliger Akt und nachher ist man auf dieser Welt. Und das andere ist ein Auftrag in der allgemeinen Form. Also mache das immer wieder. Nicht nur einmal, nicht nur jetzt, sondern immer wieder zu meinem Gedächtnis. Und so, wenn Sie der Engel des Herrn beten, können Sie das vielleicht auch noch bewusster so tun, in dem Siehe, dass sie damit klar machen, Maria ist immer Magd des Herrn gewesen und für sie ist es eigentlich gar keine Frage gewesen, dass sie zu Gottes Auftrag Ja sagt, zur Mutter von Jesus sein. Sie hat nur müssen wissen, was sie zu tun hat, oder? Weil sie gewusst hat, ich habe ein Jungfrauengelübde, tut mich jetzt der Engel von dem Gelübde lösen, hä? Wie soll das geschehen, da ich keinen Mann erkenne, oder kann ich Jungfrau bleiben? Mit dem hat sie wahrscheinlich eher nicht gerechnet. Und dann tut ihr der Engel das zusagen, sie kann Jungfrau bleiben. Und dann macht sie die Feststellung, ja, selbstverständlich, siehe, ich bin die Magd des Herrn. Was die Mutter Gottes ein für alle Mal gemacht hat, dass sie sich entschieden hat, Magd des Herrn zu sein, für ihr ganzes Sein, vom Anfang bis in die Ewigkeit, da müssen wir als sündige Menschen uns halt immer wieder neu entscheiden. Am besten jeden Morgen oder immer am Abend für den nächsten Tag, siehe, ich bin dein Diener, ich bin deine Magd. Also, dass wir das immer wieder neu müssen entscheiden für den nächsten Moment. Weil es kann immer wieder sein, dass wir da aus dem Diener von Gott sein, daraus rausgehen, aus irgendeiner Schwäche oder sogar aus einer offenen Sünde. Also, da sind ja alle Möglichkeiten offen auf dieser Welt. mit unserer Sündhaftigkeit. Darum müssen wir das immer wieder neu entscheiden. Also immer wieder neu entscheiden, ich bin Diener des Herrn. Und bei Maria ist das ein Dasein gewesen, eine Entscheidung, die für einmal und für immer angedauert hat. So gebe ich Ihnen jetzt noch das Sagen. Der Herr sei mit euch.
1: Und mit deinem Geiste.
0: Ich segne euch, der allmächtige Gott, der Vater und der Sohn und der Heilige Geist.
1: Amen. Ganz einen herzlichen Dank, Dekan Matthias Rey, fürs Beten vom Angelus, sein priesterlicher Segen und für die schönen Worte über die Mutter Gottes, wo sie gesagt hat, siehe, ich bin die Magd des Herrn. Das heisst, siehe, ich bin ja schon immer gewesen. So schön, wir dürfen die Mutter Gottes immer besser kennenlernen. Herzlichen Dank.

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1: Papst Leo eröffnet das Treffen von Bischöfen und Experten zum 10. Jahrestag des apostolischen Schreibens Amoris Laetitia und stellt sich hinter den pastoralen Ansatz seines Vorgängers Franziskus. Außerdem die Teilnehmer an dem Treffen nehmen die Familienwirklichkeit in den Blick und eine Ordensfrau wird Leiterin der päpstlichen Missionswerke. Am Mikrofon begrüßt Sie herzlich Christine Seuss. Schön, dass Sie eingeschaltet haben. Papst Leo XIV. Hat sich klar hinter den pastoralen Ansatz seines Vorgängers Franziskus im Bereich Ehe und Familie gestellt. Das machte er an diesem Mittwochnachmittag im Vatikan deutlich.
2: The family remains key to an approach that holds together the local and the global.
3: Bei der Auftaktveranstaltung eines internationalen Bischofstreffens zum 10. Jahrestag des apostolischen Schreibens Amoris Laetitia zur Ehe- und Familienseelsorge würdigte Leo den Text seines Vorgängers als wichtige Etappe auf dem Weg der Kirche. Er habe das konkrete Leben von Familien begleitet und Initiativen sowie Prozesse inspiriert. Franziskus hatte mit dem Schreiben die Schlüsse aus einem mehrjährigen Prozess von Bischofssynoden zum Thema Ehe und Familie gezogen. Das konkrete Leben von Ehepaaren und Familien heute konfrontiere die Kirche mit Herausforderungen, denen sie sich mutig stellen müsse, so Papst Leo. In vielen Kontexten hat sich eine wachsende Kluft zwischen der Art und Weise, wie Sexualität und Intimität gelebt werden, und der christlichen Sicht der Ehe aufgetan. Junge Menschen sehnen sich weiterhin nach Liebe, Treue und Zugehörigkeit, doch vielen fällt es schwer zu begreifen, wie eine solche Sicht der Liebe in ihrem eigenen Leben Gestalt annehmen kann oder zu glauben, dass eine lebenslange Bindung die Voraussetzung dafür ist, das zu erreichen, was sie sich wünschen. Diese Realitäten führen nach dem Dafürhalten des Papstes zu einer Reihe von Fragen.
2: What are people truly seeking beneath these cultural changes?
3: Was suchen die Menschen hinter diesen kulturellen Veränderungen wirklich? Was offenbaren uns ihre Freuden und Hoffnungen, ihre Sorgen und Ängste? Wo gelingt es unserer pastoralen Sprache und Praxis, einen Weg zu eröffnen? Und wo versagen sie dabei, die Herzen der Menschen zu berühren oder sie in ihrem Streben nach dem Guten zu unterstützen? Was lehrt uns die gelebte Erfahrung der Familien? Eine Erfahrung, aus der wir noch nicht vollständig gelernt haben.
2: In such contexts.
3: Zerbrechlichkeit verdiene besondere Aufmerksamkeit, so Leo.
2: The experience of fragility raises the question.
3: Die Erfahrung der Zerbrechlichkeit wirft die Frage auf, ob wir fähig sind, einander nahe zu bleiben, wenn das Leben nicht mehr den Erwartungen entspricht und ob wir das Wirken der Gnade auch in Situationen erkennen können, die von Grenzen, Wunden und scheinbarem Scheitern geprägt sind. Welcher Art von Kirche begegnen die Menschen also gerade dann, wenn sie am zerbrechlichsten sind? Wie können wir ihnen die Fülle der Lehre des Evangeliums über die Familie verkünden?
2: How can we announce to them the fullness of the gospel's teaching about the family?
3: Der Heilige Geist spreche oft gerade durch jene Situationen, die uns herausfordern, zur Kirche, fuhr der Papst fort. Die Frage sei, wie Gottes Barmherzigkeit und die heilsbringende Gnade Christi unsere Familien heute erreichen können, insbesondere in ihrer Schwäche.
2: Our task, therefore.
3: Unsere Aufgabe besteht daher nicht nur darin, diese Realitäten zu deuten, sondern uns von ihnen hinterfragen zu lassen und unsere pastorale Verantwortung daraus zu schöpfen, damit die Kirche neue Wege findet, das Evangelium zu verkünden, sakramentale Gnaden zu spenden, Familien zu begleiten und die Zärtlichkeit sichtbar zu machen, mit der Christus weiterhin unter seinem Volk wandelt.
2: With which Christ continues to walk among his people.
3: Leo gab dem einwöchigen Treffen im Vatikan die Zielvorgabe, das apostolische Schreiben in einen Dialog mit den Erfahrungen unserer Kirchen in den vergangenen 10 Jahren zu bringen.
2: I would also ask That we all preserve the discretion and confidentiality.
3: Ich möchte auch darum bitten, dass wir alle die Diskretion und Vertraulichkeit wahren, die diese Zeit des Zuhörens und der geistlichen Unterscheidung erfordert.
2: So that each day the gospel may become ever more fully good news for families throughout the world.
3: Das Treffen im Vatikan bringt die Vorsitzenden der nationalen Bischofskonferenzen weltweit mit Experten und Akteuren im Bereich Ehe und Familie zusammen. Es wurde von Leo dem 14. einberufen und vor allem auf die Glaubensweitergabe innerhalb der Familien fokussiert. Am Schluss steht ein Bericht der Versammlung, der dem Papst zugestellt wird. Nach der Rede von Papst Leo stand eine Meditation der britischen Dominikanerin Helen Alford, die die Päpstliche Akademie für Sozialwissenschaften leitet, auf dem Programm. Sie sprach unter anderem über das Paradox, dass die christliche Berufung zur Ehe gerade in der und durch die Zerbrechlichkeit sichtbar werde. Für Radio Vatikan, Anne Breckel.
1: Und das einwöchige Treffen, das der Papst gestern eröffnet hat, geht nun in seine Arbeitsphase. Kardinal Mario Grech hat in seinem Impulsvortrag die Bedeutung des Zuhörens betont. 10 Jahre nach Amoris Laetitia soll auch Bilanz gezogen werden. Mehr von Mario Galgano.
4: Kardinal Mario Grech, Generalsekretär des Synodensekretariats, rief die Teilnehmer dazu auf, verschiedene Echos wahrzunehmen. Dazu gehöre zunächst die Botschaft des Evangeliums, an der sich die Kirche pastoral orientiere. Ebenso müsse die Kirche auf das Lehramt hören, insbesondere auf das vor 10 Jahren veröffentlichte apostolische Schreiben Amoris Laetitia. Dabei geht es auch darum, welche Erfahrungen die Ortskirchen mit dem Schreiben gemacht hätten, sagte Kardinal Grech. Dessen Rezeption habe unterschiedliche Wege genommen und sei auch von Spannungen und verschiedenen Interpretationen geprägt gewesen. Das Treffen biete Gelegenheit, gemeinsam darauf zu schauen, was wir gelernt haben, als die Impulse von Amoris Laetitia in die pastorale Praxis übersetzt wurden. Besondere Aufmerksamkeit widmete Grech jedoch den Familien selbst. Ihre Stimmen dürften nicht nur über Statistiken oder abstrakte Konzepte wahrgenommen werden. Familien seien selbst Träger der Sendung der Kirche und könnten der Kirche helfen zu verstehen, wie das Evangelium im Alltag Gestalt annehme. Kardinal Kevin Farrell, Präfekt des Dikasteriums für Laien, Familie und Leben, stellte die erste Arbeitseinheit des Treffens unter das Thema Familien heute, Realität, Schönheit und Herausforderungen. Es geht darum, den gesellschaftlichen, wirtschaftlichen und kulturellen Kontext zu betrachten, in dem Familienpastoral heute stattfinde. Dabei sollten die Teilnehmer auch konkret benennen, was sich in den vergangenen 10 Jahren am stärksten verändert hat, und was die Kirche deshalb dazu bringe, ihre bisherige Praxis neu zu überdenken. Die unterschiedlichen Erfahrungen der Weltregionen sollten ebenso berücksichtigt werden wie gemeinsame Herausforderungen. Farrell verwies dabei auf die Frage, wo Familien heute Unterstützung und Hoffnung finden können, um Ehe- und Familienleben aus dem Glauben heraus zu gestalten. Zugleich solle ehrlich geprüft werden, welche Möglichkeiten und Ressourcen die Ortskirchen besitzen, um Familien im Alltag zu erreichen und zu begleiten. Für Radio Vatikan, Mario Galgano.
1: Und nun ein Nachrichtenüberblick. Papst Leo XIV. Hat Schwester Mary Theresa Barron zur neuen beigeordneten Sekretärin des Dikasteriums für die Evangelisierung ernannt. Die irische Ordensfrau übernimmt zugleich die Präsidentschaft der päpstlichen Missionswerke. Sie wird in der Sektion für die Erstevangelisierung und die neuen Teilkirchen tätig sein. Amtsantritt ist am 4. Januar 2027. Von 2023 bis 2025 stand die Ordensfrau an der Spitze der Internationalen Vereinigung der Generaloberinnen, UISG. Papst Leo XIV. Hat am Donnerstag ungeachtet des im Vatikan stattfindenden weltweiten Bischofstreffens weitere Termine wahrgenommen. Wie das Vatikanische Presseamt mitteilte, empfing er unter anderem den Präsidenten von Sierra Leone, Julius Maada Bio, mitsamt Gefolge in Privat.

Vatikan und der Islamischen Republik Pakistan zu würdigen. Dabei stehen hochrangige Gespräche auf dem Programm. Weitere Nachrichten auf www.vaticannews.de.

0: Sie hören jetzt aus dem Tagebuch von der Schweizer Heiligen, der Schwester Maria Bernarda Büttler. Das Buch hat herausgegeben, der emeritierte Pfarrer aus Keusch. Die Sprecherin ist Nicole Meru.
1: 37. Du, o Jesus, bist der Jubelruf meiner Seele bei Tag und Nacht. In diesem letzten Heft, das Maria Bernarda beschreibt, es ist Heft 37 und beginnt am 9. September 1923 und schließt am 2. Mai 1924 ab, schaut Maria Bernarda mit offenen und auch sehnsuchtsvollen Augen ihrem irdischen Ende entgegen, um endlich beim Herrn zu sein. Das Heft enthält nicht mehr eigentliche Belehrungen für ihre Schwestern, sondern Maria Bernarda selbst ist in einem fortwährenden Zwiegespräch mit ihrem geliebten Herrn. Sie schaut auch auf ihr Leben zurück. Auf manche Dinge, die sie früher erlebt hat, fällt nun erhellendes Licht. Sie macht auch ihre letzten Exerzitien, wagt nochmals im Licht des Heiligen Geistes einen schonungslosen Blick in die Tiefe ihrer eigenen Seele und ringt bis zuletzt um Reinigung und Heiligung ihres ganzen Lebens. Maria Bernarda wird auch auf die Bedeutung hingewiesen, die ihre Aufzeichnungen in den Augen des Herrn haben. Auch drückende seelische Dunkelheiten bleiben ihr nicht erspart. Doch ihr Leben mündet schon in diesen Aufzeichnungen, die Maria Bernarda 3 Wochen vor ihrem Tod beendet, in den Osterjubel ein. Es herrscht eine stille, friedliche Ruhe in meiner Seele. Am 9. September 1923, an dem Maria Bernarda ihr letztes Heft zu schreiben beginnt, bemerkt sie einleitend: Jesus mahnt mich, dass ich meinem Seelenführer etwas nähere Rechenschaft über meinen gegenwärtigen Seelenzustand ablege. Es herrscht gegenwärtig eine stille, friedliche Ruhe im Innersten meiner Seele, mit Ausnahme der Unruhe wegen des Schreibens, die jetzt aber ganz vorüber ist. Es scheint mir, als ob Jesus mir beständig nahe sei, nicht in geistiger Wonne und Süßigkeit, sondern lieblich und friedlich. Es scheint mir, es sei eine Art Gegenwärtigkeit Gottes, die ich selbst nicht verstehe. So kommt es, wenn ich bei Tag oder Nacht beten will und anfange, mich dazu etwas vorzubereiten, dass ich fühle, wie ich schon bei Jesus bin. Und so beginne ich ohne weitere Vorbereitung das Beten. Kommt mir im Laufe des Tages etwa eine kleine Sorge bezüglich etwas Zeitlichem oder anderer Kleinigkeiten, so ermahnt mich Jesus im nämlichen Augenblick: Lass das, es ist zu nichts Nütze. Ist es jedoch etwas vernünftig Notwendiges, so kommt diese Mahnung nicht. Daneben sagt er oft ganz kurze Worte wie: Mein Kind, leide mit Liebe. Oder: Mein Kind, bald darfst du sterben. Und Ähnliches. Im Leiden hat er mich mehr gestärkt, indem ich jedes Mal, wenn mir etwas Schweres ankommt, ich aus innerster Seele sagen kann: So, mein Jesus, ist es das Allerbeste für mich, und leide es dann auch in Liebe. Es scheint mir auch, dass ich kaum mehr etwas anderes wünschen könne, als dass in allem der allerheiligste Wille Gottes sich an mir erfüllen möge. Maria Bernarda führt noch aus, dass sie oft meine, sie müsste sterben, aber sie bleibe dabei ruhig wie ein Kind. Auch das Gehör nimmt zunehmend ab. Das Gedächtnis, sie weiß oft nicht mehr, welche Gebete sie schon gebetet hat und welche nicht. Aber das lässt sie ruhig sein im Vertrauen eines Kindes. Ich ließ meine Seele ruhig werden und still. Wie ein kleines Kind bei der Mutter ist meine Seele still in mir. Psalm 131,

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1: Der selige Papst Johannes der 23. hat einmal gesagt, wir sind nicht auf Erden, um ein Museum zu hüten, sondern einen blühenden Garten zu pflegen. Damit meinte er die Kirche. Ein blühender Garten ist sie nicht wegen unserer Taten. Ein blühender Garten ist sie wegen Gottes Gegenwart. Gott ist da. Er ist in unserer Mitte.

Sind eingeschaltet bei Radio Gloria, liebe Zuhörerinnen und Zuhörer, am heutigen Freitag, der 9. Oktober. Die Kirche gedenkt dem heiligen Dionysius. Er war der erste Bischof von Paris, also in Frankreich. Zudem ist der heutige 9. Oktober der liturgische Gedenktag vom heiligen John Henry Newman. Er war zunächst anglikanischer Priester in England, hat 1845 konvertiert zur römisch-katholischen Kirche und 1847 zum katholischen Priester geweiht worden. Der Kardinal John Henry Newman ist vom Papst Franziskus am 13. Oktober 2019 heilig gesprochen worden. Zugleich begönnen wir den Freitag in der 27. Woche im Jahreskreis. Mein Name ist Peter Galliker, ich darf Sie heute am Mikrofon wieder begleiten. Was Sie in der nächsten Sendestunde hören bei Radio Gloria, das erfahren Sie in dieser aktuellen Programmvorschau. Am Mittag um 1 Schatzkiste, am Viertel um 1 Kalenderblatt, am 13:30 Himmelwärts mit Simon Dach. Am 2. Glaubensspiegel, der heilige John Henry Newman, Kirche gedenkt ihm heute auch. Er ist Kirchenlehrer von der Kirchengeschichte. Eine Sendung mit dem Kai Weiss. Am 3. unsere Gebetsstunde mit Barmherzigkeitsrosenkranz, der 7 Vater Unser, und am 3:30 mit dem Kreuzweg. Am 4. das ausführliche Nachrichtenmagazin von Radio Vatikan, wir schalten nach Rom. Am 4:30 der Glaubenskurs. Der Kaplan Dr. Tobias Hauenstein hält einen Vortrag über den heiligen Bartolo Longo von Pompeji in Süditalien. Sein Gedenktag ist eigentlich der 5. Oktober. In den Dominikanerorden kann er auch abweichend sein. Er war Anwalt, Gründer der Wallfahrtsstätte Pompeji und der Apostel vom Rosenkranz. Er ist vor einem Jahr am 19. Oktober 25 vom Papst Leo auf dem Petersplatz in Rom heilig gesprochen worden. Der heilige Bartolo Longo. Heute ab der 16:30 also ein Beitrag über ihn. Am 17:30 das Kalenderblatt. Am 18:00 das ausführliche Nachrichtenmagazin, wir schalten nach Rom. Am 18:30 die heilige Messe aus St. Pantaleon in Köln, eine Übertragung von KTV-Fernsehen. Am 19:30 die Kindersendung Kids Ahoy, der Engelweiher. Am 20:00 Best of Gloria, Dankbarkeit, wir am vergangenen Sonntag dürfen der Erntedanksonntag begangen, beziehungsweise in vielen Pfarreien ist er begangen worden. Heute oben am 8. mit dem Weihbischof Emeritus Marianne Eleganti in einer zweiten Sendung einen Beitrag über Dankbarkeit. Am 9. das Rosenkranzgebet, am 9:15 komplett das Nachtgebet von der Kirche und ab der 10. das Nachtprogramm bei Radio Gloria mit Wiederholungen von Sendungen vom heutigen Freitag. Und Sie wissen vielleicht immer noch unsere Wiederholungen. Die Sendungen vom Vormittag am 10. hören Sie am Abend am 10. Die Sendung vom 11. am Vormittag, heute Abend am 11. Die Sendung vom Nachmittag am 2. hören Sie morgen Morgen am 2. in der Nacht. Und die Sendung vom 16:30, der Glaubenskurs vom heutigen Nachmittag, hören Sie morgen Morgen am 5. in einer Wiederholung bei Radio Gloria. Wir freuen uns sehr, dass Sie Ihren Kanal Radio Gloria eingeschaltet haben und möchten Sie bereits heute daran erinnern, am Samstag, der 24. Oktober, an unseren Spendentag, jetzt im Missionsmonat Oktober. Im Monat Oktober begeht die Kirche nämlich der sogenannte Monat der Weltmission und richtet den Blick auf vielfältige Aufgaben. So laden wir Sie herzlich ein zu unserem besonderen Spendentag im Missionsmonat Oktober. Mit unserem Aufruf für die Mission Gloria bitten wir Sie, unser Projekt im Gebet und mit einer finanziellen Gabe zu unterstützen. Nämlich vor 22 Jahren haben wir dürfen, angeregt durch den Besuch vom Papst Johannes Paul II. In der Schweiz,
Sein Gedenktag ist auch im Oktober, am 22. Oktober, als das erste Schweizer katholische Radio auf Sendung gegangen. Jede Unterstützung hilft, weiterhin der Glaube, die Hoffnung und die Liebe in viele Häuser und Herzen zu senden. Darum am 24. Oktober, am Samstag, der ganze Tag, der Spendentag zum Thema Mission Gloria. Denn die Glaubensverkündigung ist doch unsere gemeinsame Aufgabe. Bereits jetzt ein herzliches Vergelt's Gott für Ihre Unterstützung, sei es im Gebet und, wenn es möglich ist, mit einer finanziellen Gabe. Leider kostet uns die Verbreitung auf dem Digitalradio DAB Plus weiterhin sehr viel. Rund 28'000 Franken müssen wir nämlich zahlen, allein nur, dass die Hörerinnen und Hörer das Programm von Radio Gloria in der Deutschschweiz und im Oberwallis empfangen. 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Ein herzliches Vergelt's Gott Ihnen und Ihren Lieben. Auch im Namen vom ganzen Team von Radio Gloria. Frohe, gesegnete Stunde mit dem Programm von Radio Gloria wünscht Ihnen sehr herzlich Peter Galliker. Alles Gute und behüt Sie Gott.

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2: Sie gehören aus dem Tagebuch von der Schwester Faustina Kowalska. Am 9. Juli 1937 schreibt sie: Ich bete oft für Polen, doch ich sehe, dass Gott ihm sehr zürnt, weil es undankbar ist. Ich strenge meine ganze Seele an, um es zu verteidigen. Fortwährend erinnere ich Gott an sein Versprechen der Barmherzigkeit. Wenn ich seinen Zorn sehe, werfe ich mich vertrauensvoll in den Abgrund der Barmherzigkeit und tauche ganz Polen mit hinein. Dann kann Gott seine Gerechtigkeit nicht walten lassen. O mein Vaterland, wie viel du mich kostest, es vergeht kein Tag, an dem ich nicht für dich bete. Der folgende Satz ist vom heiligen Vinzenz von Paul. Er sagt: Der Herr legt immer seine Hand ans Werk, wenn er alle menschlichen Mittel entfernt und uns anweist, etwas zu tun, was unsere Kräfte übersteigt. Jesus sagt zu Schwester Faustina: Aus allen meinen Wunden fließt wie in Strömen Barmherzigkeit für die Seelen. Aber die Wunde meines Herzens ist die Quelle der unergründlichen Barmherzigkeit. Aus dieser Quelle strömen alle Gnaden für die Seelen. Die Strahlen des Erbarmens brennen mich. Ich wünsche sie, auf die Seelen der Menschen auszugießen. Künde der ganzen Welt von meiner Barmherzigkeit. Sie schreibt: Solange wir leben, wächst die Liebe Gottes in uns. Bis in den Tod sollten wir uns um die Liebe Gottes bemühen. Ich erkannte und erfuhr, dass Seelen, die in Liebe leben, sich durch große Erleuchtung im Erkennen der Dinge Gottes auszeichnen, sowohl in der eigenen Seele wie auch in Seelen anderer. Selbst einfache Seelen, die keine Ausbildung haben, zeichnen sich durch Wissen aus. Beim Kreuzweg an der 14. Station, Jesus wird ins Grab gelegt, hatte ich das seltsame Gefühl, dass Jesus in die Erde geht. Wenn meine Seele gequält ist, denke ich: Jesus ist gütig und voller Barmherzigkeit. Auch wenn die Erde unter meinen Füßen schwinden sollte, würde ich nicht aufhören, ihm zu vertrauen. Heute hörte ich die Worte: Meine Tochter, du Wohlgefallen meines Herzens, mit Wonne schaue ich in deine Seele hinein. Viele Gnaden sende ich lediglich deinetwegen. Viele Strafen halte ich zurück, ebenfalls allein deinetwegen. Du hinderst mich, der Gerechtigkeit nachzugehen. Mit deiner Liebe bindest du mir die Hände. Sie schreibt weiter: Heute gab mir Jesus die Erkenntnis, wie ich mit einer der Schwestern umgehen soll. Sie befragte mich über viele geistige Dinge, bei denen sie Zweifel hatte. Aber im Grunde ging es ihr nicht darum. Sie wollte sich von meiner Meinung über diese Dinge vergewissern, um dann vor anderen Schwestern über mich zu reden. Hätte sie wenigstens die von mir gesagten Worte wiederholt, ohne sie zu verdrehen und ohne Zusätze? Jesus warnte mich vor dieser Seele. Ich beschloss, für sie zu beten, weil nur Gebet diese Seele erleuchten kann. Das ist wieder ein Abschnitt aus dem Buch, aus dem Tagebuch von der Schwester Faustina Kowalska. Wir sehen, auch wir haben die Möglichkeit, um Gottes Barmherzigkeit zu bitten und zu betteln und sie herabzurufen über unser Land, über all unsere Liebe. Und manchmal gibt es Situationen, wo man nichts mehr anderes machen kann, als einfach beten und vertrauen.

9. Oktober, Heiliger Dionysius. Der heilige Dionysius soll von Papst Fabian als Missionar nach Gallien geschickt worden sein. Er gilt als der erste Bischof von Paris. Unter Kaiser Decius erlitt er den Märtyrertod. Der heilige Dionysius zählt zu den 14 Nothelfern. Die Legende berichtet, der geköpfte Dionysius nahm seinen Kopf in die Hände und trug ihn, geführt von einem Engel, dorthin, wo er nach Gottes Willen bestattet werden sollte. Über seinem Grab wurde eine hölzerne Kapelle errichtet, auf deren Trümmern später die heilige Genoveva die Kirche St. Denis erbaute. Der heilige Dionysius wird als Bischof dargestellt, der sein Haupt in den Händen trägt. Der heilige Dionysius war fränkischer Reichspatron, ist Patron der Schützen, er wird bei Kopfschmerzen, Tollwut, Gewissensunruhe und Seelenleiden angerufen. Sein Name ist griechisch und bedeutet der Fröhliche.

Wir beten um Ehrfurcht vor der Schöpfung und besonders um Regen. Im Namen des Vaters und des Sohnes und des Heiligen Geistes. Amen. O Gott, die Erde dürstet nach Regen, und wir warten darauf, dass du das Land und all seine Geschöpfe, die Flüsse und Seen, die Felder und Gärten erfrischest. Sende reichlich Regen, wir bitten dich. Und lehre uns, bessere Verwalter all der Segnungen zu sein, die du uns schenkst. Durch Jesus Christus, unseren Herrn. Amen. Im Namen des Vaters und des Sohnes und des Heiligen Geistes. Amen.

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0: Papstpater Benedikt hat zum Schluss seiner zweiten Enzyklika, Spe Salvi, eine Zusammenfassung des Marienlebens verfasst. Er beginnt den Schlussteil dieses Schreibens über die christliche Hoffnung mit der Bezugnahme auf einen alten Titel Mariens, der inspiriert ist von ihrem Namen. Ausgehend vom Plural des lateinischen Worts für Meer, Maria, hat sich der Titel Stern aus Himmelshöhen bzw. Stern des Meeres, Stella Maris, gebildet.
1: Maria, Stern der Hoffnung. Mit einem Hymnus aus dem 8. und 9. Jahrhundert grüßt die Kirche seit mehr als 1000 Jahren Maria, die Mutter des Herrn, als Meeresstern. Ave Maris Stella. Menschliches Leben bedeutet unterwegs sein. Zu welchem Ziel? Wie finden wir die Straße des Lebens? Es erscheint wie eine Fahrt auf dem oft dunklen und stürmischen Meer der Geschichte, in der wir Ausschau halten nach den Gestirnen, die uns den Weg zeigen. Die wahren Sternbilder unseres Lebens sind die Menschen, die recht zu leben wussten. Sie sind Lichter der Hoffnung. Gewiss, Jesus Christus ist das Licht selber, die Sonne, die über allen Dunkelheiten der Geschichte aufgegangen ist. Aber wir brauchen, um zu ihm zu finden, auch die nahen Lichter. Die Menschen, die Licht von seinem Licht schenken und so Orientierung bieten auf unserer Fahrt. Und welcher Mensch könnte uns mehr als Maria, Stern der Hoffnung, sein? Sie, die mit ihrem Ja Gott selbst die Tür geöffnet hat in unserer Welt. Sie, die zur lebendigen Bundeslade wurde, in der Gott Fleisch annahm, einer von uns geworden ist, unter uns zeltete.

Heilige Maria, du gehörtest zu jenen demütigen und großen Seelen in Israel, die wie Simeon auf den Trost Israels warteten, wie Anna auf die Erlösung Jerusalems hofften. Du lebtest in den heiligen Schriften Israels, die von der Hoffnung sprachen, von der Verheißung, die Abraham und seinen Nachkommen geschenkt war. Durch dein Ja hindurch sollte die Hoffnung der Jahrtausende Wirklichkeit werden, hineintreten in diese Welt und ihre Geschichte.

Als du in der heiligen Freude über die Berge Judäas zu deiner Base Elisabeth eiltest, wurdest du zum Bild der kommenden Kirche, die die Hoffnung der Welt in ihrem Schoß über die Gebirge der Geschichte trägt. Aber neben der Freude, die du in deinem Magnificat in die Jahrhunderte hinein gesagt und gesungen hast, wusstest du doch auch um die dunklen Worte der Propheten vom Leiden des Gottesknechtes in dieser Welt. Über der Geburt im Stall zu Bethlehem leuchtete der Glanz der Engel, die den Hirten die frohe Kunde brachten, aber war doch zugleich auch die Armut Gottes in dieser Welt nur allzu spürbar. Der greise Simeon sprach dir von dem Schwert, das dein Herz durchdringen werde, vom Zeichen des Widerspruchs, das dein Sohn sein werde in dieser Welt. Vom Kreuz her empfingst du eine neue Sendung. Vom Kreuz her wurdest du auf neue Weise Mutter. Mutter für alle, die deinem Sohn Jesus glauben und ihm folgen wollen. Das Reich Jesu war anders, als die Menschen es hatten erdenken können. Es begann in jener Stunde und dieses Reiches wird kein Ende sein. So bleibst du inmitten der Jünger als ihre Mutter, als Mutter der Hoffnung. Heilige Maria, Mutter Gottes, unsere Mutter, lehre uns mit dir glauben und hoffen und lieben. Zeige uns den Weg zu seinem Reich. Stern des Meeres, leuchte uns und führe uns auf unserem Weg. Benedikt der 16.

Auf Christus hören, wie Maria, und seiner Stimme gehorchen, das ist der Königsweg, der einzige, der zur Fülle der Freude und zur Liebe führt. Das hat uns Benedikt XVI. Immer wieder bezeugt. Maria lebt ganz und gar von und in der Beziehung auf den Herrn. Sie ist in hörender Haltung, achtet darauf, die Zeichen Gottes auf dem Weg seines Volkes zu erfassen. Sie ist ja eingebunden in eine Geschichte des Glaubens und der Hoffnung auf die Verheißungen Gottes, die das Gefüge ihres Daseins darstellt. Wenn die Kirche Maria als Vorbild im Glauben lehrt und verehrt, dann liegt es nahe, sich die Parallelen zu jenem anderen Vorbild des Glaubens anzusehen, den die Tradition den Vater des Glaubens nennt, nämlich Abraham. Benedikt XVI. Hat uns auch hier wieder Anregungen zum vertieften Nachdenken gegeben. Wie der große Erzvater der Vater der Glaubenden ist, der auf den Ruf Gottes geantwortet hat, das Land, in dem er lebte, seine Sicherheiten zu verlassen, um in ein unbekanntes Land aufzubrechen, dessen Besitz ihm von Gott verheißen ist, so vertraut sich Maria mit völligem Vertrauen dem Wort an, das ihr der Bote Gottes verkündigt, und wird zum Vorbild und zur Mutter aller Gläubigen. Der heilige Leo der Große sagt, einst waren Abraham zahllose Nachkommen verheißen worden, die nicht aus dem Samen des Fleisches, sondern aus der Fruchtbarkeit des Glaubens hervorgehen sollten. Der Glaube Marias kann neben den Abrahams gestellt werden. Es ist der neue Beginn derselben Verheißung, desselben unveränderlichen Plans Gottes, der nun seine vollendete Erfüllung in Christus Jesus findet. Die Jungfrau Maria stellt zusammen mit ihrem Bräutigam den Stamm Israel dar, den von den Propheten angekündigten Rest, aus dem der Messias hervorgehen sollte. Zuerst ist da ein Kern Israels, des Volkes, das jenen Gott, der sich den Patriarchen und auf dem Weg der Geschichte offenbart hat, kennt und an ihn glaubt. Dieser Glaube gelangt in Maria zu seiner Erfüllung in der Fülle der Zeiten. In ihr, die selig ist, da sie geglaubt hat, ist das Wort Fleisch geworden, ist Gott in der Welt erschienen.

0: Benedikt XVI. Zeigt sie in seiner Enzyklika Spe Salvi als Mutter der Jünger in der Gemeinsamkeit des Abendmahlsaals, wo sie die Ausgießung des Geistes erwarteten, und damit als Mutter der Hoffnung.
1: Gehorsam, glaubend, hoffend und liebend hat Maria in einzigartiger Weise bei der Verwirklichung des von Gott gewollten Heils für den Menschen mitgewirkt. Sie ist deshalb nicht nur das Vorbild des Glaubens und der Liebe schlechthin, sondern ist in der Gnade für alle Menschen zur Mutter geworden. Maria ist von Gott erhoben wie kein anderer Mensch außer ihrem Sohn Jesus. Trotz ihrer Aufnahme in den Himmel ist sie aber doch Schwester der Menschen geblieben. Sie weiß um die Nöte der Menschen und bittet Christus den Herrn um alles, was uns Not tut. In diesem Sinne ist sie Fürsprecherin, Helferin und Mittlerin der göttlichen Gnade, an die der Mensch sich vertrauensvoll wenden kann. Ihre Wirkmacht der Fürsprache vor Gottes Thron gilt unsere Hoffnung in unseren Nöten. Und weil sie schon im Vollbesitz dessen ist, was uns allen verheißen wurde, mit Leib und Seele auf ewig bei Gott zu sein, leuchtet uns die Gottesmutter als unübersehbares Hoffnungszeichen.

Im Salve Regina beten oder singen wir Vita dulcedo et spes nostra, du unser Leben, unsere Wonne und unsere Hoffnung. In diesem Sinn ist sie Stern der Hoffnung und Quell der Seligkeit, wie wir in dem Gesang Gruß der Mutter singen. Unser Wunsch wird vielfach bezeugt bei ihr wahr. Als Lebenselixier sei sie unser Trost und Quell der Fröhlichkeit. Und anstelle des heute nur noch wenig im ernsthaften Sinn gebrauchten Wortes Wonne, könnten wir eine Anrufung der lauretanischen Litanei einsetzen, du Ursache unserer Freude. Denken wir einmal nach, was wir in unserem persönlichen Leben als Ursache unserer Freude benennen könnten. Durch ihr Fiat, ihr Ja zum Heilsplan Gottes, hat Maria der damit auf uns hereinbrechenden Freude der Erlösung und neuen Gotteskindschaft den Weg bereitet. Gruß dir, Mutter in Gottes Herrlichkeit. Mater, vita dulcedo et spes nostra. Salve.

Das Bild von dem Stella Maris kennen wir auch aus dem vom 11. Jahrhundert von der Reichenau stammenden Gesang Alma Redemptoris Mater. In dieser Offiziumsantiphon heißt es Quae pervia celi porta manes et Stella Maris. Du allzeit offene Pforte des Himmels und Stern des Meeres. Auch aus der lauretanischen Litanei und einem beliebten deutschen Marienlied Meerstern, ich dich grüße, ist uns der Titel bekannt. Der Ehrentitel des seligen Himmelstors für Maria steht im sprachlichen Zusammenhang mit dem Stern des Meeres. Darüber kann man einmal nachdenken.

Die Ehrfurcht gegen den Namen der Gottesmutter reicht ins graue Altertum der Kirche zurück. Dass der heilige Antonius der Große, ein christlicher ägyptischer Mönch im 4. Jahrhundert berichtet, den Großeltern Jesu sei durch eine himmlische Offenbarung der Name Maria kundgegeben worden, kann natürlich historisch nicht verifiziert werden. Unbestreitbar ist aber, dass sich schon ältere Kirchenlehrer mit der Bedeutung dieses Namens befassten. Nach Hieronymus heißt Maria Leuchte, Erleuchtung.

Sei gegrüßt, du Stern des Meeres, erhabene Mutter Gottes und immerwährende Jungfrau, selige Pforte zum Himmel.

Aus Gabriels Mund nimmst du das Ave entgegen, so verwurzle uns im Frieden, wie du Evas Namen wendest.

Löse die Fesseln den Schuldigen, bringe Licht den Blinden, unsere Dunkelheiten vertreibe, alles Gute erbitte.

0: Zeige, dass du Mutter bist. Der für uns Geborene nahm auf sich, dein Sohn zu sein. Er nehme durch dich die Bitte an. Einzigartige Jungfrau, gütig unter allen, mach uns von Schuld befreit, gütig und rein. Schenke uns reines Leben, bereite uns sicheren Weg, damit wir Jesus sehen und für immer mit dir uns freuen. Lob sei Gott, dem Vater, Christus, dem Höchsten, Herrlichkeit, dem Heiligen Geist, Ehre, Gott, dem Dreieinen.
1: Wir danken Simon Dach herzlich für seinen musikalischen Beitrag zur Himmelsleiter.

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1: Sie und ein herzliches Willkommen seid Ihnen, Andrea Marti. Unser geschätzter Referent Kai Weiss aus den USA ist heute mit uns erneut verbunden. Kai Weiss hat bereits in mehreren Sendungen inspirierende Einblicke gegeben, unter anderem über den heiligen Pier Giorgio Frassati, dann auch die Sternwallfahrt in den Vereinigten Staaten und weitere spannende Beiträge. Diese sind unter Podcast www.radiogloria.ch anhörbar. Kai Weiss hat unter anderem auch die Homepage www.frassati.de initiiert und aufgebaut. Heute richtet sich der Blick von Kai Weiss auf John Henry Newman. Herzlich willkommen, Herr Kai Weiss.
2: Grüß Gott, Frau Marti. Es ist wie immer eine Freude, hier bei Ihnen zu sein und heute über den großen Kirchenlehrer, dem heiligen John Henry Newman, zu sprechen.
1: Ja, lieber Kai Weiss, wer war John Henry Newman und welche Lebensstationen führten ihn zu seiner historischen Rolle in der katholischen Kirche?
2: Der heilige John Henry Newman war sehr viel. Es ist sehr schwierig, ihn zusammenfassend zu beschreiben. Aber er war einer der großen anglikanischen Prediger und Theologen des 19. Jahrhunderts, der jedoch in der Mitte des Lebens spektakulär katholisch wurde, was für sehr viel Aufruhr in Großbritannien gesorgt hatte. Er war später ein Kardinal. Er hat die Oratorien des heiligen Philipp Neri im englischsprachigen Raum gegründet. Und er war ein Vorreiter vieler theologischen Ideen, die seither in der Kirche auch im Raum des Zweiten Vatikanischen Konzils eine große Rolle gespielt haben. So sehr tatsächlich, dass ihn Papst Leo XIV. Gleich als eines der ersten Dinge, die der Papst, der neue Papst getan hat, im November zum Kirchenlehrer erhoben hat. Aber John Henry Newman war vor allem eins. Er war ein Heiliger oder er ist ein Heiliger. Er war sein Leben lang, sowohl als Anglikaner als dann auch später als Katholik, jemand, der Jesus Christus über alles liebte und sich nichts mehr ersehnte, als mit seinem Gott in der Ewigkeit zu verweilen. Und solange er lebte und je weiter er in seinen theologischen Recherchen ging, desto mehr erkannte er, dass die katholische Kirche, die Sakramente und ja einfach das Dazugehören zur Kirche in Rom der Weg zu dieser Ewigkeit, zu dem ewigen Glück sind. Und so kann er uns allen ein Vorbild sein, einfach immer wieder zurückzukehren in die Kirche, immer wieder der Kirche zu dienen. Aber vielleicht so zum Leben im Allgemeinen von John Henry Newman. Er wurde 1801 in London geboren. Und eine der Dinge, die sehr wichtig sind, glaube ich, um es auch zu verstehen, sein Leben ist, er wurde 89 Jahre, er starb 1890, also 1801 geboren, 1890 verstorben. Das heißt, er hat das gesamte 19. Jahrhundert eigentlich miterlebt. Fast. Und er ist jemand, der durch all diese Zeiten des 19. Jahrhunderts mitgegangen ist, durch all die Krisen. Aber 1801 geboren in London. Und er wuchs in einer gläubigen Familie auf und wollte dann auch Priester werden. Und so 1825 wurde er in der Kathedrale in Oxford zum anglikanischen Priester geweiht. Er wurde dann sehr schnell der Prediger in Oxford, auch in der größten Kirche, St. Mary, an der Universität. Und machte sich sehr, sehr schnell einen Namen als Prediger. Menschen kamen von weit her, um John Henry Newman predigen zu hören. Aber er unterrichtete auch Studenten an der Universität. Er kümmerte sich sehr um seine Studenten und war auch einfach ein großer Theologe sehr schnell. Doch er ging einen anderen Weg als der Anglikanismus im Allgemeinen zu dieser Zeit. Der Anglikanismus war in einer sehr schwierigen Lage in Großbritannien, denn es gab gewisse Strömungen, die quasi alles immer weiter lockern wollten, alles reduzieren wollten, das Schöne in der Liturgie zum Beispiel, aber auch einfach im moralischen Leben eines Christen, bringt einfach immer mehr in Richtung einer gewissen Mittelmäßigkeit und der ganze Inhalt des Anglikanismus wurde einfach immer weiter reduziert. Das beobachtete Newman und auch ein paar seiner anderen Freunde in Oxford wie John Keble und Edward Pusey. Und sie fanden das nicht richtig. Sie sahen den Anglikanismus, die Größe des Anglikanismus eigentlich darin, dass er eben nicht protestantisch ist, sondern eigentlich so ziemlich zwischen Katholizismus und Protestantismus liegt. Sie nannten den Anglikanismus den Via Media, den Weg dazwischen quasi, zwischen den zwei anderen großen Strömungen des Christentums. Und sie sahen die Chance des Anglikanismus eigentlich gerade darin, die Schönheit doch aufzuzeigen, während man, was sie zumindest dachten, nicht die korrupten Wege, die falschen Dogmen des Katholizismus mitgeht. John Newman war dort sehr, sehr stark beeinflusst von einer Reise, die er nach Sizilien machte, 1833. Er starb dort fast, hatte Typhusfieber. Aber er sah dort einfach die Schönheit in Italien des Glaubens und er wollte das in den Anglikanismus wieder mit reinbringen. Also nach seiner Rückkehr nach England aus Sizilien schloss er sich eben mit seinen Freunden zusammen und sie gründeten die sogenannte Oxford Movement, die Oxford-Bewegung, die einen unglaublichen Einfluss auf den Anglikanismus des 19. Jahrhunderts hatte. Diese Oxford-Bewegung hatte sich zum Ziel gesetzt, eben diesen Via Media wieder aufleben zu lassen und den Anglikanismus wieder, eine gewisse Erneuerung dort hervorzubringen, die schlussendlich, zumindest in der Liturgie und auch in den Dogmen, doch auch dem Katholizismus wieder deutlich mehr ähneln würde, als er es zu diesem Zeitpunkt tat, wo es eben sehr, sehr viele liberale und progressive Strömungen gab im Anglikanismus. Sie veröffentlichten die sogenannten Tracts for the Times, die Traktate für die jetzige Zeit. Und dort stellten sie einfach immer wieder die Fragen über den Anglikanismus der Zeit, in der sie lebten. Und Newman studierte einfach speziell die Kirchenlehre und die Kirchenväter immer weiter, diese großen Kirchenlehrer der ersten Jahrhunderte. Und er wollte dann immer größeres Verständnis erhalten von was es bedeutet, der Via Media zu sein zwischen Katholizismus und Protestantismus. Aber hier ist das Schwierige. Je mehr er sich mit den Kirchenvätern abgab, desto mehr erkannte er, dass die Katholiken vielleicht gar nicht so falsch liegen. Im Großen und wirklich sehr, sehr schockierenden zu dieser Zeit Traktat 90, den er 1841 veröffentlichte, argumentierte Newman dann, dass die grundlegenden Lehren des Anglikanismus tatsächlich wesentlich katholischer als protestantisch waren. Das war ein erschütternder Moment für viele große Anglikaner. Auch an seiner Universität in Oxford empfanden viele, dass Newman nun endgültig zu weit gegangen war. Und so musste Newman alles aufgeben, sein Predigen in St. Mary's, aber auch sein Lehren an der Universität in Oxford. Er zog sich zurück nach Littlemore, einem Dorf 5 Kilometer außerhalb von Oxford. Und dort verbrachte er einige Jahre eigentlich in einem quasi mönchischen Leben, in der Stille. Und er widmete sich weiterhin einem tieferen Studium, dem Fasten und dem Gebet. Denn es hatte sich mittlerweile in eine gewisse Krise, eine persönliche Krise zugebraut bei ihm. Er kannte eben, wie gesagt, immer mehr, dass die Katholiken vielleicht gar nicht so falsch liegen in den Dingen, die sie lehren. Vielleicht könnte der Katholizismus sogar die wahre Lehre sein. Das war für Newman sehr, sehr schwierig und so musste er sich einfach immer wieder in das Gebet und in das Studium zurückziehen. Aber während er eben hier war in Littlemore für diese paar Jahre, wurde er immer überzeugter. Die Kirche von Rom, die katholische Kirche, ist die Kirche, die dem Geist des frühen Christentums, dem Geist dieser ersten Jahrhunderte nach Christus, am nächsten stand. Und nach einem langen Kampf entschied er sich schlussendlich dazu, doch katholisch zu werden. Am 9. Oktober 1845 lud er einen Priester ein, um die Beichte zu hören und ihn in die Gemeinschaft der katholischen Kirche aufzunehmen. Das war ein großer Schritt mit sehr großen Konsequenzen für Newman. Durch seine Konversion verlor er die meisten seiner Freunde, seine Familie wies ihn zurück und er verlor auch jegliche weiteren Berufsmöglichkeiten innerhalb des religiösen Klimas in Großbritannien. Doch Newman war voller Freude. Er hat es früher beschrieben, oder später in seinem Leben beschrieben, diese Konversion, es war für ihn wie in einen Hafen einzulaufen nach einer stürmischen See. Ein Jahr später, nach seiner Konversion, wurde er nach Rom gesandt, studierte dort weiter und wurde dann 1847 zum katholischen Priester geweiht. Als er in Rom war, entdeckte er auch das Oratorium des heiligen Philipp Neri. Und dieses Oratorium, die Priestergemeinschaft, die große Freude, die der heilige Philipp Neri auch immer gepredigt hat zu Priestern, die hatte ihn so beeindruckt, dass er das erste Oratorium gründete im englischsprachigen Raum, und zwar in Birmingham. Ein paar Jahre später gründete er noch eine zweite Oratorianergemeinschaft mit einem seiner Schüler, Frederick Faber, in London. Und damit begann dann eigentlich seine Zeit als Katholik, die noch 40, 50 Jahre weiterging. Er war 4 Jahre lang Rektor der neuen katholischen Universität in Irland. Und 1879 wurde er zum Kardinal ernannt von Papst Leo dem 13. Papst Leo war tatsächlich Newman so zugetan, dass er ihn Il mio Cardinale, mein Kardinal, nannte. Und Newman wählte als sein Kardinalsmotto die Worte Cor ad cor loquitur, also auf Deutsch Herz spricht zu Herz. Das ist ein Kardinalsmotto, auf das wir hoffentlich später noch zu sprechen kommen. Er lebte bis zu seinem Ende lang auch als Kardinal noch im Oratorium in Birmingham, war ein guter Seelsorger und war tief im Gebet mit Jesus Christus verbunden. Wie schon gesagt, er starb im Alter von 89 Jahren am 11. August 1890. Auf der Inschrift lautet es auf seinem Grab: Aus Schatten und Symbolen zur Wahrheit. Denn endlich hatte er die Wahrheit, die er sein gesamtes Leben studiert hatte, erreicht im ewigen Leben.
1: Lieber Kai Weiss, welche Ereignisse führten dazu, dass der Vatikan die Ernennung zum Kirchenlehrer bestätigt hat?
2: Ja, John Henry Newman hat schnell nach seinem Tod eine herausragende Stellung in der Theologie der katholischen Kirche angenommen. Ich hatte es schon angedeutet, aber speziell in der Zeit des Zweiten Vatikanischen Konzils hatte er eine große Rolle gespielt, besonders seine Lehre der Dogmenentwicklung, auf die wir noch zu sprechen kommen. Aber auch die letzten drei Päpste haben sich sehr stark beeinflusst gefühlt von Newman. Und so war es nicht überraschend, dass es dann doch recht schnell ging von Seligsprechung hin zu Kirchenlehre. 2010 hat Papst Benedikt der 16. ihn selig gesprochen. Papst Benedikt war lange in seinem Leben von Newman beeinflusst. Er hat zum Beispiel noch als Kardinal Ratzinger einen Vortrag gehalten über Newman und Newmans Gewissenslehre. Die Gewissenslehre von Newman ist höchst relevant für unsere Zeit. Das hat Papst Benedikt oder damals auch Kardinal Ratzinger herausgestellt. Denn einerseits hat Newman das persönliche Gewissen, das individuelle Gewissen größer herausgestellt als wahrscheinlich irgendein anderer katholischer Denker vor ihm. Er hat es einfach wirklich herausgenommen als einen essentiellen Bestandteil der katholischen Lehre über die menschliche Person. Dass eine jede Person ein Gewissen hat und dieses Gewissen folgen sollte. Aber, das hat eben Kardinal Ratzinger auch herausgestellt, wir dürfen das Gewissen nicht so ansehen, wie es die Moderne tut. Denn wir in unserer Zeit, wir sagen eigentlich immer, wenn wir irgendetwas machen müssen, ja, ich muss meinem Gewissen folgen. Auch wenn das, was ich vielleicht tue, völlig falsch ist, völlig moralisch fragwürdig ist. Das kann eben nicht sein. Und so kann Newman ein Gegenpol sein zu der Diktatur des Relativismus, das Papst Benedikt immer herausgestellt hat. Denn das Gewissen, sagt Newman, ist auch immer verbunden mit der Wahrheit. Das Gewissen ist schlussendlich die Stimme Gottes in einem, das man nicht ignorieren kann. Aber die Stimme Gottes fordert einen auf, ein Leben der Wahrheit und der Moral zu leben. Und so hat ihn Papst Benedikt auf seiner Reise nach Großbritannien 2010 selig gesprochen. Auch Papst Franziskus hatte sich beeinflusst gefühlt von John Henry Newman und hat ihn dann 2019 heilig gesprochen. Dass es dann so schnell ging, dass er auch Kirchenlehrer wurde, war vielleicht etwas unerwartet. Doch Papst Leo XIV. Hat ihn eben zum Kirchenlehrer erhoben. Das ist, glaube ich, sehr, sehr bedeutend, denn es gibt natürlich unterschiedliche Kriterien, wie man Kirchenlehrer wird. Es gibt nur 38 Kirchenlehrer, aber herausragende Lehre, Rechtgläubigkeit und eine außergewöhnliche Heiligkeit, das sind so Prinzipien, wozu man zum Kirchenlehrer ernannt werden kann. Doch schlussendlich ist die Entscheidung doch auch immer beim Papst. Und es ist bezeichnend meines Erachtens, dass Papst Leo XIV. Eben gleich innerhalb der ersten Monate seines Papsttums Newman zum Kirchenlehrer erhoben hat. Und das ergibt auch Sinn irgendwie, denn Papst Leo hat eines definitiv gemeinsam mit Newman, und das ist eine große Verbundenheit zum heiligen Augustinus, worüber wir noch sprechen werden.

0: Heute richtet sich den Blick von Kai Weiss auf John Henry Newman. Lieber Kai Weiss, wie beeinflussten Newmans theologischer Weg und seine intellektuelle Laufbahn seine Berufung und sein theologisches Denken?
1: Ich hatte es schon angedeutet, aber John Henry Newman und seine Bekehrung oder sein Weg zur katholischen Kirche war sehr, sehr beeinflusst von dem Studium der Kirchenväter. Während er in Oxford war und dort lehrte, hat er immer wieder die Kirchenväter gelesen. Und das war für ihn eine große Offenbarung, als er damit angefangen hat. Er hat es so beschrieben: Einige Teile ihrer Lehre, an sich großartig, kamen wie Musik an mein inneres Ohr, als ob sie die Antwort auf Ideen wären, die ich mit wenig äußerer Ermutigung so lange gehegt hatte. Doch was er eben merkte, je länger er die Kirchenväter studiert hatte, war, dass die katholische Kirche deutlich mehr mit den Kirchenvätern übereinstimmte, völlig übereinstimmte tatsächlich schlussendlich, als es der Anglikanismus tat. Zu Beginn hatte er noch gesagt, die katholische Kirche folgt eben nicht den Kirchenvätern völlig. Denn die katholische Kirche hätte, so hat er es gesagt damals, noch zusätzliche Dogmen, zusätzliche Glaubenslehren hinzugefügt, die die Kirchenväter sicherlich niemals vertraten. Zum Beispiel das Fegefeuer oder die päpstliche Vorherrschaft. Doch je weiter er sich eben mit den Kirchenvätern abgab, desto mehr erkannte er, dass Dogmen nicht etwas Totes sind, nicht etwas Steriles, nicht etwas, was sich niemals ändern wird, sondern dass Dogmen und Kirchenlehren tatsächlich etwas sind, das sich über Zeit entwickeln kann. Etwas, das sicherlich immer wieder zu Beginn gefunden werden muss in den Ursprüngen, aber Dogmen können sich entwickeln über die Zeit hinweg. Und so kann vielleicht man sagen, dass die Kirchenväter nicht per se und nicht explizit an manche Dinge wie das Fegefeuer glaubten, aber dass schon in den Kirchenvätern der Ursprung dieser späteren Dogmen gefunden werden kann und dass die Dogmen in keinster Weise im Gegensatz stehen zu den Kirchenvätern und ihren Ideen. Was jedoch im Gegensatz zu den Kirchenvätern stand, war immer wieder eben falsche Lehren, Irrglauben. Und er sah, als er speziell die Monophysiten studierte, die Monophysiten zum Beispiel haben gelehrt, dass in Jesus Christus es nur eine göttliche Natur, nur eine Natur gab, was ja schlussendlich die menschliche Natur und damit auch die Inkarnation Jesu Christi leugnete. Er sah darin, als er es studierte, den Monophysitismus. Es kam einfach diesen Moment bei ihm, wo er dachte, naja, bin ich als Anglikaner nicht auch genauso auf dem falschen Weg wie die Monophysiten damals? Das Entscheidende, was schlussendlich für ihn einfach alles änderte, war ein Satz des heiligen Augustinus. Securus judicat orbis terrarum. Das Urteil der Welt ist entscheidend. Was bedeutet das? Es bedeutet, dass die Kirche, die durch die Zeiten hindurch sich immer weiter bildet, immer weiter den Glauben an Jesus Christus entwickelt und immer tiefer geht darin, wird auch immer wieder durch große Krisen gehen. Es wird immer ihre Lehren geben in der katholischen Kirche. Doch was der Augustinus gesagt hat hier ist, dass eine Seite schlussendlich gewinnen wird. Und wir können darauf vertrauen, nachdem der Heilige Geist in der katholischen Kirche wirkt, dass dieses Urteil das Richtige sein wird. Arius lag falsch, die Monophysiten lagen falsch, alle Irrlehrer, alle Irrglauben lagen falsch. Und die wahre Lehre gewinnt immer. Dieser Satz von Augustinus, den Augustinus gegen die Donatisten benutzt hatte, hat alles geändert für John Henry Newman, denn er sah sich selbst plötzlich in dieser Position des Arius, in der Position der Monophysiten, in der Position der Gnostiker und so weiter. In der Position damit von allen Heretikern in der Geschichte der katholischen Kirche. Für ihn war das ein Moment, der sehr ähnlich war zu Augustinus' eigenen Moment der Konversion. Wir erinnern uns daran, Augustinus hatte lange gekämpft mit dem Glauben, aber schlussendlich hatte er dann die Stimme gehört, tolle Lege, nimm dieses Buch und lies. Und so kam es ja dann, das Buch, die Bibel, dazu, dass er zum Glauben gefunden hat. Ich sage das, weil Newman explizit darauf verweist, in seinem Buch über die Konversion, das Apologia pro vita sua hieß. Er schreibt dort, durch einen bloßen Satz, die Worte des heiligen Augustinus, wurde ich mit einer Kraft getroffen, die ich nie zuvor von irgendwelchen Worten gefühlt hatte. Sie waren wie das tolle Lege des Kindes, das den heiligen Augustinus selbst bekehrte. Securus judicat orbis terrarum. Das Urteil der Welt ist entscheidend. Durch diese großen Worte des alten Kirchenvaters, die den langen und vielfältigen Verlauf der Kirchengeschichte deuteten und zusammenfassten, wurde die Theologie der anglikanischen Via Media völlig pulverisiert. Was das bedeutet ist, dass er realisierte, es kann diesen Mittelweg, diesen Via Media nicht geben. Die anglikanische Theologie war ebenso wie alle anderen Häresien eine Häresie. Der einzige Weg war die katholische Kirche. Und so kam es dann eben zur Konversion des John Henry Newmans.
0: Lieber Kai Weiss, welche zentralen Lehren oder theologischen Beiträge von Newman werden heute besonders geschätzt und diskutiert?
1: John Henry Newman hat einfach so viel geschrieben. Es ist fast unmöglich, quasi dort ein paar Dinge herauszupicken, aber ich werde es versuchen. Einer seiner wichtigsten Werke ist die gerade eben schon erwähnte Apologia pro sua vita, also die Verteidigung meines Lebens. Es ist eine Autobiografie gewissermaßen, auch wenn er sie schon 1864, also 26 Jahre vor seinem Tod, schrieb. Und zwar kam es dazu, dass, wie ich schon erwähnt hatte, es sehr, sehr viel Opposition gab, als er konvertiert ist zum Katholizismus. Die Leute haben sich wirklich von ihm abgewandt. Das war ein großer Skandal in Großbritannien zu dieser Zeit. Und 1864 schrieb dann auch ein anglikanischer Geistlicher und ein Professor von Cambridge, dass John Henry Newman eigentlich bloß ein Lügner ist. Er war nie ein echter Anglikaner, er war schon immer heimlich ein Katholik gewesen. Er wollte es nur öffentlich nicht zugeben, um dann eben durch seine Konversion einen besonders großen Knall hervorzurufen, gewissermaßen. Newman war damit natürlich, für Newman war das natürlich nicht richtig. Er war ein überzeugter Anglikaner sein Leben lang, hatte er allerdings dann herausgefunden, dass der Katholizismus eben stimmt, nicht der Anglikanismus. Und so hat er dann eben die Apologia pro sua vita geschrieben, die auch seinen Ruf in England wieder zu sehr großen Teilen wiederhergestellt hat. Aber es ist einfach ein unglaublich schönes Werk, das ich höchstens empfehlen kann, da es wirklich auch eine Biografie dieses großen Kirchenvaters

werden darauf nochmal zurückkommen. Eine weitere wichtige Schrift von ihm ist The Idea of a University, Idee einer Universität. Dort schreibt er eben darüber, wie Bildung eigentlich wirklich aussehen soll. Und auch hier sehen wir wieder eine der Hauptlehren von John Henry Newman, nämlich, dass die Universität oder die Schule im Allgemeinen eben nicht einfach bloß darauf aus sein sollte, den Schülern und den Studenten möglichst viele praktische Erfahrungen zu geben, nicht einfach nur alle möglichen Fähigkeiten ihnen zu geben. Das ist jetzt vielleicht ein bisschen polemisch von mir, aber quasi diese Idee, dass es eigentlich bloß um technische Fähigkeiten geht, so wie es in unseren Universitäten heutzutage auch oft ist, sondern dass die Universität dafür da ist, den Intellekt auszubilden und dass ein Mensch wirklich ein tugendhafter Mensch wird. Darum geht es in der Universität, darum soll es auch in der Schule gehen. Und da ist es auch unerlässlich, dass es immer wieder um die Wahrheit geht. John Henry Newman schreibt in diesem Buch, die Universität bildet den Intellekt aus, in allen Dingen gut zu argumentieren, sich nach der Wahrheit auszustrecken und sie zu erfassen. In einem weiteren Werk, das einen riesigen Einfluss hatte auf die katholische Lehre, aber auch darauf, wie Briten seither eigentlich auf Katholiken blicken, ist The Letter to the Duke of Norfolk, also der Brief an William Gladstone, der Premierminister seiner Zeit. 1874 hatte der Premierminister Gladstone eben die Katholiken aufs Schärfste attackiert. Es war gerade die Zeit des Ersten Vatikanischen Konzils, wo die päpstliche Unfehlbarkeit proklamiert worden ist. Das hatte Gladstone stark erzürnt und er hatte mehr oder weniger die Katholiken beschuldigt, dass sie niemals gute Bürger Großbritanniens sein könnten. Denn sie müssten ja schlussendlich doch immer nur dem Papst folgen. Und das in allen Dingen. Newman attackierte Gladstone dort und zeigte ganz klar auf, dass die Loyalität zum Papst sicherlich sehr hoch ist, aber es in keinster Weise im Gegensatz steht zu einer Loyalität gegenüber dem König. Stattdessen, was er hier wirklich hervorbringt, ist, was ich schon erwähnt hatte, nämlich die zentrale Rolle des Gewissens. Ein Katholik kann nicht einfach sein Gewissen abgeben, kann nicht einfach genau all das tun, was zum Beispiel der Papst oder auch der König vorschreibt, sondern auch der Katholik hat eine große geistige Freiheit. Er muss immer wieder in sein eigenes Herz horchen und die Stimme Gottes hören. Natürlich besteht die Loyalität zum Papst und zur katholischen Kirche und ist extrem wichtig. Aber speziell in Lehren der Politik oder der Wirtschaft hat ein katholischer Laie auch nicht nur das Recht, sondern sogar die Verantwortung, eigens zu denken, eigens dort wirklich vorzugehen und die Rolle des Katholiken in diesen Milieus des Säkularlebens zu führen. Ein letztes Werk, das ich hier erwähnen will, ist wahrscheinlich das einflussreichste und das relevanteste. Und ich hatte es auch schon erwähnt. Er hat es geschrieben, während er in Littlemore war und eben wirklich versucht hat, die Wahrheit zu finden in dieser Bedrängnis, die er gefüllt hat über die Kirchenväter. Es heißt An Essay on the Development of Christian Doctrine, also ein Essay über die Dogmenentwicklung im Christentum. Ich hatte es schon erwähnt, er kam dort zu der Erkenntnis, dass Ideen und Lehren lebendig sind. Sie sind nicht nur einfach Regeln, die immer gleich bleiben. Dogmen sind auch nicht immer Regeln, die einfach nur gleich bleiben über die gesamte Zeit hinweg. Sondern die Dogmen sollen die Herzen der Christen und den Leib der Kirche beleben. Und er hat dort 7 Kriterien einer echten Entwicklung des Dogmas hervorgehoben. Ich werde jetzt sie nicht alle durchgehen, aber eines der wichtigen Sachen ist eben, wie ich es schon erwähnt hatte, jedes neue Dogma, das die Kirche proklamiert, muss schon von Anfang an ihren Ursprung gefunden haben. Es darf nichts Überraschendes sein. Es darf nicht das, was vorher gekommen ist, quasi über den Weg rennen. Es darf nicht das, was vorher gekommen ist, quasi völlig zerstören, sondern es muss immer aufeinander aufbauen. Es muss eine Kontinuität in den Prinzipien und das, was darauf folgt, bestehen. Nur dann, wenn es wirklich das, was vorher gekommen ist, sichert und weiterentwickelt, ist eine Entwicklung des Dogmas echt. Ist es nicht eine Korruption? Ist es nicht

0: eine Irrlehre. Wir können diese Lehren, die er dort hervorgerufen hat oder hervorgehoben hat, wirklich auch zu Herzen nehmen in unserer Zeit, wenn als jetzt, wo sehr, sehr viele Menschen Reformen in der katholischen Kirche sich erwünschen, müssen wir immer wieder auf John Henry Newmans 7 Kriterien einer echten Entwicklung schauen, dass wir dort eben nicht quasi alles, was vorgekommen ist, versuchen, über den Haufen zu rennen, sondern immer wieder echte Entwicklung suchen, die auf das, was gekommen ist, aufbaut. Aber eben auch zu realisieren, dass Entwicklung immer passieren wird. Entwicklung der Dogmen und der Ideen in der Kirche wird es immer geben und das ist auch gut so. Denn so kann man immer wieder den katholischen Glauben in der Zeit, in der man lebt, wieder ausleben. Eine letzte Sache, die ich dort erwähnen will, sind, und ich glaube speziell für uns hier, sind die Predigen von John Henry Newman, die einfach unglaublich schön sind und die ich auch einfach wirklich erwähnen will, auch als Empfehlung zur Lektüre. Newman war ein grandioser Prediger, wahrscheinlich einer der besten in der Kirchengeschichte. Wie ich schon gesagt hatte, die Leute kamen aus allen möglichen Gegenden, um ihn zu hören. Einer, der mal eine Predigt von John Henry Newman gehört hatte, hatte so berichtet. Er, John Henry Newman, legte seinen Finger sanft, jedoch wie machtvoll, auf einen inneren Ort im Herzen des Zuhörers und sagte ihm Dinge über sich selbst, die er bis dahin nie gekannt hatte. Und es gibt auch viele Berichte von damals, die sagen, John Henry Newman hat teilweise die Dinge so ausgesprochen, schon allein die Art und Weise, wie er sie gesagt hat, dass sie einem für immer in den Kopf blieben. Es war einfach so lebensverändernd fast, was er gesagt hatte. Und auch wenn wir ihn jetzt nicht mehr zuhören können, so können wir doch seine Predigten lesen. Und ich finde, seine Predigten sind einfach unglaublich wachrüttelnd, wenn ich das so sagen kann. Sie sind einfach wirklich ein unglaublich schöner Weg, Gott näher kennenzulernen und auch sich selbst anspornen zu lassen von John Henry Newman, den Glauben ernst zu nehmen und im Glauben zu wachsen.
1: Welche persönlichen Impulse oder Anwendungen kann die Hörerfamilie aus dem Leben und der Theologie von John Henry Newman für Glauben, Berufung und geistliches Leben ziehen? Und wie würde Ihr Abschlussplädoyer über den Kirchenlehrer John Henry Newman lauten?
0: Man mag vielleicht glauben, ein so großer Theologe, Kardinal und jemand, der sich einfach wirklich mit dem Studium des Glaubens so sehr beschäftigt hat, kann nicht so relevant sein für uns heute, einfach als ganz normale Christen und Gläubigen. Doch John Henry Newman, ich hatte schon anfangs gesagt, was eigentlich am meisten wirklich hervorsticht, ist, dass er Jesus Christus geliebt hat und dass er in allen Dingen in seinem Leben das wirklich ausleben wollte. Und so kann er eine Inspiration für uns alle sein. Auch diejenigen, die keine Theologen oder Philosophen werden wollen. Und das, was in seiner Lehre immer wieder heraussticht, ist eben das, was auch sein Kardinalsmotto war. Cor ad cor loquitur. Herz spricht zu Herz. Dieser Gedanke, dass Gott wirklich in Tiefen unseres Herzens aufzufinden ist und dass wir dort, wenn wir wirklich in uns hineinkehren, Gott finden werden und dass dann unser Herz mit dem Herz Gottes spricht und dass da diese Liebesbeziehung und dieses Liebesabenteuer mit Gott entstehen kann. Denn dort spricht Herz zu Herz. Das ist eben auch das, von was ich erwähnt hatte in dem sehr komplizierten philosophischen Werk Grammar of Assent. Es ist immer die konkrete Gottesbegegnung, die bei John Henry Newman im Zentrum steht. Jede menschliche Seele, sagt John Henry Newman, ist ein, ich zitiere, unendlicher Abgrund der Existenz. Wir können niemals tief genug schüren in unserer menschlichen Seele, aber an diesem Abgrund, in diesem Abgrund finden wir immer einen, nämlich Gott, der uns liebt und der uns sagen will, dass er uns liebt und der uns begegnen will. Newman sagt, es ist der eigentliche Triumph Gottes Gnade, dass Gott in das Herz des Menschen eintritt, es überredet und mit ihm siegt, während er es verändert. Es ist diese Kooperation, dieses Gespräch zwischen diesen zwei Herzen, dem unseren Herz und dem Gottes. Gott ruft uns allen zu unterschiedlichen Missionen und Berufungen. Das ist keine Frage. Und John Henry Newman sagt das auch ganz klar. Er sagt zum Beispiel in einem seiner berühmten Gebete, Gott hat mich geschaffen, damit ich ihm einen bestimmten Dienst erweise. Er hat mir eine Aufgabe übertragen, die er keinem anderen übertragen hat. Aber John Henry Newman ist auch unglaublich realistisch. Denn er sagt auch, manchmal können wir das nicht herausfinden in diesem Leben. Und wir müssen einfach darauf vertrauen, dass Gott uns trotzdem leitet. Denn das Gebet geht weiter. Ich habe meinen Auftrag, den ich in diesem Leben möglicherweise nie erfahren werde. Aber im nächsten Leben wird er mir offenbart werden. Und das Grundprinzip ist, dass diese Welt nicht unsere Hoffnung sein kann, sondern die Welt, die noch kommt. Und dass das jetzige Leben, das Leben auf dieser Welt, oftmals schmerzhaft sein wird, oftmals konfus und verwirrend. Aber dass es auch ganz okay ist, solange wir einfach immer in den Armen Gottes bleiben. Er hat eine unglaubliche Predigt geschrieben zum Propheten Jeremia, der natürlich sehr viel gelitten hat. Und dort schreibt er zum Beispiel, uns selbst überlassen, suchen wir Gutes von der Welt, aber wir können es nicht finden. In der Jugend schauen wir nach vorne und im Alter blicken wir zurück. Suchen wir große Dinge? Wir müssen sie dort suchen, wo sie wirklich zu finden sind und auf die Weise, auf welche sie zu finden sind. Wir müssen bereit sein, gegenwärtige Hoffnung für zukünftige Freude aufzugeben. Diese Welt für das Unsichtbare. Und so kann er zum Beispiel auch leicht ironisch oder vielleicht sarkastisch sagen, als Protestant fühlte ich meine Religion trostlos, aber nicht mein Leben. Aber als Katholik mein Leben trostlos, nicht meine Religion. Er hat also realisiert, dass er durch die Gottesbegegnung das Leben auf dieser Welt gewissermaßen ihren Genuss verloren hat bis zu einem gewissen Grad, dass auch sehr viel Schmerz und sehr viel Kreuz gekommen ist in sein Leben. Aber die Gottesbegegnung, die ist ihm so viel mehr wert. In seinem großen Gebet, vielleicht sein berühmtestes Schriftwerk, das er schon sehr, sehr früh in seinem Leben geschrieben hat, als er eben mit Typhusfieber in Sizilien lag und auch noch Anglikaner war, in diesem Gebet, Lead Kindly Light, für liebes Licht, dort kommt das auch wieder ganz, ganz klar heraus. Er schreibt dort in diesem Gebet, für liebes Licht im Ring der Dunkelheit, führ du mich an. Die Nacht ist tief, noch ist die Heimat weit, führ du mich an. Den Weg zu schauen, zu wählen war mir Lust, doch nun führ du mich an. Den grellen Tag hab ich geliebt und manches Jahr regierte stolz mein Herz. Trotz Furcht, vergiss, was war. So lang gesegnet hat mich deine Macht. Gewiss führst du mich weiter an, durch Moor und Sumpf, durch Fels und Sturzbach, bis die Nacht voran und morgendlich der Engel lächelnd glänzt am Tor, die ich seit je geliebt und unterwegs verlor. Er hatte eine große Sehnsucht nach der Ewigkeit, auf das er sein gesamtes Leben ausrichten wollte. Und was ist dieses ewige Leben für John Henry Newman? Es ist eben nicht einfach nur die Wahrheit als Prinzip, auch wenn das auf seinem Grabstein steht, dass er jetzt die Wahrheit gefunden hat. Und das stimmt natürlich. Aber was ist die Wahrheit? Für John Henry Newman ist es in erster Linie einfach das liebevolle Antlitz Jesu Christi. In einer weiteren Predigt beschreibt er das so. Ein Blick auf jenes göttliche Antlitz, so zart, so liebevoll, so majestätisch, so ruhig. Das ist genug, um einen jeden von uns zu bekehren. Und einen jeden von uns schlussendlich dazu zu führen, dass wir immer Richtung Himmel blicken und immer Richtung Himmel leben. Er schreibt, wie selbst eine momentane Vision auf dieses Antlitz Jesu Christi, ob es wie beim heiligen Paulus auf dem Weg nach Damaskus ist oder beim heiligen Petrus, als er Jesus anblickt, nachdem er ihn dreimal geleugnet hat, oder ob es wie bei John Henry Newman im Gebet ist oder ob es bei uns in der eucharistischen Anbetung ist oder was auch immer es sein mag. Manchmal sehen wir kurz diese herrliche Gegenwart Jesu Christi. Aber für John Henry Newman ist das nur eine Vorschau eine Vorschau auf das kommen wird, diese Seligkeit, wenn wir das Antlitz Jesu Christi auf ewig schauen. Das war das große Ziel des Lebens, der Lehre aller Schriften von John Henry Newman. Und dort können wir ihn auch ins Gebet einladen, dass er uns helfen wird, uns immer weiter auf dieses Antlitz Jesu Christi auszurichten.
1: Danke, lieber Kai Weiss, für diese eindrucksvollen Ausblicke und die klärenden Erläuterungen zu John Henry Newman als Kirchenlehrer. Danke auch an unsere geschätzte Hörerfamilie fürs Einschalten, ihre Gebete und ihr Opfer. Möge dieser Beitrag uns helfen, die Tiefe von Newmans Glaubenszeugnis besser zu verstehen und in unserem Alltag zu leben. Lieber Kai Weiss, und Gottes Segen an der Hand Marias wünschen wir Ihnen ganz herzlich und danke für Ihre Zeit und das schöne Gespräch.
2: Ich danke vielmals.
1: Abschließend möchten wir Sie, liebe Hörerfamilie, einladen, einmal die Internetseite von Kai Weiss zu besuchen. www.frassati.de. Viel Freude und Segen. So verabschiede ich mich bei Ihnen. Am Mikrofon ist Andrea Marti gewesen.

Nie wieder Krieg. Dieses Gebet betete Papst Johannes Paul II. 1991 direkt vor dem Kriegsbeginn gegen den Irak. Wir beten mit ihm. Gott unserer Väter, groß und voll Erbarmen, Herr des Friedens und des Lebens, du Vater aller Menschen, du hegst Pläne des Friedens und nicht des Leides. Du verdammst die Kriege und brichst den Stolz der Gewalttäter. Du hast deinen Sohn Jesus gesandt, um den Menschen in nah und fern den Frieden zu verkünden, um die Menschen aller Rassen und Völker in einer einzigen Familie zu vereinen. Höre den einmütigen Aufschrei deiner Kinder. Höre auf die dringende Bitte der ganzen Menschheit. Nie wieder Krieg. Dieses Abenteuer, aus dem es kein Zurück mehr gibt. Nie wieder Krieg. Diese Spirale von Trauer und Gewalt. Eine Bedrohung für alle Geschöpfe. Im Himmel, zu Wasser und zu Land. In Gemeinschaft mit Maria, der Mutter Jesu, bitten wir dich nun, sprich zu den Herzen derer, die Verantwortung tragen für das Schicksal der Völker. Halt auf die Logik der Rache und Vergeltung. Ermögliche durch deinen Heiligen Geist neue Lösungen, großmütige und ehrenvolle Gesten des Friedens. Eröffne Räume des Dialogs und geduldigen Wartens, die fruchtbarer sind als überstürzte Kriegstermine. Gib unserer Zeit Tage des Friedens. Nie wieder Krieg. Gebet des heiligen Papstes Johannes Paul II.

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1: Jetzt ist 3 Uhr, die Stunde der Barmherzigkeit. Liebe Zuhörerinnen und Zuhörer von Radio Gloria, nun wollen wir gemeinsam im Studio den Barmherzigkeitsrosenkranz beten. Wir beginnen im Namen des Vaters und des Sohnes und des Heiligen Geistes. Amen. Vater unser im Himmel, geheiligt werde dein Name, dein Reich komme, dein Wille geschehe, wie im Himmel, so auf Erden.
2: Unser tägliches Brot gib uns heute und vergib uns unsere Schuld, wie auch wir vergeben unseren Schuldigen. Und führe uns nicht in Versuchung, sondern erlöse uns von dem Bösen.
1: Gegrüßet seist du, Maria, voll der Gnade. Der Herr ist mit dir. Du bist gebenedeit unter den Frauen, und gebenedeit ist die Frucht deines Leibes, Jesus.
2: Heilige Maria, Mutter Gottes, bitte für uns Sünder, jetzt und in der Stunde unseres Todes. Amen.
1: Ich glaube an Gott, den Vater, den Allmächtigen, den Schöpfer des Himmels und der Erde, und an Jesus Christus, seinen eingeborenen Sohn, unseren Herrn, empfangen durch den Heiligen Geist, geboren von der Jungfrau Maria, gelitten unter Pontius Pilatus, gekreuzigt, gestorben und begraben, hinabgestiegen in das Reich des Todes, am dritten Tage auferstanden von den Toten, aufgefahren in den Himmel, er sitzt zu Rechten Gottes des Allmächtigen Vaters, von dort wird er kommen, zu richten die Lebenden und die Toten.
2: Ich glaube an den Heiligen Geist, die heilige katholische Kirche, Gemeinschaft der Heiligen, Vergebung der Sünden, Auferstehung der Toten und das ewige Leben. Amen.
1: Ewiger Vater, ich opfere dir auf den Leib und das Blut, die Seele und die Gottheit deines über alles geliebten Sohnes, unseres Herrn Jesus Christus.
3: Zur Sühne für unsere Sünden und für die Sünden der ganzen Welt.
1: Durch sein schmerzhaftes Leiden.
3: Habe Erbarmen mit uns und mit der ganzen Welt.
1: Durch sein schmerzhaftes Leiden.
3: Habe Erbarmen mit uns und mit der ganzen Welt.
1: Durch sein schmerzhaftes Leiden.
3: Habe Erbarmen mit uns und mit der ganzen Welt.
1: Durch sein schmerzhaftes Leiden.
3: Habe Erbarmen mit uns und mit der ganzen Welt.
1: Durch sein schmerzhaftes Leiden.
3: Habe Erbarmen mit uns und mit der ganzen Welt.
1: Durch sein schmerzhaftes Leiden.
3: Habe Erbarmen mit uns und mit der ganzen Welt.
1: Durch sein schmerzhaftes Leiden.
3: Habe Erbarmen mit uns und mit der ganzen Welt.
1: Durch sein schmerzhaftes Leiden.
3: Habe Erbarmen mit uns und mit der ganzen Welt.
1: Durch sein schmerzhaftes Leiden.
3: Habe Erbarmen mit uns und mit der ganzen Welt.
1: Durch sein schmerzhaftes Leiden.
3: Habe Erbarmen mit uns und mit der ganzen Welt.
1: Durch sein schmerzhaftes Leiden.
3: Habe Erbarmen mit uns und mit der ganzen Welt.
1: Ewiger Vater, ich opfere dir auf den Leib und das Blut, die Seele und die Gottheit deines über alles geliebten Sohnes, unseres Herrn Jesus Christus.
2: Zur Sühne für unsere Sünden und für die Sünden der ganzen Welt.
1: Durch sein schmerzhaftes Leiden.
3: Habe Erbarmen mit uns und mit der ganzen Welt.
1: Durch sein schmerzhaftes Leiden.
3: Habe Erbarmen mit uns und mit der ganzen Welt.
1: Durch sein schmerzhaftes Leiden.
3: Habe Erbarmen mit uns und mit der ganzen Welt.
1: Durch sein schmerzhaftes Leiden.
3: Habe Erbarmen mit uns und mit der ganzen Welt.
1: Durch sein schmerzhaftes Leiden.
3: Habe Erbarmen mit uns und mit der ganzen Welt.
1: Durch sein schmerzhaftes Leiden.
3: Habe Erbarmen mit uns und mit der ganzen Welt.
1: durch sein schmerzhaftes Leiden.
2: Habe Erbarmen mit uns und mit der ganzen Welt.
1: Durch sein schmerzhaftes Leiden.
2: Habe Erbarmen mit uns und mit der ganzen Welt.
1: Durch sein schmerzhaftes Leiden.
2: Habe Erbarmen mit uns und mit der ganzen Welt.
1: Durch sein schmerzhaftes Leiden.
2: Habe Erbarmen mit uns und mit der ganzen Welt.
1: Ewiger Vater, ich opfere dir auf den Leib und das Blut, die Seele und die Gottheit deines über alles geliebten Sohnes, unseres Herrn Jesus Christus.
3: Zur Sühne für unsere Sünden und für die Sünden der ganzen Welt.
1: Durch sein schmerzhaftes Leiden.
2: Habe Erbarmen mit uns und mit der ganzen Welt.
1: Durch sein schmerzhaftes Leiden.
2: Habe Erbarmen mit uns und mit der ganzen Welt.
1: Durch sein schmerzhaftes Leiden.
2: Habe Erbarmen mit uns und mit der ganzen Welt.
1: Durch sein schmerzhaftes Leiden.
2: Habe Erbarmen mit uns und mit der ganzen Welt.
1: Durch sein schmerzhaftes Leiden.
2: Habe Erbarmen mit uns und mit der ganzen Welt.
1: Durch sein schmerzhaftes Leiden.
2: Habe Erbarmen mit uns und mit der ganzen Welt.
1: Durch sein schmerzhaftes Leiden.
2: Habe Erbarmen mit uns und mit der ganzen Welt.
1: Durch sein schmerzhaftes Leiden.
2: Habe Erbarmen mit uns und mit der ganzen Welt.
1: Durch sein schmerzhaftes Leiden.
2: Habe Erbarmen mit uns und mit der ganzen Welt.
1: Durch sein schmerzhaftes Leiden.
2: Habe Erbarmen mit uns und mit der ganzen Welt.
1: Ewiger Vater, ich opfere dir auf den Leib und das Blut, die Seele und die Gottheit deines über alles geliebten Sohnes, unseres Herrn Jesus Christus.
3: Zur Sühne für unsere Sünden und für die Sünden der ganzen Welt.
1: Durch sein schmerzhaftes Leiden.
2: Habe Erbarmen mit uns und mit der ganzen Welt.
1: Durch sein schmerzhaftes Leiden.
2: Habe Erbarmen mit uns und mit der ganzen Welt.
1: Durch sein schmerzhaftes Leiden.
2: Habe Erbarmen mit uns und mit der ganzen Welt.
1: Durch sein schmerzhaftes Leiden.
2: Habe Erbarmen mit uns und mit der ganzen Welt.
1: Durch sein schmerzhaftes Leiden.
2: Habe Erbarmen mit uns und mit der ganzen Welt.
1: Durch sein schmerzhaftes Leiden.
2: Habe Erbarmen mit uns und mit der ganzen Welt.
1: Durch sein schmerzhaftes Leiden.
2: Habe Erbarmen mit uns und mit der ganzen Welt.
1: Durch sein schmerzhaftes Leiden.
2: Habe Erbarmen mit uns und mit der ganzen Welt.
1: Durch sein schmerzhaftes Leiden.
2: Habe Erbarmen mit uns und mit der ganzen Welt.
1: Durch sein schmerzhaftes Leiden.
2: Habe Erbarmen mit uns und mit der ganzen Welt.
1: Ewiger Vater, ich opfere dir auf den Leib und das Blut, die Seele und die Gottheit deines über alles geliebten Sohnes, unseres Herrn Jesus Christus.
3: Zur Sühne für unsere Sünden und für die Sünden der ganzen Welt.
1: Durch sein schmerzhaftes Leiden.
2: Habe Erbarmen mit uns und mit der ganzen Welt.
1: Durch sein schmerzhaftes Leiden.
2: Habe Erbarmen mit uns und mit der ganzen Welt.
1: Durch sein schmerzhaftes Leiden.
2: Habe Erbarmen mit uns und mit der ganzen Welt.
1: Durch sein schmerzhaftes Leiden.
2: Habe Erbarmen mit uns und mit der ganzen Welt.
1: Durch sein schmerzhaftes Leiden.
2: Habe Erbarmen mit uns und mit der ganzen Welt.
1: Durch sein schmerzhaftes Leiden.
2: Habe Erbarmen mit uns und mit der ganzen Welt.
1: Durch sein schmerzhaftes Leiden.
2: Habe Erbarmen mit uns und mit der ganzen Welt.
1: Durch sein schmerzhaftes Leiden.
2: Habe Erbarmen mit uns und mit der ganzen Welt.
1: Durch sein schmerzhaftes Leiden.
2: Habe Erbarmen mit uns und mit der ganzen Welt.
1: Durch sein schmerzhaftes Leiden.
2: Habe Erbarmen mit uns und mit der ganzen Welt.
1: Heiliger Gott, heiliger starker Gott, heiliger unsterblicher Gott, habe Erbarmen mit uns und mit der ganzen Welt. Heiliger Gott, heiliger starker Gott, heiliger unsterblicher Gott, habe Erbarmen mit uns und mit der ganzen Welt. Heiliger Gott, heiliger starker Gott, heiliger unsterblicher Gott, habe Erbarmen mit uns und mit der ganzen Welt. Amen. Maria mit dem Kinde lieb,
2: uns allen deinen Segen gib.
1: Amen. Ich danke Ihnen fürs Mitbeten hier aus dem Studio.

Wir beten nun die sieben Vater unser nach den Verheißungen der heiligen Birgitta von Schweden. Im Namen des Vaters und des Sohnes und des Heiligen Geistes. Amen. O Jesus, ich will jetzt siebenmal das Vater unser beten in Vereinigung mit jener Liebe, in welcher du dieses Gebet in deinem Herzen geheiligt und versüßt hast. Nimm es von meinen Lippen in dein göttliches Herz auf. Verbessere und vervollkomme es so sehr, dass es der allerheiligsten Dreifaltigkeit so viel Ehre und Freude bereite, als du ihr auf Erden mit diesem Gebet erwiesen hast, und diese mögen überströmen auf deine heiligste Menschwerdung, zur Verherrlichung deiner heiligen Wunden und des kostbaren Blutes, das du daraus für uns vergossen hast. Erstens, Beschneidung. Vater unser im Himmel, geheiligt werde dein Name, dein Reich komme, dein Wille geschehe, wie im Himmel, so auf Erden. Unser tägliches Brot gib uns heute und vergib uns unsere Schuld, wie auch wir vergeben unseren Schuldigen, und führe uns nicht in Versuchung, sondern erlöse uns von dem Bösen. Amen. Gegrüßet seist du, Maria, voll der Gnade, der Herr ist mit dir. Du bist gebenedeit unter den Frauen, und gebenedeit ist die Frucht deines Leibes, Jesus. Heilige Maria, Mutter Gottes, bitte für uns Sünder, jetzt und in der Stunde unseres Todes. Amen. Ewiger Vater, durch die unbefleckten Hände Maria und das göttliche Herz Jesu opfere ich dir die ersten Wunden, die ersten Schmerzen und die erste Blutvergießung Jesu auf, zur Sühne für meine und aller Menschen Jugendsünden und zur Verhütung erster Todsünden, besonders in meiner Verwandtschaft. Zweitens, Blutschweiß. Vater unser im Himmel, geheiligt werde dein Name, dein Reich komme, dein Wille geschehe, wie im Himmel, so auf Erden. Unser tägliches Brot gib uns heute und vergib uns unsere Schuld, wie auch wir vergeben unseren Schuldigen, und führe uns nicht in Versuchung, sondern erlöse uns von dem Bösen. Amen. Gegrüßet seist du, Maria, voll der Gnade, der Herr ist mit dir. Du bist gebenedeit unter den Frauen, und gebenedeit ist die Frucht deines Leibes, Jesus. Heilige Maria, Mutter Gottes, bitte für uns Sünder, jetzt und in der Stunde unseres Todes. Amen. Ewiger Vater, durch die unbefleckten Hände Maria und das göttliche Herz Jesu opfere ich dir die furchtbaren Leiden des Herzens Jesu am Ölberg auf und jedes Tröpflein seines Blutschweißes zur Sühne für meine und aller Menschen Sünden des Herzens, zur Verhütung solcher Sünden und für die Vermehrung der Gottes- und Nächstenliebe. Drittens, Geißelung Jesus. Vater unser im Himmel, geheiligt werde dein Name, dein Reich komme, dein Wille geschehe, wie im Himmel, so auf Erden. Unser tägliches Brot gib uns heute und vergib uns unsere Schuld, wie auch wir vergeben unseren Schuldigen, und führe uns nicht in Versuchung, sondern erlöse uns von dem Bösen. Amen. Gegrüßet seist du, Maria, voll der Gnade, der Herr ist mit dir. Du bist gebenedeit unter den Frauen, und gebenedeit ist die Frucht deines Leibes, Jesus. Heilige Maria, Mutter Gottes, bitte für uns Sünder, jetzt und in der Stunde unseres Todes. Amen.
Ewiger Vater, durch die unbefleckten Hände Maria und das göttliche Herz Jesu, opfere ich dir die vielen tausend Wunden, die grausamen Schmerzen und das kostbare Blut Jesu von der Geißelung auf, zur Sühne für meine und aller Menschen Sünden des Fleisches, zur Verhütung solcher Sünden und für die Bewahrung der Unschuld, besonders in meiner Verwandtschaft. Viertens, Dornenkrönung. Vater unser im Himmel, geheiligt werde dein Name, dein Reich komme, dein Wille geschehe, wie im Himmel, so auf Erden. Unser tägliches Brot gib uns heute und vergib uns unsere Schuld, wie auch wir vergeben unseren Schuldigen. Und führe uns nicht in Versuchung, sondern erlöse uns von dem Bösen. Amen. Gegrüßet seist du, Maria, voller Gnade, der Herr ist mit dir. Du bist gebenedeit unter den Frauen, und gebenedeit ist die Frucht deines Leibes, Jesus. Heilige Maria, Mutter Gottes, bitte für uns Sünder, jetzt und in der Stunde unseres Todes. Amen. Ewiger Vater, durch die unbefleckten Hände Maria und das göttliche Herz Jesu, opfere ich dir die Wunden, die Schmerzen und das kostbare Blut des heiligen Hauptes Jesu von der Dornenkrönung auf, zur Sühne für meine und aller Menschen Sünden des Geistes, zur Verhütung solcher Sünden und für die Ausbreitung des Königstums Christi auf Erden. Fünftens, Kreuztragung. Vater unser im Himmel, geheiligt werde dein Name, dein Reich komme, dein Wille geschehe, wie im Himmel, so auf Erden. Unser tägliches Brot gib uns heute und vergib uns unsere Schuld, wie auch wir vergeben unseren Schuldigen, und führe uns nicht in Versuchung, sondern erlöse uns von dem Bösen. Amen. Gegrüßet seist du, Maria, voller Gnade, der Herr ist mit dir. Du bist gebenedeit unter den Frauen, und gebenedeit ist die Frucht deines Leibes, Jesus. Heilige Maria, Mutter Gottes, bitte für uns Sünder, jetzt und in der Stunde unseres Todes. Amen. Ewiger Vater, durch die unbefleckten Hände Maria und das göttliche Herz Jesu, opfere ich dir die Leiden Jesu auf seinem Kreuzweg auf, besonders seine heilige Schulterwunde und deren kostbares Blut zur Sühne für meine und aller Menschen Auflehnung gegen das Kreuz und Murren gegen deine heiligen Anordnungen und alle anderen Zungensünden, zur Verhütung solcher Sünden und für wahre Kreuzesliebe. Sechstens, Kreuzigung Jesu. Vater unser im Himmel, geheiligt werde dein Name, dein Reich komme, dein Wille geschehe, wie im Himmel, so auf Erden. Unser tägliches Brot gib uns heute und vergib uns unsere Schuld, wie auch wir vergeben unseren Schuldigen. Und führe uns nicht in Versuchung, sondern erlöse uns von dem Bösen. Amen. Gegrüßet seist du, Maria, voller Gnade, der Herr ist mit dir. Du bist gebenedeit unter den Frauen, und gebenedeit ist die Frucht deines Leibes, Jesus. Heilige Maria, Mutter Gottes, bitte für uns Sünder, jetzt und in der Stunde unseres Todes. Amen. Ewiger Vater, durch die unbefleckten Hände Maria und das göttliche Herz Jesu, opfere ich dir deinen göttlichen Sohn am Kreuze auf, seine Annagelung und seine Erhöhung,
seine Wunden an Händen und Füßen und die drei Ströme seines heiligen, kostbaren Blutes, die sich daraus für uns ergossen, seine äußerste Armut, seinen vollkommenen Gehorsam, alle seine Körper- und Seelenqualen, seinen kostbaren Tod und dessen unblutige Erneuerung in allen heiligen Messen der Erde, zur Sühne aller Verletzungen der heiligen Ordensgelübde und Ordensregeln, zur Genugtuung für meine und der Welt Sünden, für die Kranken und Sterbenden, für heiligmäßige Priester und Laien, für die Anliegen des heiligen Vaters, zur Wiederherstellung der christlichen Familie, für Starkmut im Glauben, für unser Vaterland und die Einheit der Völker in Christus und seiner Kirche, sowie für die Diaspora. Siebtens, Öffnung der heiligen Seite. Vater unser im Himmel, geheiligt werde dein Name, dein Reich komme, dein Wille geschehe, wie im Himmel, so auf Erden. Unser tägliches Brot gib uns heute und vergib uns unsere Schuld, wie auch wir vergeben unseren Schuldigern. Und führe uns nicht in Versuchung, sondern erlöse uns von dem Bösen. Amen. Gegrüßet seist du, Maria, voller Gnade, der Herr ist mit dir. Du bist gebenedeit unter den Frauen, und gebenedeit ist die Frucht deines Leibes, Jesus. Heilige Maria, Mutter Gottes, bitte für uns Sünder, jetzt und in der Stunde unseres Todes. Amen. Ewiger Vater, würdige dich für die Bedürfnisse der Heiligen Kirche und zur Sühnung der Sünden aller Menschen, das kostbare Blut und Wasser anzunehmen, welches aus der Wunde des göttlichen Herzens Jesu geflossen ist, und sei uns allen gnädig und barmherzig. Blut Christi, letzter kostbarer Inhalt seines heiligen Herzens, wasche mich rein von allen eigenen und fremden Sündenschulden. Wasser der Seite Christi, wasche mich rein von allen Sündenstrafen und lösche mir und allen armen Seelen die Flammen des Fegefeuers aus. Amen. Amen. Im Namen des Vaters und des Sohnes und des Heiligen Geistes. Amen.

Wir gehen den Kreuzweg mit Jesus. Kreuzwegandacht bei Radio Gloria. Ich begrüße Sie herzlich zur Kreuzwegandacht bei Radio Gloria. Ich lade Sie ein, zusammen mit uns gemeinsam den Kreuzweg unseres Herrn Jesus Christus zu beten. Im Namen des Vaters und des Sohnes und des Heiligen Geistes. Amen. Heilige Gottesmutter Maria, du bist die Mutter der Schmerzen. Hilf uns, das bittere Leiden deines Sohnes recht betrachten. Du bist die Erste der Erlösten. Erflehe uns und allen Menschen das Erbarmen, das über dir gewaltet hat, von Anbeginn. Amen.

Erste Station, Jesus wird zum Tode verurteilt. Wir beten dich an, Herr Jesus Christus, und sagen dir Dank, denn durch dein heiliges Kreuz hast du die ganze Welt erlöst. Der Richter der Welt steht vor dem Gerichte der Menschen. Hass erfüllt verlangt die Menge seinen Tod. Aus Menschenfurcht fällt Pilatus das ungerechte Urteil. Jesus aber steht gebunden da und schweigt. Herr Jesus, du hast um unsertwillen das ungerechte Todesurteil des Pilatus schweigend hingenommen. Wir bitten dich, erbarme dich über uns und über die ganze Welt. Er lästerte nicht, da er gelästert wurde, und drohte nicht, da er litt, sondern überließ sich dem, der ihn ungerecht verurteilte. Er ist geopfert worden, weil er es selbst gewollt hat, und seinen Mund hat er nicht aufgetan. Heiliger Gott, heiliger starker Gott, heiliger unsterblicher Gott, erbarme dich unser.

Zweite Station, Jesus nimmt das Kreuz auf sich. Wir beten dich an, Herr Jesus Christus, und sagen dir Dank, denn durch dein heiliges Kreuz hast du die ganze Welt erlöst. Die Schergen schleppen das Kreuz heran. Freiwillig nimmt der Herr es auf seine Schultern. Er will den Kelch trinken, den der Vater ihm reicht. Sein ganzes Leiden steht ihm klar vor Augen, doch gehorsam beginnt er den bitteren Opfergang. Herr Jesus, du nahmst willig das schwere Kreuz auf deine Schultern, das die Sünde der Menschen dir zubereitet hat. Wir bitten dich,

Erbarme dich über uns und über die ganze Welt. Er hat wahrhaft unsere Krankheiten auf sich geladen, nur unsere Schmerzen hat er selbst getragen. Gleich einem Lamm ist er zum Tode geführt worden, und er schwieg wie ein Lamm vor dem, der es schert. Heiliger Gott, heiliger starker Gott, heiliger unsterblicher Gott, erbarme dich unser.

Dritte Station, Jesus fällt zum ersten Mal unter dem Kreuz. Wir beten dich an, Herr Jesus Christus, und sagen dir Dank, denn durch dein heiliges Kreuz hast du die ganze Welt erlöst. Die Last ist schwer, der Weg steinig, der Herr zu Tode ermattet. Er wankt und fällt, unter rohen Misshandlungen wird er emporgerissen und zum Weitergehen gezwungen. Herr Jesus, du bist ein erstes Mal unter der Last des Kreuzes niedergesunken. Wir bitten dich, erbarme dich über uns und über die ganze Welt. Er schien uns wie ein Aussätziger, von Gott geschlagen und gedemütigt. Er ward verwundet wegen unserer Missetaten und gedemütigt wegen unserer Laster. Wohlgestalt und Schönheit sind von ihm gewichen. Er ist der Geringste der Menschen, der Mann der Schmerzen. Heiliger Gott, heiliger starker Gott, heiliger unsterblicher Gott, erbarme dich unser.

Vierte Station, Jesus begegnet seiner betrübten Mutter. Wir beten dich an, Herr Jesus Christus, und sagen dir Dank, denn durch dein heiliges Kreuz hast du die ganze Welt erlöst. Die Mutter steht am Wege, den der Sohn mit seinem schweren Kreuze geht. Ihre Blicke begegnen sich, sie erkennt sein Weh und schrägt alle Schmach und Pein mit ihm. Herr Jesus, du sahst mit tiefem Weh deine heilige Mutter am Kreuzweg stehen. Wir bitten dich, erbarme dich über uns und über die ganze Welt. Meine Augen sind dunkel geworden vom Weinen, denn fort ging von mir, der mein Tröster war. Stark wie der Tod ist die Liebe. Viele Wasser der Trübsal vermögen sie nicht auszulöschen. Heiliger Gott, heiliger starker Gott, heiliger unsterblicher Gott, erbarme dich unser. Heilige Mutter, drück die Wunden, die dein Sohn am Kreuz empfunden, tief in meine Seele ein.

Fünfte Station. Simon von Sirene hilft Jesus, das Kreuz tragen. Wir beten dich an, Herr Jesus Christus, und sagen dir Dank, denn durch dein heiliges Kreuz hast du die ganze Welt erlöst. Der Herr vermag die Kreuzeslast nicht mehr zu tragen. Da ergreifen die Schergen einen Mann, der vom Felde kommt und eben vorübergeht. Sie zwingen ihn, Jesus das Kreuz nachzutragen. Herr Jesus, du warst so entkräftet, dass Simon von Sirene dir helfen musste, das Kreuz zu tragen. Wir bitten dich, erbarme dich über uns und über die ganze Welt. Wer mein Jünger sein will, verleugne sich selbst, ernehme sein Kreuz auf sich und folge mir nach. Wer sein Leben retten will, wird es verlieren. Wer aber sein Leben um meinetwillen verliert, wird es gewinnen. Heiliger Gott, heiliger starker Gott, heiliger unsterblicher Gott, erbarme dich unser.

Sechste Station, Veronika reicht Jesus das Schweißtuch dar. Wir beten dich an, Herr Jesus Christus, und sagen dir Dank, denn durch dein heiliges Kreuz hast du die ganze Welt erlöst. Veronika sieht Jesu Leid und die Rohheit der Soldaten. Sie fragt nicht, was die Menschen denken und sagen. Mutig dringt sie durch die Menge und bietet dem Herrn das Schweißtuch dar, in das er sein Antlitz drückt. Herr Jesus, du hast voll Güte dein heiliges Angesicht im Schweißtuch der Veronika nachgebildet. Wir bitten dich, erbarme dich über uns und über die ganze Welt. Es redet zu mir mein Herz, ich suche dein Antlitz. Zeige uns dein Angesicht und wir werden gerettet sein. Weise im Zorn deinen Knecht nicht zurück, halte dein Angesicht vor uns nicht verborgen. Heiliger Gott, heiliger starker Gott, heiliger unsterblicher Gott, erbarme dich unser.

Siebente Station. Jesus fällt zum zweiten Mal unter dem Kreuz. Wir beten dich an, Herr Jesus Christus, und sagen dir Dank, denn durch dein heiliges Kreuz hast du die ganze Welt erlöst. Die Schwäche und die Schmerzen des Herrn nehmen immer mehr zu. Er fällt ein zweites Mal schwerer nun und schmerzlicher als zuvor. Mit letzter Anstrengung richtet er sich auf, um sein Opfer zu vollenden. Herr Jesus, wegen des Übermaßes der Schmerzen bist du ein zweites Mal unter dem Kreuze zu Boden gesunken. Wir bitten dich, erbarme dich über uns und über die ganze Welt. Ich aber bin ein Wurm und kein Mensch, der Leute Spott und des Volkes Verachtung. Alle, die mich sehen und sie spotten, mein, ihre Lippen höhnen und sie schütteln das Haupt. Heiliger Gott, heiliger starker Gott, heiliger unsterblicher Gott, erbarme dich unser.

Achte Station, Jesus begegnet den weinenden Frauen. Wir beten dich an, Herr Jesus Christus, und sagen dir Dank, denn durch dein heiliges Kreuz hast du die ganze Welt erlöst. Am Wege stehen Frauen, die den grausam gequälten Herrn beklagen und beweinen. Aber er denkt voller Barmen an das Leid, das über sie kommen wird. Herr Jesus, mitten im eigenen Leid hast du dich über all das kommende Leid der Mütter und Kinder deines Volkes erbarmt. Wir bitten dich, erbarme dich über uns und über die ganze Welt. Weinet nicht über mich, weinet über euch und eure Kinder. Ihr werdet zu den Bergen sagen, fallet über uns, und zu den Hügeln, bedecket uns. Heiliger Gott, heiliger starker Gott, heiliger unsterblicher Gott, erbarme dich unser.

Neunte Station, Jesus fällt zum dritten Mal unter dem Kreuze. Wir beten dich an, Herr Jesus Christus, und sagen dir Dank, denn durch dein heiliges Kreuz hast du die ganze Welt erlöst. Der Herr ist zu Tode erschöpft und bricht zum dritten Male unter der Last des Kreuzes zusammen. Doch er will das Werk vollenden, das der Vater ihm aufgetragen hat. So rafft er sich mit letzter Kraft noch einmal auf. Herr Jesus, du bist ein drittes Mal unter der Last unserer Sünden zusammengebrochen. Wir bitten dich, erbarme dich über uns und über die ganze Welt. In den Staub gebeugt ist meine Seele, mein Leib ist zu Boden getreten. Die Schuld der Menschen hat sich gehäuft über meinem Haupte. Sie drückt mich nieder wie eine schwere Last. Heiliger Gott, heiliger starker Gott, heiliger unsterblicher Gott, erbarme dich unser.

Zehnte Station. Jesus wird seiner Kleider beraubt. Wir beten dich an, Herr Jesus Christus, und sagen dir Dank, denn durch dein heiliges Kreuz hast du die ganze Welt erlöst. Zu Tode ermattet ist der Herr auf dem Kalvarienberg angekommen. Die Schergen reißen ihm zu seiner Schmach vor allem Volke die Kleider vom Leibe und die Wunden der Geiselung beginnen von neuem zu bluten. Herr Jesus, du hast auch die letzte Schmach des Verbrechertodes für uns tragen wollen. Wir bitten dich, erbarme dich über uns und über die ganze Welt. Sie teilen unter sich meine Kleider und werfen das Los um mein Gewand. Von der Fußsohle bis zum Scheitel ist nichts Heiles an mir, nur Beulen und Striemen und Wunden. Heiliger Gott, heiliger starker Gott, heiliger unsterblicher Gott, erbarme dich unser.

11. Station, Jesus wird ans Kreuz genagelt. Wir beten dich an, Herr Jesus Christus, und sagen dir Dank, denn durch dein heiliges Kreuz hast du die ganze Welt erlöst. Die Schergen werfen Jesus zu Boden. Sie durchbohren seine Hände und Füße und heften ihn an das Marterholz. Dann richten sie das Kreuz empor. Jetzt ist das Wort erfüllt. Wenn ich von der Erde erhöht bin, werde ich alles an mich ziehen. Herr Jesus, du ließest dich an Händen und Füßen grausam mit Nägeln durchbohren. Wir bitten dich, erbarme dich über uns und über die ganze Welt. Sie haben meine Hände und Füße durchbohrt. Sie haben alle meine Gebeine gezählt. Sie haben mir Galle unter die Speise gemischt, in meinem Durste mich mit Essig getränkt. Ich schaue aus, ob einer Mitleid habe mit mir. Ich suche einen, dass er mich tröste, und finde ihn nicht. Heiliger Gott, heiliger starker Gott, heiliger unsterblicher Gott, erbarme dich unser.

Zwölfte Station, Jesus stirbt am Kreuz. Wir beten dich an, Herr Jesus Christus, und sagen dir Dank, denn durch dein heiliges Kreuz hast du die ganze Welt erlöst. Der Herr hängt angenagelt am Holze des Kreuzes. Dem reuigen Schächer verheißt er das Paradies und betet für seine Peiniger. Um die neunte Stunde klagt er mit lauter Stimme: mein Gott, warum hast du mich verlassen? Dann ruft er laut: Es ist vollbracht, Vater, in deine Hände empfehle ich meinen Geist. Und er neigt sein Haupt und stirbt. Herr Jesus, dem Willen des Vaters gehorsam, bist du nach dreistündiger qualvoller Todesnot für das Heil der Welt am Kreuze gestorben. Wir bitten dich, erbarme dich über uns und über die ganze Welt. Seht, das Holz des Kreuzes, an dem das Heil der Welt gehangen. Kommt, lasset uns anbeten. Dein Kreuz, o Herr, wollen wir tief geneigt verehren, und deine heilige Auferstehung rühmen und preisen wir. Seht, durch das Holz des Kreuzes ist Freude gekommen in alle Welt. Der Herr sei uns gnädig und segne uns. Er lasse sein Angesicht über uns leuchten und schenke uns Gnade. Heiliger Gott, heiliger starker Gott, heiliger unsterblicher Gott, erbarme dich unser. Gekreuzigter Herr Jesus Christus, erbarme dich unser und hilf den armen Seelen im Fegfeuer.

13. Station. Jesus wird vom Kreuz herabgenommen und in Marias Schoß gelegt. Wir beten dich an, Herr Jesus Christus, und sagen dir Dank, denn durch dein heiliges Kreuz hast du die ganze Welt erlöst. Der Herr hat ausgelitten. Josef von Arimathea hat voll Trauer und Ehrfurcht den Leib des Herrn vom Kreuze abgenommen. Und nun legen sie Jesus in den Schoß Marias, seiner betrübten Mutter. Herr Jesus, vom Kreuze abgenommen, wurdest du in den Schoß deiner lieben Mutter gebettet. Wir bitten dich, erbarme dich über uns und über die ganze Welt. Ihr alle, die ihr vorübergeht, gebt Acht und schauet, ob ein Schmerz gleich sei meinem Schmerz. Siehe, ich bin die Magd des Herrn, mir geschehe nach deinem Worte. Heiliger Gott, heiliger starker Gott, heiliger unsterblicher Gott, erbarme dich unser.

14. Station, Jesus wird ins Grab gelegt. Wir beten dich an, Herr Jesus Christus, und sagen dir Dank, denn durch dein heiliges Kreuz hast du die ganze Welt erlöst. Der Leib des Herrn ist zum Begräbnis bereitet, gesalbt und in Tücher gewickelt. Sie tragen ihn in stillem Trauerzug zum Grabe. Die Frauen folgen, unter ihnen Maria, seine Mutter. Sie denkt an sein Wort: Am dritten Tage werde ich auferstehen. Herr Jesus, du wolltest auch das Schicksal des Grabes mit uns teilen und 3 Tage in der Erde ruhen, bis zum Morgen der Auferstehung. Wir bitten dich, erbarme dich über uns und über die ganze Welt. Wenn das Weizenkorn nicht in die Erde fällt und stirbt, bleibt es allein. Wenn es aber stirbt, bringt es viele Frucht. Gesät wird in Verweslichkeit, auferweckt in Unverweslichkeit. Gesät wird in Schwachheit, auferweckt in Kraft. Heiliger Gott, heiliger starker Gott, heiliger unsterblicher Gott, erbarme dich unser. Gekreuzigter Herr Jesus Christus, erbarme dich unser und hilf den armen Seelen im Fegefeuer.

Lasset uns beten, o Gott, du hast durch das Blut deines eingeborenen Sohnes das Siegenszeichen des Kreuzes geheiligt. Verleihe gnädig, dass alle, die sich des heiligen Kreuzes rühmen, sich auch deines Schutzes überall erfreuen. Durch Christus, deinen Sohn, unseren Herrn. Amen. Im Namen des Vaters und des Sohnes und des Heiligen Geistes. Amen. Gelobt sei Jesus Christus in Ewigkeit. Amen. So bedanke ich mich herzlich bei Ihnen fürs Mitbeten, dass wir gemeinsam den Kreuzweg gegangen sind, die Kreuzwegandacht halten konnten.

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1: Vertreter der Weltkirche diskutierten über die Herausforderungen von Ehe und Familie. Kardinal Tagle ist neuer Dekan des Kardinalskollegiums und Kardinal Ravasi, Präsenz von Frauen im Vatikan bleibt entscheidend. Das und mehr hören Sie in dieser Sendung. Ich bin Mario Galgano. Herzlich willkommen. 10 Jahre nach dem Schreiben Amoris Laetitia von Papst Franziskus diskutiert die katholische Weltkirche über die Herausforderungen von Ehe und Familie. Bei einem internationalen Treffen im Vatikan geht es um veränderte Lebensrealitäten und die Begleitung von Paaren und auch um die Frage, ob die Kirche Familien manchmal zusätzlich unter Druck setzt. Pater Giacomo Costa, Konsultor des Generalsekretariats der Synode, fasste bei einer Pressekonferenz im Vatikan einige der zentralen Themen zusammen.
2: Tocca profondamente il nostro modo di vivere le relazioni familiari.
1: Das berührt zutiefst unsere Art, familiäre Beziehungen zu leben. Eltern und Kinder wohnen in verschiedenen Ländern. Die Großeltern übernehmen die tägliche Betreuung der Enkel. Ehepaare leben lange Zeit voneinander getrennt. Und dadurch verändern sich die Lebensweisen, die Verantwortlichkeiten und die Beziehungen zwischen den Generationen. Migration, digitale Medien und neue Familienkonstellationen veränderten das Zusammenleben. Die Kirche müsse diese Wirklichkeit ernst nehmen und Familien dabei unterstützen, ihren Glauben auch unter veränderten Bedingungen zu leben. Dabei geht es Costa zufolge auch um die Kirche selbst. Es bestehe nämlich eine Kluft zwischen dem Wunsch, Menschen nahe zu sein und der Fähigkeit, sie tatsächlich angemessen zu begleiten, so Costa. Der Übergang, den viele fordern, besteht darin, von der Vorbereitung auf die Feier der Ehe zu einer Begleitung einer Berufung überzugehen, die das ganze Leben dauert. Wer bleibt den Paaren in den ersten Jahren nahe, wenn die Kinder kommen, während einer Krise, bei Krankheit und im Alter? Die Ehevorbereitung allein reiche nicht aus. Vielmehr brauche es eine Begleitung, die auf die jeweilige Lebenssituation eingeht. Und diese Verantwortung liege nicht allein bei Priestern oder einzelnen Seelsorgern. In diesem Sinne ist die Begleitung die Aufgabe der ganzen Kirche. Sie ist nicht allein die Aufgabe einiger weniger. Zugleich müssten auch die Belastungen der Familien in den Blick kommen. Unsichere Arbeitsverhältnisse, Wohnungsnot, Krieg und Gewalt. Die Familien stehen heute unter vielfältigem Druck. Tragen wir als Kirche womöglich dazu bei, diesen Druck noch zu erhöhen? Durch die Forderungen, die wir an sie stellen? Auch die Erfahrungen von Menschen, die Missbrauch oder Gewalt erlebt haben, kamen zur Sprache. Sie bräuchten eine Begleitung, die das Erlebte ernst nimmt, ihre Entscheidungen respektiert und keinen zusätzlichen Druck ausübt. Das Treffen steht nach Costa noch am Anfang. Die Teilnehmenden müssten zunächst lernen, einander zuzuhören und unterschiedliche kulturelle und kirchliche Erfahrungen zu verstehen. Ziel sei es, gemeinsam Antworten auf die Frage zu finden, wie die Kirche Familien in ihrer konkreten Lebenswirklichkeit besser begleiten kann. Am Montagabend wurde auch eine 5-köpfige Kommission bestimmt, die den zusammenfassenden Bericht begleiten soll. 5 Personen wurden aus den 16 Berichterstattenden ausgewählt. Bei der Zusammensetzung habe man versucht, die verschiedenen Kontinente zu berücksichtigen. Zudem gehört mit Audrey Boucher aus Kanada eine Vertreterin einer Familie zur Kommission. Und hier noch weitere Nachrichten aus dem Vatikan. Das Kardinalskollegium hat einen neuen Dekan an der Spitze. Es ist der philippinische Kurienkardinal Luis Antonio Tagle, Propräfekt des Vatikanischen Dikasteriums für Evangelisierung. Der 69-jährige Tagle rückt im neuen Amt an die Stelle des 92-jährigen italienischen Kardinals Giovanni Battista Re. Der emeritierte Kurienkardinal Re behält allerdings seine Titelkirche Sabina Poggio Mirteto. Re hatte das Kardinalskollegium seit dem Jahr 2020 geleitet. Die Kardinäle, die den Rang eines Kardinalbischofs haben, haben Tagle zum Dekan des Kollegiums gewählt. An diesem Freitag wurde nun im Vatikan bekannt, dass Papst Leo diese Wahl bestätigt hat. Zum Welttag der psychischen Gesundheit am 10. Oktober hat das Dikasterium für die ganzheitliche Entwicklung des Menschen erstmals eine Botschaft seiner Präfektin, Schwester Alessandra Smerilli, veröffentlicht. Darin bezeichnet die Ordensfrau die psychische Gesundheit als eine dringliche pastorale Aufgabe. »Keine psychische Wunde kann jemals die Würde eines Menschen auslöschen«, schreibt sie. Unter Bezug auf das apostolische Schreiben die Lexite von Papst Leo und die Konzilskonstitution Gaudium et Spes betont Smerilli, dass menschliche Entwicklung den Menschen in all seinen Dimensionen berücksichtigen müsse, materiell, intellektuell, moralisch, spirituell und religiös. 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Das neue akademische Jahr soll mehr sein als ein Neubeginn des Studiums. Es ist ein Ruf, gemeinsam nach der Wahrheit zu suchen, den Glauben mit dem Verstand zu vertiefen und das Wissen in den Dienst der Menschen zu stellen. Daran erinnerte Papst Leo bei der Messfeier zur Eröffnung des akademischen Jahres der päpstlichen Universitäten in Rom.
3: An den zahlreichen päpstlichen Universitäten, Hochschulen und Instituten in der ewigen Stadt studieren und forschen Priester, Seminaristen, Ordensleute und Laien aus aller Welt. Insgesamt sind dort rund 11.750 Studierende eingeschrieben. In seiner Predigt hat Papst Leo XIV. Daran erinnert, dass der Beginn eines neuen akademischen Jahres weit mehr bedeute als die Wiederaufnahme von Vorlesungen und Forschung. Das Studium solle zu einem Dienst am Glauben und an der Wahrheit werden, getragen vom Heiligen Geist und einer gemeinsamen Sendung.
4: Carissimi, stimate lo studio.
3: Liebe Freunde, betrachtet das Studium als einen Dienst am Glauben und an der Wahrheit zu eurem eigenen Wohl und zu dem vieler Brüder und Schwestern, für die der Herr sein Leben hingegeben hat. Denn obwohl die Begegnung mit Christus Freude und Begeisterung weckt, geht es dabei niemals darum, bezirzt oder verblendet zu werden. Der Verstand, das sich Fragen und Fragestellen im Licht des Wortes Gottes und der Tradition der Kirche, sind ein wesentlicher Bestandteil des Glaubensweges in der Nachfolge Jesu Christi. Zugleich gelte es auch, sich an die Ursprünge zu erinnern, an jene Erfahrungen, die den Glauben lebendig gemacht haben, so Papst Leo weiter. Das Kirchenoberhaupt erinnerte in seiner Predigt auch daran, dass die Uni ein Ort der Freundschaft ist. Ein kostbares Geschenk, das umso wertvoller ist, wenn es im gemeinsamen Streben nach der Wahrheit in Christus erlebt wird. So der Rat des Papstes, der selbst an einer päpstlichen Universität studiert hat und 1987 mit einer kirchenrechtlichen Dissertation von der päpstlichen Uni St. Thomas von Aquin zum Doktor des Kirchenrechts promoviert wurde. Stefan Kempis, Radio Vatikan.
1: Der frühere päpstliche Kulturbeauftragte Kardinal Gianfranco Ravasi hält die Präsenz von Frauen im Vatikan für wichtig. Das sagte er jetzt bei einem Festakt in Rom.
5: Anlässlich des 10-jährigen Bestehens des Vatikanischen Frauenvereins DVA sprach Kardinal Gianfranco Ravasi am Donnerstag vor den Mitgliedern der Vereinigung. Der Biblist und Leiter des Dialog-Initiative Vorhof der Völker, der früher als Präsident des päpstlichen Kulturrates amtierte, hob hervor, dass Frauen heute etwa ein Viertel der Beschäftigten im Vatikan stellen. Neben Leitungsfunktion sei vor allem die Präsenz auf mittlerer Ebene von Bedeutung.
6: Però penso anche sia estremamente rilevante la presenza media.
5: Ich halte die mittlere Ebene für äußerst relevant, da diese Präsenz im Inneren der Strukturen kontinuierlich und beständig ist, erklärte Ravasi. Aus der täglichen Zusammenarbeit in der von ihm geleiteten Stiftung berichtete er von entscheidenden Beiträgen weiblicher Mitarbeiter. Der Verein DVA zählt heute rund 170 Mitglieder. Auf die Frage nach einem biblischen Bezug verwies der Kardinal auf die Gestalt der Tamar aus dem Alten Testament als Mahnung gegen männliche Übergriffigkeit und Gewalt. Vor dem Hintergrund gesellschaftlicher Probleme sowie vergangener Schwierigkeiten für Frauen im Vatikan betonte Ravasi die von Papst Franziskus formulierte Notwendigkeit der zweifachen Perspektive von Mann und Frau, die auch von Papst Leo XIV. Fortgeführt werde. In seiner Amtszeit an der Spitze des damaligen päpstlichen Kulturrats hatte Ravasi ein Konsultorengremium eingerichtet, das nur aus Frauen bestand. Das war damals eine Premiere im Vatikan. Das Gremium besteht mittlerweile nicht mehr, doch weist der Kardinal darauf hin, dass sich seitdem innerhalb des Vatikans auf diesem Feld einiges getan habe. Für Radio Vatikan, Viola Olszewski.
1: 1,5 Grad, um zu überleben. Unter diesem Motto haben die besonders gefährdeten Inselstaaten im Pazifik bei den Vorbereitungsgesprächen zur nächsten Weltklimakonferenz mehr Klimaschutz gefordert.
7: Bei der Finanzierung der Klimaanpassung und beim Ausstieg aus fossilen Energien liegen die Staaten weiterhin weit auseinander. Annika Schröder, Klimaexpertin des katholischen Hilfswerks Miserior, hat die Verhandlungen vor Ort verfolgt.
8: Die zentralen Fronten sind und bleiben als erstes die Klimafinanzierung. Und der zweite Streitpunkt ist der Umgang mit fossilen Energien bzw. konkrete Ausstiegspläne.
7: Gerade für die Pazifikstaaten ist der Ausstieg aus Erdöl und Erdgas eine Überlebensfrage. Für Tuvalu und andere Inselstaaten geht es darum, ob ihr Land angesichts des steigenden Meeresspiegels langfristig überhaupt erhalten bleiben kann. Dabei steht der Ausstieg aus fossilen Energien nicht einmal auf der offiziellen Verhandlungsagenda. Noch größer ist die Lücke bei der Finanzierung von Anpassungsmaßnahmen.
8: Ja, dazu muss man sich einmal vor Augen führen, über welche Summen wir eigentlich sprechen. Die UNO beziffert allein den Bedarf für die Anpassung an die Klimakrise sehr konservativ auf 350 Milliarden US-Dollar bis 2035. Und derzeit werden nur 26 Milliarden überhaupt bereitgestellt. Wir haben also eine enorme Finanzierungslücke und diese unerfüllten Versprechen in der Klimafinanzierung kosten nicht nur Menschenleben, sondern auch außerordentlich das Vertrauen und jedwegen Fortschritt in anderen Bereichen der Klimaverhandlungen.
7: Schröder befürchtet, dass neue Zusagen bei der COP31 nicht ausreichen werden, um die weltweiten Kürzungen bei Entwicklungszusammenarbeit, humanitärer Hilfe und Klimafinanzierung auszugleichen.
8: Ja, es ist leider nach wie vor zu wenig durchgedrungen, dass wir mit fehlender Klimafinanzierung auch neue Krisenherde auf der Welt riskieren, die uns nicht unberührt lassen werden.
7: Wie eng Klimaschutz und wirtschaftliche Handlungsspielräume zusammenhängen, zeigt sich auch bei der Verschuldung vieler Länder. Klaus Schilder leitet die Dialog- und Verbindungsstelle von Miserior auf Fidschi.
9: Finanzielle Spielräume sind nötig, damit die Klimafinanzierungsziele erreicht werden können. Denn mehr Mittel für Klimafinanzierung kann es nur geben, wenn die strukturellen Ursachen mangelnder Finanzierung angegangen werden.
7: Schilder sieht die pazifischen Inselstaaten auch politisch in einer wichtigen Rolle. Sie hätten schon bei den Verhandlungen zum Pariser Klimaabkommen 2015 maßgeblich dazu beigetragen, dass das 1,5-Grad-Ziel verankert wurde.
9: Und auch hier auf der Pre-COP31 in Nandi war die zentrale Forderung der Zivilgesellschaft in der Region als auch der Inselstaaten 1.5 to stay alive.
7: Diese Forderungen wollen die Inselstaaten nun nach Antalya tragen. Dort findet vom 9. bis zum 20. November die COP31 statt. Die Türkei übernimmt die Präsidentschaft, Australien führt die Verhandlungen. Ein konkretes Ergebnis wäre für Schilder ein rascherer Ausstieg aus fossilen Energien.
9: Die Zivilgesellschaft und die Politik tragen diese Forderung nun aus dem Pazifik von der Pre-COP nach Antalya, die Forderung nach einer ambitionierten Emissionsreduzierung wie auch zum baldigen Ausstieg aus fossilen Brennstoffen. Hauptadressaten sind natürlich wie immer die großen Emittentenländer, die nach wie vor auf eine fossile Wirtschaft setzen.
7: Ob die COP31 hier Fortschritte bringt, ist noch offen. Schröder erwartet, dass auch bereits vereinbarte Formulierungen zum Ausstieg aus fossilen Energieträgern erneut verteidigt werden müssen. Für Radio Vatikan, Christine Seuss.
1: Und damit endet diese Sendung. 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

Sind eingeschaltet bei Radio Gloria, liebe Zuhörerinnen und Zuhörer, am heutigen Freitag, der 9. Oktober. Kirche gedenkt dem Heilig Dionysius. Er war der erste Bischof von Paris, also in Frankreich. Zudem ist der heutige 9. Oktober der liturgische Gedenktag vom heiligen John Henry Newman. Er war zunächst anglikanischer Priester in England, hatte 1845 konvertiert zur römisch-katholischen Kirche und 1847 zum katholischen Priester geweiht worden. Der Kardinal John Henry Newman ist vom Papst Franziskus am 13. Oktober 2019 heilig gesprochen worden. Zugleich begehen wir den Freitag in der 27. Woche im Jahreskreis. Mein Name ist Peter Galliker, ich darf Sie heute am Mikrofon wieder begleiten. Was Sie in der nächsten Sendestunde hören bei Radio Gloria, das erfahren Sie in dieser aktuellen Programmvorschau. Am 16:30 der Glaubenskurs. Der Kaplan Dr. Tobias Hauenstein hält einen Vortrag über den heiligen Bartolo Longo von Pompeji in Süditalien. Sein Gedenktag ist eigentlich der 5. Oktober. In den Dominikanerorden kann er auch abweichend sein. Er war Anwalt, Gründer der Wallfahrtsstätte Pompeji und der Apostel vom Rosenkranz. Er ist vor einem Jahr am 19. Oktober 25 vom Papst Leo auf dem Petersplatz in Rom heilig gesprochen worden. Der heilig Bartolo Longo. Heute ab der 16:30 also ein Beitrag über ihn. Am 17:30 ist Kalenderblatt. Am 18:00 ist ausführliche Nachrichtenmagazin. Wir schalten nach Rom. Am 18:30 die heilige Messe aus St. Pantaleon in Köln, eine Übertragung von KTV-Fernsehen. Am 19:30 die Kindersendung Kids Ahoi, der Engelweiher. Am 20:00 Best of Gloria, Dankbarkeit, wir am vergangenen Sonntag dürfen der Erntedanksonntag begangen, beziehungsweise in vielen Pfarreien ist er begangen worden. Heute oben am 8. mit dem Weihbischof Emeritus Marianne Eleganti in einer zweiten Sendung einen Beitrag über Dankbarkeit. Am 9. das Rosenkranzgebet, am 9:15 komplett das Nachtgebet von der Kirche und ab der 10. das Nachtprogramm bei Radio Gloria mit Wiederholungen von Sendungen vom heutigen Freitag. Und Sie wissen vielleicht immer noch unsere Wiederholungen. Die Sendungen vom Vormittag am 10. hören Sie am Abend am 10. Die Sendung vom 11. am Vormittag, heute Abend am 11. Die Sendung vom Nachmittag am 2. hören Sie morgen am 2. in der Nacht. Und die Sendung vom 16:30, der Glaubenskurs vom heutigen Nachmittag, hören Sie morgen am 5. in einer Wiederholung bei Radio Gloria. Wir freuen uns sehr, dass Sie Ihren Kanal Radio Gloria eingeschaltet haben und möchten Sie bereits heute daran erinnern, am Samstag, der 24. Oktober, an unseren Spendentag, jetzt im Missionsmonat Oktober. 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Nämlich vor 22 Jahren haben wir dürfen, angeregt durch den Besuch vom Papst Johannes Paul II. 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Oktober, als das erste Schweizer katholische Radio auf Sendung gehen. Jede Unterstützung hilft weiterhin, der Glaube, die Hoffnung und die Liebe in viele Häuser und Herzen zu senden. Darum am 24. Oktober, am Samstag, der ganze Tag, der Spendentag zum Thema Mission Gloria, denn die Glaubensverkündigung ist doch unsere gemeinsame Aufgabe.
bereits jetzt ein herzliches Wegels Gott für ihre Unterstützung, sei es im Gebet und, wenn es möglich ist, mit einer finanziellen Gabe. Leider kostet uns die Verbreitung auf dem Digitalradio DAB Plus weiterhin sehr viel. Rund 28'000 Franken müssen wir nämlich zahlen, allein nur, dass die Hörerinnen und Hörer das Programm von Radio Gloria in der Deutschschweiz und im Oberwallis empfangen können. 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Ein herzliches Vergelt's Gott Ihnen und Ihren Lieben. Auch im Namen vom ganzen Team von Radio Gloria. Frohe, gesegnete Stunde mit dem Programm von Radio Gloria wünscht Ihnen sehr herzlich Peter Galliker. Alles Gute und behüte Sie Gott.

0: 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Am Mikrofon begrüßt Sie ganz herzlich die Andrea Marti. Schön, dass Sie wieder mit uns unterwegs sind und mehr über den katholischen Glauben erfahren möchten. Heute führt uns unsere geistliche Reise in das Herz Italiens nach Pompeji, doch nicht zu den Ruinen des antiken Vulkanausbruchs, sondern zu einem Ort der lebendigen Hoffnung, des Gebets und der Barmherzigkeit, zum Heiligtum der Gottesmutter vom Rosenkranz. Dort wirkte ein Mann, der auf ganz besondere Weise den Weg vom Abgrund zur Heiligkeit gegangen ist, der heilige Bartolo Longo. Doch wie kann ein Mensch, der einst in dunklen spiritistischen Kreisen gefangen war, zum Apostel des Rosenkranzes und zum Bauherrn eines Marienheiligtums werden? Wie führt Gott Menschen, die ganz am Rand stehen, mitten in sein Herz zurück? Bevor wir diesen Fragen gemeinsam nachgehen, darf ich jetzt Kaplan Dr. Tobias Hauenstein ganz herzlich begrüßen und wir freuen uns auf einen weiteren Beitrag, lieber Kaplan Dr. Tobias Hauenstein. Guten Tag!
1: Gelobt sei Jesus Christus!
0: In Ewigkeit. Amen.
1: Liebe Hörerfamilie, hier spricht Kaplan Tobias Hauenstein. Ich bin ein Priester aus Deutschland, inkardiniert im kleinen Erzbistum Vaduz. Und es freut mich sehr, dass ich einen Vortrag halten darf über den Bartolo Longo. Der Kirche werden auch in dieser Zeit viele spannende und mächtige Heilige geschenkt. Der heilige Carlo Acutis ist ein Apostel des Rosenkranzes auch gewesen. Er hat gesagt, nach der heiligen Eucharistie ist der Rosenkranz die stärkste Waffe, um den Teufel zu besiegen. Der Rosenkranz ist die kürzeste Leiter, um in den Himmel zu gelangen. Er hat gesagt, die Zeit, die er täglich mit dem Rosenkranz verbringt, ist die vornehmste Verabredung des ganzen Tages. Und diese wollte er keinesfalls verpassen. Der Heilige, über den ich heute sprechen möchte, ist ganz besonders spezialisiert auf den heiligen Rosenkranz. Es ist der heilige Bartolo Longo, ein italienischer Heiliger. Er ist geboren worden 1841, gestorben 1926, im doch hohen Alter von 85 Jahren. Er ist 1980 dann selig gesprochen worden. Und am 19. Oktober 2025 die Heiligsprechung. Der heilige Bartolo Longo gilt als Begründer des modernen Pompeji.

In Süditalien ist dort eine antike Stadt, 79 nach Christus von einem verheerenden Vulkanausbruch verschüttet worden. Ist schwer, die Anzahl der Todesopfer festzumachen. Bis in die 10.000, 10 bis 20.000 Menschen seien dort gestorben. Und Bartolongo hat dort auch diesen Ort wieder besiedelt, sozusagen, und dort das moderne Pompeji gegründet. Wir schauen in seine Biografie hinein. Er ist geboren worden in Laziano in Italien, in der Nähe von Brindisi, in eine fromme Familie. Er hat dann begonnen, in Neapel Rechtswissenschaften zu studieren und ist bald in eine tiefe Krise geraten. Er ist dann sogar in Okkultismus, Spiritismus tief verstrickt worden, hat von sich gesagt, dass er sogar dort zum Satanspriester geweiht worden wäre. Doch die Folgen eben dieses Aberglaubens haben sich dann schnell gezeigt. Er hat zu kämpfen mit Angstzuständen, mit Depressionen und Selbstmordgedanken. Ein Universitätsprofessor aus seiner Heimatstadt hat ihn dann motiviert, er möge doch jetzt endlich den Satanismus aufgeben. Er hat ihm einen Priester vorgestellt, der dann auch ihm sehr geholfen hat, sein Leben komplett zu ändern. Der ist sein zukünftiger Beichtvater geworden, ist Pater Radente. Bartolongo bekehrt sich dann. Er beginnt unter der Anleitung von Pater Radente den Rosenkranz zu beten und er revertiert sozusagen zurück zum Katholizismus seiner Kindheit. Er entwickelt eine große Verehrung für den heiligen Rosenkranz. 1871 wird er dann Mitglied im Dritten Orden der Dominikaner. 1883 zieht Bartolongo dann nach Pompeji, wo er inspiriert von einer Vision ein Rosenkranz-Heiligtum gründete, das bald ein bedeutendes Zentrum für Gebet, Buße und Pilgerfahrten für die ganze Welt werden sollte. Er bekommt ein Bild geschenkt, eigentlich ein unscheinbares Bildchen, das die liebe Gottesmutter zeigt, auf einem Thron sitzend, wo sie das Jesuskind hält und dem heiligen Dominikus und der heiligen Katharina von Siena, den zwei berühmten Dominikanerheiligen, den Rosenkranz reicht. Das größte geistliche Erbe von Bartolongo ist sicherlich die weltweite Verbreitung der Verehrung des heiligen Rosenkranzes. Man baut dieses Heiligtum, man bringt das Gnadenbild dorthin, das man restauriert und bald ereignen sich dann auch die ersten Wunder, dazu später mehr. Bartolongo war überzeugt, dass das Gebet des heiligen Rosenkranzes eine Kraftquelle für den Glauben, für den inneren Frieden und sogar für die weltweite Erneuerung der Kirche sei. Die Spiritualität des Rosenkranzes, die er verkündet hat, ist mehr als ein Gebet. Es ist eine tiefe Lebenshaltung, die das persönliche Leben und sogar das Leben der Gemeinschaft und der Kirche verändern, also verbessern kann, heiligen kann. Besonders in seiner Zeit als Gründer und Leiter des Rosenkranz-Heiligtums in Pompeji legte Bartolongo großen Wert darauf, dass der Rosenkranz von allen, vor allem auch von den einfachen Gläubigen, täglich gebetet wird. Das Rosenkranzgebet, hat er gesagt, ist der Schlüssel zum Frieden. Und er verknüpfte dieses Gebet auch mit der Hoffnung auf Heilung für die Gesellschaft, die er in seiner Zeit als im höchsten Maße zerrüttet ansah. Wir sehen, wie aktuell das alles ist. Der Zustand der Gesellschaft ist sicherlich nicht besser als vor 100 Jahren, gut 100 Jahren. Sehr mächtig sind seine Zitate über das Heilige Rosenkranzgebet.
Der Rosenkranz ist das Gebet der einfachen Menschen, der Frauen, der Kinder, aber auch der Männer, die sich zu Gott und zur Madonna hingezogen fühlen. Er ist der unerschütterliche Fels, auf dem der Glaube ruht. Kurzer Einschub an dieser Stelle. Ich bin sehr froh, dass ich einmal das Rosenkranzheiligtum in Pompeji in Süditalien, nicht weit weg von Neapel, besuchen durfte, dass ich auch dort die Heilige Messe feiern durfte. Mehrere Millionen pilgern jedes Jahr dorthin. Große Gebetserhörungen. Wenn es Ihnen möglich ist, besuchen Sie doch bitte dieses Heiligtum. Und in der Rosenkranzbasilika von Pompeji ist auch die Grablege vom heiligen Bartolo Longo. Der Heilige ist nicht nur berühmt geworden für seine heroische Förderung des Rosenkranzgebetes. Er hat sich in sozialen Projekten auch engagiert. Er gründet ein Waisenhaus, ein Krankenhaus in Pompeji. Sein ganzes Leben lang setzt er sich ein für die Hilfe für Arme und Benachteiligte. Seine Verehrung ist dann besonders angewachsen, auch nachdem er 1980 durch den heiligen Papst Johannes Paul II. Selig gesprochen worden ist. In mehreren Weltrundschreiben hat der heilige Papst den Bartolo Longo eben empfohlen und auf ihn hingewiesen als Apostel des Rosenkranzes, als Beispiel für wahre christliche Nächstenliebe und Hingabe. Der heilige Bartolo Longo ist auch ein leuchtendes Beispiel für die Gnaden des heiligen Ehesakramentes. Er hatte 1885 im Alter von 44 Jahren geheiratet, die Gräfin Mariana di Fusco, und gemeinsam kümmerten sie sich um Waisen und Kinder von Gefangenen. 1906 übergaben sie dann das Heiligtum vom Rosenkranz dem Heiligen Stuhl. Die Kirche wurde innerhalb der nächsten Jahrzehnte dann dort immer mehr vergrößert und verschönert. 1891 wurde sie dann vergrößert und noch einmal neu konsekriert. 1939 dann, viele Jahre nach seinem Tod, eben nochmals erweitert und sogar zur Basilika Minor erhoben. Der heilige Papst Johannes Paul II. Hat Bartolo Longo, wie gesagt, in seinen Rundschreiben oftmals erwähnt, im apostolischen Schreiben Rosarium Virginis Mariae, der Rosenkranz der Jungfrau Maria von 2002, schreibt er: Es wäre unmöglich, die zahllosen Heiligen zu nennen, die im Rosenkranzgebet einen authentischen Weg der Heiligung entdeckt haben. Es wird genügen, hier an den heiligen Ludwig Maria Grignon de Montfort zu erinnern, den Autor eines kostbaren Werkes über den Rosenkranz, und in größerer zeitlicher Nähe zu uns an Pater Pio von Pietrelcina. Ein besonderes Charisma hatte weiterhin der selige Bartolo Longo, der ein wahrer Apostel des Rosenkranzes gewesen ist. Sein Weg der Heiligkeit gründete auf einer Eingebung, die er in der Tiefe seines Herzens vernahm. Wer das Rosenkranzgebet verbreitet, ist gerettet. Auf dieser Grundlage fühlte er sich berufen, in Pompeji ein Heiligtum der Jungfrau vom heiligen Rosenkranz zu errichten, welches auf den Ruinen der antiken Stadt ruht, die gerade erst von der Botschaft des Christentums berührt worden war, bevor sie im Jahre 79 nach Christus durch den Ausbruch des Vesuvs begraben wurde. Der heilige Papst schreibt weiter: Der selige Bartolo Longo sagte, wie zwei Freunde, die sich öfters besuchen, sich in ihren Gewohnheiten anzugleichen pflegen, so können auch wir, die wir in familiärer Vertrautheit mit Jesus und der Jungfrau in der Betrachtung der Rosenkranzgeheimnisse sprechen und gemeinsam ein und dasselbe Leben in der Kommunion vollziehen, ihnen gleich werden, soweit dies unsere Begrenztheit erlaubt. Von diesen höchsten Beispielen können wir das demütige, arme,
verborgene, geduldige und vollkommene Leben erlernen. Der Rosenkranz ist gleichzeitig Betrachtung und Bittgebet. Die beharrliche Anrufung der Mutter Gottes stützt sich auf das Vertrauen, dass ihre mütterliche Fürsprache beim Herzen ihres Sohnes alles vermag. Sie ist allmächtig aus Gnade, wie es Bartolo Longo in einer kühnen Formulierung, die richtig verstanden werden muss, in seiner Supplica alla Vergine formulierte. Der heilige Bartolo Longo hatte ein großes Bittgebet geschrieben, das zweimal im Jahr feierlich in Pompeji gebetet wird, aus dem ich später auch noch zitieren werde.

0: Liebe Hörerfamilie, Kaplan Dr. Tobias Hauenstein ist uns zugeschaltet und er spricht über den Heiligen Bartololongo und dem Heiligtum von Pompeji. Wir wünschen Ihnen im zweiten Teil viel Erbauung und geistlichen Gewinn.
1: Ich werde jetzt einige Passagen zitieren aus einem sehr empfehlenswerten Buch, das im Parvis Verlag erschienen ist, geschrieben von Ida Lütold Minder mit dem Titel Die Rosenkranzkönigin von Pompeji und ihr Advokat Bartololongo. Es ist hier zu wenig Platz in einem kurzen Vortrag, noch mehr eben zu sagen, auch vom Leben des Heiligen, von den gewaltigen Kämpfen, die er zu bestreiten hatte, wie er verleumdet worden ist, bis zum Papst Pius X. Sind seine Feinde gegangen, um ihn zu verleumden. Wir konzentrieren uns hier auf die positiven und stärkenden Aspekte. Und ein Kapitel gibt es hier im Buch mit dem Titel Erscheinungen der Rosenkranzkönigin in Pompeji. Zum ersten Mal ist Maria, so wie das Gnadenbild sie darstellt, einer armen, kranken Mutter erschienen. Diese Frau hatte von den wunderbaren Erhörungen vernommen. Ein tiefes Vertrauen erfüllte sie und sie flehte die Rosenkranzkönigin in Valle di Pompeji um Erbarmen an. Im Rosenkranzgebet, durch das nun schon so vielen in Pompeji geholfen worden war, grüßte sie Tag um Tag ihre himmlische Mutter mit der Bitte, sich ihrer Kinder zu erbarmen. Wie hätte die gütigste aller Mütter das Gebet unerhört lassen können, wenn sie ihren Blick auf die weinenden Kleinen senkte? Am 8. Juni 1876, also genau einen Monat nach der Grundsteinlegung, erschien Maria der kranken Mutter und sagte zu ihr, die Jungfrau des Rosenkranzes von Pompeji hat dich geheilt. Diese Mutter wurde Zeugin der Macht der Königin des heiligen Rosenkranzes von Pompeji. Unzählige Gnaden flossen den Betern in Pompeji zu, nachdem die ersten Wunder unter dem lebhaften Volk des Südens bekannt wurden. Es mag sein, dass die Ärmsten unter ihnen am reichsten beschenkt wurden. Es mag auch sein, dass die Madonna Kranken in der Ferne so nahe kam, als ob diese vor dem Gnadenbild beten würden. Der auserwählte Advokat Longo und seine Gehilfin, die Gräfin Mariana, taten, was in ihren Kräften lag, zur Bekanntmachung des neuen Gnadenortes durch Verbreitung von Bildchen, Medaillen und Novenenbüchlein. Es war während der Bauzeit des Heiligtums, als ein großes, auffallendes Wunder geschah. Diese Heilung sollte die Madonna von Pompeji wie ein hellstrahlendes Licht weiterum sichtbar werden lassen. In Neapel lag die Tochter des Kommendatore Agrelli schon lange schwer krank danieder. 13 Monate lang hörte man ihr Stöhnen bei den qualvollen Krämpfen, die sie befielen, in der Nachbarschaft. Und jeder, der sie sah, dachte, wenn sie nur bald erlöst würde. So erbarmungswürdig sah sie aus. Am 16. Februar 1884 kam ein Besucher zu der Ärmsten. Der Herr brachte ihr ein Novenenbüchlein und eine Medaille der Rosenkranzkönigin. Daraufhin begannen ihre Angehörigen mit ihr eine Novene. Es trat keine Erleichterung des Leidens ein. Am 3. März wurde sie wie gewöhnlich von schrecklichen Krämpfen befallen. Gegen 3 Uhr nachmittags kam sie zu sich. O Wunder, was sah sie über ihrem Krankenlager? In wunderbarer Schönheit die Gottesmutter, die ihr zulächelte mit mütterlicher Zärtlichkeit. Fortuna machte das Kreuzzeichen und schaute unverwandt auf die heiligste Jungfrau. Sie saß auf einem hohen Thron, ihr göttliches Kind auf dem Schoß. Ringsum war sie von Lichtgestalten umgeben. Der heilige Dominikus und Katharina knieten zu beiden Seiten. Die Madonna hielt den Rosenkranz in der Hand. Die Kranke erkannte in der herrlichen Erscheinung die Königin des heiligen Rosenkranzes von Pompeji. Tief erschüttert flehte sie, Königin des heiligen Rosenkranzes, hilf mir, mache mich gesund. Meine Mutter, ich habe schon eine Novene verrichtet, aber noch keine Erhörung gefunden. Oh, ich möchte so gerne gesund werden. Tränen strömten über das abgezehrte Antlitz. Jetzt hörte Fortuna Grelli die wunderbare, sanfte Stimme der himmlischen Mutter. Sie glaubte, folgende Worte zu vernehmen: Kind, du hast mich unter verschiedenen Titeln angerufen und von mir immer Gnaden erlangt. Jetzt, da du mich unter dem mir so wohlgefälligen Titel der Königin des Heiligen Rosenkranzes angerufen hast, kann ich dir die gewünschte Gnade nicht länger versagen, weil mir dieser Name vor allen anderen lieb und teuer ist. Halte 3 9-tägige Andachten und du wirst alles erlangen. Fortuna wurde mit einem so großen Vertrauen erfüllt, dass sie nicht mehr zweifeln konnte. Und als sie wieder allein dalag, als das himmlische Licht erloschen, der blumengeschmückte Thron mit der Königin verschwunden, wurde ihrem Inneren weh und wohl zugleich. Die Worte Marias blieben wie eingemeißelt in ihrem Herzen. Fortuna und ihre Familie begannen die Novenen. Was in der Seele der Kranken in all diesen Tagen vor sich gegangen, können wir nur ahnen. Die Sehnsucht nach der himmlischen Mutter verzehrte sie mit einem geheimnisvollen Feuer der Liebe. Es erging ihr wie anderen, die sie einmal schauen durften. Alle bekennen, dass das Verlangen, sie wieder schauen zu dürfen, nie mehr vergehe. Und Maria neigte sich noch einmal zu ihrem armen, kranken Kind. Noch einmal wurde Fortuna das Glück zuteil, die Königin des Heiligen Rosenkranzes zu sehen und ihre sanfte Stimme zu vernehmen. Noch deutlicher machte Maria das Versprechen, diejenigen zu erhören, welche in 3 Rosenkranznovenen sich an sie wenden. Fortuna hörte die Worte: Wer immer Gnaden von mir erbitten will, halte 3 Novenen mit dem Gebet des Rosenkranzes und 3 Novenen zur Danksagung. Das Vertrauen der Kranken steigerte sich, die Erhörung wurde ihr zur Gewissheit. Es nahte der 8. Mai, der besondere Gnadentag in Valle di Pompei. Noch jedes Jahr seit der Grundsteinlegung des dortigen Heiligtums hatte sich der Himmel in besonderer Weise geöffnet, sodass Wunder geschahen. Fortuna sagte zu ihrer Schwester: Heute schenkt mir die Madonna sicher eine besondere Gnade. Und das Wunder geschah. Fortuna Grelli, die so oft dem Tod ins Auge geschaut, stand auf, völlig geheilt von ihrer Krankheit. Das gab ein Gerede in Neapel und weit herum und erweckte in vielen Seelen ein unbegrenztes Vertrauen zur Königin des Heiligen Rosenkranzes. Am 18. Juni kniete die geheilte Tochter in tiefer Ergriffenheit vor dem Gnadenbild in Pompeji. Für den Advokaten Bartolo Longo bedeutete das große Wunder den Höhepunkt in seinem bisherigen Wirken für die Königin des Heiligen Rosenkranzes. War es doch die Bestätigung seiner Lebensaufgabe. Wir können uns kaum denken, welches Glück er empfand und mit welchem erleuchteten Glauben er die Gebete verfasste, die zu Hunderttausenden gedruckt und verbreitet wurden. Diese Pompeji-Rosenkranz-Novene ist auch heute noch sehr zu empfehlen. Das geht auf den Himmel zurück, wie Sie hier hören. Die Gottesmutter selber hat das gesagt: Wer Gnaden erbitten will, halte 3 Novenen mit dem Gebet des Heiligen Rosenkranzes und 3 Novenen zur Danksagung. 3 mal 9 Tage, also 27 Tage eben zur Bitte und dann noch einmal 3 Novenen, 27 Tage zur Danksagung. Das mag auf den ersten Eindruck vielleicht etwas viel sein, aber wenn Sie hoffentlich sowieso täglich den Heiligen Rosenkranz beten, was die liebe Gottesmutter inständiger bittet, überall an den anerkannten Erscheinungsorten, dann beten Sie sowieso jeden Tag den Heiligen Rosenkranz, mindestens einen, und dann beten Sie ihn 54 Tage in diesem Anliegen. Wir schauen auf das Ende des Lebens des großen Heiligen. In einem Abschnitt hier im Büchlein heißt es: Letzte Herzenswünsche. Das Santuario von Pompeji wurde seit seiner Errichtung von Scharen von Gläubigen besucht. Mit Bitten aller Art kamen sie zur Königin des Heiligen Rosenkranzes. Dankesgaben brachten sie nach Erhörungen. Welch tiefe Freuden muss der Greis mit dem jungen Herzen erlebt haben, wenn er sie beten und singen hörte. Welch grenzenlose Dankbarkeit erfüllte ihn und seine treue Gehilfin Gräfin Marianna. Und wie glücklich waren sie nach allen bitteren Leiden, wenn ihre Herzenskinder von den Töchtern des heiligen Rosenkranzes hingeführt worden vor den Herrn im Tabernakel und zum Gnadenbild der Madonna. Oft weinte Bartolo, dessen Leben noch immer gleich geblieben im heftigen Empfinden von Schmerz und Freuden. Seine Tränen waren Tränen der Rührung beim Gedanken, dass diese Kinder dem Elend und den Verführern entrissen werden konnten und nun in fröhlicher Unschuld in der Città Mariana heranwuchsen, dort in der Hilfseinrichtung. Wenn es still geworden war im heiligen Ort, wenn die Pilger heimgekehrt und die Kinder ruhten, knieten die zwei Glücklichen noch lange im Heiligtum. Unter dem Sternenhimmel kehrten sie in ihr Haus zurück. Weit draußen sah man die Lichter der Weltstadt und die Leuchttürme am Meeresstrand. Wie schön wäre es, wenn wir auch einen Glockenturm bauen könnten, der zum Leuchtturm wird, meinte Bartolo, und seine Gemahlin ermunterte ihn. Schreibe in deiner Zeitschrift diesen Wunsch aus, sicher wird dir dazu Hilfe zuteil. Mariana, das will ich tun, antwortete er freudig. Und nun schrieb er flammende Aufrufe in seiner Zeitschrift vom Rosenkranz, die er bis wenige Tage vor seinem Tode leitete. Es flossen wieder Almosen, die von vielen Menschen freudig gespendet wurden aus Dankbarkeit für Erhörungen. Bartolo Longos Idee war es, einen Turm zu Ehren des heiligsten Herzens Jesu zu bauen. Der Sinn dieses monumentalen Glockenturms sollte Christus in der Menschheitsgeschichte darstellen, genauso wie der Altar Christus mit dem Kreuz symbolisiert. Bartolo widmete den Turm dem Herrn mit folgenden Worten: Christus, dem Erlöser, König aller Jahrhunderte und Mitbürger aller Völker der Erde. Der Grundstein konnte gelegt werden im Mai 1912. Viel Schweres ging über Europa, bis der Turm fertig war. Der Erste Weltkrieg verhinderte lange die Fertigstellung. 12 Jahre verflossen, bis er endlich von Kardinal Sili eingeweiht werden konnte, am 24. Mai 1924. Mit strahlenden Augen betrachtete der Greis Bartolo Longo das Werk, das in 5 übereinander gebauten Teilen bestand. Auf dem 3. Stockwerk stehen die Posaunenengel, als wollten sie der ganzen Welt die Güte des Erlösers verkünden. Auf dem 4. Stockwerk steht die Kolossalstatue des heiligsten Herzens Jesu. Und zuoberst auf dem kleinen 5. Teil des Turmes leuchtet das Kreuz als Siegeszeichen. Ein ganz großer Herzenswunsch war dem greisen Advokaten mit diesem Turm in Erfüllung gegangen. Ich zitiere noch aus 2 anderen Kapiteln dieses Büchleins: Die Rosenkranzkönigin von Pompeji und die Advokat Bartolo Longo, und bete dann noch einen Teil des großen Bittgebetes, das der Heilige selbst verfasst hat. Heimgang und Bestattung, hier heißt es: Der Rosenkranzmonat bildete stets einen Höhepunkt in jedem Lebensjahr des Advokaten, also des Rechtsanwalts. Er war ja studierter Rechtsanwalt. Der Rosenkranzmonat, der Oktober, in dem, wie die Päpste sagen, man ganz besondere Sorgfalt dem Gebet des Heiligen Rosenkranzes widmen sollte. Das glanzvollste Fest 1925 war verklungen. Die himmlische Mutter bereitete nun ihren Auserwählten während 12 Monaten vor auf jenes Fest, das für jeden Menschen das tiefste Erlebnis werden soll, auf sein Sterben und den Übergang vom Zustand des irdischen Lebens ins ewige, uns verborgene, unvergängliche Leben ewiger Glückseligkeit. Longos letzte Erdenzeit brachte ihm mancherlei Altersbeschwerden und Krankheiten. Das Gesicht wurde bleich und mager, aber es strahlte immer eine Verklärtheit aus, wie selten bei einem Menschen. Wer ihn besuchte, wurde von großem Frieden erfüllt. Einer seiner besten Freunde war der Arzt Giuseppe Moscati, mit dem er gerne geistliche Gespräche führte. Wenn seine Kinder zu ihm kamen, wurde er von einem besonderen Glück erfüllt. Er segnete sie mit seinem Rosenkranz und sagte: Ich segne euch mit diesem Rosenkranz, mit dem die heiligste Jungfrau euch krönen wird bei eurem Eintritt in die ewige Herrlichkeit. Jedes dieser armen Kinder hatte er ihr ja geweiht und es schien, als ob er den Dank der himmlischen Mutter schon jetzt erleben dürfte, wenn auch nicht vergleichbar mit jenem im Himmel. Nun begann der letzte Rosenkranzmonat seines Lebens. Er wusste, dass Maria ihn nun heimholen werde. Die letzten Kräfte waren aufgezehrt. Am 4. Oktober 1926 wurde ihm das Sakrament der heiligen Ölung gespendet. Mit tiefer Andacht und klarem Bewusstsein verfolgte er Worte und Handlung des Priesters. Am nächsten Morgen um 4 Uhr empfing er zum letzten Mal Jesus im heiligsten Sakrament mit seraphischer Liebesglut. Seine letzten Worte waren: Ich wünsche nichts anderes zu sehen als Maria, die mich gerettet hat und vor dem Bösen retten wird. Als er im Todeskampf lag, kamen viele, um ihn nochmals zu sehen, seine Hand zu küssen, seinen Rosenkranz zu berühren. Mit der rechten Hand hielt er das Kruzifix, mit der linken den Rosenkranz, die er beide oftmals küsste. Im nahen Zimmer zelebrierte ein Priester die heilige Messe. Als das Glöcklein zur Wandlung läutete, öffnete der Sterbende die Augen, schaute auf zum Bild der Mutter Gottes und schloss sie dann für immer. Draußen dämmerte der Morgen des 5. Oktober 1926. Die ehrwürdige Greisengestalt wurde mit dem weißen Skapulier der Dominikaner bekleidet, deren Tertiar er war. Viele Tränen flossen in jenen Tagen. Die Ewigkeit war den Menschen wieder einmal spürbar nahe gekommen. Am Fest des heiligen Rosenkranzes, dem 7. Oktober 1926, dem Gedächtnis des Sieges über die Türken, dem Tag der Verherrlichung der Rosenkranzkönigin, wurde ihr treuer Diener bestattet. Einst hatte sie ihn aus der Macht des Teufels befreit, heute durfte er ihren Triumph mitfeiern. Viel Volk war gekommen von weit her, zivile und militärische Behörden von Neapel, mehrere Bischöfe und Priester gaben ihm die letzte Ehre. In der Krypta zu Füßen des Gnadenbildes bettete man den teuren Leichnam zur ewigen Ruhe. Viele Menschen, die diesen Tag miterlebten, durften einen himmlischen Frieden verkosten. Unsichtbare Wunder der Gnade geschahen. Die Gnaden fließen weiter an diesem heiligen Grab zu Füßen der Rosenkranzkönigin. Ich zitiere vor dem Gebet und dem Segen noch aus einer Ansprache des heiligen Papstes Johannes Paul II. Gemeinsam mit Bartolo Longo wurden damals selig gesprochen, der Priester Don Luigi Orione, bitte für uns, und die Schwester Maria Anna Sala aus der Kongregation der heiligen Marcellina. Der heilige Papst hat gesprochen damals: Da ist noch Bartolo Longo, der Gründer des berühmten Heiligtums von Pompeji, wohin ich mich vor nunmehr einem Jahr voll tiefer Frömmigkeit begeben habe. Er ist der Apostel des Rosenkranzes, der Laie, der voll und ganz seiner kirchlichen Verpflichtung gelebt hat. Bartolo Longo war ein Werkzeug der Vorsehung für die Verteidigung und das Zeugnis des christlichen Glaubens und für die Verherrlichung der allerseligsten Jungfrau Maria in einer schmerzlichen Zeit des Skeptizismus und der Kirchenfeindlichkeit. Allen ist bekannt, dass sein langes Leben von einem schlichten, heroischen Glauben inspiriert und reich an eindrucksvollen Episoden war, in deren Verlauf das Wunder von Pompeji Gestalt annahm. Bartolo Longo begann mit der bescheidenen Katechese für die Bauern des Tales um Pompeji und mit dem Rosenkranzgebet vor dem berühmten Muttergottesbild. Dann folgte die Errichtung des großartigen Heiligtums und die Schaffung der Werke der Nächstenliebe für die Kinder von Strafgefangenen. So trieb er mit unerschütterlichem Mut ein großes Werk voran, das uns noch heute in Erstaunen und Bewunderung versetzt. Vor allem aber kann man ohne Übertreibung sagen, dass sein ganzes Leben ein inniger und ständiger Dienst an der Kirche war, im Namen Mariens und aus Liebe zu ihr. Bartolo Longo, Tertiaria des Dominikanerordens und Gründer der Schwesternkongregation der Töchter des heiligen Rosenkranzes von Pompeji, darf man wirklich als einen marianischen Mann bezeichnen. Aus Liebe zu Maria wurde er Schriftsteller, Apostel des Evangeliums, Verkünder des Rosenkranzgebetes, Begründer des berühmten Heiligtums inmitten ungeheurer Schwierigkeiten und Feindseligkeiten. Aus Liebe zu Maria schuf er Einrichtungen der Nächstenliebe, wurde er für die Kinder der Armen zum Bettler, verwandelte er Pompeji in eine lebendige Hochburg menschlicher und christlicher Güte. Aus Liebe zu Maria ertrug er schweigend Quälereien und Verleumdungen und machte ein langes Gethsemane durch, wobei er stets voll Vertrauen in die Vorsehung und immer dem Papst und der Kirche gehorsam war. In der Hand den Rosenkranz, sagt er auch zu uns Christen des 20. Jahrhunderts, möge dein Vertrauen in die allerseligste Jungfrau des Rosenkranzes wieder erwachen. Du musst den Glauben Hiobs haben. Heilige, hochverehrte Mutter, zu dir bringe ich all meinen Kummer. Auf dich setze ich alle Hoffnung, alles Vertrauen. Wunderschöne Worte hier vom heiligen Papst Johannes Paul II. Das wünsche ich auch Ihnen, liebe Zuhörer. Möge euer Vertrauen in die allerseligste Jungfrau erwachen oder immer, immer stärker werden. Möge dir den Glauben Hiobs haben. Zum Abschluss des kleinen bescheidenen Vortrags bete ich noch einen Abschnitt von dem wunderbaren Bittgebet zu Maria, der Königin des Rosenkranzes von Pompeji, verfasst vom heiligen Bartolo Longo. Zweimal im Jahr wird es feierlich in der Rosenkranzbasilika zu Pompeji gebetet. Am 8. Mai, wie schon erwähnt, dem Fest von Pompeji, und am ersten Sonntag im Oktober zu Beginn des heiligen Rosenkranzmonats. O Königin, um eine letzte Gnade, die du uns nicht verweigern kannst, bitten wir dich jetzt, heißt es hier im zweiten Teil des Gebetes, gewähre uns allen deine unverbrüchliche Liebe und deinen mütterlichen Segen. Wir gehen nicht weg von dir, bevor du uns nicht gesegnet hast. O Maria, segne den Heiligen Vater in dieser Stunde. Zum ehemaligen Glanz deiner Krone und zum Triumph deines Rosenkranzes, die dich mit dem Titel Königin der Siege schmückten, erflehen wir noch eines, o Mutter, führe die Religion zum Triumph über die Gottlosigkeit und schenke der menschlichen Gesellschaft den Frieden. Segne unsere Bischöfe und Priester, besonders jene, die sich für die Ehre deines Heiligtums einsetzen. Segne auch all jene, die sich in deinem Heiligtum in Pompeji vereinen und alle, die den Rosenkranz beten und sich für die Verbreitung des Rosenkranzgebetes einsetzen. Rosenkranz, gesegnet von Maria, süße Kette, die uns an Gott bindet, Band der Liebe, das uns mit den Engeln vereint, Turm der Rettung für die Schiffbrüchigen, du unsere Stärke in der Ohnmacht, der letzte Kuss des erlöschenden Lebens, der letzte Gruß unserer Lippen soll dein lieblicher Name sein, o Königin des Rosenkranzes von Pompeji. O gute Mutter, du Zuflucht der Sünder, erhabene Trösterin der Betrübten, sei gebenedeit heute und immer im Himmel und auf Erden. Amen. Liebe Hörerfamilie, ich hoffe sehr und bete, das Zeugnis des heiligen Bartolo Longo Sie aufs Neue motiviert, für die Verehrung des heiligen Rosenkranzgebetes sich einzusetzen. Wer einen Rosenkranz pro Tag betet, kann vielleicht zwei beten. Wer noch mehr Zeit hat, kann vielleicht drei beten, stellvertretend für alle, die den hochheiligen Rosenkranz nicht kennen und die eben der Gebetshilfe bedürfen. Wie Schwester Lucia von Fatima ja gesagt hat, es gibt kein Problem, das nicht mit dem heiligen Rosenkranz gelöst werden kann. Vor dem Abschluss und dem Segen noch kurz drei Zitate vom heiligen Bartolo Longo. Wer den Rosenkranz betet, wird den Frieden in seinem Herzen finden. Wenn du den Rosenkranz betest, öffnest du das Tor zum Himmel. Glaube nicht, dass es zu spät ist, sich mit Gott zu versöhnen. Er wird dir immer die Hand reichen, wenn du es ernst meinst. Für alle, die von Sorgen niedergedrückt sind oder wegen ihrer Sünden niedergedrückt sind. Die Barmherzigkeit Gottes ist grenzenlos. Im Heiligen Beichtsakrament wird Gott uns immer die Hand reichen. Der heilige Bartolongo ist ein Beispiel für die Macht der göttlichen Barmherzigkeit, die er selbst erfahren hatte, der ehemalige Satanistenpriester, der dann zu einem Heiligen wurde. Er ist ein Beispiel für die verändernde Kraft des Gebetes. Sein Leben zeigt, wie ein Mensch, der sich in tiefster Dunkelheit befand, durch die Begegnung mit Gott und die Hingabe an die heilige Mutter Gottes eine neue Bestimmung finden kann. Durch sein Werk und seinen Glauben hat er die Herzen unzähliger Menschen bewegt und bewegt sie immer noch und bleibt ein leuchtendes Beispiel für die Kraft des Gebetes und der Liebe Gottes in der Welt. Die Verehrung vom heiligen Bartolongo, die Verehrung des Rosenkranzgebetes und die Praxis des Rosenkranzgebetes ist ein bleibendes Erbe, das auch noch heute Millionen von Gläubigen aufrichtet und stärkt. Es ist eine Einladung, sich in der Einfachheit des Gebetes eben einzufinden und dort die göttlichen Gnaden zu erbitten. Ich danke Ihnen sehr fürs Zuhören und ich sende Ihnen gerne noch den Segen. Heiliger Bartolongo, bitte für uns, unsere heiligen Schutzengel und Schutzpatrone, bittet für uns. Der Herr sei mit euch.
0: Und mit deinem Geiste.
1: Lasset uns beten. Allmächtiger Gott, bitte segne das Radioapostolat, segne alle die Mitarbeiter, segne alle Hörer, segne alle unsere Anliegen auf die Fürsprache des heiligen Bartolongo, der lieben Gottesmutter, Königin des heiligen Rosenkranzes, des heiligen Josef, aller Engel und Heiligen, im Namen des Vaters und des Sohnes und des Heiligen Geistes. Amen.
0: Amen.
1: Gelobt sei Jesus Christus.
0: In Ewigkeit. Amen.

0: Ein großes Vergelt's Gott, lieber Kaplan Dr. Tobias Hauenstein, für gehaltvolle und schöne Referat, natürlich auch für Ihren priesterlichen Segen und die geschenkte Zeit. Ein großes Deo gratias. Und mögen Sie in Ihrem Apostolat und Ihrer Berufung den besonderen Segen Gottes im Weinberg des Herrn immer wieder erfahren und dies an der Hand Mariens. Deo gratias und Gottes Segen. Alles Gute und wir freuen uns auf einen nächsten weiteren Beitrag. Vergelt's Gott! Liebe Hörerfamilie, das war unser geistlicher Impuls mit Kaplan Dr. Tobias Hauenstein. Er referierte über den heiligen Bartolo Longo und den Marienheiligtum Pompeji. Am Mikrofon verabschiedet sich ganz herzlich die Andrea Marti. Und vergessen wir nicht, der Weg zur Heiligkeit steht jedem offen. Bleiben Sie und Ihre Lieben behütet und gesegnet und beten wir füreinander.
1: Gelobt sei Jesus Christus.
0: In Ewigkeit. Amen.

Wir beten um Ehrfurcht vor der Schöpfung und jetzt besonders um Regen. Wir beten zum heiligen Isidor, der Bauer war. Im Namen des Vaters und des Sohnes und des Heiligen Geistes. Amen. Durch die Fürsprache des heiligen Isidor bitten wir unseren Herrn um ausreichenden Regen und günstiges Wetter für unsere Ernten, Weiden und Gärten, sowie für unsere Bäche und Stauseen zur Versorgung unserer landwirtschaftlichen Bedürfnisse. Guter heiliger Isidor, bitte für uns. O Gott, indem wir leben, uns bewegen und unser Wesen haben, schenke uns genug Regen, damit wir, wenn wir mit dem versorgt werden, was uns in diesem jetzigen Leben trägt, mit größerer Zuversicht suchen können, was uns für die Ewigkeit erhält. Durch Jesus Christus, unseren Herrn. Amen. Im Namen des Vaters und des Sohnes und des Heiligen Geistes. Amen.

9. Oktober, Heiliger Dionysius. Der heilige Dionysius soll von Papst Fabian als Missionar nach Gallien geschickt worden sein. Er gilt als der erste Bischof von Paris. Unter Kaiser Decius erlitt er den Märtyrertod. Der heilige Dionysius zählt zu den 14 Nothelfern. Die Legende berichtet, der geköpfte Dionysius nahm seinen Kopf in die Hände und trug ihn, geführt von einem Engel, dorthin, wo er nach Gottes Willen bestattet werden sollte. Über seinem Grab wurde eine hölzerne Kapelle errichtet, auf deren Trümmern später die heilige Genoveva die Kirche St. Denis erbaute. Der heilige Dionysius wird als Bischof dargestellt, der sein Haupt in den Händen trägt. Der heilige Dionysius war fränkischer Reichspatron, ist Patron der Schützen, er wird bei Kopfschmerzen, Tollwut, Gewissensunruhe und Seelenleiden angerufen. Sein Name ist griechisch und bedeutet der Fröhliche.

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2: Herzlich willkommen bei Glaubenskompass. John Henry Newman lebte von 1801 bis 1890 in England. Ursprünglich in der Kirche von England beheimatet, vollzog er 1845 die Konversion zur römisch-katholischen Kirche und hat ihr in der Folge in der Auseinandersetzung mit dem Liberalismus des 19. Jahrhunderts wesentliche Impulse auf dem Weg in die Moderne gegeben. Pater Gregor Lenzen stellt uns diesen modernen Kirchenvater heute vor, der als einer der wichtigsten Theologen der Neuzeit gilt und seit 2019 als Heiliger der katholischen Kirche verehrt wird. Herzlich willkommen, Pater Gregor.
3: Grüß Gott, Herr Nickewiener.
2: Pater Gregor, beim heiligen John Henry Newman spricht man gleich von drei Bekehrungen in seinem Leben. Die erste war im Alter von 15 Jahren. Welcher Art war diese Bekehrung?
3: Ja, der noch ganz junge Mann war damals in seiner Privatschule in Ealing. Und er sollte also nach dem Willen der Eltern dort auch bleiben, weil es war eine schwierige Zeit in der Familie. Der Vater hatte Probleme in der Bank. Das waren Auswirkungen der napoleonischen Kriege. Und der junge John Henry Newman war also alleine und hat in dieser Zeit in der Schule irgendwo eine ganz tiefe innere Erfahrung offenbar gemacht. Er schreibt dann später in seiner Apologia Pro Vita Sua, dass Gott ihm damals das Herz verwandelt hat, also sein ganzes Inneres neu geprägt oder ausgerichtet hat. Und zwar, seine eigenen Worte waren damals, er hat die Erkenntnis damals gewonnen, dass es zwei Wesen gibt, die absolut sind und auch ganz eindeutig in ihrer, also selbstverständlich in ihrer Existenz. Und das waren oder sind er selbst und sein Schöpfer, myself and my creator.
2: Ja, diese Erkenntnisse brachten ihn dazu, dass er 1845 in die katholische Kirche übertrat. Das hatte ja auch weitreichende Konsequenzen. Er verlor seine akademischen Ämter, er verlor sogar Freunde. Was war denn die treibende Kraft für diesen radikalen Schritt?
3: Er war ein Wahrheitssucher. Er folgte seinem Gewissen. Er folgte dem Licht, ja, dem göttlichen Licht. Wir kennen ja alle dieses berühmte Gedicht von ihm, das dann auch vertont wurde. Lead kindly light, für mildes Licht, führ du mich an, das Licht der Wahrheit. Und er wollte diesem Licht treu bleiben, also wirklich intellektuell den Glauben, den er lebte, wirklich auch von verstehen, ja, und begründen. Und er ist eben auf verschiedene Ungereimtheiten dann in der anglikanischen Lehre gestoßen, die ihn zweifeln ließen, ob die anglikanische Kirche noch in dieser apostolischen Sukzession steht, also in dieser ununterbrochenen Linie mit der Kirche der Apostel. Und er konnte, als er den Punkt erreicht hatte, dass er es mit seinem Gewissen, das ist das Stichwort, er ist ein großer Lehrer des Gewissens, der Bedeutung des Gewissens, als er es mit seinem Gewissen nicht mehr vereinbaren konnte, in der anglikanischen Kirche zu bleiben, hat er konsequent den Schritt getan. Aber das hat eine ganze Zeit gedauert. Und er war sich sehr wohl bewusst, was das für ihn bedeutete. Denn der katholische Glaube, die katholische Kirche, das war die Dienstmädchenreligion in England. Er war Mitglied, sagen wir mal, einer Schicht, einer großbürgerlichen Schicht, einer Bildungsschicht, die es absolut nicht verstehen konnte, wie jemand überhaupt katholisch werden konnte. Es war ein absoluter Absturz für ihn.
4: Ja. Ja. Und dennoch ist er seinem Gewissen gefolgt. Also Gewissen, das ist ja, ein zentraler Begriff in seiner Gedankenwelt. Ja. Was bedeutete denn Gewissen für ihn konkret?
3: Für ihn war das Gewissen im Grunde das Echo der Stimme Gottes im Menschen. Das göttliche Gesetz im Menschen, ja. Also so hat Gott uns ausgestattet, dass es da eine Stimme in uns gibt, die uns im Grunde durchaus klar sagt, was recht ist und wie wir vor Gott leben sollen. Und dieser inneren Stimme wollte er unbedingt treu sein und ihr folgen. Diese Stimme des Gewissens war für Newman auch einer der größten Beweise für die Existenz Gottes übrigens, für die Wirklichkeit, dass Gott existiert im Inneren, ja, wie er sich im Inneren bemerkbar macht, gleichsam durch die Stimme des Gewissens, das natürlich dann auch gebildet werden muss. Das war auch klar, das hat Newman auch wieder immer wieder unterstrichen. Dieses innere Gewissen ist nicht einfach ein Freifahrtschein, so ich folge meinem Gewissen und mache, was ich will. Nein, es musste tatsächlich gebildet sein und gebildet werden, damit dieses Gewissen dann tatsächlich auch das ausdrückte, was der Wille Gottes war. Denn das ist ja das entscheidende Leitmotiv.
4: Als Willen Gottes hat er dann auch gesehen, katholischer Priester zu werden. Er ging nach Rom, er wurde katholischer Priester und er kam in Rom in Berührung mit den Oratorianern.
3: Ja.
4: Und warum hat gerade diese Gemeinschaft ihn so fasziniert und wie hat sie ihn weiter geprägt?
3: Ja, Newman hat in seiner römischen Zeit, als er am Propagandakolleg studierte, für das katholische Priestertum und seine Gefährten, mit denen er in Littlemore gelebt hatte bei Oxford, die sind dann auch so sukzessive nachgekommen, haben sie sich überlegt, in welcher Form sie weiter dann leben würden als Katholiken oder katholische Priester. Und da hat er an verschiedene Orden übrigens gedacht. Er war ja sehr mit den Passionisten auch verbunden, denn das darf ich vielleicht noch einfügen. Es war ein Passionistenpater, Pater Domenico Barberi, der ihn in die Kirche aufgenommen hat. Also er hat bei einem Passionisten konvertiert. Das ist immer etwas, was uns besonders in gewisser Weise stolz macht auch und was die besondere Beziehung zu Newman auch darstellt zwischen meiner Gemeinschaft und ihm. Aber für einen kurzen Augenblick dachte er sogar auch an die Passionisten übrigens. Aber dann hat er gemerkt, diese Form, die Struktur des Oratoriums ist weit genug und beweglich genug, um den Erziehungsauftrag, den er in sich gespürt hat, den Bildungsauftrag gut umsetzen zu können. Und deswegen hat er dann dieses Institut des Oratoriums des heiligen Philipp Neri gewählt.
4: Wie ist es ihm denn in seiner englischen Heimat als Abtrünniger ergangen?
3: Ja. Also wie gesagt, das konnten viele überhaupt nicht verstehen. Das war ein absoluter Absturz. Also aus einer Kultur und einer Bildung hinab, gleichsam ins Katholische, wie gesagt, Dienstmädchenreligion, die irischen Dienstmädchen, nicht also, die katholisch waren.
4: Ja.
3: Aber man hat ihm auch Unehrlichkeit dann unterstellt und das hat ihn besonders getroffen. Ja, also dass er nicht ehrlich genug gewesen wäre. Und das war dann der Ausgangspunkt, dass er seine berühmte Apologia pro vita sua verfasst hat, wo er die Entwicklung seiner religiösen Überzeugungen sehr detailliert darlegt, von der anglikanischen Zeit bis zur Konversion und dann auch noch danach. Und wollte er ganz für die britische Öffentlichkeit deutlich machen, dass er eben durchaus nach auch intellektuellen Gesichtspunkten vorgegangen ist und den Glauben auch mit der Vernunft geprüft hat. Ja, diese Beziehung Glaube und Vernunft, das ist ja auch das große Thema des Pontifikats von Benedikt XVI. Gewesen, der ja auch Newman sehr nahe stand. Also er wollte damit zeigen, dass es ein vernünftig war, zu glauben und dass er diesen Glauben wirklich begründet lebte. Und die Schritte im Glauben, die er getan hat, dass die begründet waren. Ja. Und so, dass er dann eben letzten Endes auch nicht anders konnte, als katholisch zu werden. Eine wichtige Studie in dem Zusammenhang war seine Untersuchung über die Entwicklung der Dogmen, also der Christian Doctrine, Development of Christian Doctrine, ja, also die Entwicklung der christlichen Lehre. Und da hat er festgestellt bei seinem Studium, dass diese Glaubenssätze durchaus eine Entwicklung auch in der Interpretation genommen haben. Und das hat ihm gezeigt, dass die Entwicklung in der römisch-katholischen Kirche eben kein Abfall waren, dass der Papst nicht der Antichrist war, sondern dass es eine, sagen wir mal, eine richtige, natürliche Entwicklung gegeben hat, die begründet war. Und ab dem Zeitpunkt war ihm klar, die römisch-katholische Kirche ist in der ununterbrochenen Verbindung mit der Kirche der Apostel. Und es ist die Kirche Jesu Christi. Und dann musste er konnte nicht mehr anders, als den Schritt zu tun, selbst sich in die katholische Kirche aufnehmen zu lassen.
4: Pater Gregor, 1879 wurde Newman bereits im hohen Alter noch zum Kardinal ernannt. Und bei dieser Gelegenheit hat er noch mal seine großen Themen erläutert, also Suche nach Wahrheit und auch die Ablehnung des religiösen Liberalismus. Und manches davon, das liest sich wie eine Vorwegnahme der Mahnungen vor einer Diktatur des Relativismus in unseren Tagen.
3: Ganz genau. Das war also bei dieser berühmten Biglietto-Rede, als ihm die Ernennung zum Kardinal überreicht wurde, in Würdigung seines Lebenswerkes. Er hat Leo der 13. ihn ja zum Kardinal ernannt. Und da hat er darauf hingewiesen, auf diese Gefahr des religiösen Relativismus, dass praktisch Religion Privatsache ist. Also jeder hat seine eigene Wahrheit, jeder glaubt an das, was er will, natürlich. Und es gibt praktisch keinen wirklichen Wahrheitsanspruch, sondern nur relative Wahrheiten, die für mich wahr sind. Ja. Und Kirche, Glaube, Religion ist absolut Privatsache und gehört in den privaten Bereich hinein. Das war so der Tenor auch in seiner Zeit in England und auch in der anglikanischen Kirche. Und dagegen hat er sich immer gewandt. Er hat eben dieses objektive Glaubensbekenntnis vertreten und auch den Wahrheitsanspruch vertreten. Ja, dass es eine Wahrheit gibt, der gegenüber man sich stellen muss und wo man Stellung beziehen muss dazu. Und das ist sehr zeitgemäß. Wir leben ja in einer Zeit, wo ja alles relativ ist, wo alles subjektiv ist, wo jeder sein eigenes Credo sozusagen formuliert. Ja. Und gegen diese Haltung, da hat sich Newman schon ganz klar in seiner Zeit gewandt.
4: Pater Gregor, ganz herzlichen Dank für Ihre Gedanken über den heiligen John Henry Newman.
3: Sehr gerne.
4: Newman gehört zu den großen Lehrern der Kirche, weil er zugleich unser Herz berührt und unser Denken erleuchtet. Worte von Josef Ratzinger als Präfekt der Glaubenskongregation. Ich hoffe, auch Sie daheim sind ein wenig neugierig geworden auf diesen großen Denker der Kirche. Das war Glaubenskompass. Auf Wiedersehen, bis zum nächsten Mal.

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1: Vertreter der Weltkirche diskutierten über die Herausforderungen von Ehe und Familie. Kardinal Tagle ist neuer Dekan des Kardinalskollegiums und Kardinal Ravasi, Präsenz von Frauen im Vatikan bleibt entscheidend. Das und mehr hören Sie in dieser Sendung. Ich bin Mario Galgano. Herzlich willkommen. 10 Jahre nach dem Schreiben Amoris Laetitia von Papst Franziskus diskutiert die katholische Weltkirche über die Herausforderungen von Ehe und Familie. Bei einem internationalen Treffen im Vatikan geht es um veränderte Lebensrealitäten und die Begleitung von Paaren und auch um die Frage, ob die Kirche Familien manchmal zusätzlich unter Druck setzt. Pater Giacomo Costa, Konsultor des Generalsekretariats der Synode, fasste bei einer Pressekonferenz im Vatikan einige der zentralen Themen zusammen. Das berührt zutiefst unsere Art, familiäre Beziehungen zu leben. Eltern und Kinder wohnen in verschiedenen Ländern. Die Großeltern übernehmen die tägliche Betreuung der Enkel. Ehepaare leben lange Zeit voneinander getrennt. Und dadurch verändern sich die Lebensweisen, die Verantwortlichkeiten und die Beziehungen zwischen den Generationen. Migration, digitale Medien und neue Familienkonstellationen veränderten das Zusammenleben. Die Kirche müsse diese Wirklichkeit ernst nehmen und Familien dabei unterstützen, ihren Glauben auch unter veränderten Bedingungen zu leben. Dabei geht es Costa zufolge auch um die Kirche selbst. Es bestehe nämlich eine Kluft zwischen dem Wunsch, Menschen nahe zu sein und der Fähigkeit, sie tatsächlich angemessen zu begleiten, so Costa. Der Übergang, den viele fordern, besteht darin, von der Vorbereitung auf die Feier der Ehe zu einer Begleitung einer Berufung überzugehen, die das ganze Leben dauert. Wer bleibt den Paaren in den ersten Jahren nahe, wenn die Kinder kommen, während einer Krise, bei Krankheit und im Alter? Die Ehevorbereitung allein reiche nicht aus. Vielmehr brauche es eine Begleitung, die auf die jeweilige Lebenssituation eingeht. Und diese Verantwortung liege nicht allein bei Priestern oder einzelnen Seelsorgern. In diesem Sinne ist die Begleitung die Aufgabe der ganzen Kirche. Sie ist nicht allein die Aufgabe einiger weniger. Zugleich müssten auch die Belastungen der Familien in den Blick kommen. Unsichere Arbeitsverhältnisse, Wohnungsnot, Krieg und Gewalt. Die Familien stehen heute unter vielfältigem Druck. Tragen wir als Kirche womöglich dazu bei, diesen Druck noch zu erhöhen? Durch die Forderungen, die wir an sie stellen? Auch die Erfahrungen von Menschen, die Missbrauch oder Gewalt erlebt haben, kamen zur Sprache. Sie bräuchten eine Begleitung, die das Erlebte ernst nimmt, ihre Entscheidungen respektiert und keinen zusätzlichen Druck ausübt. Das Treffen steht nach Costa noch am Anfang. Die Teilnehmenden müssten zunächst lernen, einander zuzuhören und unterschiedliche kulturelle und kirchliche Erfahrungen zu verstehen. Ziel sei es, gemeinsam Antworten auf die Frage zu finden, wie die Kirche Familien in ihrer konkreten Lebenswirklichkeit besser begleiten kann. Am Montagabend wurde auch eine 5-köpfige Kommission bestimmt, die den zusammenfassenden Bericht begleiten soll. 5 Personen wurden aus den 16 Berichterstattenden ausgewählt. Bei der Zusammensetzung habe man versucht, die verschiedenen Kontinente zu berücksichtigen. Zudem gehört mit Audrey Boucher aus Kanada eine Vertreterin einer Familie zur Kommission. Und hier noch weitere Nachrichten aus dem Vatikan. Das Kardinalskollegium hat einen neuen Dekan an der Spitze. Es ist der philippinische Kurienkardinal Luis Antonio Tagle, Propräfekt des Vatikanischen Dikasteriums für Evangelisierung. Der 69-jährige Tagle rückt im neuen Amt an die Stelle des 92-jährigen italienischen Kardinals Giovanni Battista Re. Der emeritierte Kurienkardinal Re behält allerdings seine Titelkirche Sabina Poggio Mirteto. Re hatte das Kardinalskollegium seit dem Jahr 2020 geleitet. Die Kardinäle, die den Rang eines Kardinalbischofs haben, haben Tagle zum Dekan des Kollegiums gewählt. An diesem Freitag wurde nun im Vatikan bekannt, dass Papst Leo diese Wahl bestätigt hat. Zum Welttag der psychischen Gesundheit am 10. Oktober hat das Dikasterium für die ganzheitliche Entwicklung des Menschen erstmals eine Botschaft seiner Präfektin, Schwester Alessandra Smerilli, veröffentlicht. Darin bezeichnet die Ordensfrau die psychische Gesundheit als eine dringliche pastorale Aufgabe. Keine psychische Wunde kann jemals die Würde eines Menschen auslöschen, schreibt sie. Unter Bezug auf das apostolische Schreiben die Lexite von Papst Leo und die Konzilskonstitution Gaudium et Spes betont Smerilli, dass menschliche Entwicklung den Menschen in all seinen Dimensionen berücksichtigen müsse, materiell, intellektuell, moralisch, spirituell und religiös. 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Das neue akademische Jahr soll mehr sein als ein Neubeginn des Studiums. Es ist ein Ruf, gemeinsam nach der Wahrheit zu suchen, den Glauben mit dem Verstand zu vertiefen und das Wissen in den Dienst der Menschen zu stellen. Daran erinnerte Papst Leo bei der Messfeier zur Eröffnung des akademischen Jahres der päpstlichen Universitäten in Rom.
2: An den zahlreichen päpstlichen Universitäten, Hochschulen und Instituten in der ewigen Stadt studieren und forschen Priester, Seminaristen, Ordensleute und Laien aus aller Welt. Insgesamt sind dort rund 11.750 Studierende eingeschrieben. In seiner Predigt hat Papst Leo XIV. Daran erinnert, dass der Beginn eines neuen akademischen Jahres weit mehr bedeute als die Wiederaufnahme von Vorlesungen und Forschung. Das Studium solle zu einem Dienst am Glauben und an der Wahrheit werden, getragen vom Heiligen Geist und einer gemeinsamen Sendung.
3: Carissimi, stimate lo studio.
2: Liebe Freunde, betrachtet das Studium als einen Dienst am Glauben und an der Wahrheit zu eurem eigenen Wohl und zu dem vieler Brüder und Schwestern, für die der Herr sein Leben hingegeben hat. Denn obwohl die Begegnung mit Christus Freude und Begeisterung weckt, geht es dabei niemals darum, bezirzt oder verblendet zu werden. Der Verstand, das sich fragen und Fragestellen im Licht des Wortes Gottes und der Tradition der Kirche, sind ein wesentlicher Bestandteil des Glaubensweges in der Nachfolge Jesu Christi.
3: Alla sequela di Gesù Cristo.
2: Zugleich gelte es auch, sich an die Ursprünge zu erinnern, an jene Erfahrungen, die den Glauben lebendig gemacht haben, so Papst Leo weiter. Das Kirchenoberhaupt erinnerte in seiner Predigt auch daran, dass die Uni ein Ort der Freundschaft ist. Ein kostbares Geschenk, das umso wertvoller ist, wenn es im gemeinsamen Streben nach der Wahrheit in Christus erlebt wird. So der Rat des Papstes, der selbst an einer päpstlichen Universität studiert hat und 1987 mit einer kirchenrechtlichen Dissertation von der päpstlichen Uni St. Thomas von Aquin zum Doktor des Kirchenrechts promoviert wurde. Weiter stellte Leo in seiner Predigt fest, dass auch die Wirklichkeit der Welt ihren Platz im Studium haben müsse. Die Fragen der Armen, gesellschaftliche Herausforderungen und die Folgen neuer Technologien gehörten zur wissenschaftlichen Verantwortung. Gerade in einer Zeit zunehmender Informationsflut brauche es stille, vertiefte Studium und besonnene Kommunikation. Stefan Kempis, Radio Vatikan.
1: Der frühere päpstliche Kulturbeauftragte Kardinal Gianfranco Ravasi hält die Präsenz von Frauen im Vatikan für wichtig. Das sagte er jetzt bei einem Festakt in Rom.
4: Anlässlich des 10-jährigen Bestehens des Vatikanischen Frauenvereins DVA sprach Kardinal Gianfranco Ravasi am Donnerstag vor den Mitgliedern der Vereinigung. Der Biblist und Leiter des Dialog-Initiative Vorhof der Völker, der früher als Präsident des päpstlichen Kulturrates amtierte, hob hervor, dass Frauen heute etwa ein Viertel der Beschäftigten im Vatikan stellen. Neben Leitungsfunktion sei vor allem die Präsenz auf mittlerer Ebene von Bedeutung.
5: Però penso anche sia estremamente rilevante la presenza media.
4: Ich halte die mittlere Ebene für äußerst relevant, da diese Präsenz im Inneren der Strukturen kontinuierlich und beständig ist, erklärte Ravasi. Aus der täglichen Zusammenarbeit in der von ihm geleiteten Stiftung berichtete er von entscheidenden Beiträgen weiblicher Mitarbeiter. Der Verein DVA zählt heute rund 170 Mitglieder. Auf die Frage nach einem biblischen Bezug verwies der Kardinal auf die Gestalt der Tamar aus dem Alten Testament als Mahnung gegen männliche Übergriffigkeit und Gewalt. Vor dem Hintergrund gesellschaftlicher Probleme sowie vergangener Schwierigkeiten für Frauen im Vatikan betonte Ravasi die von Papst Franziskus formulierte Notwendigkeit der zweifachen Perspektive von Mann und Frau, die auch von Papst Leo XIV. Fortgeführt werde. In seiner Amtszeit an der Spitze des damaligen päpstlichen Kulturrats hatte Ravasi ein Konsultorengremium eingerichtet, das nur aus Frauen bestand. Das war damals eine Premiere im Vatikan. Das Gremium besteht mittlerweile nicht mehr, doch weist der Kardinal darauf hin, dass sich seitdem innerhalb des Vatikans auf diesem Feld einiges getan habe. Papst Franziskus habe in der Folge schrittweise mehr Frauen ernannt, zunächst auf mittlerer Ebene und später auch in Führungsposition. Für Radio Vatikan, Viola Olszewski.
1: 1,5 Grad, um zu überleben. Unter diesem Motto haben die besonders gefährdeten Inselstaaten im Pazifik bei den Vorbereitungsgesprächen zur nächsten Weltklimakonferenz mehr Klimaschutz gefordert.
6: Bei der Finanzierung der Klimaanpassung und beim Ausstieg aus fossilen Energien liegen die Staaten weiterhin weit auseinander. Annika Schröder, Klimaexpertin des katholischen Hilfswerks Miserior, hat die Verhandlungen vor Ort verfolgt.
7: Die zentralen Fronten sind und bleiben als erstes die Klimafinanzierung, also die Unterstützung für kleinere Inselstaaten und andere Länder des globalen Südens, die schon heute wirtschaftliche Schäden und Todesopfer durch die Klimakrise zu beklagen haben, obwohl sie selbst so gut wie nicht zur Klimakrise beigetragen haben. Und der zweite Streitpunkt ist der Umgang mit fossilen Energien bzw. konkrete Ausstiegspläne, um aus der Nutzung von fossilen Energieträgern wie Erdöl, Kohle und Erdgas auszusteigen.
6: Gerade für die Pazifikstaaten ist der Ausstieg aus Erdöl und Erdgas eine Überlebensfrage. Für Tuvalu und andere Inselstaaten geht es darum, ob ihr Land angesichts des steigenden Meeresspiegels langfristig überhaupt erhalten bleiben kann. Dabei steht der Ausstieg aus fossilen Energien nicht einmal auf der offiziellen Verhandlungsagenda. Noch größer ist die Lücke bei der Finanzierung von Anpassungsmaßnahmen.
7: Ja, dazu muss man sich einmal vor Augen führen, über welche Summen wir eigentlich sprechen. Die UNO beziffert allein den Bedarf für die Anpassung an die Klimakrise sehr konservativ auf 350 Milliarden US-Dollar bis 2035. Und derzeit werden nur 26 Milliarden überhaupt bereitgestellt. Wir haben also eine enorme Finanzierungslücke und diese unerfüllten Versprechen in der Klimafinanzierung kosten nicht nur Menschenleben, sondern auch außerordentlich das Vertrauen und jedwegen Fortschritt in anderen Bereichen der Klimaverhandlungen.
6: Nach dem Bericht des UN-Umweltprogramms UNEP benötigen Entwicklungsländer bis 2035 jährlich zwischen 310 und 365 Milliarden US-Dollar für die Anpassung an die Klimakrise. Die internationalen öffentlichen Finanzmittel dafür beliefen sich 2023 dagegen auf 26 Milliarden Dollar. Schröder befürchtet, dass neue Zusagen bei der COP31 nicht ausreichen werden, um die weltweiten Kürzungen bei Entwicklungszusammenarbeit, humanitärer Hilfe und Klimafinanzierung auszugleichen.
7: Ja, es ist leider nach wie vor zu wenig durchgedrungen, dass wir mit fehlender Klimafinanzierung auch neue Krisenherde auf der Welt riskieren, die uns nicht unberührt lassen werden.
6: Wie eng Klimaschutz und wirtschaftliche Handlungsspielräume zusammenhängen, zeigt sich auch bei der Verschuldung vieler Länder. Miserior hat gemeinsam mit Caritas Ozeanien und Caritas Australien die Staatsverschuldung von Papua-Neuguinea, Fidschi, Tonga und Samoa untersucht. Die Organisation fordert unter anderem, Schuldendienstzahlungen zu begrenzen und die besondere Verwundbarkeit kleiner Inselstaaten bei der Bewertung ihrer Schulden stärker zu berücksichtigen. Klaus Schilder leitet die Dialog- und Verbindungsstelle von Miserior auf Fidschi.
8: Der Papst und die katholische Kirche haben im vergangenen Jahr unter dem Motto Turn Debt into Hope Jubilee 2025 eine Entschuldungskampagne global ins Leben gerufen, die sich zum Ziel gesetzt hat, Staaten, die unter einer hohen Schuldenlast leiden, wieder finanzielle Spielräume zu ermöglichen. Und finanzielle Spielräume sind nötig, damit die Klimafinanzierungsziele erreicht werden können. Denn mehr Mittel für Klimafinanzierung kann es nur geben, wenn die strukturellen Ursachen mangelnder Finanzierung angegangen werden.
6: Schilder sieht die pazifischen Inselstaaten auch politisch in einer wichtigen Rolle. Sie hätten schon bei den Verhandlungen zum Pariser Klimaabkommen 2015 maßgeblich dazu beigetragen, dass das 1,5-Grad-Ziel verankert wurde.
8: Und auch hier auf der Pre-COP 31 in Nandi war die zentrale Forderung der Zivilgesellschaft in der Region als auch der Inselstaaten 1.5 to stay alive.
6: Diese Forderungen wollen die Inselstaaten nun nach Antalya tragen. Dort findet vom 9. bis zum 20. November die COP 31 statt. Die Türkei übernimmt die Präsidentschaft, Australien führt die Verhandlungen. Ein konkretes Ergebnis wäre für Schilder ein rascherer Ausstieg aus fossilen Energien.
8: Die Zivilgesellschaft und die Politik tragen diese Forderung nun aus dem Pazifik von der Pre-COP nach Antalya. Die Forderung nach einer ambitionierten Emissionsreduzierung wie auch zum baldigen Ausstieg aus fossilen Brennstoffen. Hauptadressaten sind natürlich wie immer die großen Emittentenländer, die nach wie vor auf eine fossile Wirtschaft setzen.
6: Ob die COP 31 hier Fortschritte bringt, ist noch offen. Schröder erwartet, dass auch bereits vereinbarte Formulierungen zum Ausstieg aus fossilen Energieträgern erneut verteidigt werden müssen. Hoffnung setzt sie auf Initiativen außerhalb der formellen UN-Verhandlungen und auf ein Elektrifizierungsziel, das die türkische und australische COP-Leitung vorantreiben. Es sieht vor, den Anteil von Strom am weltweiten Energieverbrauch bis 2035 auf 35% zu erhöhen. Die freiwillige Initiative könnte Investitionen in erneuerbare Energien fördern. Für die Pazifikstaaten wird sich der Erfolg der Konferenz aber vor allem daran messen, ob auf die Versprechen mehr Geld für die Klimaanpassung und konkrete Schritte zu weniger Emissionen folgen. Für Radio Vatikan Christine Seuss.
1: Ein weiterer Kriegswinter steht der Ukraine bevor. Was bedeutet das für die Menschen und woher nehmen sie nach über 4 Jahren Krieg noch Hoffnung? Darüber haben unsere Kollegen von Radio Horeb mit Bischof Bohdan Dzsurak, apostolischer Exarch für die Ukrainer des byzantinischen Ritus in Deutschland und Skandinavien, gesprochen. Bischof Dzsurak hat regelmäßig Kontakt zu den Menschen in der Ukraine.
9: Am meisten machen sie sich Sorge und fragen sie sich nach dem Ende des Krieges. Wann und wie wird dieser Krieg zu Ende sein? Auf welchen Preis? Was werden sie noch erleiden müssen, um ihre Würde, ihre Freiheit, ihre Rechte auf eigene Existenz, auf eigene Geschichte, auf eigene Kultur, Sprache und Glaube zu verteidigen? Weil es geht um existenzielle Fragen, sowohl bei den Ukrainern als auch bei uns allen. Wir verstehen, es geht nicht um ein Territorium, es geht um Weltanschauung in diesem Krieg. Es ist ein kolonialer Krieg, der mit unermesslichem Leid und verbunden ist und mit einer zum Himmel schreienden Grausamkeit geführt wird. Jetzt sind wir Zeuge, wie in den letzten Tagen insbesondere wiederum Angriffe auf ukrainische Hauptstadt durchgeführt wurden.
10: Am Mikrofon Pascal Gegor.
1: Und damit endet diese Sendung. 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

Sind eingeschaltet bei Radio Gloria, liebe Zuhörerinnen und Zuhörer, am heutigen Freitag, der 9. Oktober. Die Kirche gedenkt dem Heilig Dionysius. Er war der erste Bischof von Paris, also in Frankreich. Zudem ist der heutige 9. Oktober der liturgische Gedenktag vom Heiligen John Henry Newman. Er war zunächst anglikanischer Priester in England, hat 1845 konvertiert zur römisch-katholischen Kirche und 1847 zum katholischen Priester geweiht worden. Der Kardinal John Henry Newman ist vom Papst Franziskus am 13. Oktober 2019 heilig gesprochen worden. Zugleich begehen wir den Freitag in der 27. Woche im Jahreskreis. Mein Name ist Peter Galliker, ich darf Sie heute am Mikrofon wieder begleiten. 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
frohe, gesegnete Stunde mit dem Programm von Radio Gloria wünscht Ihnen sehr herzlich Peter Galliker. 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

Jetzt überträgen wir die Heilige Messe vom KTV aus St. Pantaleon in Köln. Wir werden uns vorbereiten mit dem Gebet. Im Namen des Vaters und des Sohnes und des Heiligen Geistes. Amen. Ich machte mich auf den Weg zu dir. Doch schon sah ich, du kamst mir entgegen. Ich wollte dir sagen, ich liebe dich. Doch schon hörte ich dich flüstern, du bist mir lieb. Ich wollte dich um Vergebung bitten, doch ich erfuhr, du hattest mir längst vergeben. Ich wollte dich Vater nennen, doch ich hörte dich rufen, mein Kind. Ich verlangte danach,

machen kann. Die Ambivalenz von allem, was wir tun, ist immer ganz nah. Man hilft jemandem scheinbar selbstlos und beginnt sich daran doch wieder zu gefallen. Man ist scheinbar ganz selbstlos, ganz demütig und beginnt zu denken, ich bin doch in der Demut der Größte. Wie schnell geschieht das? Das Innere, unser Inneres, bleibt in einer geheimnisvollen Ambivalenz. Es bedarf der Erlösung, der Eindeutigkeit, der Klarheit, die von Gott kommt. Der Widersacher, der Dämon, der Teufel, heute hören wir davon, er ist der, der gespalten ist. Er ist der, der nicht zur Ruhe kommt, weil er doch weiß, allein in Gott ist Erfüllung, Liebe und Glück. Und das will er nicht. Und er will nur das eigene Glück. Und deshalb ist und bleibt er zerrissen bis in alle Ewigkeit. Wir nennen dieses, es ist ein Geheimnis, das Geheimnis der Bosheit, die Sünde, so die Theologie, das Geheimnis der Bosheit. Wir selbst bekommen es nicht entwirrt. Wohl aber erfährt der Mensch, der sich Gott anvertraut, wie frei, wie groß, wie ehrlich man wird, was wir aus eigener Kraft nicht vermögen. Treten wir deshalb vor Gott, den Herrn, und bitten ihn um diese erlösende Gnade. Heute gedenken wir des heiligen Dionysius. Er wurde im 3. Jahrhundert, erste Hälfte, mit seinen Gefährten vom Papst nach Paris geschickt. Und nach 250 hat er dort mit seinen Gefährten das Martyrium erlitten.

Wir wissen nicht sehr viel, aber er wird in Frankreich verehrt. Einer der Patrone Frankreichs. Auch hier wieder. Die Schöne Gottes, die Schönheit Gottes, der Sieg Gottes. Wir vertrauen uns ihm an. Ich will dich lieben, ich will dich ehren, Herr, mein Tröster, mein Heil. Von daher bekennen und beten wir gemeinsam. Ich bekenne Gott, dem Allmächtigen und allen Brüdern und Schwestern, dass ich Gutes unterlassen und Böses getan habe. Ich habe gesündigt in Gedanken, Worten und Werken durch meine Schuld, durch meine Schuld, durch meine große Schuld. Darum bitte ich die selige Jungfrau Maria, alle Engel und Heiligen und euch Brüder und Schwestern, für mich zu beten bei Gott, unserem Herrn. Der allmächtige Gott erbarme sich unser. Er nehme von uns Sünde und Schuld und führe uns zum ewigen Leben.

Lasset uns beten. Gott, du hast den heiligen Dionysius und seine Gefährten gesandt, in Gallien deine Macht und Größe zu verkünden und ihnen die Kraft zum Martyrium gegeben. Gib, dass wir über dem Irdischen stehen und keine Verfolgung fürchten, sondern im Leben und Sterben auf dich schauen. Darum bitten wir durch Jesus Christus, deinen Sohn, unseren Herrn und Gott, der in der Einheit des Heiligen Geistes mit dir lebt und herrscht in alle Ewigkeit.

0: Lesung aus dem Brief des Apostels Paulus an die Gemeinden in Galatien. Schwestern und Brüder, von Abraham wird gesagt, er glaubte Gott und das wurde ihm als Gerechtigkeit angerechnet. Er kennt also, die aus dem Glauben leben, sind Söhne Abrahams. Und da die Schrift vorhersah, dass Gott die Völker aufgrund des Glaubens gerecht macht, hat sie dem Abraham im Voraus verkündet, in dir sollen alle Völker gesegnet werden. Also werden sie, die glauben, gesegnet mit dem glaubenden Abraham. Diejenigen aber, die aus den Werken des Gesetzes leben, stehen unter einem Fluch. Denn geschrieben steht, verflucht ist jeder, der sich nicht an alles hält, was das Buch des Gesetzes zu tun vorschreibt. Dass aber durch das Gesetz niemand vor Gott gerecht gemacht wird, ist offenkundig. Denn der aus Glauben Gerechte wird leben. Für das Gesetz aber gilt nicht aus Glauben, sondern es gilt, wer die Gebote erfüllt, wird durch sie leben. Christus hat uns vom Fluch des Gesetzes freigekauft, indem er für uns zum Fluch geworden ist. Denn es steht geschrieben, verflucht ist jeder, der am Holz hängt. Jesus Christus hat uns freigekauft, damit den Völkern durch ihn der Segen Abrahams zuteil wird und wir so durch den Glauben den verheißenen Geist empfangen. Wort des lebendigen Gottes.
1: Dank sei Gott.

In jener Zeit trieb Jesus einen Dämon aus, der stumm war. Als der Dämon ausgefahren war, da konnte der Mann reden. Alle Leute staunten. Einige von ihnen aber sagten: Mit Hilfe von Beelzebul, dem Herrscher der Dämonen, treibt er die Dämonen aus. Andere wollten ihn auf die Probe stellen und forderten von ihm ein Zeichen vom Himmel. Doch er wusste, was sie dachten, und sagte zu ihnen: Jedes Reich, das in sich selbst gespalten ist, wird veröden, und ein Haus ums andere stürzt ein. Wenn also der Satan in sich selbst gespalten ist, wie kann sein Reich dann Bestand haben? Ihr sagt doch, dass ich die Dämonen mit Hilfe von Beelzebul austreibe. Wenn ich aber die Dämonen durch Beelzebul austreibe, durch wen treiben dann eure Söhne sie aus? Deswegen werden sie eure Richter sein. Wenn ich aber die Dämonen durch den Finger Gottes austreibe, dann ist das Reich Gottes schon zu euch gekommen. Solange ein bewaffneter, starker Mann seinen Hof bewacht, ist sein Besitz sicher. Wenn ihn aber ein Stärkerer angreift und besiegt, dann nimmt ihm der Stärkere seine ganze Rüstung, auf die er sich verlassen hat, und verteilt die Beute. Wer nicht mit mir ist, der ist gegen mich. Wer nicht mit mir sammelt, der zerstreut. Wenn ein unreiner Geist aus dem Menschen ausfährt, durchwandert er wasserlose Gegenden, um eine Ruhestätte zu suchen, findet aber keine. Dann sagt er: Ich will in mein Haus zurückkehren, das ich verlassen habe. Und er kommt und findet es sauber und geschmückt. Dann geht er und holt sieben andere Geister, die noch schlimmer sind als er selbst. Sie ziehen dort ein und lassen sich nieder. Und die letzten Dinge jenes Menschen werden schlimmer sein als die ersten. Thank you.

Im Namen des Vaters und des Sohnes und des Heiligen Geistes. Liebe Schwestern und Brüder, wie schon zu Beginn, wo wir hingewiesen haben auf das, was das Dämonische ausmacht, ganz tiefe Zerrissenheit, davon haben wir jetzt eben sehr ausführlich gehört. Im heutigen Evangelium wird dem Herrn vorgeworfen, er treibe den Teufel mit der Macht des Oberteufels aus. Das Gute, das Gott durch Jesus wirkt, das wird schon wahrgenommen, aber es wird ins Gegenteil verkehrt. Man deutet das Wirken Gottes als Werk des Bösen. Und hier ist von einer Ambivalenz die Rede, die wir gut kennen. Erlebt man es nicht selber, dass man mit ganz guter Absicht beginnt und dass dann womöglich der Erfolg einen zum Kopfe steigt und man doch wieder nur die eigene Ehre sucht? Es ist sicher sehr lobenswert, wenn jemand Kranken und Armen hilft, aber wenn er das nur tut, um dann von allen gewählt zu werden, um so an die Macht zu kommen, hat das etwas Zwiespältiges, zutiefst Widersprüchliches an sich. Jesus antwortet sehr einfach, aber ganz in die Tiefe gehend. Ein Reich, das in sich gespalten ist, kann keinen Bestand haben. Und selbst wenn der Teufel von jemandem Abstand genommen hat, wie schnell kommt er doch und kann er wiederkommen und treibt es dann noch böser? Er ist gespalten. Es ist diese tiefste Zerrissenheit eines von Gott geliebten Geschöpfes, das diese Liebe nicht annehmen will, wohl wissend, dass nur in dieser Liebe das Leben, das Engelleben, das geschaffene Leben leben kann. Er versucht es selber, wohl wissend, dass das nicht geht, dass das ein Widerspruch in sich ist. Er will das Leben nicht als Geschenk. Er will es selber machen, produzieren, sich selber irgendwo verwirklichen, ganz nach eigener Idee. Das geht daneben. Das funktioniert nicht. Und wir spüren auch heute in unserer Gesellschaft, da ist etwas Ungesundes. Dieses sich selber verwirklichen wollen, eben auf Teufel komm raus. Egal, was andere denken, nur das, was ich will und was ich für richtig halte, da zerbricht jede Gemeinschaft. Da sind die Spaltungen abgrundtief. Da zerbricht auch die Familie. Keiner gehört sich selber. Wir gehören immer auch den anderen und wir gehören Gott. Und das beiseite zu lassen, ist fatal. Und hier wird das Gute, was Jesus wirkt, sichtbar wirkt vor den Augen der anderen, einfach als Teufelswerk erklärt. Der ist doch an sich gespalten, antwortet der Herr, dieses Reich hat keinen Bestand. Wenn aber dieser Dämon durch den Finger Gottes ausgetrieben wurde, dann ist das Reich Gottes doch bereits zu uns, zu euch gekommen. Liebe Schwestern und Brüder, hier wird deutlich, es geht nicht nur um das Äußere, dass wir hier das eine vom anderen unterscheiden. Und das Gute und Böse vermag der Mensch durchaus, auch vom Äußeren her zu unterscheiden. Das alleine reicht noch nicht. Wichtig ist, dass auch unser Inneres von dieser Eindeutigkeit, die allein von Gott kommen kann, ergriffen wird. Allein Gott kann den Menschen so erleuchten, dass aus aller Ambivalenz herauswächst, dass er alles Zweideutige hinter sich lassen kann. Ein Herz, das nur mit sich selbst beschäftigt ist, bleibt zwiespältig, bleibt leer, sucht Verwirklichung und schafft es doch nicht und spürt, dass es in die Irre geht. Es genügt nicht nur, äußerlich Unrecht und Recht zu unterscheiden. Wir müssen uns, jeder Mensch zutiefst, auch Gott anvertrauen, das Herz, das innere Gott öffnen. Die Vernunft vermag vieles. Sie kann auch wunderbar verdrehen. Es geht
nicht nur mit der Vernunft, es geht nicht nur mit dem Intellekt, es geht um eine ganzheitliche Erlösung, die nur aus dem Herzen kommen kann und die nur durch Gott möglich ist. Sicher, wir sprechen von der Weisheit, eben sie ist tiefer als einfach nur belesen und gelehrt und vielwissend, die Weisheit, die eben aus der Tiefe des Herzens kommt. Aber selbst die ist immer noch anfällig. Allein Gott gibt dieses Licht und diese Eindeutigkeit. Heute gedenken wir des heiligen Dionysius, des ersten Bischofs von Paris und seiner Gefährten. Sie haben für Christus das Martyrium erlitten. Es sind eben diese Heiligen, wir alle sind dazu berufen, verstehen wir es richtig, nicht unbedingt zum Martyrium. Ich weiß von einigen Kindern, die gesagt haben, und ich erinnere mich an meine eigene Kindheit, nein, heilig will ich nicht werden, dann muss ich ja sterben. Es sind ganz Tiefgläubige, die den Tod ertragen konnten, die den Tod hinnehmen konnten, aus Verbundenheit zum Herrn. Wir spüren auch hier wieder, es ist das Licht Gottes, die Liebe Gottes, die uns herausholt aus Angst, aus Unklarheit, aus Zweifeln, aus Zwiespältigkeit. Es ist Gott selbst, die Gnade Gottes, die uns ein Zeugnis geben lässt. In aller Liebe, Herr, vergib ihnen, sie wissen nicht hier, was sie tun, und doch eindeutig und klar. Und so geben sie Zeugnis von dieser Befreiung, die Christus schenkt. So geben diese Märtyrer, der heilige Dionysius, einer der ersten, oder vielleicht sogar der erste Bischof von Paris, Zeugnis für dieses Licht, die Gnade, die Kraft Gottes. Sie wussten, dass die Macht des Bösen nicht das letzte Wort hat. Sie vertrauten Christus mehr als ihrer eigenen Sicherheit. Und so erinnert uns der heilige Dionysius mit seinen Gefährten, dass der Glaube nicht nur eine Überzeugung für friedliche Zeiten ist. Er ist eine Bindung an Christus, der auch in Prüfungen trägt. Christian bedeutet, sich nicht von der Angst, von Menschenfurcht bestimmen zu lassen, sondern darüber hinauszuwachsen, weit und in der Wahrheit und Liebe Gottes zu leben. Und der Herr sagt uns heute, das Reich Gottes ist zu uns gekommen. Wenn ich mit dem Finger Gottes den Dämon ausgetrieben habe, dann ist das Reich Gottes doch zu euch gekommen. Und das Reich Gottes beginnt eben nicht nur in der äußeren Unterscheidung, es beginnt auch in der inneren Klärung, in der inneren Festigkeit im Guten, wo wir unser Herz öffnen, wo wir dem Bösen nicht mit dem Bösen antworten, sondern vergeben, Nachsicht haben und doch eindeutig und klar bleiben und uns neu für das Gute entscheiden. Bitten wir unseren Herrn darum, dass wir nicht nur äußerlich aufgeräumt sind, sondern wirklich auch von ihm aus der ganzen Tiefe des Herzens erfüllt sind. Dann wird unser Leben zu einem Ort, an dem Christus wohnt und durch uns wirken kann. Heiliger Dionysius, bitte für uns, dass wir Christus treu bleiben und aus der Kraft seines Sieges über das Böse hinauswachsen und leben. Amen.

Zu Jesus Christus, dem guten Hirten, der sein Leben für seine Schafe gab, wollen wir beten. Für die Kirche von Paris und alle Gläubigen in Frankreich, dass sie dir in Treue nachfolgen. Christus, höre uns. Für die Politiker, dass sie die christliche Erziehung der Kinder nicht erschweren, sondern möglich, weiter möglich machen. Christus, höre uns. Für alle, die um des Glaubens willen leiden müssen, dass ihre Bedrängnis zur Festigung des Glaubens beiträgt. Christus, höre uns. Für uns und unsere Gemeinden, dass unser Leben bestätigt das, was wir im Glauben bekennen. Christus, höre uns. Herr Jesus Christus, die Fürsprache des heiligen Märtyrers Dionysius und seine Gefährten helfe uns, dir im Leben und Sterben verbunden zu bleiben, der du lebst und herrst in alle Ewigkeit. Wir beten heute ganz besonders für die verstorbene Elisabeth und Josef Kuhn-Gamberger und Angehörige. Weiterhin zu Ehren des heiligen Josef und der 14 Nothelfer in einem bestimmten Anliegen. Zu Ehren der Mutter Gottes, für die verstorbene eigene Mutter Maria und die Tochter Rosalia und zu Ehren der Gottesmutter für die verstorbenen Großeltern Leo und Theresia. Herr, schenke den hier genannten und allen Verstorbenen, für die wir beten, die ewige Ruhe. Herr, lass sie ruhen in Frieden.

Betet, Brüder und Schwestern, dass mein und euer Opfer Gott, dem allmächtigen Vater, gefalle. Der Herr nehme das Opfer an aus deinen Händen, zum Lob und Ruhme seines Namens, zum Segen für uns und seine ganze heilige Kirche. Allmächtiger Gott, um das Martyrium deiner Heiligen zu feiern, bringen wir die Gaben zu deinem Altar. Aus der Feier der Eucharistie schöpfen die Heiligen Dionysius und seine Gefährten Kraft in der Zeit ihrer Prüfung. Das heilige Sakrament schenke auch uns Standhaftigkeit in der Bedrängnis. Darum bitten wir durch Christus, unseren Herrn. Der Herr sei mit euch.

Gottheit ist es würdig und recht, dir, allmächtiger Vater, zu danken und in den Heiligen deine Größe zu rühmen. Im Martyrium des heiligen Dionysus und seiner Gefährten offenbarst du das Wunder deiner Gnade, denn in der menschlichen Schwachheit bringst du deine göttliche Kraft zur Vollendung. Sie sind Christus nachgefolgt.

Ja, du bist heilig, großer Gott, und alle deine Werke verkünden dein Lob, denn durch deinen Sohn, unseren Herrn Jesus Christus, und in der Kraft des Heiligen Geistes erfüllst du die ganze Schöpfung mit Leben und Gnade. Bis ans Ende der Zeiten versammelst du dir ein Volk, der mit deinem Namen das reine Opfer dargebracht werde, vom Aufgang der Sonne bis zum Untergang. Darum bitten wir dich, allmächtiger Gott, heilige unsere Gaben durch deinen Geist, damit sie uns werden, Leib und Blut deines Sohnes, unseres Herrn Jesus Christus, der uns aufgetragen hat, dieses Geheimnis zu feiern. Denn in der Nacht, da er verraten wurde, nahm er das Brot und sagte Dank, brach es, reichte es seinen Jüngern und sprach, nehmet und esset alle davon. Das ist mein Leib, der für euch hingegeben wird.

Ebenso nahm er nach dem Mahl den Kelch, dankte wiederum, erreichte ihn seinen Jüngern und sprach, Nehmet und trinket alle daraus, das ist der Kelch des neuen und ewigen Bundes, mein Blut, das für euch und für alle vergossen wird zur Vergebung der Sünden. Tut dies zu meinem Gedächtnis.

0: Darum, gütiger Vater, feiern wir das Gedächtnis deines Sohnes. Wir verkünden sein heilbringendes Leiden, seine glorreiche Auferstehung und Himmelfahrt und erwarten seine Wiederkunft. So bringen wir dir mit Lob und Dank dieses heilige und lebendige Opfer dar. Schau gütig auf die Gabe deiner Kirche, denn sie stellt dir das Lamm vor Augen, das geopfert wurde und uns nach deinem Wille mit dir versöhnt hat. Stärke uns durch den Leib und das Blut deines Sohnes und erfülle uns mit seinem Heiligen Geist, damit wir ein Leib und ein Geist werden in Christus.
1: Er mache uns auf immer zu einer Gabe, die dir wohlgefällt, damit wir das verheißene Erbe erlangen mit deinen Auserwählten, mit der seligen Jungfrau und Gottesmutter Maria, ihrem Bräutigam, dem heiligen Josef, mit deinen Aposteln und Märtyrern, dem heiligen Pantaleon und mit allen Heiligen, auf deren Fürsprache wir vertrauen. Barmherziger Gott, wir bitten dich, dieses Opfer unserer Versöhnung bringe der ganzen Welt Frieden und Heil. Beschütze deine Kirche auf ihrem Weg durch die Zeit und stärke sie im Glauben und in der Liebe. Deinen Diener, unseren Papst Leo, unseren Erzbischof Rainer Maria und die Gemeinschaft der Bischöfe, unsere Priester und Diakone, alle, die zum Dienst in der Kirche bestellt sind und das ganze Volk deine Erlösten. Erhöre, gütiger Vater, die Gebete der hier versammelten Gemeinde und führe zu dir auch alle deine Söhne und Töchter, die noch fern sind von dir. Erbarme dich unserer verstorbenen Brüder und Schwestern und aller, die in deiner Gnade aus dieser Welt geschieden sind. Nimm sie auf in deine Herrlichkeit und mit ihnen lass auch uns, wie du verheißen hast, zu Tische sitzen in deinem Reich. Darum bitten wir dich durch unseren Herrn Jesus Christus, denn durch ihn schenkst du der Welt alle guten Gaben.

0: dem Wort unseres Herrn und Erlösers gehorsam und getreu seiner göttlichen Weisung, beten wir als seine Kinder, so wie er es uns gelehrt hat. Vater unser im Himmel, geheiligt werde dein Name, dein Reich komme, dein Wille geschehe, wie im Himmel so auf Erden. Unser tägliches Brot gib uns heute und vergib uns unsere Schuld, wie auch wir vergeben unseren Schuldigern. Und führe uns nicht in Versuchung, sondern erlöse uns von dem Bösen. Erlöse uns, Herr, allmächtiger Vater, von allem Bösen und gib Frieden in unseren Tagen. Komm uns zur Hilfe mit deinem Erbarmen und bewahre uns vor Verwirrung und Sünde, damit wir voll Zuversicht das Kommen unseres Erlösers, Jesus Christus, erwarten.
1: Denn dein ist das Reich und die Kraft und die Herrlichkeit.
0: Der Herr hat zu seinen Aposteln gesagt, Frieden hinterlasse ich euch, meinen Frieden gebe ich euch. Deshalb bitten wir, Herr Jesus Christus, schau nicht auf unsere Sünden, sondern auf den Glauben deiner Kirche und schenke ihr nach deinem Willen Einheit und Frieden. Der Friede des Herrn sei alle Zeit mit euch. Gebt einander Zeichen des Friedens und der Versöhnung.

Seht, das Lamm Gottes, das hinwegnimmt die Sünde der Welt. Herr, ich bin nicht würdig, dass du eingehst unter mein Dach, aber sprich nur ein Wort, so wird meine Seele gesund.

0: Wer sein Leben um meinetwillen und um des Evangeliums willen verliert, wird es retten.
1: Mein Jesus, ich glaube, dass du im allerheiligsten Sakrament des Altares zugegen bist. Ich liebe dich über alles. Meine Seele sehnt sich nach dir. Da ich dich jetzt im Sakrament des Altares nicht empfangen kann, so komm bitte geistigerweise zu mir und nimm Wohnung in meinem Herzen. Ich umfange dich und vereinige mich mit dir. In tiefster Ehrfurcht bete ich dich an. Jesus, sei mir Jesus, sei du mein Licht, meine Kraft, mein Heil, mein Frieden. Segne mich und alle, die ich im Herzen trage. Halte mich fest und lass mich niemals von dir scheiden. Lass nicht zu, dass ich mich je von dir trenne. Mein Herr und mein Gott, nimm alles von mir, was mich hindert zu dir. Mein Herr und mein Gott, gib alles mir, was mich fördert zu dir. Mein Herr und mein Gott, nimm mich mir und gib mich ganz zu eigen dir. Maria, Frau der heiligen Eucharistie, lehre mich, Jesus zu lieben und für ihn zu leben wie du. Amen.

Lasset uns beten. Herr, unser Gott, am Gedenktag deiner heiligen Märtyrer, des Bischofs Dionysius und seiner Gefährten, hast du uns in diesem Mahl den Reichtum deiner Gnade geschenkt. Gib, dass wir in der Kraft dieser Gaben dir in Treue anhangen und von dir Heil und Frieden empfangen. Darum bitten wir durch Christus, unseren Herrn. Der Herr sei mit euch. Es segne euch der allmächtige Gott, der Vater und der Sohn und der Heilige.

0: Henry Newman ist vom Papst Franziskus am 13. 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Zugleich begönnen wir den Freitag in der 27. Woche im Jahreskreis. 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
2: Grüezi, liebe Kinder, grüezi, liebe Eltern und Grosseltern. Jetzt gerade dürfen ihr Geschichte hören, wo heisst der Engelweiher. Erzählen tut euch Frau Heidi Hilfiger. Bestimmt sind ihr gespannt.

Der Engelweiher. Das ist eine wahre Geschichte, aufgeschrieben vom Leonard Day. Wir haben das Jahr 1952. Unsere Familie ist seit 2 Jahren in Amerika, im Staat Mississippi. Meine Eltern haben ein Bauerngut mit viel Land erworben. Das Bewirtschaften von Land und Vieh hat sehr viel zu tun gegeben. Mein jüngerer Bruder Mac und ich haben die Arbeiten im Haushalt übernommen und selbstverständlich täglich gewissenhaft unsere Hausaufgaben erledigt. Der Mac und ich haben uns gut verstanden. Alles haben wir miteinander gemacht. Wir sind ein unzertrennliches Brüderpaar gewesen, der Mac 6 und ich 8-jährig. Das Bauerngut ist für uns eine unerschöpfliche Quelle von Abenteuer gewesen. Öfters haben wir neue, unberührte Hügelzüge ausgekundschaftet. Aber am liebsten sind wir am Weiher gewesen, wo ungefähr einen guten halben Kilometer vom Bauernhaus entfernt gelegen ist. Während dem ganzen Sommer haben wir uns mit Fischen und Schwimmen vergnügt. Oder wir haben in den Sträuchern und Bäumen, die den Weiher umgeben haben, Versteckis gespielt oder Hütten gebaut. Doch wenn der Winter kam, haben eisige Wind den Weiher in eine tolle Eisbahn verwandelt. Wenn es extrem kalt war, haben wir aber nie allein rausgehen. Die Eltern haben uns immer begleitet und uns vor allem eingeschärft, gehen nie allein zum Weiher. Aber das Mal haben wir ihre Warnung in Wind geschlagen. Anfangs Februar war es so kalt, dass die Schulen geschlossen geblieben sind. Gleich ist es uns langweilig geworden. Hinter den Fensterscheiben haben wir in die Landschaft rausgeschaut. Der Weiher ist es uns plötzlich durch den Kopf geschossen. Er hat eine Faszination auf uns ausgeübt und wir konnten nicht widerstehen. Schnell haben wir warme Kleider angelegt, sind voraus und unbemerkt zum Tor aus und übers weite Feld im Weiher zugerannt. Schon sehen wir Kronen von den Bäumen, die den Weiher umgeben, und bald stehen wir am Ufer. Es ist windig und der Himmel grau und juhui, der Weiher zugefroren. Wir stehen ein wenig aufs Eis, dann laufen wir vorsichtig ein paar Schritte am Weiher am Rand entlang. Das Eis hat gekippt. Nichts ist passiert. Der Mac hat unbedingt weiter auf den Weiher rauswollen. Ich habe gezögert. Aber der Mac hat bittet und bettelt, dass ich schlussendlich nachgegeben habe. Zuerst laufen wir langsam Schritt für Schritt weiter raus. Bald ist alle Angst verflogen, übermütig fangen wir an, von umspringen und zum Ausgeruhen haben wir uns auf blanke Eis gelegt. Wie wir so da liegen und zum Himmel raufschauen, haben wir plötzlich beschlossen, wir wollen bis in die Mitte vom Weiher gehen. Je weiter raus wir schreiten, umso mutiger sind wir geworden und bald haben wir die Mitte erreicht. Wir sind ganz still gestanden und haben den Weiher rundum beobachtet. Wie herrlich! Wir haben uns als wahre Helden gefühlt. In unserer Begeisterung haben wir angefangen hüpfen, stampfen, lachen und juchzen vor Vergnügen. Plötzlich rutscht der Mac aus und geht hart aufs Eis. Und dann hat es gekracht. Es hat einen Spalt ins Eis gegeben und das Wasser ist auf die Oberfläche gegurgelt. Der Mac verschrickt, er schreit vor Angst, er klammert sich an mich und ich habe versucht, ihn aufzuziehen. Jetzt ist der Schreck auch in meine Glieder geschossen. Rund um uns herum bildet sich immer neue Spalten im Eis. Der Mac hat geschluchzt und es hat geschonnen, wie wenn jedes Schluchzen eine neue Spalt würde ins Eis schlagen. Mir ist es klar geworden, das Eis ist zu dünn. Wir sind in der grossen Gefahr zu ertrinken. Jetzt gibt's nur eins. Betten. Ich hat zu Mac gesagt, Mac, mach die Augen zu. Wir wollen aus tiefstem Herzen das Gebet zu unserem Schutzengel betten, was Mami jeden Abend vor dem Bett mit uns bettet.
Ich habe den Mac in die Arme genommen und mit ihm bettet. Engel Gottes, mein lieber Beschützer, Gottes Lieb hat dich hierher gebracht. Jetzt und an jedem Tag sei an meiner Seite. Wir haben das Gebet nicht fertig gebetet, da spüren wir plötzlich einen Windstoß auf uns zukommen. Wir machen die Augen auf und können fast nicht glauben, was wir gesehen haben. Vor uns stehen drei wunderschöne, majestätische Engel. So gross, dass wir Angst haben, sie könnte unter ihnen einbrechen. Die Engel haben nichts gesagt. Sie haben aber auf eine Stelle auf die Eisfläche vor uns gezeigt. Wir haben verstanden, dass wir dort hin sollen gehen. Sie hat gehabt. Dann haben sie uns eine weitere Stelle gezeigt, wo wir sollen hingehen. Dann die nächste und wieder die nächste Stelle. Wir sind immer in der Richtung gegangen, wo uns die Engel gezeigt haben. Plötzlich verschreckt mir. Am Ufer stehen unsere Eltern. Sie rufen uns zu, stehen still, nicht weitergehen. Aber die Engel haben uns wieder auf eine Stelle gewiesen, wo wir gehen sollen. Wir haben immer ihre Zeichen befolgt, bis wir sicheres und dickes Eis unter den Füßen hatten und das Ufer erreicht haben. Erleichtert und froh sind wir böschig aufgekräsmet, wo unsere Eltern uns glücklich in die Arme geschlossen haben. Ganz erstaunt fragen sie uns, wie habt ihr gewusst, wo sie dick genug ist, sodass ihr weitergehen konnte? Fast wäre ihr ertrunken, schaut in der Mitte vom Weiher, wo ihr gerade gewesen seid, ist jetzt alles Eis eingebrochen. Man sieht nur noch eine grosse Fläche Wasser, hat der Papi gesagt. Ja, habt ihr denn die drei Engel nicht gesehen, wo uns den Weg gezeigt haben? Habe ich gefragt. Und der Mac hat gesagt, es sind drei grosse, wunderschöne Engel gewesen. Sie haben nicht geredet, aber wir haben verstanden, dass sie uns den Weg zum Ufer zeigen können. Ihr hättet sie sollen sehen. So schön sind sie gewesen. Die Eltern sind da gestanden und haben mit einem ungläubig fragenden Blick auf den Weiher rausgeschaut. Dann haben sie uns vor Glück umarmt und zusammen sind wir übers freie Feld heim zu unserem Haus zurückgerannt. Am Abend haben wir noch einmal alles genau erzählt, wie die drei Engel uns übers Eis geführt haben. Die Mami hat priegt vor Ergriffenheit und der Papi hat den Kopf geschüttelt. Am anderen Morgen, nach dem Frühstück, sind wir alle zusammen noch einmal zum Weiher gegangen. Schweigend sind wir da gestanden, immer noch tief beeindruckt von allem, was wir erlebt haben. Die Mami hat wieder priegt. Tränen von Glück und Dankbarkeit sind über ihre Backen gekugelt. Der Papi hat ein inniges Dankgebet für die wunderbare Hilfe der drei Engel gebetet. Der Mac und ich haben vorgeschlagen, der Weiher soll von jetzt an Engelweiher heissen. Alle haben das gut gefunden. Und so heisst der Weiher bis heute noch Engelweiher.

Das war die Geschichte, die geheissen hat, der Engelweiher. Liebe Kinder, jetzt wisst auch ihr, dass ihr immer wieder dürft zum Schutzengel beten. Miteinander wollen wir der Frau Hilfiger Danke sagen, dass sie uns die Geschichte so schön erzählt hat. Jetzt aber geschwind ins Bett, liebe Kinder. Ich wünsche euch gute Nacht und behüte euch Gott. Ciao miteinander. Es grüßt euch Gabi Kuhn.

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1: Zur nächsten Sendung begrüßt Sie ganz herzlich Ihre Andrea Marti. Wer von euch am Computer arbeitet, weiß es. Die Grundeinstellung eines Programms ist enorm wichtig. Denn bei den Grundeinstellungen werden beispielsweise die Formate, die Größe und das Erscheinungsbild eines neuen Dokumentes festgelegt. Wenn da die Einstellungen nicht stimmen, hat man Probleme, weil der Rechner ständig alles falsch macht. Das ist aufwendig und dann muss man das ganze Dokument von Hand im Nachhinein ändern. Grundeinstellungen sind wichtig, nicht nur bei Computern und Autos, sondern auch bei Menschen. Der Apostel Paulus redet von einer Grundeinstellung für das Leben der Christen. Schaut man ins restliche Neue Testament, merkt man schnell, dass Paulus hier drei christliche Grundtugenden beschreibt. Freude, Dankbarkeit und Gebet. Sie gehören untrennbar zum Leben eines Christen dazu. Und zum Thema Dankbarkeit schenkt uns Weihbischof Marianne Ganti einige Gedanken. Heute sind wir beim zweiten Teil des Referates angelangt. In den vergangenen Sendungen brachte uns Weihbischof Marian die vier Thesen der Dankbarkeit näher. So wie die erste These: Dankbarkeit macht nur Sinn im Hinblick auf ein personales Gegenüber. Ich kann nicht dem Universum danken. Die zweite These: Dankbarkeit ist die adäquate Haltung des Geschöpfes gegenüber dem Schöpfer. Die dritte These: Dankbarkeit und Vorsehungsglaube hängen zusammen. Wir können Gott für alles danken, denn es hat eine tiefere Bedeutung von Gott her. Und die letzte These: Der Glaube an die weise Vorsehung Gottes ist weder fatalistisch noch macht er uns passiv und antriebslos. Nun begrüße ich Sie, werter Weihbischof Marian Eleganti, bei Radio Gloria ganz herzlich und wir freuen uns auf Ihr Referat zum Thema Dankbarkeit und heute sind wir in der zweiten Sendung.
2: Ja, herzlichen Dank. Wir stehen bei der sechsten These, wenn wir von der Vorsehung reden. Jesus hat ganz klar im Evangelium uns ermutigt, der Vorsehung des Vaters zu vertrauen. Kommt der Vorwurf, ja, das ist irgendwie fatalistisch oder da wird man passiv, überlässt alles Gott, ohne sich selbst anzustrengen oder einzusetzen. So ist es ja nicht gemeint. Es ist klar, dass wir immer vernünftig und frei handeln, dass wir nicht einfach alles Gott überlassen, was an uns liegt. Also ich muss das Meinige tun. Das, was in meinen Möglichkeiten liegt, muss ich tun. Dafür muss ich mich anstrengen und einsetzen und auch nach meiner Vernunft und Glaubenseinsicht handeln. Aber gleichzeitig überlasse ich eben alles Gott, immer im Bewusstsein, dass Gott mich führt und seine Vorsehung in allem waltet. Also Ignatius hat das so auf den Punkt gebracht: So vertrauen, als ob alles von Gott abhinge, und sich so einsetzen, als ob alles von uns selbst abhinge. Also in dieser Spannung leben wir, aber das Vertrauen ist dabei das Wichtigere. Und dann bleibt sozusagen ein heiliger Rest. Ich habe getan, was in meinen Möglichkeiten stand. Ich habe mich eingesetzt, bemüht und übergebe den Erfolg Gott. Und dann bleibt eben dieser Rest, über den ich nicht verfügen kann. Das kommt einfach über mich. Das ist die Kraft der Fakten. Die anderen Menschen sind auch frei. Sie lassen sich nicht manipulieren. Also es gibt Dinge, die kann ich nicht ändern, wenigstens nicht im Augenblick. Und da muss ich dann die Vorsehung und den Willen Gottes in diese Situation bejahen. Das muss ich annehmen mit Ruhe und dafür kann ich sogar danken. Ich kann für alles danken. Pierre de Caussade, der ja seine Spiritualität auf dem Gedanken der Vorsehung aufgebaut hat, der schreibt, Gott erwies mir die Gnade, an keinem Geschäft zu hängen. So bleibt mein Geist immer frei. Den Erfolg überlasse ich Gottes Vatersorge. So ärgert mich nie etwas. Oft verläuft es nach Wunsch, dann danke ich Gott. Zuweilen geht alles schief, auch dann preise ich ihn und opfere es ihm auf. Ist das geschehe, bringt Gott alles wieder ins rechte Geleise. Schon wiederholt hat mir der Herr in seiner Güte solche angenehmen Überraschungen bereitet. Also, er macht die Erfahrung, dass er für alles Gott danken kann, für das Gute und das Widrige. Und dass letztlich Gottes Vorsehung alles in die rechte Bahn lenkt. Wie auch Paulus sagt, wir haben das schon zitiert, denen, die Gott lieben, gereicht alles zum Besten. Und in diesem Sinn hängt eben die Dankbarkeit auch damit zusammen, dass ich von der Vorsehung und der Liebe Gottes und von der Weisheit seiner Wege und Führung überzeugt bleibe und dann in jeder Lage Gott preisen, Gott vertrauen und Gott danken kann. Jetzt kommt die siebte Frage. Wie kühn darf unser Vertrauen auf Gott sein? Also man spricht ja auch ja, von der Gefahr eines vermessenen Vertrauens. Das heißt, wenn ich Dinge von Gott erwarte, absurde Dinge, die wieder vernünftig sind gegen den Glauben und die Gott sozusagen herausfordern. Also das aberwitzige Dinge soll ich nicht von Gott verlangen. Aber mein Vertrauen soll kühn sein. Also ich darf meinem Vertrauen auf Gott keine Grenzen setzen. Sie erinnern sich vielleicht an die Vision des heiligen Don Bosco, dem Domenico Savio erschienen ist und ihm vorgeworfen hat, dass er zwar vieles erreicht hat in seinem Gottvertrauen, aber dass er noch weit mehr hätte erreichen können, wenn er Gott mehr vertraut hätte. Also ein ziemlich happiger Vorwurf an einen Heiligen, von einem Heiligen. Und Don Bosco sagt, er hat sich da von diesem Augenblick an entschieden, dem Vertrauen auf Gott keine Grenzen mehr zu setzen. Es gibt auch sehr schöne diesbezügliche Stellen bei der heiligen Mechthild von Hackeborn. Sie schreibt, einst sprach ihr Lehrer, Allermeister, Bester zu ihr, ich sage dir in Wahrheit, dass es mir sehr gefällt, wenn die Menschen vertrauensvoll große Dinge von mir erwarten. Denn jeder, der mir glaubt, dass ich ihm nach diesem Leben über sein Verdienst hinaus vergelten werde und der mich entsprechend in diesem Leben lobpreist und mir Dank sagt, der soll mir so willkommen sein, dass ich ihm weit mehr, als er zu glauben und kühn zu erhoffen vermag, ja unendlich mal über sein Verdienst vergelten werde. Denn es ist unmöglich, dass der Mensch das nicht gewinnt, woran er geglaubt und was er erhofft hat. Also ein sehr eindrücklicher Satz aus dem Munde des Herrn. Ich erinnere mich an einer Stelle bei der heiligen kleinen Theresia vom Kinde Jesu, wo sie ja auch sagt diesbezüglich, dass Gott sie nicht sich nach etwas sehnen lässt, das er ihr schlussendlich nicht geben möchte. Also sie bezieht das, glaube ich, auf die tiefsten Sehnsüchte ihres Herzens, eben Gott so zu lieben, wie sie es ersehnt hat und wie sie sich auch den Himmel vorgestellt hat und die Erfüllung im Himmel. Und dass da Gott all ihre Erwartungen übertreffen wird. Also dass der Himmel nicht dem nachstehen wird, was sie kühn in ihrem Herzen und Seelengrund sich erhofft und ersehnt. Dass in diese Richtung geht da auch dieses Zitat aus dem Leben der heiligen Mechthild von Hackeborn zum Gottvertrauen. Eine achte Frage, die ja viele Menschen auch beschäftigt: Wie ist es mit den verpassten Chancen und mit den Fehlentscheidungen, deren Konsequenzen nicht mehr zu tilgen sind? Kann man dafür auch Gott danken und ihm schlussendlich vertrauen, dass er alles gut machen wird, auch was wir falsch gemacht haben im Leben? Auch da möchte ich eine Stelle der heiligen Mechthild von Hackeborn zitieren, wo sie sagt: Ein andermal, da sie bitteren Herzens überdachte, wie viel von Gott geschenkte Zeit sie unnütz vertan und Gottes Gaben als undankbare, fruchtlos verzehrt, sprach die Liebe zu ihr: Verwirre dich nicht, ich werde alle deine Schulden wieder einholen und alle deine Versäumnisse aufrunden. Das ist doch wirklich erstaunlich, weil wir kennen das alle, dass wir Dinge in unserer Vergangenheit beweinen und beklagen. Vielleicht sagen, ja, heute würde ich, aus heutiger Sicht würde ich das nicht mehr so machen oder entscheiden. Und darüber sind wir dann traurig und verwirrt. Und die Liebe Gottes spricht da zur heiligen Mechthild: Verwirre dich nicht, ich werde alle deine Schulden wieder einholen und alle deine Versäumnisse aufrunden. Ihr Schmerz darüber, dass sie Gott, den Verleiher so unzähliger Güter, nicht glühend genug geliebt habe, war heftig. Da sagte ihr der Herr: Wenn du mir vollkommen treu bist, dann soll es dir viel lieber sein, dass meine Liebe deine Säumnisse ergänzt, als dass du es selber tust, auf dass diese Liebe daraus Lob und Ehrung gewinne. Ihr erinnert euch an das Gleichnis Jesu vom Gutsbesitzer, der immer zur 3., 6., 9., 11. Stunde Arbeiter, Taglöhner anheuert und sie in seinen Weinberg schickt, mit ihnen den Tageslohn vereinbarte: Ich werde dir geben, was recht ist. Es war ein guter Lohn, ein gerechter Lohn, ein großzügiger Lohn. Und am Abend aber jene, die unglücklicherweise erst zur letzten Stunde noch angeheuert wurden und in den Weinberg gesandt wurden, ihnen gibt der gütige Gutsbesitzer den gleichen Tageslohn, weil die haben auch Familien und Kinder, die ernährt sein müssen. Aus reiner Güte gibt er ihnen den gleichen Lohn. Und die anderen, die darüber empört sind, die den ganzen Tag gearbeitet haben, denen antwortet der Gutsbesitzer: Aber ich habe doch mit dir diesen Lohn ausgemacht, er ist gerecht, nimm, was dir zusteht. Aber bist du eifersüchtig, dass ich auch mit anderen gut bin, darf ich mit meinem Geld nicht machen, was ich will. Er kann doch auch beschenken. Und das geht auch ein bisschen in diese Richtung, wie diese Stelle der heiligen Mächtin, wo eben Gott sagt, ich werde das aufrunden und das verherrlicht mich schlussendlich noch mehr, als wenn du es selbst getan hättest. Ich komme zu einer weiteren Frage, die sonderbar klingt. Ist auch Gott dankbar? Und wir erinnern uns da an eine sehr eindrückliche Vision, die der heilige Bruder Klaus hatte, zur Zeit, als er noch bei seiner Familie weilte, in der Nacht oft aufstand, um zu beten, das Leiden des Herrn zu betrachten und sich dann wieder hinlegte. Und da stand einer in seinem Haus, ein Engel, würde ich meinen, und rief ihn, und ich zitiere jetzt aus dieser Vision: Ein Mensch unterbrach den Schlaf um Gottes Willen und um seines Leidens Willen, und er dankte Gott für sein Leiden und seine Marter, und Gott gab ihm die Gnade, dass er Kurzweil und Freude darin fand. Darauf legte er sich zur Ruhe. Als seine Vernunft in Bande geschlagen war und er meinte, er wäre noch nicht in seinem Schlaf, dünkte es ihn, dass einer zur Tür hereinkäme, mitten im Haus stünde, ihm mit fester, heller Stimme riefe, wie er damals hieß, und zu ihm sagte, komm und sieh deinen Vater und schau, was er tut. Es dünkte ihn, wie er schnell zu einem ersehnten Ziel käme, in einen schönen Tabernakel, in einen weiten Saal. Darin sah er einige Leute in weißen Kleidern wohnen. Der, der ihn gerufen hatte, war bei ihm, stand an seiner Seite und redete für ihn, wie es ein Fürsprecher macht. Obwohl er sprach, sah er doch seine Gestalt nicht und er wunderte sich nicht darüber. Dieser hielt seine Rede und sagte, hier ist jener, der dir deinen Sohn getragen und geboren hat und ihm zu Hilfe gekommen ist in seiner Angst und in seiner Not. Danke ihm für das Seine, sei ihm sein Dank und sei ihm dankbar für das Seine. Da kam ein schöner, stattlicher Mann durch den Palast, dahergeschritten mit einer glänzenden Farbe in seinem Gesicht und in einem weißen Kleid wie ein Priester in einer Albe. Er legte ihm seine beiden Arme auf seine Schultern, drückte ihn an sich und dankte ihm mit der ganzen inbrünstigen Liebe seines Herzens, dass er seinem Sohn sowohl zu statten und zu Hilfe gekommen war in seiner Not. Dieser Mensch, Bruder Klaus, war in sich selber geschlagen, erschrak sehr darüber und bekannte sich unwürdig und sagte, ich weiß nicht, dass ich deinem Sohn je einen Dienst erwiesen habe. Da verließ er ihn und er sah ihn durchaus nicht mehr. Da kam eine schöne, stattliche Frau durch den Palast, dahergeschritten auch in einem solchen weißen Kleid. Und er sah wohl, dass ihnen das weiße Kleid ganz frisch gewaschen anstand. Sie legte ihm ihre beiden Arme auf seine Schultern und drückte ihn gründlich an ihr Herz mit überfließender Liebe, weil er ihrem Sohn so treu zustatten gekommen war in seiner Not. Der Mensch erschrak sehr darüber und sagte, ich weiß nicht, dass ich eurem Sohn je einen Dienst erwiesen habe, denn ich kam nur hierher, um zu sehen, was ihr tut. Da schied sie von ihm und er sah sie durchaus nicht mehr. Da blickte er neben sich, er sah den Sohn neben sich sitzen in einem Sessel und sah, dass er auch ein solches Kleid trug. Es war besprengt mit Rot, als ob einer mit einem Wedel darauf gesprengt hätte. Der Sohn neigte sich zu ihm und dankte ihm inniglich, dass er ihm auch so wohl zustatten gekommen war in seiner Not. Er blickte an sich selbst, herunter und sah, dass er, Bruder Klaus, auch ein weißes Kleid trug, besprengt mit Rot, wie der Sohn. Das wunderte ihn sehr, und er wusste nicht, dass er es angehabt hatte. Schnell fand er sich selber, sogleich an der Stelle, da er sich hingelegt hatte, so dass er nicht meinte, dass er geschlafen hätte.

0: Wir sind zurück in der Sendung mit Weihbischof Marian Eleganti. Er spricht zum Thema Dankbarkeit. Die erste These in der zweiten Sendung: Wird man nicht passiv im Bereich des Vertrauens? Die siebte These: Wie kühn darf uns Vertrauen in Gott sein? Die achte These: Wie ist es mit den verpassten Chancen? Was haben wir zum Beispiel falsch gemacht? Dann die neunte These: Ist Gott auch uns gegenüber dankbar? Und nun freuen wir uns auf die weiteren Gedanken und Ausführungen von Weihbischof Marian Eleganti.
1: Also in dieser Vision des heiligen Bruder Klaus dankt zuerst der göttliche Vater. Die Bilder sind ganz biblisch, der Thronsaal, die Heiligen in weißen Gewändern, der göttliche Vater, der dem Bruder Klaus dankt, dass er seinem Sohn zu Hilfe gekommen war in seiner Angst und Not, eben auch dadurch, dass er selbst den Willen Gottes getan hat. Der ist für mich Vater, Mutter, Bruder, Schwester, der den Willen des Vaters tut. Und deshalb heißt es, sagt der Engel, hier ist jener, der dir deinen Sohn getragen und geboren hat. Sei ihm dankbar, sei ihm sein Dank und so weiter. Und der Vater dankt ihm und auch dafür, dass er das Leiden Christi betrachtet hat und in der Kontemplation der Passion Jesu dem Leiden den Herrn nahe gekommen war. Und durch die eigenen Leiden, das war ja in einer depressiven Phase des heiligen Bruder Klaus, dass er auch durch die eigenen angenommenen Leiden das gleiche Kleid trägt wie der Sohn, besprengt mit Rot. Das weiße Gewand besprengt mit Rot, Symbol der Teilhabe an den Leiden Christi, zieht Christus an, sagt Paulus. Das ist genau der Hintergrund dieser Vision und auch die Mutter Gottes, die Mutter Jesu dankt ihm, drückt ihn gründlich an ihr Herz und dankt ihm und der Sohn selber dankt ihm am Schluss. Also Gott ist unser Dank, Gott selbst ist unser Lohn und unser Dank und Gott ist sich nicht zu schade, uns auch zu danken für unsere Liebe und für alles, was wir zu seiner Ehre getan haben. Es gibt natürlich bei den Heiligen sehr schöne Beispiele der Dankbarkeit. Der heilige Franziskus fordert seine Brüder in der nicht polierten Regel auf: Überall, an jedem Ort wollen wir ihn lieben, ehren, anbeten, ihn loben und ihm Dank erweisen. Die Jüdin Etty Hillesum, die in Auschwitz ums Leben kam, hat Tagebuch geschrieben und da schreibt sie: Wenn ich in einer Ecke des Lagers stehe, die Füße auf deiner Erde, das Gesicht zu deinem Himmel erhoben, dann laufen mir manchmal Tränen über das Gesicht, entsprungen aus einer inneren Bewegtheit und Dankbarkeit, die nach einem Ausweg sucht. Auch abends, wenn ich im Bett liege und in dir ruhe, mein Gott, rinnen mir manchmal Tränen der Dankbarkeit über das Gesicht. Und das ist mein Gebet. Also eine sehr schöne Stelle aus dem Tagebuch von Etty Hillesum. Zum Schluss erinnere ich an den Film Die große Stille, ein sehr kunstvoller Film, ohne Musik, ohne Kommentar, nur mit den Originalgeräuschen. In der großen Kartause gefilmt, der einzige Mönch, der in diesem dreistündigen Film ganz am Schluss redet, das Wort bekommt vom Regisseur, der gibt ein sehr beeindruckendes Zeugnis. Der blinde Mönch sagt nämlich am Schluss dieses Filmes: Ich danke Gott oft dafür, dass er mich erblinden ließ. Ich bin sicher, dass er es zum Wohl meiner Seele hat geschehen lassen. Verstehen wir also das Leben als eine Gabe Gottes? Es gibt die schöne Empfehlung, Gott jeden Abend vor dem Einschlafen wenigstens für 3 Dinge zu danken. Also dieser Mönch dankt auch für die Blindheit.

0: Charles de Foucault, der Heilige. Mein Vater, ich überlasse mich dir. Mach mit mir, was du willst. Was du auch immer mit mir tun magst, danke dir. Zu allem bin ich bereit, alles nehme ich an, wenn sich nur dein Wille an mir erfüllt und an allen deinen Geschöpfen, so ersehne ich weiter nichts, mein Gott. In deine Hände lege ich meine Seele, ich gebe sie dir, mein Gott, mit der ganzen Liebe meines Herzens, weil ich dich liebe und weil diese Liebe mich treibt, mich dir hinzugeben, mich in deine Hände zu legen, ohne Maß, mit einem grenzenlosen Vertrauen, denn du bist mein Vater. Amen.
1: Das ist ein sehr schönes Gebet. Herzlichen Dank, Weihbischof Marian Eleganti. Dürfen wir Sie noch um den Segen abschließend erbitten?
0: Der Herr sei mit euch.
1: Und mit deinem Geiste.
0: Der Name des Herrn sei gepriesen.
1: Von nun an bis in Ewigkeit.
0: Unsere Hilfe ist im Namen des Herrn,
1: der Himmel und Erde erschaffen hat.
0: Er segne und beschütze euch, der dreifaltige Gott, der Vater und der Sohn und der Heilige Geist.
1: Amen.
0: Amen.
1: Herzlichen Dank, werter Weihbischof Marian Eleganti, dass Sie sich Zeit genommen haben, uns die Thematik der Dankbarkeit mittels diesen spannenden Thesen näher zu bringen. Radio Gloria wünscht Ihnen einfach reichen Gottessegen und wir freuen uns auf die nächste Sendung mit Ihnen, Weihbischof Marian Eleganti. Das war die zweite Sendung der Thematik Dankbarkeit mit Weihbischof Marian Eleganti. 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So verabschiede ich mich von Ihnen allen, wünsche Ihnen reichen Gottes Segen und mögen Sie immer wieder in die Haltung der Dankbarkeit gelangen. Das wünscht Ihnen von Herzen Ihre Andrea Martin.

Wir beten das Weihegebet zum heiligen Erzengel Michael. Im Namen des Vaters und des Sohnes und des Heiligen Geistes. Amen. Ewiger Vater, durch deinen Sohn, unseren Herrn Jesus Christus, bringen wir dir im Heiligen Geist Lobpreis und Ehre dar. Durch dein ewiges Wort, das im Schoß der Jungfrau Maria Fleisch angenommen hat, hast du alles erschaffen, die sichtbare und die unsichtbare Welt, Throne und Herrschaften, Mächte und Gewalten. Alles ist durch Jesus und auf ihn hin geschaffen. Du schaust mit großer Güte auf jeden von uns. Öffne unsere Herzen für deine Liebe und deinen Heilsplan. Erwecke auf die Fürsprache Mariens, der Braut des Heiligen Geistes, aller Engel und Heiligen, die Herzen aller Menschen für deine Liebe und erwecke sie aus dem Schlaf der Gottesferne. Heute danken wir dir ganz besonders, dass du die heiligen Engel erschaffen hast. Wir stimmen ein in ihren Lobpreis, den sie unaufhörlich vor deinem Thron darbringen. Und nun kommen wir zu dir, heiliger Erzengel Michael, du Führer der himmlischen Heerscharen, du großer Streiter für die Ehre Gottes, du Bezwinger des Bösen, du liebevoller Freund der Menschen. Du möchtest nicht, dass wir verloren gehen. Heute sind wir zu dir auf den Gargano gepilgert, um deine Freundschaft zu erbitten. Wir kommen stellvertretend für viele andere, die zu uns gehören. Wir kommen stellvertretend für die Länder und Gebetsgruppen, deren Fahnen wir zu diesem heiligen Ort mitgebracht haben. Heiliger Erzengel Michael, wir bitten dich, bewahre uns vor Krieg, Unheil und Katastrophen und vor dem Strafgericht Gottes, welches du gemäß der Heiligen Schrift ausführen wirst. Dir weihen wir uns und unsere Familien, unsere Freunde und Bekannten, unsere Länder und alle Menschen, die in dieser Stunde an vielen Orten mit uns verbunden sind. Endlich empfehlen wir dir unsere heilige katholische Kirche, die in dieser Zeit auf vielfache Weise bedrängt ist. Sancte Michael, Archangele, defende nos in proelio, contra nequitiam et insidias diaboli esto presidium. Imperet ili Deus supplices deprecamur. Tuque princeps militiae celestis satanam aliosque spiritus malignos. Qui ad perditionem animarum pervagantur in mundo. Divina virtute in infernum detrude. Amen.

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0: Grüß Gott, liebe Hörerinnen und Hörer von Radio Gloria. Ich heiße Sie herzlich willkommen zu unserem gemeinsamen Rosenkranzgebet. Am Mikrofon begrüßen Sie heute Peter Galliker, der Leiter unseres Radios, und ich, Monika Neiger. Ich habe heute die Ehre, stellvertretend für das Team der Ehrenamtlichen mitzubeten. Schön, dass Sie in dieser Stunde mit uns verbunden sind. Nehmen wir uns jetzt einen Moment Zeit und begleiten wir Jesus im schmerzhaften Rosenkranz auf seinem Leidensweg. Lassen wir uns dabei neu von seinem Opfer am Kreuz berühren. Lassen Sie uns nun gemeinsam still werden und unser Gebet beginnen. Im Namen des Vaters, des Sohnes und des Heiligen Geistes. Amen. Ich glaube an Gott, den Vater, den Allmächtigen, den Schöpfer des Himmels und der Erde und an Jesus Christus, seinen eingeborenen Sohn, unseren Herrn, empfangen durch den Heiligen Geist, geboren von der Jungfrau Maria, gelitten unter Pontius Pilatus, gekreuzigt, gestorben, begraben, hinabgestiegen in das Reich des Todes, am dritten Tag auferstanden von den Toten, aufgefahren in den Himmel, er sitzt zu Rechten Gottes des allmächtigen Vaters. Von dort wird er kommen, zu richten die Lebenden und die Toten.
1: Ich glaube an den Heiligen Geist, die heilige katholische Kirche, Gemeinschaft der Heiligen, Vergebung der Sünden, Auferstehung der Toten und das ewige Leben. Amen.
0: Amen. Vater unser im Himmel, geheiligt werde dein Name. Dein Reich komme, dein Wille geschehe, wie im Himmel so auf Erden.
1: Unser tägliches Brot gib uns heute und vergib uns unsere Schuld, wie auch wir vergeben unseren Schuldigern und führe uns nicht in Versuchung, sondern erlöse uns von dem Bösen. Amen.
0: Gegrüßet seist du, Maria, voll der Gnade. Der Herr ist mit dir. Du bist gebenedeit unter den Frauen. Gebenedeit ist die Frucht deines Leibes, Jesus, der in uns den Glauben vermehre.
1: Heilige Maria, Mutter Gottes, bitte für uns Sünder, jetzt und in der Stunde unseres Todes. Amen.
0: Gegrüßet seist du, Maria, voll der Gnade. Der Herr ist mit dir. Du bist gebenedeit unter den Frauen. Gebenedeit ist die Frucht deines Leibes, Jesus, der in uns die Hoffnung stärke.
1: Heilige Maria, Mutter Gottes, bitte für uns Sünder, jetzt und in der Stunde unseres Todes. Amen.
0: Gegrüßet seist du, Maria, voll der Gnaden. Der Herr ist mit dir. Du bist gebenedeit unter den Frauen. Gebenedeit ist die Frucht deines Leibes, Jesus, der in uns die Liebe entzünde.
1: Heilige Maria, Mutter Gottes, bitte für uns Sünder, jetzt und in der Stunde unseres Todes. Amen.
0: Die Ehre sei dem Vater und dem Sohne und dem Heiligen Geist.
1: Wie im Anfang, so auch jetzt und alle Zeit und in Ewigkeit. Amen.
0: Vater unser im Himmel, geheiligt werde dein Name, dein Reich komme, dein Wille geschehe, wie im Himmel, so auf Erden.
1: Unser tägliches Brot gib uns heute und vergib uns unsere Schuld, wie auch wir vergeben unseren Schuldigern, und führe uns nicht in Versuchung, sondern erlöse uns von dem Bösen. Amen. Gegrüßet seist du, Maria, voll der Gnade, der Herr ist mit dir. Du bist gebenedeit unter den Frauen, und gebenedeit ist die Frucht deines Leibes, Jesus, der für uns Blut geschwitzt hat.
0: Heilige Maria, Mutter Gottes, bitt für uns Sünder, jetzt und in der Stunde unseres Todes. Amen.
1: Gegrüßet seist du, Maria, voll der Gnade, der Herr ist mit dir. Du bist gebenedeit unter den Frauen, und gebenedeit ist die Frucht deines Leibes, Jesus, der für uns Blut geschwitzt hat.
0: Heilige Maria, Mutter Gottes, bitte für uns Sünder, jetzt und in der Stunde unseres Todes. Amen.
1: Gegrüßet seist du, Maria, voll der Gnade, der Herr ist mit dir. Du bist gebenedeit unter den Frauen, und gebenedeit ist die Frucht deines Leibes, Jesus, der für uns Blut geschwitzt hat.
0: Heilige Maria, Mutter Gottes, bitte für uns Sünder, jetzt und in der Stunde unseres Todes. Amen.
1: Gegrüßet seist du, Maria, voll der Gnade, der Herr ist mit dir. Du bist gebenedeit unter den Frauen, und gebenedeit ist die Frucht deines Leibes, Jesus, der für uns Blut geschwitzt hat.
0: Heilige Maria, Mutter Gottes, bitte für uns Sünder, jetzt und in der Stunde unseres Todes. Amen.
1: Gegrüßet seist du, Maria, voll der Gnade, der Herr ist mit dir. Du bist gebenedeit unter den Frauen, und gebenedeit ist die Frucht deines Leibes, Jesus, der für uns Blut geschwitzt hat.
0: Heilige Maria, Mutter Gottes, bitte für uns Sünder, jetzt und in der Stunde unseres Todes. Amen.
1: Gegrüßet seist du, Maria, voll der Gnade, der Herr ist mit dir. Du bist gebenedeit unter den Frauen, und gebenedeit ist die Frucht deines Leibes, Jesus, der für uns Blut geschwitzt hat.
0: Heilige Maria, Mutter Gottes, bitte für uns Sünder, jetzt und in der Stunde unseres Todes. Amen.
1: Gegrüßet seist du, Maria, voll der Gnade, der Herr ist mit dir. Du bist gebenedeit unter den Frauen, und gebenedeit ist die Frucht deines Leibes, Jesus, der für uns Blut geschwitzt hat.
0: Heilige Maria, Mutter Gottes, bitte für uns Sünder, jetzt und in der Stunde unseres Todes. Amen.
1: Gegrüßet seist du, Maria, voll der Gnade, der Herr ist mit dir. Du bist gebenedeit unter den Frauen, und gebenedeit ist die Frucht deines Leibes, Jesus, der für uns Blut geschwitzt hat.
0: Heilige Maria, Mutter Gottes, bitte für uns Sünder, jetzt und in der Stunde unseres Todes. Amen.
1: Gegrüßet seist du, Maria, voll der Gnade, der Herr ist mit dir. Du bist gebenedeit unter den Frauen, und gebenedeit ist die Frucht deines Leibes, Jesus, der für uns Blut geschwitzt hat.
0: Heilige Maria, Mutter Gottes, bitte für uns Sünder, jetzt und in der Stunde unseres Todes. Amen.
1: Gegrüßet seist du, Maria, voller Gnade, der Herr ist mit dir. Du bist gebenedeit unter den Frauen, und gebenedeit ist die Frucht deines Leibes, Jesus, der für uns Blut geschwitzt hat.
0: Heilige Maria, Mutter Gottes, bitte für uns Sünder, jetzt und in der Stunde unseres Todes. Amen.
1: Ehre sei dem Vater und dem Sohn und dem Heiligen Geist.
0: Wie im Anfang, so auch jetzt und alle Zeit und in Ewigkeit. Amen.
1: O mein Jesus, verzeih uns unsere Sünden, bewahre uns vor dem Feuer der Hölle
0: und führe alle Seelen in den Himmel, besonders jene, die deiner Barmherzigkeit am meisten bedürfen. Vater unser im Himmel, geheiligt werde dein Name, dein Reich komme, dein Wille geschehe, wie im Himmel, so auf Erden.
1: Unser tägliches Brot gib uns heute und vergib uns unsere Schuld, wie auch wir vergeben unseren Schuldigern, und führe uns nicht in Versuchung, sondern erlöse uns von dem Bösen. Amen.
0: Gegrüßet seist du, Maria, voll der Gnade, der Herr ist mit dir. Du bist gebenedeit unter den Frauen. Gebenedeit ist die Frucht deines Leibes, Jesus, der für uns gegeißelt worden ist.
1: Heilige Maria, Mutter Gottes, bitte für uns Sünder, jetzt und in der Stunde unseres Todes. Amen.
0: Gegrüßet seist du, Maria, voll der Gnade, der Herr ist mit dir. Du bist gebenedeit unter den Frauen. Gebenedeit ist die Frucht deines Leibes, Jesus, der für uns gegeißelt worden ist.
1: Heilige Maria, Mutter Gottes, bitte für uns Sünder, jetzt und in der Stunde unseres Todes. Amen.
0: Gegrüßet seist du, Maria, voll der Gnade, der Herr ist mit dir. Du bist gebenedeit unter den Frauen, und gebenedeit ist die Frucht deines Leibes, Jesus, der für uns gegeißelt worden ist.
1: Heilige Maria, Mutter Gottes, bitte für uns Sünder, jetzt und in der Stunde unseres Todes. Amen.
0: Gegrüßet seist du, Maria, voll der Gnade, der Herr ist mit dir. Du bist gebenedeit unter den Frauen. Gebenedeit ist die Frucht deines Leibes, Jesus, der für uns gegeißelt worden ist.
1: Heilige Maria, Mutter Gottes, bitte für uns Sünder, jetzt und in der Stunde unseres Todes. Amen.
0: Gegrüßet seist du, Maria, voll der Gnade, der Herr ist mit dir. Du bist gebenedeit unter den Frauen. Gebenedeit ist die Frucht deines Leibes, Jesus, der für uns gegeißelt worden ist.
1: Heilige Maria, Mutter Gottes, bitte für uns Sünder, jetzt und in der Stunde unseres Todes. Amen.
0: Gegrüßet seist du, Maria, voll der Gnade, der Herr ist mit dir. Du bist gebenedeit unter den Frauen. Gebenedeit ist die Frucht deines Leibes, Jesus, der für uns gegeißelt worden ist.
1: Heilige Maria, Mutter Gottes, bitte für uns Sünder, jetzt und in der Stunde unseres Todes. Amen.
0: Gegrüßet seist du, Maria, voll der Gnade, der Herr ist mit dir. Du bist gebenedeit unter den Frauen. Gebenedeit ist die Frucht deines Leibes, Jesus, der für uns gegeißelt worden ist.
1: Heilige Maria, Mutter Gottes, bitte für uns Sünder, jetzt und in der Stunde unseres Todes. Amen.
0: Gegrüßet seist du, Maria, voll der Gnade, der Herr ist mit dir. Du bist gebenedeit unter den Frauen, und gebenedeit ist die Frucht deines Leibes, Jesus, der für uns gegeißelt worden ist.
1: Heilige Maria, Mutter Gottes, bitte für uns Sünder, jetzt und in der Stunde unseres Todes. Amen.
0: Gegrüßet seist du, Maria, voll der Gnade, der Herr ist mit dir. Du bist gebenedeit unter den Frauen, und gebenedeit ist die Frucht deines Leibes, Jesus, der für uns gegeißelt worden ist.
1: Heilige Maria, Mutter Gottes, bitte für uns Sünder, jetzt und in der Stunde unseres Todes. Amen.
0: Gegrüßet seist du, Maria, voll der Gnade, der Herr ist mit dir. Du bist gebenedeit unter den Frauen, und gebenedeit ist die Frucht deines Leibes, Jesus, der für uns gegeißelt worden ist.
1: Heilige Maria, Mutter Gottes, bitte für uns Sünder, jetzt und in der Stunde unseres Todes. Amen.
0: Ehre sei dem Vater und dem Sohn und dem Heiligen Geist.
1: Wie im Anfang, so auch jetzt und alle Zeit und in Ewigkeit. Amen.
0: O mein Jesus, verzeih uns unsere Sünden, bewahre uns vor dem Feuer der Hölle, führe alle Seelen in den Himmel, besonders jene, die deiner Barmherzigkeit am meisten bedürfen.
1: Vater unser im Himmel, geheiligt werde dein Name, dein Reich komme, dein Wille geschehe, wie im Himmel, so auf Erden.
0: Unser tägliches Brot gib uns heute und vergib uns unsere Schuld, wie auch wir vergeben unseren Schuldigern. Und führe uns nicht in Versuchung, sondern erlöse uns von dem Bösen. Amen.
1: Gegrüßet seist du, Maria, voll der Gnade, der Herr ist mit dir. Du bist gebenedeit unter den Frauen, und gebenedeit ist die Frucht deines Leibes, Jesus, der für uns mit Dornen gekrönt worden ist.
0: Heilige Maria, Mutter Gottes, bitt für uns Sünder, jetzt und in der Stunde unseres Todes. Amen.
1: Gegrüßet seist du, Maria, voll der Gnade, der Herr ist mit dir. Du bist gebenedeit unter den Frauen, und gebenedeit ist die Frucht deines Leibes, Jesus, der für uns mit Dornen gekrönt worden ist.
0: Heilige Maria, Mutter Gottes, bitte für uns Sünder, jetzt und in der Stunde unseres Todes. Amen.
1: Gegrüßet seist du, Maria, voll der Gnade, der Herr ist mit dir. Du bist gebenedeit unter den Frauen, und gebenedeit ist die Frucht deines Leibes, Jesus, der für uns mit Dornen gekrönt worden ist.
0: Heilige Maria, Mutter Gottes, bitte für uns Sünder, jetzt und in der Stunde unseres Todes. Amen.
1: Gegrüßet seist du, Maria, voller Gnade, der Herr ist mit dir. Du bist gebenedeit unter den Frauen, und gebenedeit ist die Frucht deines Leibes, Jesus, der für uns mit Dornen gekrönt worden ist.
0: Heilige Maria, Mutter Gottes, bitte für uns Sünder, jetzt und in der Stunde unseres Todes. Amen.
1: Gegrüßet seist du, Maria, voll der Gnade, der Herr ist mit dir. Du bist gebenedeit unter den Frauen, und gebenedeit ist die Frucht deines Leibes, Jesus, der für uns mit Dornen gekrönt worden ist.
0: Heilige Maria, Mutter Gottes, bitt für uns Sünder, jetzt und in der Stunde unseres Todes. Amen.
1: Gegrüßet seist du, Maria, voll der Gnade, der Herr ist mit dir. Du bist gebenedeit unter den Frauen, und gebene deines die Frucht deines Leibes, Jesus, der für uns mit Dornen gekrönt worden ist.
0: Heilige Maria, Mutter Gottes, bitte für uns Sünder, jetzt und in der Stunde unseres Todes. Amen.
1: Gegrüßet seist du, Maria, voller Gnade, der Herr ist mit dir. Du bist gebenedeit unter den Frauen und gebenedeit ist die Frucht deines Leibes, Jesus, der für uns mit Dornen gekrönt worden ist.
0: Heilige Maria, Mutter Gottes, bitte für uns Sünder, jetzt und in der Stunde unseres Todes. Amen.
1: Gegrüßet seist du, Maria, voller Gnade, der Herr ist mit dir. Du bist gebenedeit unter den Frauen und gebenedeit ist die Frucht deines Leibes, Jesus, der für uns mit Dornen gekrönt worden ist.
0: Heilige Maria, Mutter Gottes, bitte für uns Sünder, jetzt und in der Stunde unseres Todes. Amen.
1: Ehre sei dem Vater und dem Sohn und dem Heiligen Geist.
0: Wie im Anfang, so auch jetzt und alle Zeit und in Ewigkeit. Amen.
1: O mein Jesus,
0: verzeih uns unsere Sünden, bewahre uns vor dem Feuer der Hölle, führe alle Seelen in den Himmel, besonders jene, die deiner Barmherzigkeit am meisten bedürfen. Vater unser im Himmel, geheiligt werde dein Name, dein Reich komme, dein Wille geschehe, wie im Himmel, so auf Erden.
1: Unser tägliches Brot gib uns heute und vergib uns unsere Schuld, wie auch wir vergeben unseren Schuldigern, und führe uns nicht in Versuchung, sondern erlöse uns von dem bösen Amen.
0: Gegrüßet seist du, Maria, voll der Gnade. Der Herr ist mit dir. Du bist gebenedeit unter den Frauen. Und gebenedeit ist die Frucht deines Leibes, Jesus, der für uns das schwere Kreuz getragen hat.
1: Heilige Maria, Mutter Gottes, bitte für uns Sünder, jetzt und in der Stunde unseres Todes. Amen.
0: Gegrüßet seist du, Maria, voll der Gnade. Der Herr ist mit dir. Du bist gebenedeit unter den Frauen. Gebenedeit ist die Frucht deines Leibes, Jesus, der für uns das schwere Kreuz getragen hat.
1: Heilige Maria, Mutter Gottes, bitte für uns Sünder, jetzt und in der Stunde unseres Todes. Amen.
0: Gegrüßet seist du, Maria, voll der Gnade. Der Herr ist mit dir. Du bist gebenedeit unter den Frauen. Gebenedeit ist die Frucht deines Leibes, Jesus, der für uns das schwere Kreuz getragen hat.
1: Heilige Maria, Mutter Gottes, bitte für uns Sünder, jetzt und in der Stunde unseres Todes. Amen.
0: Gegrüßet seist du, Maria, voll der Gnade, der Herr ist mit dir. Du bist gebenedeit unter den Frauen, und gebenedeit ist die Frucht deines Leibes, Jesus, der für uns das schwere Kreuz getragen hat.
1: Heilige Maria, Mutter Gottes, bitte für uns Sünder, jetzt und in der Stunde unseres Todes. Amen.
0: Gegrüßet seist du, Maria, voll der Gnaden, der Herr ist mit dir. Du bist gebenedeit unter den Frauen, und gebenedeit ist die Frucht deines Leibes, Jesus, der für uns das schwere Kreuz getragen hat.
1: Heilige Maria, Mutter Gottes, bitte für uns Sünder, jetzt und in der Stunde unseres Todes. Amen.
0: Gegrüßet seist du, Maria, voll der Gnade. Der Herr ist mit dir. Du bist gebenedeit unter den Frauen. Gebenedeit ist die Frucht deines Leibes, Jesus, der für uns das schwere Kreuz getragen hat.
1: Heilige Maria, Mutter Gottes, bitte für uns Sünder, jetzt und in der Stunde unseres Todes. Amen.
0: Gegrüßet seist du, Maria, voll der Gnade. Der Herr ist mit dir. Du bist gebenedeit unter den Frauen. Gebenedeit ist die Frucht deines Leibes, Jesus, der für uns das schwere Kreuz getragen hat.
1: Heilige Maria, Mutter Gottes, bitte für uns Sünder, jetzt und in der Stunde unseres Todes. Amen.
0: Gegrüßet seist du, Maria, voll der Gnade. Der Herr ist mit dir. Du bist gebenedeit unter den Frauen. Und gebenedeit ist die Frucht deines Leibes, Jesus, der für uns das schwere Kreuz getragen hat.
1: Heilige Maria, Mutter Gottes, bitte für uns Sünder, jetzt und in der Stunde unseres Todes. Amen.
0: Gegrüßet seist du, Maria, voll der Gnade. Der Herr ist mit dir. Du bist gebenedeit unter den Frauen. und gebene Teil ist die Frucht deines Leibes, Jesus, der für uns das schwere Kreuz getragen hat.
1: Heilige Maria, Mutter Gottes, bitte für uns Sünder, jetzt und in der Stunde unseres Todes. Amen.
0: Gegrüßet seist du, Maria, voll der Gnade, der Herr ist mit dir. Du bist gebenedeit unter den Frauen. Gebenedeit ist die Frucht deines Leibes, Jesus, der für uns das schwere Kreuz getragen hat.
1: Heilige Maria, Mutter Gottes, bitte für uns Sünder, jetzt und in der Stunde unseres Todes. Amen.
0: Die Ehre sei dem Vater und dem Sohn und dem Heiligen Geist.
1: Wie im Anfang, so auch jetzt und alle Zeit und in Ewigkeit. Amen. O mein Jesus, verzeih uns unsere Sünden, bewahre uns vor dem Feuer der Hölle, führe alle Seelen in den Himmel, besonders jene, die deiner Barmherzigkeit am meisten bedürfen. Vater unser im Himmel, geheiligt werde dein Name, dein Reich komme, dein Wille geschehe, wie im Himmel, so auf Erden.
0: Unser tägliches Brot gib uns heute und vergib uns unsere Schuld, wie auch wir vergeben unseren Schuldigern. Und führe uns nicht in Versuchung, sondern erlöse uns von dem Bösen. Amen.
1: Gegrüßet seist du, Maria, voll der Gnade, der Herr ist mit dir. Du bist gebenedeit unter den Frauen und gebenedeit ist die Frucht deines Leibes, Jesus, der für uns gekreuzigt worden ist.
0: Heilige Maria, Mutter Gottes, bitte für uns Sünder, jetzt und in der Stunde unseres Todes. Amen.
1: Gegrüßet seist du, Maria, voller Gnade, der Herr ist mit dir. Du bist gebenedeit unter den Frauen und gebenedeit ist die Frucht deines Leibes, Jesus, der für uns gekreuzigt worden ist.
0: Heilige Maria, Mutter Gottes, bitte für uns Sünder, jetzt und in der Stunde unseres Todes. Amen.
1: Gegrüßet seist du, Maria, voller Gnade, der Herr ist mit dir. Du bist gebenedeit unter den Frauen und gebenedeit ist die Frucht deines Leibes, Jesus, der für uns gekreuzigt worden ist.
0: Heilige Maria, Mutter Gottes, bitte für uns Sünder, jetzt und in der Stunde unseres Todes. Amen.
1: Gegrüßet seist du, Maria, voll der Gnade, der Herr ist mit dir. Du bist gebenedeit unter den Frauen und gebenedeit ist die Frucht deines Leibes, Jesus, der für uns gekreuzigt worden ist.
0: Heilige Maria, Mutter Gottes, bitte für uns Sünder, jetzt und in der Stunde unseres Todes. Amen.
1: Gegrüßet seist du, Maria, voll der Gnade, der Herr ist mit dir. Du bist gebenedeit unter den Frauen und gebenedeit ist die Frucht deines Leibes, Jesus, der für uns gekreuzigt worden ist.
0: Heilige Maria, Mutter Gottes, bitte für uns Sünder, jetzt und in der Stunde unseres Todes. Amen.
1: Gegrüßet seist du, Maria, voll der Gnade, der Herr ist mit dir. Du bist gebenedeit unter den Frauen und gebenedeit ist die Frucht deines Leibes, Jesus, der für uns gekreuzigt worden ist.
0: Heilige Maria, Mutter Gottes, bitte für uns Sünder, jetzt und in der Stunde unseres Todes. Amen.
1: Gegrüßet seist du, Maria, voll der Gnade, der Herr ist mit dir. Du bist gebenedeit unter den Frauen und gebenedeit ist die Frucht deines Leibes, Jesus, der für uns gekreuzigt worden ist.
0: Heilige Maria, Mutter Gottes, bitte für uns Sünder, jetzt und in der Stunde unseres Todes. Amen.
1: Gegrüßet seist du, Maria, voll der Gnade, der Herr ist mit dir. Du bist gebenedeit unter den Frauen und gebenedeit ist die Frucht deines Leibes, Jesus, der für uns gekreuzigt worden ist.
0: Heilige Maria, Mutter Gottes, bitte für uns Sünder, jetzt und in der Stunde unseres Todes. Amen.
1: Gegrüßet seist du, Maria, voller Gnade, der Herr ist mit dir. Du bist gebenedeit unter den Frauen und gebenedeit ist die Frucht deines Leibes, Jesus, der für uns gekreuzigt worden ist.
0: Heilige Maria, Mutter Gottes, bitte für uns Sünder, jetzt und in der Stunde unseres Todes. Amen.
1: Gegrüßet seist du, Maria, voll der Gnade, der Herr ist mit dir. Du bist gebenedeit unter den Frauen und gebenedeit ist die Frucht deines Leibes, Jesus, der für uns gekreuzigt worden ist.
0: Heilige Maria, Mutter Gottes, bitte für uns Sünder, jetzt und in der Stunde unseres Todes. Amen.
1: Ehre sei dem Vater und dem Sohn und dem Heiligen Geist, wie im Anfang, so auch jetzt und alle Zeit und in Ewigkeit. Amen. O mein Jesus, verzeih uns unsere Sünden, bewahre uns vor dem Feuer der Hölle und führe alle Seelen in den Himmel, besonders jene, die deiner Barmherzigkeit am meisten bedürfen.
2: Im Namen des Vaters und des Sohnes und des Heiligen Geistes. Amen. Gelobt sei Jesus Christus in Ewigkeit. Amen.
0: Von Herzen danken wir allen Hörerinnen und Hörern fürs Mitbeten. Wir wünschen Ihnen eine gesegnete Zeit. Ihr
1: Peter Galliker
0: und Monika Neiger.

Seien Sie herzlich willkommen, liebe Hörerinnen und Hörer von Radio Gloria, zu einer Zeit des Gebetes um Heilung. Aus dem Studio in Baldeck grüßt Sie Ihre Monika Neiger. Hören Sie gerade zu, wenn Sie selbst krank sind. Vielleicht tragen Sie schon seit langer Zeit eine Krankheit mit sich. Oder Sie sind erschöpft, haben Schmerzen, Ängste oder Sorgen. Ich möchte heute Abend für alle Kranken beten, die gerade zuhören. Sie dürfen einfach da sein und die Gebete annehmen mit einem offenen Herzen, wenn Sie möchten. Vielleicht möchten Sie sich auf einen bequemen Stuhl setzen, die Augen schließen und einfach einmal ruhen. Nur da sein. Und sich daran erinnern, Gott ist da. Bevor wir um Heilung bitten, möchten wir unseren Glauben stärken. Denn der Glaube öffnet unser Herz für Gott und für seine Hilfe. Und der Glaube kommt, wie die Heilige Schrift sagt, vom Hören des Wortes Gottes. Ich möchte deshalb einige Worte aus der Heiligen Schrift vorlesen, die uns daran erinnern, dass wir unsere Krankheit und unser Leiden vor Gott bringen dürfen. Im Buch Exodus im 15. Kapitel spricht Gott zu seinem Volk. Ich bin der Herr, dein Arzt. Was für eine wunderbare Zusage. Gott sagt nicht, du musst alles alleine tragen. Er sagt, ich bin bei dir. Ich bin dein Arzt.

wir geheilt. Auch der erste Petrusbrief greift dieses Wort auf. Durch seine Wunden seid ihr geheilt. Diese Worte führen uns zum Kreuz Jesu. Jesus hat unser Leiden auf sich genommen. Er hat für uns gelitten und er ist für uns am Kreuz auch gestorben. Und durch seine Auferstehung hat er den Tod besiegt. Darum dürfen wir mit unserem eigenen Leiden zu ihm kommen. Mit unseren körperlichen Schmerzen, mit unserer seelischen Not, mit unserer Angst, mit unserer Einsamkeit, mit allem, was uns belastet. Und wir dürfen unser Leiden mit den Leiden Christi vereinen und es ihm anvertrauen. Und wir dürfen vertrauen, Jesus trägt mit. Nun möchte ich ein Gebet um Heilung sprechen. Sie dürfen innerlich mitgehen. Sie dürfen einfach zuhören. Sie dürfen dabei die Hände öffnen, als Zeichen dafür, dass sie Gott das eigene Leben hinhalten. Und sie müssen nichts erzwingen. Öffnen Sie einfach Ihr Herz für Gott. Jesus, du hast gesagt, wo zwei oder drei in meinem Namen versammelt sind, da bin ich mitten unter ihnen. Darum kommen wir jetzt gemeinsam vor dich. Wir bitten dich für alle kranken Menschen, die gerade zuhören. Für jene, die körperlich krank sind. Für jene, die schon lange mit einer Krankheit leben. Für jene, die an einer unheilbaren Krankheit leiden. Für jene, die gebrechlich sind und unter Altersschwäche leiden. Für alle Menschen mit einer körperlichen Einschränkung. Für jene, auch die Schmerzen haben. Für jene, die erschöpft sind. Und für jene, die nachts nicht schlafen können. Für alle, die gerade in seelischen Nöten oder in einer Krise sind. Und für jene, die unter Ängsten leiden. Für jene, deren Gedanken verwirrt oder deren Gedächtnis schwach geworden ist. Und für alle, die sich einsam fühlen. Und auch besonders für alle Menschen, die auf ihrem letzten Weg sind. Herr unser Gott, sei ihnen allen nahe. Schenke ihnen, wenn es dein Wille ist, Heilung. Schenke ihnen Trost. Schenke ihnen neue Kraft. Schenke ihnen Menschen, die sie begleiten und ihnen helfen. Und schenke ihnen die Gnade, deine Hilfe anzunehmen. Gib allen Kranken Geduld und Ausdauer. Stärke jene, die müde geworden sind. Tröste jene, die Angst haben. Und schenke jenen Hoffnung, die vielleicht schon keine Hoffnung mehr sehen. Was uns heute besonders auf dem Herzen liegt, jeder Schmerz, jede Krankheit oder Sorge, legen wir vertrauensvoll in deine Hände, Herr. Du kennst jeden einzelnen Menschen. Du kennst seine Geschichte. Du kennst auch seine Schmerzen. Und du kennst seine Sehnsucht nach Heilung. Du kennst auch das, was kein anderer Mensch kennt. Wir vertrauen dir. Amen.

Wir bitten auch die Mutter Gottes um ihre Hilfe. Unter deinen Schutz und Schirm fliehen wir, o heilige Gottesmutter. Verschmäh nicht unser Gebet in unseren Nöten, sondern erlöse uns jederzeit von allen Gefahren. O du glorreiche und gebenedeite Jungfrau Maria, versöhne uns mit deinem Sohn, empfiehl uns deinem Sohn, stelle uns vor deinem Sohn. Amen. Jesus, danke, dass du jetzt bei jeder Zuhörerin und bei jedem Zuhörer bist. Danke, Jesus, dass du jeden Einzelnen tröstest. Danke, Herr, dass du jeden Menschen hier zutiefst verstehst. Danke, Herr, dass alle in deiner Hand geborgen sein dürfen. Danke, Jesus, für deine heilende Gegenwart. Auch wenn ich deine Hilfe nicht immer sofort erkenne, will ich dir vertrauen. Du verlässt unsere Hörerinnen und Hörer nicht. Segne uns, o Herr, und hilf uns in allen unseren Nöten. Bleibe bei den Kranken, bleibe bei den Einsamen, bei den Sterbenden und bleibe bei allen, die heute Nacht mit ihren Sorgen zu Bett gehen. Wir danken dir. Im Namen des Vaters, des Sohnes und des Heiligen Geistes. Amen.

Guten Abend, liebe Hörerinnen und Hörer von Radio Gloria. Ganz besonders begrüße ich heute alle geweihten Personen und Priester, die sich zugeschaltet haben. Ihnen allen ein herzliches Willkommen zu unserem Nachtgebet. O Gott, komm mir zu Hilfe. Herr, eile mir zu helfen. Ehre sei dem Vater und dem Sohn und dem Heiligen Geist. Wie im Anfang, so auch jetzt und alle Zeit und in Ewigkeit. Amen. Wir machen einen kleinen Tagesrückblick. Kommt zur Hochzeit. Gott möchte mich unter seinen Gästen sehen. Was bedeutet mir das? Halte ich mir Zeiten frei, um seiner Einladung zu folgen? Welche Prioritäten habe ich für die Gestaltung meines Tages, meines Lebens? Ich bekenne Gott, dem Allmächtigen, und allen Brüdern und Schwestern, dass ich Gutes unterlassen und Böses getan habe. Ich habe gesündigt in Gedanken, Worten und Werken, durch meine Schuld, durch meine Schuld, durch meine große Schuld. Darum bitte ich die selige Jungfrau Maria, alle Engel und Heiligen und euch Brüder und Schwestern, für mich zu beten bei Gott, unserem Herrn. Der allmächtige Gott erbarme sich unser, erlasse uns die Sünde nach und führe uns zum ewigen Leben. Amen. Gott, dessen Wort die Welt erschuf und dessen Wille sie erhält, du hüllst den Tag in holdes Licht, in gnädigen Schlaf die dunkle Nacht. Dich träume unser tiefstes Herz, wenn uns die Ruhe nun umfängt. Der Schlaf erquicke unseren Leib und rüste ihn mit neuer Kraft. Dir sei der Lobpreis dargebracht, Gott Vater, Sohn und Heiliger Geist. Dreieinige Macht, die alles lenkt, behüte die auf dich vertrauen. Amen. Herr, du Gott meines Heils, zu dir schreie ich am Tag und bei Nacht. Lass mein Gebet zu dir dringen, wende dein Ohr meinem Flehen zu, denn meine Seele ist gesättigt mit Leid. Mein Leben ist dem Totenreich nahe. Schon zähle ich zu denen, die hinabsinken ins Grab, bin wie ein Mann, dem alle Kraft genommen ist. Ich bin zu den Toten hinweggerafft, wie Erschlagene, die im Grabe ruhen. An sie denkst du nicht mehr, denn sie sind deiner Hand entzogen. Du hast mich ins tiefste Grab gebracht, tief hinab in finstere Nacht. Schwer lastet dein Grimm auf mir. All deine Wogen stürzen über mir zusammen. Die Freunde hast du mir entfremdet, mich ihrem Abscheu ausgesetzt. Ich bin gefangen und kann nicht heraus. Mein Auge wird trübe vor Elend. Jeden Tag, Herr, rufe ich zu dir. Ich strecke nach dir meine Hände aus. Wirst du an den Toten Wunder tun? Werden Schatten aufstehen, um dich zu preisen? Erzählt man im Grab von deiner Huld, von deiner Treue im Totenreich? Werden deine Wunder in der Finsternis bekannt, deine Gerechtigkeit im Land des Vergessens? Herr, darum schreie ich zu dir. Früh am Morgen tritt mein Gebet vor dich hin. Warum, o Herr, verwirfst du mich? Warum verbirgst du dein Gesicht vor mir? Gebeugt bin ich und todkrank von früher Jugend an. Deine Schrecken lasten auf mir und ich bin zerquält. Über mich fuhr die Glut deines Zorns dahin. Deine Schrecken vernichten mich. Sie umfluten mich allzeit wie Wasser und dringen auf mich ein von allen Seiten.
Du hast mir die Freunde und Gefährten entfremdet. Mein Vertrauter ist nur noch die Finsternis. Ehre sei dem Vater und dem Sohne und dem Heiligen Geist, wie im Anfang, so auch jetzt und alle Zeit und in Ewigkeit. Amen. Herr, du Gott meines Heils, zu dir schreie ich am Tag und bei Nacht. Kurzlesung. Du bist in unserer Mitte, Herr. Und dein Name ist über uns ausgerufen. Verlass uns nicht, Herr unser Gott. Herr, auf dich vertraue ich. In deine Hände lege ich mein Leben. Herr, auf dich vertraue ich. In deine Hände lege ich mein Leben. Lass leuchten über deinem Knecht dein Antlitz. Hilf mir in deiner Güte. In deine Hände lege ich mein Leben. Ehre sei dem Vater und dem Sohne und dem Heiligen Geist. Herr, auf dich vertraue ich. In deine Hände lege ich mein Leben. Sei unser Heil, o Herr, wenn wir wachen, und unser Schutz, wenn wir schlafen, damit wir wachen mit Christus und ruhen in seinem Frieden. Nun lässt du, Herr, deinen Knecht, wie du gesagt hast, in Frieden scheiden. Denn meine Augen haben das Heil gesehen, das du vor allen Völkern bereitet hast. Ein Licht, das die Heiden erleuchtet, und Herrlichkeit für dein Volk Israel. Die Ehre sei dem Vater, dem Sohne und dem Heiligen Geist, wie im Anfang, so auch jetzt und alle Zeit und in Ewigkeit. Amen. Sei unser Heil, o Herr, wenn wir wachen, und unser Schutz, wenn wir schlafen, damit wir wachen mit Christus und ruhen in seinem Frieden. Allmächtiger Gott, dein eingeborener Sohn ist hinabgestiegen in die Nacht des Todes und auferstanden. Gib, dass wir alle Tage durch den Glauben ihm verbunden bleiben, damit wir einst mit ihm auferstehen zum neuen Leben. Darum bitten wir durch ihn, Christus, unseren Herrn. Eine ruhige Nacht und ein gutes Ende gewähre uns der allmächtige Herr. Amen.

Der Herr segne uns, er bewahre uns vor Unheil und führe uns zum ewigen Leben. Lieber Priester, vielleicht mögen Sie uns von zu Hause aus Ihren priesterlichen Segen spenden. Dafür sagen wir Ihnen schon jetzt ein ganz herzliches Vergelt's Gott. Es grüßt Sie aus dem Studio das Radio Gloria Team und wünscht Ihnen eine gute Nacht.

0: Ja, liebe Zuhörerinnen und Zuhörer von Radio Gloria, schön, dass Sie zugeschaltet haben. In der heutigen Sendung dürfen wir im Pater Gottfried Ecker zuhören. Mit Maria die Freuden betrachten, das ist das Thema der heutigen Sendung. Der Pater Gottfried Ecker erzählt dann auch noch über den Franziskaner Rosenkranz, da er ja auch Franziskaner ist. Und so möchte ich Sie auch gerade begrüßen und Ihnen das Wort überlassen, Herr Pater Gottfried Ecker. Schön, dass Sie zu uns reden.
1: Ja, liebe Zuhörer, liebe Zuhörer, wir sind ja im Monat Oktober, im Rosenkranzmonat. Und da ist uns ja besondererweise von der Kirche auch empfohlen, dass wir den Rosenkranz beten. So möchte ich ganz kurz einen Abriss geben über das Rosenkranzgebet und dann später einen weiteren Punkt über den Franziskaner Rosenkranz sprechen. Im frühen Mittelalter bereitet sich die Sitte aus, die 150 Psalmen der Bibel durch Gebete zu ersetzen. Dort, können wir sagen, liegt der eigentliche Ursprung des Rosenkranzgebetes. Man benutzte dazu zum Zählen kleine Steine, Körner oder Perlen, die dann an Schnüren gereiht waren. Und diese Schnüre nannte man Paternoster-Schnüre. Oft war dann das Aneinanderreihen von Vater Unsern, das in 3x50 aufgeteilt wurde. Das war dann so etwas wie ein Ersatz für die Laien, die Laienbrüder, die Laienschwestern in den klösterlichen Gemeinschaften, die die 150 Psalmen nicht auf Lateinisch beten konnten. Ab dem 11. Jahrhundert wurden auch die Aves, also die Gegrüßt seist du Maria, mit den Gebetsschnüren gezählt. Adolf von Essen, Kartäuser von Trier, 1439, wir können ihn als Erfinder des Rosenkranzes nennen, er vereinigte die 50 Aves mit 50 Betrachtungen aus der Heiligen Schrift. Er verfasste dazu eine Schrift, die er Blüten lese, Rosengarten, Kranz von Rosen oder eben Rosenkranz nannte. Von daher ist uns der Name Rosenkranz ja vertraut. Sein Schüler Dominikus von Preußen, der wie er auch Kartäuser war, erweiterte dann die 50 Sätze aus der Heiligen Schrift in Anlehnung an die Psalmen auf 150. Daher kommt auch der Name Psalter. Da nur wenige 150 Geheimnisse auswendig behalten konnten, drängte sich dann eine Vereinfachung auf. Der Dominikaner Albert da Castello ordnete dann je 10 Geheimnisse zusammen unter einem Hauptgeheimnis, aus dem sich dann der freudenreiche, der schmerzhafte und der glorreiche Rosenkranz herauskristallisierte. Seit Papst Johannes Paul II. Gibt es auch den lichtreichen Rosenkranz. Es gibt noch weitere Rosenkränze, so zum Beispiel den Sie sicher kennen, der Barmherzigkeitsrosenkranz oder auch der Rosenkranz der 7 Schmerzen Mariens. Der Namen Rosenkranz verdankte diese Gebetspraxis der mittelalterlichen Vorstellung, nämlich der 3x50-fache Mariengruß sei gleichsam ein Kranz weißer, roter und goldfarbener Rosen. Da diese Gebetsform vor allem von den Dominikanern gefördert wurde, nannte man diesen Rosenkranz auch Dominikaner Rosenkranz. Im Heiligen Land betreuen die Franziskaner seit dem 14. Jahrhundert verschiedene biblische Heiligtümer. Die beiden Heiligtümer am Stadtrand von Jerusalem in Ein Karem, westlich von Jerusalem, erinnern einerseits an die Geburt des Vorläufers Jesu, also an Johannes der Täufer, andererseits an die Heimsuchung Mariens. Dort ist nämlich nach der Tradition die Begegnung zwischen Elisabeth und Maria gewesen. Elisabeth hat dort die Worte gesprochen, die uns allen aus dem Gegrüßt seist vertraut klingen. Du bist gebenedeit unter den Frauen und gebenedeit ist die Frucht deines Leibes. Und die Antwort Mariens war, in der Freude ihres Erwähltseins gibt sie Antwort mit einem Lobpreis auf Gott, der wohl zu den bedeutendsten und bekanntesten Freudenhymnen der Bibel gehört, nämlich dem Magnificat. Meine Seele preist die Größe des Herrn. Wir finden das in Lukas 46 und folgende. Die Brüder des heiligen Franz von Assisi, die die Botschaft der Freude gleichsam von ihrem Ordensgründer auf ihre Fahnen geschrieben bekamen, haben im Laufe der Zeit einen Rosenkranz vom Magnificat ausgehend entwickelt, der die Freuden Mariens meditiert. Also das, was siebenfach in Fülle Maria zuteil wurde an Freude der Erwählung und Vollendung in Gott, ist grundsätzlich jedem Menschen eröffnet. Was deshalb im sogenannten Franziskanerrosenkranz durch die Jahrhunderte gebetet wurde, das kann auch heute noch als Planskizze des gläubigen Lebens meditiert werden, in dem die Freude eben nicht fehlen darf. Wem einmal aufgegangen ist, was Gott uns in Jesus Christus an liebender Nähe und an rettendem Erbarmen zuteil werden ließ, der muss sich freuen, so wie Maria sich gefreut hat. Wir hören nun ein wenig Musik.

Wir haben vorhin gehört, dass der eigentliche Erfinder des Rosenkranzes der Kartäuser Adolf von Essen ist. Dieser Rosenkranz wurde gleichsam 1439 initiiert. Ein Rosenkranz, der aber noch älter ist als dieser uns vertraute Rosenkranz, ist der Franziskaner Rosenkranz, der nach dem Franziskaner-Historiker Bruder Lukas Wodding im 17. Jahrhundert bereits 1422 entstanden ist. Diesem Rosenkranz stehen die sieben Freuden Mariens zugrunde. Das ist die Grundlage. Der Ausgangspunkt der Freuden Mariens ist, wie wir eben vorhin gehört haben, der Lobpreis Mariens, das Magnificat. Dieses wunderschöne Gebet des Lobes, des Jubels und des Dankes an Gott begannen die Gläubigen in Geheimnissen der Freuden Mariens hervorzuheben. Zu nennen sind da die heilige Mathilde, Petrus Damiani und Thomas von Canterbury. Alle haben auf ihre Weise zur Verehrung der Freuden Mariens beigetragen. Die Zahl der Freuden Mariens war nicht immer gleich. Sie schwankte zwischen 5 und 12. Also zum Beispiel 7 ist ein Zeichen der Fülle, 12 ist das Symbol der 12 Sterne, mit der ja Maria gekrönt ist. Selbst liturgische Texte wie Hymnen, Sequenzen und verschiedene Gebete sind Zeugen dieser Frömmigkeit. Sie genoss vor allem im 13. Jahrhundert weite Verbreitung. Bei den sieben Freuden Mariens gedenkt man folgender Ereignisse: Verkündigung durch den Engel Gabriel, Besuch Mariens bei Elisabeth, die Geburt Jesu in Bethlehem, die Anbetung der Weisen, Auffindung des zwölfjährigen Jesus im Tempel, Erscheinung des auferstandenen Jesus, Begegnung mit seiner Mutter Maria und die siebte Freude, die glorreiche Aufnahme und Krönung Mariens im Himmel. Die Verehrung der sieben Freuden Mariens ist etwas älter als die Betrachtung der sieben Schmerzen Mariens. Diese Frömmigkeitsform ist allerdings viel verbreiteter. Die endgültige und feste Form der Verehrung der Freuden Mariens ist dann vor allem durch die Verbreitung des franziskanischen Rosenkranzes, der die sieben Freuden Mariens meditiert, erfolgt. Die Entstehung dieser franziskanischen Frömmigkeitsübung ist mit wunderbaren Ereignissen verbunden, die gleichsam die Frische und Einfachheit der Fioretti-Blümlein eines heiligen Franziskus atmen. Der Rosenkranz der sieben Freuden Mariens ist 1422 entstanden. Damals war ein guter, frommer, junger Mann in den Franziskanerorden eingetreten. Er verehrte vor allem Maria. Er war in einer vorbildlichen Familie aufgewachsen und hatte von Kindheit an den Brauch gepflegt, jeden Tag frische Blumen zu sammeln, mit denen er dann eine Girlande flocht, mit der er sein Marienbild krönte, das er zu Hause hatte. Die Mutter Gottes hatte Gefallen an diesem Geschenk des jungen Mannes und schenkte ihm ihrerseits den Ordensberuf. Nach seiner Einkleidung im Franziskanerorden suchte der junge Mann in Frömmigkeit und Tugend zu wachsen. Aber etwas fehlte ihm während des Noviziates und trübte seinen Eifer und seine Freude. Er konnte für die Mutter Gottes keine Blumen mehr sammeln und sie ihr anbieten. Das ging dann so weit, dass er sich fragte, ob es nicht besser sei, in die Welt zurückzukehren, um seine liebgewordene Übung aufzugreifen, das heißt, der Mutter Gottes jeden Tag frische Blumen anzubieten. Aber Maria,
Sie ließ ihren Verehrer nicht einfach im Stich. Bevor er das Kloster verließ, wollte er sich in die Kirche begeben, sich vor dem Altar zu Füßen seiner Herrin niederwerfen, um ihr sein Problem und dessen Lösung anzuvertrauen. Da erschien ihm Maria, ganz erfüllt von Gnade und Güte, und befahl ihm, in seine Klosterzelle zurückzukehren. Sie zeigte ihm, wie er sein Geschenk natürlicher Blumen ersetzen konnte mit dem Geschenk anderer, schöner Blumen. Damit sollte er einen Kranz flechten, es solle eine Kette von Gebeten und frommen Gedanken sein zum Gedächtnis an ihre 7 Freuden. Sie erklärte ihm Schritt für Schritt, wie er den neuen Kranz flechten konnte. Er solle 7-mal 10 gegrüßt seist du Maria beten und nach jeweils 10-mal Ave soll er ihre Freuden gedenken, die sie während ihres irdischen Lebens empfunden habe. Und sie schloss: Wenn du jeden Tag diese Gebete verrichtest und dabei meine 7 Freuden gedenkst, sollst du sicher sein, dass du mir damit einen Kranz Blumen schenkst, der mir mehr gefällt als alle anderen. Der Novize behielt das Geheimnis dieses Rosenkranzes nicht für sich, sondern erzählte es im Kloster seinem Novizenmeister. Und jener ermutigte dann die ganze Klostergemeinschaft zu dieser Übung. So war ein Anfang gemacht und dieser Rosenkranz wurde dann mehr und mehr im Franziskanerorden und darüber hinaus verbreitet. Man fügte dann an die 70 Aves, also an die 70 Gegrüß seist du Maria, noch 2 weitere dazu. Diese fromme Tradition soll an die 72 Lebensjahre Mariens erinnern. Allerdings sind diese 72 Lebensjahre Mariens weder geschichtlich noch biblisch belegt. Die große Verbreitung des Franziskaner-Rosenkranzes ist vor allem dem großen Apostel Italiens, dem heiligen Franziskaner Bernhardin von Siena, der von 1380 bis 1444 gelebt hat, zu verdanken. Er predigte nicht nur von den Freuden Mariens, sondern er trug den Rosenkranz der 7 Freuden Mariens an seinem Strick, betete ihn täglich und war so in die Freuden der Mutter Gottes hineingenommen. Das Beispiel machte Schule. Ab dieser Zeit trugen die Franziskaner den Rosenkranz der 7 Freuden Mariens an ihrem Strick. Die Kirche approbierte dann diese Gebetsübung offiziell. Sie wurde vor allem durch die Päpste Julius II., Leo X., Paul V., Innozenz XI. Und Pius X. gefördert. Hören wir nun ein wenig Musik.

liebe Zuhörerinnen, liebe Zuhörer, wir sind beim Franziskaner Rosenkranz. Wir meditieren in diesem Rosenkranz die sieben Freuden Mariens. Nun können wir uns fragen, wie wird denn dieser Rosenkranz gebetet? Er wird gleich gebetet wie der dominikanische Rosenkranz. Einzig werden dann beim letzten Gesetzchen noch zwei Aves hinzugefügt. Ich habe vorhin schon gesagt, dass das eine Erinnerung sei an die 72 Lebensjahre Mariens. Man kann diese zwei Aves auch nach dem letzten Ehre sei dazufügen, also noch dazu beten, denn nach einer alten Tradition gedenkt man dabei der zwei Naturen Jesu, nämlich der göttlichen und der menschlichen Natur. Nun, liebe Zuhörerinnen, liebe Zuhörer, ich möchte mit Ihnen noch drei Freuden Mariens ein wenig betrachten, ein wenig meditieren. Ich möchte hier zur vierten Freude kommen. Also wenn wir den Rosenkranz beten, dann machen wir wie beim normalen Rosenkranz in der Mitte, nach dem ersten Teil des Gegrüßseis beten wir Jesus, den du, o Jungfrau, mit Freude, und wir beten hier bei der vierten Freude, den du, o Jungfrau, mit Freude, den Weisen zur Anbetung dargereicht hast. Matthäus berichtet uns im zweiten Kapitel: Als Jesus zur Zeit des Königs Herodes in Bethlehem in Judäa geboren worden war, kamen Sterndeuter aus dem Osten nach Jerusalem und fragten: Wo ist der neugeborene König der Juden? Wir haben seinen Stern aufgehen sehen und sind gekommen, um ihn zu huldigen. Sie gingen in das Haus und sahen das Kind mit Maria, seiner Mutter. Da fielen sie nieder und huldigten ihm. Dann holten sie ihre Schätze hervor und brachten ihm Gold, Weihrauch und Myrrhe als Gaben dar. Jesus, den du, o Jungfrau, mit Freude den Weisen zur Anbetung dargereicht hast. Die Geburt Jesu im Stall ereignete sich ganz im Stillen. Kaum jemand nahm sie wahr. Nur die Engel, die diese frohe Botschaft verkündeten, die Hirten, die bei der Nachtwache von diesem Ereignis hörten, und die Sterndeuter, die Weisen aus dem Morgenland, aus denen man dann später drei Könige machte, diese fanden den Weg zum Kind in der Krippe. In ihrer Heimat war ihnen ein Stern aufgegangen, dem sie dann folgten. Sie waren Menschen voller Sehnsucht nach einem Retter und Heiland. Diesen unermüdlichen Gott suchen hat Maria, nachdem sie bei ihr in der Krippe, zur Krippe gekommen waren, ihr Kind mit Freude gezeigt, es mit Freude zur Anbetung hingehalten. Die Weisen beteten es an, dieses kleine Kind, für das sie so viele Strapazen einer langen Reise auf sich nahmen. Voll Freude beschenkten sie den Säugling in der Krippe, den, der alles geschaffen, den, der alle Menschen aller Zeiten und Nationen erlöst hat. Jesus, du sagst dem Widersacher in der Stunde der Versuchung: Vor dem Herrn, deinem Gott, sollst du dich niederwerfen und allein ihm dienen. Wie die Weisen wollen auch wir vor dir in die Knie gehen und dich anbeten. Du, der du dich für uns so klein gemacht hast, um uns zu zeigen, wie sehr du uns liebst. Danke, Jesus, dass du ganz einer von uns geworden bist. Maria, du hast voller Freude diesen Menschen mit sehnsüchtigen Herzen dein Kind gezeigt und zur Anbetung dargereicht. Hilf uns, dass unsere Liebe und Sehnsucht
nach Jesus immer stärken wird. Lass uns ihn finden, wie die Weisen ihn gefunden haben. Lass uns ihn anbeten, den Schöpfer des Himmels und der Erde, der uns erlöst und aus dem Joch der Sünde und des Todes befreit hast. Amen. Wir meditieren nun die sechste Freude. Jesus, den du, o Jungfrau, mit Freude nach seiner Auferstehung begrüßt hast. Wir lesen bei Matthäus 28. Plötzlich kam ihnen Jesus entgegen und sagte: Seid gegrüßt. Sie gingen auf ihn zu und umfassten seine Füße. Da sagte Jesus zu ihnen: Fürchtet euch nicht, geht und sagt meinen Brüdern, sie sollen nach Galiläa gehen und dort werden sie mich sehen. In der Grabeskirche in Jerusalem, unweit des Heiligen Grabes, gibt es die Kapelle der Franziskaner. Und diese Kapelle wird auch Erscheinungskapelle genannt. Sie verdankt ihren Namen der Erscheinung des Auferstandenen bei seiner Mutter Maria. Das ist dort in dieser Kapelle auch auf einem großen Relief dargestellt. Dieses Ereignis, von dem die Bibel zwar nichts berichtet, erzählt uns aber die fromme Überlieferung. Maria, die mit Jesus so viel gelitten hat, durfte mit umso größerer Freude erfahren, dass er lebt, dass er wirklich auferstanden ist. Der, dem sie das Leben geschenkt hat, den sie mit Schmerzen gesucht, von dem sie Abschied nehmen musste, weil er nach Jerusalem hinaufzog, um zu leiden und zu sterben. Sagt uns da nicht unser eigenes Empfinden. Sie, die so viel mit ihm und um ihn gelitten hat, musste eine umso größere Freude bei seiner Auferstehung empfinden. Jesus, den du, o Jungfrau, mit Freude nach seiner Auferstehung begrüßt hast. Auferstandener Herr, durch deine Auferstehung hast du Sünde, Kreuz und Tod überwunden. Dieses wunderbare Ereignis, das zu unserem größten Glaubensgeheimnis gehört, lässt uns Menschen erfahren: Gott, der dich wunderbar von den Toten erweckt hat, ist stärker als der Tod, schenkt Leben, macht wirklich alles neu. Deine Auferstehung, Jesus, gibt uns die Gewissheit, dass auch wir einst zum ewigen Leben auferweckt werden. Maria, Mutter des Auferstandenen, du hast bis unters Kreuz treu ausgehalten. An dir ist die Weisung Simeons wahr geworden: Ein Schwert wird deine Seele durchdringen. Du bist durch all das Leiden und den Schmerz hindurchgegangen. Danke für deinen Glauben und deine Freude. So ist sie in der Begegnung mit deinem auferstandenen Sohn unbeschreiblich. Schenk uns Kraft auf unserem Weg. Lass uns auch in Zeiten der Schmerzen glauben, dass Gottes Erbarmen uns durch Dunkelheit zum Licht, durch Leid zur Freude, vom Tod zum Leben führen will. Wir werden dann wie du mit dem auferstandenen Herrn tiefe Freude erfahren. Amen. Und nun komme ich zur letzten Freude Mariens. Es ist die Freude ohne Ende. Der dich, o Jungfrau, mit Freude in den Himmel aufgenommen und gekrönt hat. Die siebte Freude Mariens.
Wir lesen dazu einen Ausschnitt aus der Offenbarung nach Johannes. Der Tempel Gottes im Himmel wurde geöffnet und in seinem Tempel wurde die Lade seines Bundes sichtbar. Da erschien ein großes Zeichen am Himmel, eine Frau mit der Sonne bekleidet, der Mond war unter ihren Füßen und ein Kranz von 12 Sternen auf ihrem Haupt. Gott hat sich Maria zu seinem besonderen Werkzeug auserwählt. Voll der Gnade ist sie, so sagte sie der Engel in der Stunde von Nazareth. Sie ist das aber nur, weil sie an Gottes Erlösungswerk mitgearbeitet hat. Gott schenkt, aber er will auch die Mitarbeit von uns Menschen. Das können wir in besonderer Weise an Maria ablesen. Das ausgesprochene Ja der Verfügbarkeit in der Stunde von Nazareth hat Maria ihr ganzes Leben nie zurückgenommen. Maria ist ihren Weg des Glaubens in Treue gegangen bis zum Ende. Darum durfte sie Zeugin der Auferstehung ihres Sohnes sein, dem sie als Mensch das Leben schenken durfte. Die Macht seiner Auferstehung wirkte sich dann ebenso in der Stunde ihres Sterbens aus. Sie durfte als erste der Entschlafenen dort sein, wo ihr Sohn nun für immer lebt. Ihr wurde, die mit ihrem Sohn durch das Dunkel der Erde gegangen ist, auch Anteil an seiner Herrschaft gegeben. Die Krone ist das Symbol dafür. Der Apostel Paulus sagt ein Wort, das treffend ist für Maria, die Himmelskönigin, dass die, welche die Fülle der Gnade und Gerechtigkeit empfangen, als Könige herrschen werden im ewigen Leben durch den einen Jesus Christus. Jesus, du hast Maria, deine Mutter, die immer wieder nach dem Willen Gottes gefragt und ihn gelebt hat, in deine ewige Herrlichkeit aufgenommen. Keiner ihrer Erdentage war nicht so gelebt, dass er nicht Frucht getragen hätte für das ewige Leben.

0: Liebe Zuhörerinnen, liebe Zuhörer, mit Maria die Freuden betrachten. Wir sind bei den Meditationen zum Franziskaner Rosenkranz. Wir haben nun drei Freuden Mariens meditiert und wir kommen nun zum Schluss dieser Meditation. Die Franziskaner halten jeden Tag in der Grabeskirche in Jerusalem eine Prozession, wo sie den verschiedensten Stationen des Leidens und Sterbens nachgehen. Am Schluss der täglichen Prozession kommen sie dann in die Franziskanerkapelle, in die sogenannte Erscheinungskapelle, wo nach der Tradition Christus seiner Mutter erschienen ist. Wir haben das eben im sechsten Gesetz des Franziskaner-Rosenkranzes meditiert. Dort singen sie in lateinischer Sprache folgenden marianischen Hymnus mit anschließender Antiphon. Hier hast du Jesus Christ gesehen, Maria, gekreuzigt ob der Sünde Schuld. Hier hast du geweint um ihn, glorwürdige Herrin. Er hat der Glanz der väterlichen Glorie den Tod besiegt, die Höllenpforte aufgebrochen. Für dich sieh hin, er kommt im Strahlenglanz, der Morgenstern ist aufgegangen. Der dem Tod geweiht war, ist erstanden. Du brauchst nicht mehr zu trauen. Nun brechet Meer und Sterne, Welt und Himmel laut in Jubel aus. Unerschöpfliche Gesänge singt der heiligen Dreifaltigkeit, die uns führe und hineinbegleite zum Liebesmahl des Lammes. Und dann folgt noch die Antiphon. Freu dich, Jungfrau, Mutter Christi, den du verurteilt sahst, er ist auferstanden, wie er gesagt. Freu dich, Licht der Morgenfrühe, den du eingeschlossen sahst, er ist auferstanden, wie er gesagt. Freu dich, du Tränenmeer, den du sterben sahst, er ist auferstanden, wie er gesagt hat. Freu dich, duftende Myrrhe, den du begraben werden sahst, er ist auferstanden, wie er gesagt. Freu dich, Mutter Gottes, den du im Triumphe sahst, er ist auferstanden, wie er gesagt. Halleluja, Halleluja.
1: Ja, Pater Gottfried Ecker, vielen Dank bis dahin. Sie haben mir gesagt, Sie haben auch noch ein Büchlein über den Franziskaner Rosenkranz geschrieben.
0: Ja, ich habe das Büchlein geschrieben, das trägt den Titel, wie wir jetzt die Sendung meditieren, mit Maria die Freuden betrachten, Meditationen zum Franziskaner.

0: Kannerosenkranz und das Büchli ist im Miriam Verlag Jesstetten kürzlich rausgekommen, dass ich Ihnen darf sehr empfehlen, wo Sie die Freude Mariens dann könnt noch weiter betrachten, meditieren und so auch den franziskanischen Rosenkranz beten. Dann darf ich Ihnen zum Schluss noch den Segen spenden. Lasset uns beten. Jesus, du hast Maria, deine Mutter, die immer wieder nach deinem Willen gefragt und ihn gelebt hat, in deine ewige Herrlichkeit aufgenommen. Keiner ihrer Erdentage war nicht so gelebt, dass er nicht Frucht getragen hätte für das ewige Leben. Lass uns im Blick auf sie, die Himmelskönigin, unseren Weg in Treue gehen, damit auch wir einmal dort sein können, wo sie nun mit dir in Ewigkeit lebt. Maria, Königin der Engel und Heiligen, hilf uns, auf Erden so zu leben, dass wir unseren Blick zum Himmel nie verlieren, den Blick dorthin, wo die wahren und ewigen Freuden sind. Dazu segne uns auf die Fürsprache Mariens, der allmächtige und liebende Gott, der Vater und der Sohn und der Heilige Geist.
1: Amen. Ja, vielen Dank, Pater Gottfried Ecker, dass Sie uns über die Freude Mariens und über den Franziskaner Rosenkranz erzählt haben. Schön, dass Sie sich Zeit genommen haben. Vergelt's Gott.
0: Bitteschön.
1: Auch Ihnen, liebe Zuhörerinnen und Zuhörer von Radio Gloria, schön, dass Sie dabei gewesen sind und zugelassen haben bei dieser Sendung.

Wir beten um Ehrfurcht vor der Schöpfung und jetzt besonders um Regen. Wir beten zum heiligen Isidor, der Bauer war. Im Namen des Vaters und des Sohnes und des Heiligen Geistes. Amen. Durch die Fürsprache des heiligen Isidor bitten wir unseren Herrn um ausreichenden Regen und günstiges Wetter für unsere Ernten, Weiden und Gärten, sowie für unsere Bäche und Stauseen zur Versorgung unserer landwirtschaftlichen Bedürfnisse. Guter heiliger Isidor, bitte für uns. O Gott, indem wir leben, uns bewegen und unser Wesen haben, schenke uns genug Regen, damit wir, wenn wir mit dem versorgt werden, was uns in diesem jetzigen Leben trägt, mit größerer Zuversicht suchen können, was uns für die Ewigkeit erhält. Durch Jesus Christus, unseren Herrn. Amen. Im Namen des Vaters und des Sohnes und des Heiligen Geistes. Amen.

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1: Liebe Zuhörerinnen und Zuhörer, Engel sind Boten Gottes und erfüllen nach der kirchlichen Lehre verschiedene Dienste und Aufgaben. Doch welche Ordnung gibt es in der Welt der Engel und welchen Auftrag haben sie? Darüber spricht in dieser Sendung Pater Corbinian, Priester der Regularkanoniker vom Heiligen Kreuz, und gibt einen Einblick in die Hierarchie der Engel sowie ihre Sendung im Heilsplan Gottes. Hören wir nun seinen Vortrag Engel, Ordnung und Auftrag mit Pater Corbinian Brandmeier. Eine Aufnahme vom Bless Missionswerk. 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

Unser persönliches Talent, der heilige Schutzengel, als Führer. Ja, wie ist jetzt das? Jetzt, wenn man den Schutzengel so betont, ja, was ist jetzt das? Bringt uns die Verehrung der Engel von unserem Zentrum Christus ab oder weg? Oder ist er irgendwo ein Hindernis oder ein Umweg? Es mag sein, dass es manche Art von Engelverehrung gibt, die uns von Gott wegführt, aber die ist sicherlich nicht katholisch. Diese Engelandacht ist zweifellos falsch. Die Engelverehrung darf niemals die Gottesverehrung ersetzen oder beeinträchtigen. Sie ist im Gegenteil Mittel zu einer tieferen und innigeren Gottesverehrung. Durch die größere Gotteserkenntnis und Gottesliebe, die der Mensch durch die Hilfe der heiligen Engel erhalten kann. Der Engel ist eigentlich so etwas wie ein Fernglas auf Gott hin, für den Menschen. Ein, wo man genauer sieht, ein, ich möchte das nicht sagen, Vergrößerungsglas in dem Sinn, dass uns deutlicher die Größe und Schönheit, an ihrer Größe und Schönheit erkennen wir, wie groß und über alles erhaben du selber bist, heißt es in der Engelprofession. Erinnert euch heute in der Früh an der Heiligen Messe, die Präfation von den Heiligen Engeln, an ihrer Größe und Schönheit, o Gott, erkennen wir, wie groß und über alle Maßen erhaben du selber bist. Der Engel steht nie als Hindernis auf dem Weg zu Gott, sondern er wird immer so wie der Freund des Bräutigams sich freuen, wenn die Braut zum Bräutigam kommt. Im Katechismus heißt es dazu, Christus ist das Zentrum der Engelwelt, es sind seine Engel. Also alle Engel schauen immer auf Gott und beten ihn an und Gott ist das Zentrum aller heiligen Engel. Daher führt uns unser Engel immer zu Gott hin. Unser heiliger Schutzengel will nicht, dass wir bei ihm stehen bleiben. Er will uns immer zu Gott führen. Ihn bete an. Ah, als der Johannes in der Apokalypse erstaunt und erschrocken über die Größe und Schönheit des Engels einmal niederfällt, zu seinen Füßen, um ihn anzubeten. Da sagt der Engel zu ihm, tu das nicht, ich bin nur ein Knecht Gottes wie du und deine Brüder, die Propheten, und wie alle, die sich an die Worte dieses Buches halten. Gott bete an. Ich bin nur ein Knecht Gottes, heißt in der Einheitsübersetzung. Wenn man im Griechischen nachschaut, dann heißt es Syndulos. Ich bin ein Mitknecht wie du. Mitknecht, zusammen mit dir, gemeinsam. So groß auch unser Schutzengel ist und er auf unserer Seite ist, er führt uns immer zum Herrn. Auf seine Stimme hören heißt dem Willen Gottes folgen. Muss es nicht schrecklich langweilig und unbefriedigend sein, für ein solch großes Wesen auf uns aufzupassen? Diese Frage ist nicht leicht zu beantworten, da wir uns nicht hineindenken können in einen Engel. Sicherlich muss der Engel manchmal bildlich gesprochen den Kopf schütteln und sagen über seinen Schützling, ja, jetzt meine Güte, begreif doch einmal. Begreif doch einmal, ich habe dir doch schon so oft auch durch Misserfolge deutlich gemacht, dass das nicht der Weg ist. Vielleicht ist es manchmal ähnlich, wie wenn jemand auf ein kleines bockiges Kind aufpassen muss. Was sich der Engel denkt, ja, was macht er denn jetzt schon wieder? Andererseits dürfen wir etwas sehr Wichtiges nicht aus den Augen lassen. Gott ist in Jesus Christus Mensch geworden. Und der Schutzengeldienst ist für jeden Schutzengel eine großartige Möglichkeit, Jesus nachzufolgen. Selber diesen Weg der Kenosis, der Entäußerung, der Erniedrigung zu gehen
und Gott im Menschen dienen zu lernen. Auch zu erkennen und zu erfassen, was es denn heißt, nicht nur in der Theorie, also in der bloßen Erkenntnis. Gott ist Mensch geworden. Et verbum caro factum est. Der unfassbare Gott, von dem jeder Engel erschüttert bis ins innerste Mark anbetet und kniet und am Boden liegt, macht sich so klein und begrenzt als Kind von Bethlehem und geht über diese Welt. Und jetzt darf auch der Engel eben das Menschsein erfahren, was das bedeutet, die Liebe Gottes zum Menschen und da Jesus nachfolgen, indem er eben auch seine Herrlichkeit ablegt und das Pilgerkleid eines Schutzengels annimmt. Die Schutzengel, ja, jetzt kommt eine ganz schwierige Frage. Ja, also jeder Engel darf einmal Schutzengel sein. Individuell eines Menschen. Ja. Ja, jetzt wenn ich einen Seraph als Schutzengel habe, ja, das ist ganz klar, dann bin ich ein schon vorprogrammierter Heiliger. Ein Franziskus. Ein heiliger Franziskus, ein Pater Pio oder ein Pfarrer von Ars oder so. Aber jetzt, wenn ich einen Schutzengel aus dem 9. Chor habe, also der 9. Chor ist einfach der Chor aller der normalen Engel. Die sind abgestuft, 9 Chöre, nach immer, also Gott nähest und immer mehr an, also je näher an Gott, desto mehr Kraft und Erkenntnis und Willens und einfach Fülle, Gott ähnlich. Und dann herunterstufend bis zum 9. Chor. Ja, aber sei getrost, es gibt da keinen Nachteil. Also die Engel gehen in ihrer Nachfolge Christi auch dahin, dass sie, wie es Mutter Gabriele mal so gesehen hat, die Mutter Gottes. Jeder Engel tut sich schwer, in der Anschauung Gottes den Menschen zu verstehen. Der Mensch, der schwach ist und hinfällig und so weiter. Der Engel, er zieht durch Maria hindurch wie durch einen Dom, nimmt von ihr das Mütterliche, das Barmherzige an, legt die Macht und Herrlichkeit seiner Erhabenheit ab und nimmt die Art eines Engels aus dem 9. Chor an. Das heißt, die Schutzengel, weil der Schutzengel sind im 9. Chor. Also sind, auch wenn ein Engel eines höheren Chores Schutzengel wird, er hat die Art eines, das heißt, die Art bleibt gleich, aber die Macht oder die Kraft eines Engels aus dem 9. Chor. Und gleichzeitig auch dieses Einfühlende, dieses eben mütterlich Liebende, Begleitende, Schützende, das ihm in besonderer Weise durch die Mutter Gottes wird. Und wenn wir eben daran glauben, dass Gott gerecht ist und niemanden irgendwo bevorteilt oder über, je nachdem, wer eben umso großzügiger Gott gegenüber ist, auch dem Kreuz gegenüber, umso höher kann er ihn führen. Und so wird der eine mehr Gnaden des Kreuzes abbekommen als der andere. Und dadurch auch mehr in die Gottähnlichkeit oder in die Durchlässigkeit für Gott hineingehoben. Muss es nicht schrecklich langweilig sein, für den Engel nicht einen Menschen zu begleiten? Es kann wohl ein Martyrium sein. Ja, also ich denke schon. Und wenn sich der Schützling tatsächlich verliert, was dann? Gott ist unendlich gerecht. Auch wenn sich ein Mensch tatsächlich durch eigene Schuld und eigenen verbohrten Willen definitiv von Gott trennt, was leider es eine Möglichkeit ist,
So wird dieser Engel im Himmel wohl Schutzengel sein dürfen, eines vielleicht ungeborenen Kindes, das das Leben oder das Licht der Welt nicht erblicken hat können und in dieser Weise eben auch einem Menschen zugeordnet im Himmel, sodass im Himmel irgendwo es keine Lücken gibt. Wissen wir nicht, ist der Liebe und Barmherzigkeit Gottes überlassen. Auf jeden Fall gibt es im Himmel keinen traurigen Engel. Und der Engel lernt und liebt es, Gott seine Liebe, sein Dienen, seine Unterordnung sozusagen beweisen zu können, indem er in der Nachfolge Christi an der Seite eines Menschen dient. Und wächst darin auch in der Erkenntnis. Eben nicht nur in der Erkenntnis Gott über allen Himmel, sondern Gott in der Tiefe des menschlichen Lebens. Was es heißt Barmherzigkeit. Im Exodus hat es geheißen, wage nicht, ihn missachten zu dürfen, denn mein Name ist in ihm, er würde, wie heißt es wortwörtlich, wenn du sündigst, wird er es dir nicht verzeihen, denn mein Name ist in ihm. Irgendwo, Buch Exodus, Altes Testament, Menschwerdung Jesu, die Offenbarung der Barmherzigkeit Gottes, der Erlösertod Christi am Kreuz, es ist auch irgendwo wie ein Wachsen des Engels immer mehr in Richtung barmherzige Güte, den Menschen zu verstehen und zu begleiten. Wenn wir denken ans Paradies, Adam und Eva haben gesündigt und da steht der Engel mit dem Flammenschwert. Und die Engel, wie sie uns im Alten Testament beschrieben werden, durchaus Ägypten, der Würgeengel, die Erstgeburt der Ägypter zu töten, bei Mensch und bei Vieh. Wo ist es? Die Stelle, wo die 185.000 zwei Könige 1935 in einer Nacht erschlägt ein Engel von den Assyrern 185.000 Mann. Es ist, glaube ich, schon irgendwo deutlich, und wenn wir dann die Engel im Neuen Testament sehen, die der Kirche beistehen, die Petrus aus dem Gefängnis holen, die den Äthiopier helfen zu taufen und so weiter, wie auch der Engel irgendwo den Menschen immer mehr entgegenkommt. Ich denke schon, dass man da etwas sehen kann. Also der Engel freut sich, Gott an der Seite eines Menschen dienen zu dürfen und ihn in dieser Tiefe auch erkennen und lieben und anbeten zu dürfen. Betrachten wir das alles, dann glaube ich, kann man schon sagen, dass sich der Engel als Schutzengel nicht langweilt. Er langweilt sich vielleicht, wenn wir ihn zu wenig bitten, zu wenig einladen, arbeitslos. Ja, du kannst deinen Engel nie überlasten. Wir können, wie nennt man das? Burnout bekommen. Burnout, weil wir zu gestresst sind. Burnout kommt übrigens hauptsächlich nicht nur davon, dass man sozusagen zu viel arbeitet, sondern dass man sich selber zu wichtig nimmt. Der Stress und so weiter, das ist, der Engel lehrt uns da etwas ganz Wichtiges, Gott in den Mittelpunkt zu stellen. Nicht ich, sondern du. Und dann nimmt man sich selber zurück und nicht so wichtig und der Stress wird nicht so groß. Das, was uns stresst, ist der ständige Wechsel von Aufmerksamkeit. Jetzt muss ich das und jetzt muss ich das und jetzt muss ich das. Der Engel schaut allzeit das Angesicht unseres himmlischen Vaters. Alles, was er tut und macht,
ist immer hingeordnet auf Gott. Nicht einmal auf mich selber und dann, dass ich gut vor den anderen stehe und dann, dass ich da Erfolg habe und dass ich das und so weiter. Immer nur, Herr, dir diene ich. Sogar also gegen Burnout hilft der Schutzengel. Schau auf ihn und dann wird die Sache einfach.

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Sie hörten einen Vortrag von Pater Corbinian, Priester der Regularkanoniker vom Heiligen Kreuz. Er gab uns einen Einblick in die Hierarchie der Engel sowie ihre Sendung im Heilsplan Gottes. Engel sind Boten Gottes und erfüllen nach der kirchlichen Lehre verschiedene Dienste und Aufgaben. Der Vortrag stammt vom Bless Missionswerk und Sie finden das Missionswerk im Internet unter www.blessmissionswerk.ch. Sie haben eingeschaltet bei Radio Gloria, liebe Zuhörerinnen und Zuhörer. Wir danken Ihnen für Ihre Verbundenheit und auch für Ihre Unterstützung für den Sendebetrieb von Radio Gloria. So wünsche ich Ihnen den Schutz der Engel und vor allem den reichen Segen Gottes. Alles Gute und Pürzi Gott.

Liebe Hörerinnen und Hörer auf Radio Gloria, das Evangelium, das wir heute betrachtet, ist genau dem Lukas-Evangelium, Kapitel 11, Vers 14 bis 26. In jener Zeit trieb Jesus einen Dämon aus, der stumm war. Als der Dämon den Stummen verlassen hatte, konnte der Mann reden. Alle Leute staunten, einige von ihnen aber sagten, mit Hilfe von Beelzebul, dem Anführer der Dämonen, treibt er die Dämonen aus. Andere wollten ihn auf die Probe stellen und forderten von ihm ein Zeichen vom Himmel. Doch er wusste, was sie dachten, und sagte zu ihnen, jedes Reich, das in sich gespalten ist, wird veröden, und ein Haus ums andere stürzt ein. Wenn also der Satan mit sich selbst im Streit liegt, wie kann sein Reich dann Bestand haben? Ihr sagt doch, dass ich die Dämonen mit Hilfe von Beelzebul austreibe. Wenn ich die Dämonen durch Beelzebul austreibe, durch wen treiben dann eure Anhänger sie aus? Sie selbst also sprechen euch das Urteil. Wenn ich aber die Dämonen durch den Finger Gottes austreibe, dann ist doch das Reich Gottes schon zu euch gekommen. Solange ein bewaffneter, starker Mann sein Hof bewacht, ist sein Besitz sicher. Wenn ihn aber ein Stärkerer angreift und besiegt, dann nimmt ihm der Stärkere all seine Waffen weg, auf die er sich verlassen hat, und verteilt die Beute. Wer nicht für mich ist, der ist gegen mich, wer nicht mit mir sammelt, der zerstreut. Ein unreiner Geist, der einen Menschen verlassen hat, wandert durch die Wüste und sucht einen Ort, wo er bleiben kann. Wenn er keinen findet, sagt er, ich will in mein Haus zurückkehren, das ich verlassen habe. Und wenn er es bei seiner Rückkehr sauber und geschmückt antrifft, dann geht er und holt sieben andere Geister, die noch schlimmer sind als er selbst. Sie ziehen dort ein und lassen sich nieder. So wird es mit diesem Menschen am Ende schlimmer werden als vorher. Evangelium unseres Herrn Jesus Christus. Lob sei dir, Christus.

Liebe Mitchristen, in diesem Evangelium haben wir von einer Realität gehört, die für uns Menschen sehr wichtig ist. Wichtig ist in dem Sinn, weil es unser Leben angeht. Der Teufel, er ist jemand, der ständig in unserem Haus wohnen möchte, im Haus unserer Seele. Und Jesus ist es, der die Kraft hat, ihn hinauszuwerfen. Es ist ganz wichtig, dass wir wissen, nicht wir selber schaffen es, sondern nur für Christus ist es möglich, ihn, diesen starken Feind, aus uns herauszuwerfen, ihn zu besiegen. So viele Menschen meinen, sie können es alleine schaffen, sie brauchen Christus nicht, sie brauchen die Kirche nicht, die Sakramente auch nicht, das Gebet auch nicht. Und doch ist es so, dass genau diese Menschen erfahren, dass sie eigentlich machtlos sind gegenüber den Sachen dieser Welt, gegenüber den Begierden, gegenüber der Sünde. Ganz wichtig ist es für uns, dass wir zu Christus gehen, ihn bitten, Herr, reinige du mein Haus, wirf du alles hinaus, was nicht zu dir gehört, was mich nicht wirklich glücklich macht. Wir haben dann auch gehört, dass Jesus sagt, dass wenn der Teufel ausgetrieben ist aus dem Herzen, wenn der Mensch die Sünde verlassen hat, dann ist der Teufel nicht einfach ruhig und bleibt weg, sondern er sucht immer wieder Gelegenheiten, um in unser Herz einzudringen. Der heilige Apostel Petrus ermahnt uns, seid nüchtern und wachsam. Euer Widersacher, der Teufel, geht wie ein brüllender Löwe umher und sucht, wen er verschlingen kann. Leistet ihm Widerstand in der Kraft des Glaubens. Es ist der Glaube, der uns rettet, der Glaube an Christus, denn im Glauben verbinden wir uns ja mit ihm, im Glauben nehmen wir ihn, Gott, auf in unser Herz. Und diese Kraft Gottes, sie ist es, die uns hilft zu siegen. Jesus sagt, wenn der Teufel es schafft, in ein Haus zurückzukehren, in eine Seele zurückzukehren, dann nimmt er 7 andere Geister mit. Ich denke, wir könnten hier sagen, dass es eine Anspielung ist auf die 7 Hauptsünden. Der Stolz, die Habsucht, der Neid, der Zorn, die Unkeuschheit, die Unmäßigkeit, den Überdruss. All diese Sachen kommen in den Menschen, der die Sünde liebt. Der Mensch, der den Begierden der Welt nachläuft. Der Mensch, der den Schutz von Christus, die Kraft von Christus nicht im Herzen trägt. Das heutige Evangelium ist sicher eine Ermahnung an uns, wachsam zu sein. Wachsam, dass wir nicht die Türe unserer Seele öffnen für das Schlechte, das Böse, das Negative, das Sündhafte, sondern dass wir vielmehr immer das Tor offen haben für Christus, für sein Wort, für sein Gebot. Und der heilige Pater Pio hat immer gesagt, wenn du auf dem Weg des Gehorsams gehst, Gehorsam zu Gott, zu seinem Wort, zu seinem Gebot, dann bist du sicher auf dem guten Weg, dann gibt es keine Möglichkeit für den Teufel, in dein Herz einzutreten. Wir könnten es noch anders sagen, dass der Mensch, der seine Türe öffnet für das Böse, er ist in einem gewissen Sinn ein stolzer Mensch, stolz in dem Sinn, dass er selber entscheiden will, was er eben wählen will. Und wenn wir Gott gehorsam sein wollen, dann müssen wir die Demut üben. Ein demütiges Herz sagt immer, ja Gott, du hast mich erschaffen, du weißt besser, was für mich gut ist, du weißt, was mich zur Fülle des Lebens bringt. So wollen wir heute dich bitten, Herr Jesus Christus, hilf uns, vorsichtig zu sein, hilf uns, ein offenes Herz zu haben für dich, aber ein verschlossenes Herz für die Sünde, für das Böse, für alles, was uns auf den schlechten Weg führt und schlussendlich von dir Gott trennt. Der Herr sei mit euch und mit deinem Geiste. Es segne und behüte euch der allmächtige und barmherzige Gott, der Vater und der Sohn und der Heilige Geist. Amen.

0: Der Engel des Herrn brachte Maria die Botschaft.
1: Gegrüßt seist du, Maria, voll der Gnade, der Herr ist in dir. Du bist gebenedeit unter den Frauen, und gebenedeit ist die Frucht deines Leibes, Jesus.
2: Heilige Maria, Mutter Gottes, bitte für uns Sünder, jetzt und in der Stunde unseres Todes. Amen.
1: Siehe, ich bin die Magd des Herrn,
2: ihr geschehe nach deinem Wort.
1: Gegrüßt seist du, Maria, voll der Gnade, der Herr ist in dir. Du bist gebenedeit unter den Frauen, und gebenedeit ist die Frucht deines Leibes, Jesus.
2: Heilige Maria, Mutter Gottes, bitte für uns Sünder, jetzt und in der Stunde unseres Todes. Amen.
1: Und das Wort ist Fleisch geworden,
2: und hat unter uns gewohnt.
1: Gegrüßt seist du, Maria, voll der Gnade, der Herr ist in dir. Du bist gebenedeit unter den Frauen, und gebenedeit ist die Frucht deines Leibes, Jesus.
2: Heilige Maria, Mutter Gottes, bitte für uns Sünder, jetzt und in der Stunde unseres Todes. Amen.
1: Durch deine Heilige Liebe hast du uns schwer verlassen. Bitte will ich, gütigster Herr Jesus, verlass uns in dir, besonders in dir, in der Stunde des Todes. Amen.
3: Gelobt sei Jesus Christus.

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0: Papstpater Benedikt hat zum Schluss seiner zweiten Enzyklika, Spe Salvi, eine Zusammenfassung des Marienlebens verfasst. Er beginnt den Schlussteil dieses Schreibens über die christliche Hoffnung mit der Bezugnahme auf einen alten Titel Mariens, der inspiriert ist von ihrem Namen. Ausgehend vom Plural des lateinischen Worts für Meer, Maria, hat sich der Titel Stern aus Himmelshöhen bzw. Stern des Meeres, Stella Maris, gebildet.
1: Maria, Stern der Hoffnung. Mit einem Hymnus aus dem 8. 9. Jahrhundert grüßt die Kirche seit mehr als 1000 Jahren Maria, die Mutter des Herrn, als Meeresstern. Ave Maris Stella. Menschliches Leben bedeutet unterwegs sein. Zu welchem Ziel? Wie finden wir die Straße des Lebens? Es erscheint wie eine Fahrt auf dem oft dunklen und stürmischen Meer der Geschichte, in der wir Ausschau halten nach den Gestirnen, die uns den Weg zeigen. Die wahren Sternbilder unseres Lebens sind die Menschen, die recht zu leben wussten. Sie sind Lichter der Hoffnung. Gewiss, Jesus Christus ist das Licht selber, die Sonne, die über allen Dunkelheiten der Geschichte aufgegangen ist. Aber wir brauchen, um zu ihm zu finden, auch die nahen Lichter, die Menschen, die Licht von seinem Licht schenken und so Orientierung bieten auf unserer Fahrt. Und welcher Mensch könnte uns mehr als Maria, Stern der Hoffnung, sein? Sie, die mit ihrem Ja Gott selbst die Tür geöffnet hat in unserer Welt. Sie, die zur lebendigen Bundeslade wurde, in der Gott Fleisch annahm, einer von uns geworden ist, unter uns zeltete.

Heilige Maria, du gehörtest zu jenen demütigen und großen Seelen in Israel, die wie Simeon auf den Trost Israels warteten, wie Anna auf die Erlösung Jerusalems hofften. Du lebtest in den heiligen Schriften Israels, die von der Hoffnung sprachen, von der Verheißung, die Abraham und seinen Nachkommen geschenkt war. Durch dein Ja hindurch sollte die Hoffnung der Jahrtausende Wirklichkeit werden, hineintreten in diese Welt und ihre Geschichte.

Als du in der heiligen Freude über die Berge Judäas zu deiner Base Elisabeth eiltest, wurdest du zum Bild der kommenden Kirche, die die Hoffnung der Welt in ihrem Schoß über die Gebirge der Geschichte trägt. Aber neben der Freude, die du in deinem Magnificat in die Jahrhunderte hineingesagt und gesungen hast, wusstest du doch auch um die dunklen Worte der Propheten vom Leiden des Gottesknechtes in dieser Welt. Über der Geburt im Stall zu Bethlehem leuchtete der Glanz der Engel, die den Hirten die frohe Kunde brachten, aber war doch zugleich auch die Armut Gottes in dieser Welt nur allzu spürbar. Der greise Simeon sprach dir von dem Schwert, das dein Herz durchdringen werde, vom Zeichen des Widerspruchs, das dein Sohn sein werde in dieser Welt. Vom Kreuz her empfingst du eine neue Sendung. Vom Kreuz her wurdest du auf neue Weise Mutter. Mutter für alle, die deinem Sohn Jesus glauben und ihm folgen wollen. Das Reich Jesu war anders, als die Menschen es hatten erdenken können. Es begann in jener Stunde und dieses Reiches wird kein Ende sein. So bleibst du inmitten der Jünger als ihre Mutter, als Mutter der Hoffnung. Heilige Maria, Mutter Gottes, unsere Mutter, lehre uns mit dir glauben und hoffen und lieben. Zeige uns den Weg zu seinem Reich. Stern des Meeres, leuchte uns und führe uns auf unserem Weg. Benedikt der 16.

Auf Christus hören, wie Maria, und seiner Stimme gehorchen, das ist der Königsweg, der einzige, der zur Fülle der Freude und zur Liebe führt. Das hat uns Benedikt XVI. Immer wieder bezeugt. Maria lebt ganz und gar von und in der Beziehung auf den Herrn. Sie ist in hörender Haltung, achtet darauf, die Zeichen Gottes auf dem Weg seines Volkes zu erfassen. Sie ist ja eingebunden in eine Geschichte des Glaubens und der Hoffnung auf die Verheißungen Gottes, die das Gefüge ihres Daseins darstellt. Wenn die Kirche Maria als Vorbild im Glauben lehrt und verehrt, dann liegt es nahe, sich die Parallelen zu jenem anderen Vorbild des Glaubens anzusehen, den die Tradition den Vater des Glaubens nennt, nämlich Abraham. Benedikt XVI. Hat uns auch hier wieder Anregungen zum vertieften Nachdenken gegeben. Wie der große Erzvater der Vater der Glaubenden ist, der auf den Ruf Gottes geantwortet hat, das Land, in dem er lebte, seine Sicherheiten zu verlassen, um in ein unbekanntes Land aufzubrechen, dessen Besitz ihm von Gott verheißen ist, so vertraut sich Maria mit völligem Vertrauen dem Wort an, das ihr der Bote Gottes verkündigt, und wird zum Vorbild und zur Mutter aller Gläubigen. Der heilige Leo der Große sagt, einst waren Abraham zahllose Nachkommen verheißen worden, die nicht aus dem Samen des Fleisches, sondern aus der Fruchtbarkeit des Glaubens hervorgehen sollten. Der Glaube Marias kann neben den Abrahams gestellt werden. Es ist der neue Beginn derselben Verheißung, desselben unveränderlichen Plans Gottes, der nun seine vollendete Erfüllung in Christus Jesus findet. Die Jungfrau Maria stellt zusammen mit ihrem Bräutigam den Stamm Israel dar, den von den Propheten angekündigten Rest, aus dem der Messias hervorgehen sollte. Zuerst ist da ein Kern Israels, des Volkes, das jenen Gott, der sich den Patriarchen und auf dem Weg der Geschichte offenbart hat, kennt und an ihn glaubt. Dieser Glaube gelangt in Maria zu seiner Erfüllung in der Fülle der Zeiten. In ihr, die selig ist, da sie geglaubt hat, ist das Wort Fleisch geworden, ist Gott in der Welt erschienen.

Benedikt XVI. Zeigt sie in seiner Enzyklika Spe Salvi als Mutter der Jünger in der Gemeinsamkeit des Abendmahlsaals, wo sie die Ausgießung des Geistes erwarteten, und damit als Mutter der Hoffnung. Gehorsam, glaubend, hoffend und liebend hat Maria in einzigartiger Weise bei der Verwirklichung des von Gott gewollten Heils für den Menschen mitgewirkt. Sie ist deshalb nicht nur das Vorbild des Glaubens und der Liebe schlechthin, sondern ist in der Gnade für alle Menschen zur Mutter geworden. Maria ist von Gott erhoben wie kein anderer Mensch außer ihrem Sohn Jesus. Trotz ihrer Aufnahme in den Himmel ist sie aber doch Schwester der Menschen geblieben. Sie weiß um die Nöte der Menschen und bittet Christus den Herrn um alles, was uns Not tut. In diesem Sinne ist sie Fürsprecherin, Helferin und Mittlerin der göttlichen Gnade, an die der Mensch sich vertrauensvoll wenden kann. Ihre Wirkmacht der Fürsprache vor Gottes Thron gilt unsere Hoffnung in unseren Nöten. Und weil sie schon im Vollbesitz dessen ist, was uns allen verheißen wurde, mit Leib und Seele auf ewig bei Gott zu sein, leuchtet uns die Gottesmutter als unübersehbares Hoffnungszeichen.

Im Salve Regina beten oder singen wir Vita dulcedo et spes nostra, du unser Leben, unsere Wonne und unsere Hoffnung. In diesem Sinn ist sie Stern der Hoffnung und Quell der Seligkeit, wie wir in dem Gesang Gruß dir Mutter singen. Unser Wunsch wird vielfach bezeugt bei ihr wahr. Als Lebenselixier sei sie unser Trost und Quell der Fröhlichkeit. Und anstelle des heute nur noch wenig im ernsthaften Sinn gebrauchten Wortes Wonne, könnten wir eine Anrufung der lauretanischen Litanei einsetzen, du Ursache unserer Freude. Denken wir einmal nach, was wir in unserem persönlichen Leben als Ursache unserer Freude benennen könnten. Durch ihr Fiat, ihr Ja zum Heilsplan Gottes, hat Maria der damit auf uns hereinbrechenden Freude der Erlösung und neuen Gotteskindschaft den Weg bereitet. Gruß dir, Mutter in Gottes Herrlichkeit. Mater, vita dulcedo et spes nostra.

Das Bild von dem Stella Maris kennen wir auch aus dem vom 11. Jahrhundert von der Reichenau stammenden Gesang Alma Redemptoris Mater. In dieser Offiziumsantiphon heißt es Quae pervia celi porta manes et Stella Maris. Du allzeit offene Pforte des Himmels und Stern des Meeres. Auch aus der lauretanischen Litanei und einem beliebten deutschen Marienlied Meerstern, ich dich grüße, ist uns der Titel bekannt. Der Ehrentitel des seligen Himmelstors für Maria steht im sprachlichen Zusammenhang mit dem Stern des Meeres. Darüber kann man einmal nachdenken.

Die Ehrfurcht gegen den Namen der Gottesmutter reicht ins graue Altertum der Kirche zurück. Dass der heilige Antonius der Große, ein christlicher ägyptischer Mönch im 4. Jahrhundert berichtet, den Großeltern Jesu sei durch eine himmlische Offenbarung der Name Maria kundgegeben worden, kann natürlich historisch nicht verifiziert werden. Unbestreitbar ist aber, dass sich schon ältere Kirchenlehrer mit der Bedeutung dieses Namens befassten. Nach Hieronymus heißt Maria Leuchte, Erleuchtung.

Sei gegrüßt, du Stern des Meeres, erhabene Mutter Gottes und immerwährende Jungfrau, selige Pforte zum Himmel.

Aus Gabriels Mund nimmst du das Ave entgegen, so verwurzle uns im Frieden, wie du Evas Namen wendest.

Löse die Fesseln den Schuldigen, bringe Licht den Blinden, unsere Dunkelheiten vertreibe, alles Gute erbitte.

Zeige, dass du Mutter bist. Der für uns Geborene nahm auf sich, dein Sohn zu sein. Er nehme durch dich die Bitte an. Einzigartige Jungfrau, gütig unter allen, mach uns von Schuld befreit, gütig und rein. Schenke uns reines Leben, bereite uns sicheren Weg, damit wir Jesus sehen und für immer mit dir uns freuen. Lob sei Gott dem Vater, Christus dem Höchsten Herrlichkeit, dem Heiligen Geist Ehre, Gott dem Dreieinen.

0: und 15 Sünder aus seiner Verwandtschaft werden sich bekehren. Die Person selbst, welche sie betet, wird die ersten Stufen der Vollkommenheit erreichen. Und 15 Tage vor ihrem Tod werde ich ihr meinen kostbaren Leib reichen, damit sie durch denselben vor dem ewigen Hunger bewahrt werde. Ich werde ihr mein kostbares Blut zu trinken geben, um sie vor dem ewigen Durst zu bewahren. Bei ihrem Tode werde ich mit meiner vielgeliebten Mutter kommen und ihre Seele gnadenreich empfangen und sie in die ewigen Freuden einführen. Wer diese Gebete auch andere lehrt, dessen Freude und Verdienste werden in Ewigkeit dauern. An dem Ort, wo man diese Gebete verrichtet, ist Gott mit seiner Gnade gegenwärtig.
1: Die 15 Gebete, die der heiligen Birgitta von Christus geoffenbart wurden, sind von der katholischen Kirche offiziell anerkannt. Papst Pius IX. Kannte diese Gebete und approbierte sie am 31. Mai 1862, indem er sie als der Wahrheit entsprechend und zum großen Nutzen für das Heil der Seelen erachtete. Betrachten wir im Folgenden das Leiden Jesu in den Gebeten der heiligen Birgitta, so wie der Herr es selbst gewünscht hat.
0: Christi Leiden am Ölberg bis zur Dornenkrönung. O Jesus, du Wonne aller, die dich lieben, du Freund und Heiland der Sünder, gedenke der tiefinnersten Betrübnis, die du erduldet hast, als die von Ewigkeit vorherbestimmte Zeit deines heiligen Leidens nahe war. Du deinen Jüngern die Füße gewaschen, deinen Leib und dein Blut ihnen zur Speise gereicht, sie mildreich getröstet hattest und dann in der Fülle der Traurigkeit selbst bezeugtest. Betrübt ist meine Seele bis zum Tod. Denke an all die Qual und Bedrängnis, die du vor deinem Kreuzestod erlitten, als du nach dreimaligem Gebet und blutigem Angstschweiß von deinem Jünger verraten, von deinem Volk gefangen, falsch angeklagt, von deinen Richtern ungerecht verurteilt, in der auserwählten Stadt in hochfestlicher Zeit unschuldig verworfen, deiner Kleider beraubt, mit Fäusten geschlagen, an eine Säule gebunden, gegeißelt, mit Dornen gekrönt und mit unzähligen anderen Unbilden misshandelt wurdest. Durch diese Leiden verleihe mir, o Herr mein Gott, wahre Zerknirschung, würdige Genugtuung und die Nachlassung aller meiner Sünden.
1: Vater unser im Himmel, geheiligt werde dein Name, dein Reich komme, dein Wille geschehe, wie im Himmel, so auf Erden. Unser tägliches Brot gib uns heute und vergib uns unsere Schuld, wie auch wir vergeben unseren Schuldigern. Und führe uns nicht in Versuchung, sondern erlöse uns von dem Bösen. Gegrüßet seist du, Maria, voll der Gnade. Der Herr ist mit dir. Du bist gebenedeit unter den Frauen, und gebenedeit ist die Frucht deines Leibes, Jesus. Heilige Maria, Mutter Gottes, bitte für uns Sünder, jetzt und in der Stunde unseres Todes. Amen.
0: Christi Verspottung. O Jesus, du Freude der Engel, gedenke der Betrübnis, die du ertragen, als alle deine Feinde wie grimmige Löwen dich umringten und mit Fäusten schlugen und dein Angesicht bespien. Durch diese Qualen und die ruchlosen Schmachworte, womit deine Feinde dich bedrängten, erlöse mich, o Herr Jesus, von allen meinen sichtbaren und unsichtbaren Feinden. Und lass mich in deinem Schutze zum ewigen Heile gelangen.
1: Vater unser im Himmel, geheiligt werde dein Name, dein Reich komme, dein Wille geschehe, wie im Himmel, so auf Erden. Unser tägliches Brot gib uns heute und vergib uns unsere Schuld, wie auch wir vergeben unseren Schuldigern. Und führe uns nicht in Versuchung, sondern erlöse uns von dem Bösen. Gegrüßet seist du, Maria, voll der Gnade.

0: Gnade. Der Herr ist mit dir. Du bist gebenedeit unter den Frauen. Und gebenedeit ist die Frucht deines Leibes, Jesus. Heilige Maria, Mutter Gottes, bitte für uns Sünder, jetzt und in der Stunde unseres Todes. Amen.
1: Christi, Annagelung ans Kreuz. O Jesus, du Werkmeister der Welt, der du in deiner Unermesslichkeit Himmel und Erde umfassest, gedenke des bitteren Schmerzes, den du erduldet, als die grausamen Kriegsknechte deine Hände und Füße mit scharfen Nägeln durchbohrten und ans Kreuz schlugen, wobei sie Schmerz auf Schmerz häufend deine Glieder so gewaltsam nach der Länge und Breite des Kreuzes ausspannten, dass sie aus den Gelenken gerissen wurden. Durch diese bitterste Kreuzesqual bitte ich dich, mir die heilige Furcht und Liebe zu deinem heiligen Namen zu erteilen.
0: Vater unser im Himmel, geheiligt werde dein Name. Dein Reich komme, dein Wille geschehe, wie im Himmel, so auf Erden. Unser tägliches Brot gib uns heute und vergib uns unsere Schuld, wie auch wir vergeben unseren Schuldigern. Und führe uns nicht in Versuchung, sondern erlöse uns von dem Bösen. Gegrüßet seist du, Maria, voll der Gnade. Der Herr ist mit dir. Du bist gebenedeit unter den Frauen. Und gebenedeit ist die Frucht deines Leibes, Jesus. Heilige Maria, Mutter Gottes, bitte für uns Sünder, jetzt und in der Stunde unseres Todes. Amen.
1: Christi Gebet für seine Kreuziger. O Jesus, du himmlischer Arzt, gedenke der Todesschwäche, der Schmerzen, welche du, erhöht am Kreuzesbaume, an all deinen verwundeten und zerfleischten Gliedern ertragen hast, so dass kein Schmerz dem deinen glich und vom Scheitel deines Hauptes bis zu den Fußsohlen nichts Gesundes an dir zu finden war. Und wie du dennoch all diese Qualen nicht beachtend für deine Feinde gebetet und gesprochen hast, Vater, vergib ihnen, denn sie wissen nicht, was sie tun. Durch diese Barmherzigkeit verleihe mir, dass die Erinnerung an deine bittersten Leiden mir zur vollkommenen Verzeihung aller meiner Sünden und Verirrungen gereiche.
0: Vater unser im Himmel, geheiligt werde dein Name, dein Reich komme, dein Wille geschehe, wie im Himmel, so auf Erden. Unser tägliches Brot gib uns heute und vergib uns unsere Schuld, wie auch wir vergeben unseren Schuldigern. Und führe uns nicht in Versuchung, sondern erlöse uns von dem Bösen. Gegrüßet seist du, Maria, voll der Gnade. Der Herr ist mit dir. Du bist gebenedeit unter den Frauen, und gebenedeit ist die Frucht deines Leibes, Jesus. Heilige Maria, Mutter Gottes, bitte für uns Sünder, jetzt und in der Stunde unseres Todes. Amen.

0: Christi Barmherzigkeit gegen reumütige Sünder. O Jesus, du Spiegel der ewigen Klarheit, gedenke jener Betrübnis, die dein Herz bedrängte, als du im Lichte all deiner Weisheit zwar die selige Zukunft der Auserwählten sahest, welche durch die Verdienste deines Leidens ihr Heil finden, aber auch die Verwerfung so vieler Gottloser, die durch eigene Schuld in das ewige Verderben stürzen werden. Durch die unergründliche Tiefe deiner Erbarmung, in der du mit uns Sündern und Irrenden so schmerzliches Mitleid empfunden und die du dem Räuber neben dir erwiesen hast, als du zu ihm sprachst, heute wirst du bei mir im Paradiese sein, bitte ich dich, du wollest auch mir in der Stunde des Todes Barmherzigkeit erweisen.
1: Vater unser im Himmel, geheiligt werde dein Name, dein Reich komme, dein Wille geschehe, wie im Himmel so auf Erden. Unser tägliches Brot gib uns heute und vergib uns unsere Schuld, wie auch wir vergeben unseren Schuldigern. Und führe uns nicht in Versuchung, sondern erlöse uns von dem Bösen. Gegrüßet seist du, Maria, voll der Gnade. Der Herr ist mit dir. Du bist gebenedeit unter den Frauen, und gebenedeit ist die Frucht deines Leibes, Jesus. Heilige Maria, Mutter Gottes, bitte für uns Sünder, jetzt und in der Stunde unseres Todes. Amen.

0: Christi Testament am Kreuze. O Jesus, König und Freund der Seelen, der du allein aller Liebe und Sehnsucht würdig bist, gedenke jener Betrübnis, die du empfunden, als du in Blöße und Elend von allen deinen Freunden verlassen am Kreuze schwebtest und keinen anderen Tröster fandest als deine geliebte Mutter, die in der Bitterkeit ihrer Seele und mit heiliger Treue dir zur Seite stand, und welche du deinem Jünger empfohlen, so wie du den Jünger anstatt deiner ihr zum Sohne gegeben hast, als du sprachest, Frau, siehe da, dein Sohn, und zum Jünger, siehe da, deine Mutter. Bei dem Schwerte des Schmerzens, das damals ihre Seele durchdrang, bitte ich dich, o gütigster Jesus, dass du mir in allen Trübsalen des Leibes und der Seele, besonders in der Todesstunde, deine Erbarmung und deinen Trost schenken wollest.
1: Vater unser im Himmel, geheiligt werde dein Name, dein Reich komme, dein Wille geschehe, wie im Himmel, so auf Erden. Unser tägliches Brot gib uns heute und vergib uns unsere Schuld, wie auch wir vergeben unseren Schuldigern. Und führe uns nicht in Versuchung, sondern erlöse uns von dem Bösen. Gegrüßet seist du, Maria, voll der Gnade. Der Herr ist mit dir. Du bist gebenedeit unter den Frauen, und gebenedeit ist die Frucht deines Leibes, Jesus. Heilige Maria, Mutter Gottes, bitte für uns Sünder,

0: Christi Durst. O Jesus, du Quelle der unerschöpflichen Gütigkeit, der du aus tiefstem Verlangen am Kreuze sprachest, mich dürstet. Entzünde in unseren Herzen die Sehnsucht nach allen Übungen der wahren Tugend und vertilge in uns gänzlich alle Begierlichkeit der Sinne und alle böse Lust nach Ergötzungen.
1: Vater unser im Himmel, geheiligt werde dein Name, dein Reich komme, dein Wille geschehe wie im Himmel, so auf Erden. Unser tägliches Brot gib uns heute und vergib uns unsere Schuld, wie auch wir vergeben unseren Schuldigern. Und führe uns nicht in Versuchung, sondern erlöse uns von dem Bösen. Gegrüßet seist du, Maria, voll der Gnade. Der Herr ist mit dir. Du bist gebenedeit unter den Frauen, und gebenedeit ist die Frucht deines Leibes, Jesus. Heilige Maria, Mutter Gottes, bitte für uns Sünder, jetzt und in der Stunde unseres Todes. Amen.

0: Christi trank. O Jesus, du Süßigkeit des Herzens und unauslöschliche Freude der dir ergebenen Seelen. Durch die Bitterkeit des Essigs und der Galle, die du für mich gekostet hast, verleihe mir, dass ich in der Todesstunde zum Heil und Trost meiner Seele dich würdig empfangen möge.
1: Vater unser im Himmel, geheiligt werde dein Name, dein Reich komme, dein Wille geschehe, wie im Himmel, so auf Erden. Unser tägliches Brot gib uns heute und vergib uns unsere Schuld, wie auch wir vergeben unseren Schuldigern. Und führe uns nicht in Versuchung, sondern erlöse uns von dem Bösen. Gegrüßet seist du, Maria, voll der Gnade. Der Herr ist mit dir. Du bist gebenedeit unter den Frauen, und gebenedeit ist die Frucht deines Leibes, Jesus. Heilige Maria, Mutter Gottes, bitte für uns Sünder, jetzt und in der Stunde unseres Todes. Amen.

0: Christi Angsthof am Kreuz. O Gott, du herrschende Kraft und Jubel des Gemütes, gedenke der Qual und Bedrängnis, die du gelitten, als du im Herannahen deines bitteren Todes mit lauter Stimme riefest, mein Gott, warum hast du mich verlassen? Durch diese Angst der scheinbaren Verlassenheit, womit du uns von der ewigen Verlassenheit erlöst hast, bitte ich dich, Herr unser Gott, dass du mich in meinen Drangsalen niemals verlassen wollest.
1: Vater unser im Himmel, geheiligt werde dein Name, dein Reich komme, dein Wille geschehe wie im Himmel, so auf Erden. Unser tägliches Brot gib uns heute und vergib uns unsere Schuld, wie auch wir vergeben unseren Schuldigern. Und führe uns nicht in Versuchung, sondern erlöse uns von dem Bösen. Gegrüßet seist du, Maria, voll der Gnade. Der Herr ist mit dir. Du bist gebenedeit unter den Frauen, und gebenedeit ist die Frucht deines Leibes, Jesus. Heilige Maria, Mutter Gottes, bitte für uns Sünder, jetzt und in der Stunde unseres Todes. Amen.
0: Christi, viele Wunden. O Jesus, Anfang und Ende, Kraft und Leben, gedenke, dass du dich vom Haupte bis zu den Fußsohlen gänzlich für uns in das Meer der Leiden versenkt hast. Durch die Größe und Tiefe deiner schmerzlichsten Wunden, lehre mich in Sünden versunkenen, durch wahren Liebesgehorsam deine Gebote beachten.
1: Vater unser im Himmel, geheiligt werde dein Name, dein Reich komme, dein Wille geschehe wie im Himmel, so auf Erden. Unser tägliches Brot gib uns heute und vergib uns unsere Schuld, wie auch wir vergeben unseren Schuldigern. Und führe uns nicht in Versuchung, sondern erlöse uns von dem Bösen. Gegrüßet seist du, Maria, voll der Gnade. Der Herr ist mit dir, du bist gebenedeit unter den Frauen. Und gebenedeit ist die Frucht deines Leibes, Jesus. Heilige Maria, Mutter Gottes, bitte für uns Sünder, jetzt und in der Stunde unseres Todes. Amen.
0: Christi, tiefe Wunden. O Jesus, du Abgrund der tiefsten Barmherzigkeit, um der Tiefe deiner Wunden willen, die das Mark deiner Gebeine durchdrangen, bitte ich dich, ziehe mich aus dem Abgrund der Sünden und verbirg meine Seele in deinen heiligsten Wunden vor dem Angesichte deines strafenden Zornes, damit ich nicht deiner Gerechtigkeit anheimfalle.
1: Vater unser im Himmel, geheiligt werde dein Name, dein Reich komme, dein Wille geschehe wie im Himmel, so auf Erden. Unser tägliches Brot gib uns heute und vergib uns unsere Schuld, wie auch wir vergeben unseren Schuldigern. Und führe uns nicht in Versuchung, sondern erlöse uns von dem Bösen. Gegrüßet seist du, Maria, voll der Gnade. Der Herr ist mit dir. Du bist gebenedeit unter den Frauen. Und gebenedeit ist die Frucht deines Leibes, Jesus. Heilige Maria, Mutter Gottes, bitte für uns Sünder, jetzt und in der Stunde unseres Todes. Amen.

0: Christi, blutende Wunden. O Jesus, du strahlendes Bild der Wahrheit, Zeichen der Einigkeit und Band der Liebe. Gedenke der zahllosen Wunden, die deinen ganzen Leib bedeckten und ihn mit deinem heiligsten Blute färbten. Gedenke der unbegreiflichen Peinen, die du in diesem reinsten Leib für uns erduldet hast. Was hättest du noch mehr tun sollen, was du nicht getan hast? Ich bitte dich, o gütigster Jesus, schreibe mit deinem kostbaren Blute alle diese Wunden in mein Herz, damit ich deinen Schmerz und deinen Tod darin alle Zeit lese und in treuer Dankbarkeit bis zum Ende verharre.
1: Vater unser im Himmel, geheiligt werde dein Name, dein Reich komme, dein Wille geschehe wie im Himmel, so auf Erden. Unser tägliches Brot gib uns heute und vergib uns unsere Schuld, wie auch wir vergeben unseren Schuldigern. Und führe uns nicht in Versuchung, sondern erlöse uns von dem Bösen. Gegrüßet seist du, Maria, voll der Gnade. Der Herr ist mit dir. Du bist gebenedeit unter den Frauen und gebenedeit ist die Frucht deines Leibes, Jesus. Heilige Maria, Mutter Gottes, bitte für

0: Christi letzte Angst. O Jesus, unsterblicher und unüberwindlicher König, gedenke der Schmerzen, die du erlitten hast, als alle Kräfte deines Körpers dich gänzlich verließen und du mit geneigtem Haupte sprachest, es ist vollbracht. Durch diese deine Todesangst erbarme dich meiner in meiner letzten Stunde, wenn mein Gemüt bedrängt und mein Geist niedergebeugt sein wird.
1: Vater unser im Himmel, geheiligt werde dein Name, dein Reich komme, dein Wille geschehe wie im Himmel, so auf Erden. Unser tägliches Brot gib uns heute und vergib uns unsere Schuld, wie auch wir vergeben unseren Schuldigern. Und führe uns nicht in Versuchung, sondern erlöse uns von dem Bösen. Gegrüßet seist du, Maria, voll der Gnade. Der Herr ist mit dir. Du bist gebenedeit unter den Frauen, und gebenedeit ist die Frucht deines Leibes, Jesus. Heilige Maria, Mutter Gottes, bitte für uns Sünder, jetzt und in der Stunde unseres Todes. Amen.

0: Christi scheiden. O Jesus, du Eingeborener des Allerhöchsten Vaters und Ebenbild seiner Weisheit, gedenke jener innigsten Hingebung, mit der du riefest, Vater, in deine Hände empfehle ich meinen Geist. Und wie du alsdann mit zerrissenem Leibe, mit gebrochenem Herzen, deine Barmherzigkeit über uns vollendet und so deinen Geist aufgegeben hast. Durch diesen kostbaren Tod bitte ich dich, o König der Heiligen, stärke mich im Streite gegen den Satan, die Welt und das Fleisch, damit ich, der Welt absterbend, dir lebe und meine Seele, wenn sie in der Stunde des Todes von ihrer Pilgerschaft zurückkehrt, mit erbarmender Liebe von dir aufgenommen werde.
1: Vater unser im Himmel, geheiligt werde dein Name, dein Reich komme, dein Wille geschehe wie im Himmel, so auf Erden. Unser tägliches Brot gib uns heute und vergib uns unsere Schuld, wie auch wir vergeben unseren Schuldigern. Und führe uns nicht in Versuchung, sondern erlöse uns von dem Bösen. Gegrüßet seist du, Maria, voll der Gnade. Der Herr ist mit dir. Du bist gebenedeit unter den Frauen, und gebenedeit ist die Frucht deines Leibes, Jesus. Heilige Maria, Mutter Gottes, bitte für uns Sünder, jetzt und in der Stunde unseres Todes. Amen.

0: die letzte und gänzliche Blutvergießung. O Jesus, du wahrer und fruchtbarer Weinstock, in welchen wir eingepflanzt sind, gedenke jener überreichen Vergießung deines Blutes, welches du gleich dem Safte der gepressten Traube vergossen, als du aus deiner durch die Lanze geöffneten Seite Blut und Wasser so reichlich hervorquellen ließest, dass auch kein Tropfen zurückblieb und dein heiligster Leib hoch am Kreuze schwebte. Durch diese Vergießung deines Blutes stärke meine Seele im letzten Todesstreite und lass sie von allen Flecken rein vor dir erscheinen.
1: Vater unser im Himmel, geheiligt werde dein Name, dein Reich komme, dein Wille geschehe wie im Himmel, so auf Erden. Unser tägliches Brot gib uns heute und vergib uns unsere Schuld, wie auch wir vergeben unseren Schuldigern. Und führe uns nicht in Versuchung, sondern erlöse uns von dem Bösen. Gegrüßet seist du, Maria, voll der Gnade. Der Herr ist mit dir. Du bist gebenedeit unter den Frauen. Und gebenedeit ist die Frucht deines Leibes, Jesus. Heilige Maria, Mutter Gottes, bitte für uns Sünder, jetzt und in der Stunde unseres Todes. Amen.
0: Nimm an, o Jesus, dieses Gebet in deiner übergroßen Liebe, in der du alle Wunden deines heiligsten Leibes für uns getragen hast. Erbarme dich meiner und aller mit Sünden Beladenen und verleihe allen gläubigen Seelen, den Lebendigen wie den Abgeschiedenen, Gnade, Verzeihung und das ewige Leben. Amen.
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3: 0 mit der Gottesmutter Maria im Gebet verbunden. 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
4: Ich lade Sie ein, gemeinsam mit mir und Kindern aus der Grundschule am Graben in Eichstätt den freudenreichen Rosenkranz zu beten. In ihm betrachten wir das Geheimnis der Menschwerdung Christi, des Sohnes Gottes, der aus Maria geboren wird. Bei diesem Rosenkranz beten wir in besonderer Weise für unsere Familien, für die Eltern und die Kinder, für die Großeltern und für die Jugendlichen, damit wir uns gegenseitig im Glauben stärken und dass die Familien in unserem Bistum zu Hauskirchen werden, in denen der Geist Gottes lebendig bleibt. Im Namen des Vaters und des Sohnes und des Heiligen Geistes. Amen. Ich glaube an Gott, den Vater, den Allmächtigen, den Schöpfer des Himmels und der Erde. Und an Jesus Christus, seinen eingeborenen Sohn, unseren Herrn, empfangen durch den Heiligen Geist, geboren von der Jungfrau Maria, gelitten unter Pontius Pilatus, gekreuzigt, gestorben und begraben, hinabgestiegen in das Reich des Todes, am dritten Tage auferstanden von den Toten, aufgefahren in den Himmel, er sitzt zur Rechten Gottes des allmächtigen Vaters. Von dort wird er kommen, zu richten die Lebenden und die Toten. Ich glaube an den Heiligen Geist, die heilige katholische Kirche, Gemeinschaft der Heiligen, Vergebung der Sünden, Auferstehung der Toten, und das ewige Leben. Amen. Vater unser im Himmel, geheiligt werde dein Name, dein Reich komme, dein Wille geschehe, wie im Himmel, so auf Erden. Unser tägliches Brot gib uns heute und vergib uns unsere Schuld, wie auch wir vergeben unseren Schuldigen. Und führe uns nicht in Versuchung, sondern erlöse uns von dem Bösen. Gegrüßet seist du, Maria, voll der Gnade, der Herr ist mit dir. Du bist gebenedeit unter den Frauen, und gebenedeit ist die Frucht deines Leibes, Jesus, der in uns den Glauben vermehre. Heilige Maria, Mutter Gottes, bitte für uns Sünder, jetzt und in der Stunde unseres Todes. Amen. Gegrüßet seist du, Maria, voll der Gnade, der Herr ist mit dir. Du bist gebenedeit unter den Frauen, und gebenedeit ist die Frucht deines Leibes, Jesus, der in uns die Hoffnung stärke. Heilige Maria, Mutter Gottes, bitte für uns Sünder, jetzt und in der Stunde unseres Todes. Amen. Gegrüßet seist du, Maria, voll der Gnade, der Herr ist mit dir. Du bist gebenedeit unter den Frauen, und gebenedeit ist die Frucht deines Leibes, Jesus, der in uns die Liebe entzünde.
5: Heilige Maria, Mutter Gottes, bitte für uns Sünder, jetzt und in der

0: letzten Bitte.
1: Erstes Geheimnis. Jesus, den du, o Jungfrau, vom Heiligen Geist empfangen hast. Aus dem Evangelium nach Lukas. Der Engel Gabriel trat bei ihr ein und sagte: Sei gegrüßt, du Begnadete, der Herr ist mit dir. Fürchte dich nicht, Maria, denn du hast bei Gott Gnade gefunden. Du wirst ein Kind empfangen, einen Sohn wirst du gebären, dem sollst du den Namen Jesus geben. Der Heilige Geist wird über dich kommen und die Kraft des Höchsten wird dich überschatten. Deshalb wird auch das Kind heilig und Sohn Gottes genannt werden. Da sagte Maria: Ich bin die Magd des Herrn, mir geschehe, wie du es gesagt hast. Vater unser im Himmel, geheiligt werde dein Name, dein Reich komme, dein Wille geschehe, wie im Himmel, so auf Erden. Unser tägliches Brot gib uns heute und vergib uns unsere Schuld, wie auch wir vergeben unseren Schuldigern. Und führe uns nicht in Versuchung, sondern erlöse uns von dem Bösen. Gegrüßet seist du, Maria, voll der Gnade, der Herr ist mit dir, du bist gebenedeit unter den Frauen, und gebenedeit ist die Frucht deines Leibes, Jesus, den du, o Jungfrau, vom Heiligen Geist empfangen hast.
2: Heilige Maria, Mutter Gottes, bitte für uns Sünder, jetzt und in der Stunde unseres Todes. Amen.
1: Gegrüßet seist du, Maria, voll der Gnade, der Herr ist mit dir. Du bist gebenedeit unter den Frauen, und gebenedeit ist die Frucht deines Leibes, Jesus, den du, o Jungfrau, vom Heiligen Geist empfangen hast.
2: Heilige Maria, Mutter Gottes, bitte für uns Sünder, jetzt und in der Stunde unseres Todes. Amen.
1: Gegrüßet seist du, Maria, voll der Gnade, der Herr ist mit dir. Du bist gebenedeit unter den Frauen, und gebenedeit ist die Frucht deines Leibes, Jesus, den du, o Jungfrau, vom Heiligen Geist empfangen hast.
2: Heilige Maria, Mutter Gottes, bitte für uns Sünder, jetzt und in der Stunde unseres Todes. Amen.
1: Gegrüßet seist du, Maria, voll der Gnade, der Herr ist mit dir. Du bist gebenedeit unter den Frauen, und gebenedeit ist die Frucht deines Leibes, Jesus, den du, o Jungfrau, vom Heiligen Geist empfangen hast.
2: Heilige Maria, Mutter Gottes, bitte für uns Sünder, jetzt und in der Stunde unseres Todes. Amen.
1: Gegrüßet seist du, Maria, voll der Gnade, der Herr ist mit dir, du bist gebenedeit unter den Frauen, und gebenedeit ist die Frucht deines Leibes, Jesus, den du, o Jungfrau, vom Heiligen Geist empfangen hast.
2: Heilige Maria, Mutter Gottes, bitte für uns Sünder, jetzt und in der Stunde unseres Todes. Amen.
1: Gegrüßet seist du, Maria, voll der Gnade, der Herr ist mit dir. Du bist gebenedeit unter den Frauen, und gebenedeit ist die Frucht deines Leibes, Jesus, den du, o Jungfrau, vom Heiligen Geist empfangen hast.
2: Heilige Maria, Mutter Gottes, bitte für uns Sünder, jetzt und in der Stunde unseres Todes. Amen.
1: Gegrüßet seist du, Maria, voll der Gnade, der Herr ist mit dir. Du bist gebenedeit unter den Frauen, und gebenedeit ist die Frucht deines Leibes, Jesus, den du, o Jungfrau, vom Heiligen Geist empfangen hast.
2: Heilige Maria, Mutter Gottes, bitte für uns Sünder, jetzt und in der Stunde unseres Todes. Amen.
1: Gegrüßet seist du, Maria, voll der Gnade, der Herr ist mit dir. Du bist gebenedeit unter den Frauen, und gebenedeit ist die Frucht deines Leibes, Jesus, den du, o Jungfrau, vom Heiligen Geist empfangen hast.
2: Heilige Maria, Mutter Gottes, bitte für uns Sünder, jetzt und in der Stunde unseres Todes. Amen.
1: Gegrüßet seist du, Maria, voll der Gnade. Der Herr ist mit dir. Du bist gebenedeit unter den Frauen, und gebenedeit ist die Frucht deines Leibes, Jesus, den du, o Jungfrau, vom Heiligen Geist empfangen hast.
2: Heilige Maria, Mutter Gottes, bitte für uns Sünder, jetzt und in der Stunde unseres Todes. Amen.
0: Gegrüßet seist du, Maria, voll der Gnade. Der Herr ist mit dir, du bist gebenedeit unter den Frauen. Und gebenedeit ist die Frucht deines Leibes, Jesus, den du, o Jungfrau, vom Heiligen Geist empfangen hast.
2: Heilige Maria, Mutter Gottes, bitte für uns Sünder, jetzt und in der Stunde unseres Todes. Amen.

0: am meisten bedürfen.
1: Zweites Geheimnis. Den du, o Jungfrau, zu Elisabeth getragen hast. Aus dem Evangelium nach Lukas. Nach einigen Tagen machte sich Maria auf den Weg und eilte in eine Stadt im Bergland von Judäa. Sie ging in das Haus des Zacharias und begrüßte Elisabeth. Als Elisabeth den Gruß Marias hörte, hüpfte das Kind in ihrem Leib. Da wurde Elisabeth vom Heiligen Geist erfüllt und rief mit lauter Stimme: Gesegnet bist du mehr als alle anderen Frauen, und gesegnet ist die Frucht deines Leibes. Da sagte Maria: Meine Seele preist die Größe des Herrn, und mein Geist jubelt über Gott, meinen Retter. Und Maria blieb etwa 3 Monate bei Elisabeth, dann kehrte sie nach Hause zurück.
2: Vater unser im Himmel, geheiligt werde dein Name. Dein Reich komme, dein Wille geschehe, wie im Himmel, so auf Erden. Unser tägliches Brot gib uns heute und vergib uns unsere Schuld, wie auch wir vergeben unseren Schuldigern. Und führe uns nicht in Versuchung, sondern erlöse uns von dem Bösen. Gegrüßet seist du, Maria, voller Gnade. Der Herr ist mit dir. Du bist gebenedeit unter den Frauen. Und gebenedeit ist die Frucht deines Leibes, Jesus, den du, o Jungfrau, zu Elisabeth getragen hast.
0: Heilige Maria, Mutter Gottes, bitte für uns Sünder, jetzt und in der Stunde unseres Todes. Amen.
2: Gegrüßet seist du, Maria, voller Gnade. Der Herr ist mit dir. Du bist gebenedeit unter den Frauen. Und gebenedeit ist die Frucht deines Leibes, Jesus, den du, o Jungfrau, zu Elisabeth getragen hast.
0: Heilige Maria, Mutter Gottes, bitte für uns Sünder, jetzt und in der Stunde unseres Todes. Amen.
2: Gegrüßet seist du, Maria, voller Gnade. Der Herr ist mit dir. Du bist gebenedeit unter den Frauen. Und gebenedeit ist die Frucht deines Leibes, Jesus, den du, o Jungfrau, zu Elisabeth getragen hast.
0: Heilige Maria, Mutter Gottes, bitte für uns Sünder, jetzt und in der Stunde unseres Todes. Amen.
2: Gegrüßet seist du, Maria, voller Gnade. Der Herr ist mit dir. Du bist gebenedeit unter den Frauen. Und gebenedeit ist die Frucht deines Leibes, Jesus, den du, o Jungfrau, zu Elisabeth getragen hast.
0: Heilige Maria, Mutter Gottes, bitte für uns Sünder, jetzt und in der Stunde unseres Todes. Amen.
2: Gegrüßet seist du, Maria, voller Gnade. Der Herr ist mit dir. Du bist gebenedeit unter den Frauen. Und gebenedeit ist die Frucht deines Leibes, Jesus, den du, o Jungfrau, zu Elisabeth getragen hast.
0: Heilige Maria, Mutter Gottes, bitte für uns Sünder, jetzt und in der Stunde unseres Todes. Amen.
3: Gegrüßet seist du, Maria, voll der Gnade. Der Herr ist mit dir. Du bist gebenedeit unter den Frauen, und gebenedeit ist die Frucht deines Leibes, Jesus, den du, o Jungfrau, zu Elisabeth getragen hast.
0: Heilige Maria, Mutter Gottes, bitte für uns Sünder, jetzt und in der Stunde unseres Todes. Amen.
3: Gegrüßet seist du, Maria, voll der Gnade. Der Herr ist mit dir. Du bist gebenedeit unter den Frauen, und gebenedeit ist die Frucht deines Leibes, Jesus, den du, o Jungfrau, zu Elisabeth getragen hast.
0: Heilige Maria, Mutter Gottes, bitte für uns Sünder, jetzt und in der Stunde unseres Todes. Amen.
3: Gegrüßet seist du, Maria, voll der Gnade. Der Herr ist mit dir. Du bist gebenedeit unter den Frauen, und gebenedeit ist die Frucht deines Leibes, Jesus, den du, o Jungfrau, zu Elisabeth getragen hast.
0: Heilige Maria, Mutter Gottes, bitte für uns Sünder, jetzt und in der Stunde unseres Todes. Amen.
3: Gegrüßet seist du, Maria, voll der Gnade. Der Herr ist mit dir. Du bist gebenedeit unter den Frauen, und gebenedeit ist die Frucht deines Leibes, Jesus, den du, o Jungfrau, zu Elisabeth getragen hast.
0: Heilige Maria, Mutter Gottes, bitte für uns Sünder, jetzt und in der Stunde unseres Todes. Amen.
3: Gegrüßet seist du, Maria, voll der Gnade. Der Herr ist mit dir. Du bist gebenedeit unter den Frauen und gebenedeit ist die Frucht deines Leibes, Jesus, den du, o Jungfrau, zu Elisabeth getragen hast.

0: Zeit am meisten bedürfen. Drittes Geheimnis, den du, o Jungfrau, geboren hast. Aus dem Evangelium nach Lukas. So zog auch Josef von der Stadt Nazareth in Galiläa hinauf nach Judäa in die Stadt Davids, die Bethlehem heißt. Denn er war aus dem Haus und Geschlecht Davids. Er wollte sich eintragen lassen mit Maria, seiner Verlobten, die ein Kind erwartete. Als sie dort waren, kam für Maria die Zeit ihrer Niederkunft und sie gebar ihren Sohn, den Erstgeborenen. Sie wickelte ihn in Windeln und legte ihn in eine Krippe, weil in der Herberge kein Platz für sie war.
1: Vater unser im Himmel, geheiligt werde dein Name, dein Reich komme, dein Wille geschehe, wie im Himmel, so auf Erden. Unser tägliches Brot gib uns heute und vergib uns unsere Schuld, wie auch wir vergeben unseren Schuldigern. Und führe uns nicht in Versuchung, sondern erlöse uns von dem Bösen. Gegrüßet seist du, Maria, voll der Gnade, der Herr ist mit dir. Du bist gebenedeit unter den Frauen und gebenedeit ist die Frucht deines Leibes, Jesus, den du, o Jungfrau, in Bethlehem geboren hast.
2: Heilige Maria, Mutter Gottes, bitte für uns Sünder, jetzt und in der Stunde unseres Todes. Amen.
1: Gegrüßet seist du, Maria, voll der Gnade, der Herr ist mit dir. Du bist gebenedeit unter den Frauen und gebenedeit ist die Frucht deines Leibes, Jesus, den du, o Jungfrau, in Bethlehem geboren hast.
2: Heilige Maria, Mutter Gottes, bitte für uns Sünder, jetzt und in der Stunde unseres Todes. Amen.
1: Gegrüßet seist du, Maria, voll der Gnade, der Herr ist mit dir. Du bist gebenedeit unter den Frauen und gebenedeit ist die Frucht deines Leibes, Jesus, den du, o Jungfrau, in Bethlehem geboren hast.
2: Heilige Maria, Mutter Gottes, bitte für uns Sünder, jetzt und in der Stunde unseres Todes. Amen.
1: Gegrüßet seist du, Maria, voll der Gnade, der Herr ist mit dir. Du bist gebenedeit unter den Frauen und gebenedeit ist die Frucht deines Leibes, Jesus, den du, o Jungfrau, in Bethlehem geboren hast.
2: Heilige Maria, Mutter Gottes, bitte für uns Sünder, jetzt und in der Stunde unseres Todes. Amen.
1: Gegrüßet seist du, Maria, voll der Gnade, der Herr ist mit dir. Du bist gebenedeit unter den Frauen und gebenedeit ist die Frucht deines Leibes, Jesus, den du, o Jungfrau, in Bethlehem geboren hast.
2: Heilige Maria, Mutter Gottes, bitte für uns Sünder, jetzt und in der Stunde unseres Todes. Amen.
3: Gegrüßet seist du, Maria, voll der Gnade. Der Herr ist mit dir. Du bist gebenedeit unter den Frauen und gebenedeit ist die Frucht deines Leibes, Jesus, den du, o Jungfrau, in Bethlehem geboren hast.
2: Heilige Maria, Mutter Gottes, bitte für uns Sünder, jetzt und in der Stunde unseres Todes. Amen.
3: Gegrüßet seist du, Maria, voll der Gnade. Der Herr ist mit dir. Du bist gebenedeit unter den Frauen und gebenedeit ist die Frucht deines Leibes, Jesus, den du, o Jungfrau, in Bethlehem geboren hast.
2: Heilige Maria, Mutter Gottes, bitte für uns Sünder, jetzt und in der Stunde unseres Todes. Amen.
3: Gegrüßet seist du, Maria, voll der Gnade. Der Herr ist mit dir. Du bist gebenedeit unter den Frauen und gebenedeit ist die Frucht deines Leibes, Jesus, den du, o Jungfrau, in Bethlehem geboren hast.
2: Heilige Maria, Mutter Gottes, bitte für uns Sünder, jetzt und in der Stunde unseres Todes. Amen.
3: Gegrüßet seist du, Maria, voll der Gnade. Der Herr ist mit dir. Du bist gebenedeit unter den Frauen und gebenedeit ist die Frucht deines Leibes, Jesus, den du, o Jungfrau, in Bethlehem geboren hast.
2: Heilige Maria, Mutter Gottes, bitte für uns Sünder, jetzt und in der Stunde unseres Todes. Amen.
3: Gegrüßet seist du, Maria, voll der Gnade. Der Herr ist mit dir. Du bist gebenedeit unter den Frauen und gebenedeit ist die Frucht deines Leibes, Jesus, den du, o Jungfrau, in Bethlehem geboren hast.
2: Heilige Maria, Mutter Gottes, bitte für uns Sünder, jetzt und in der Stunde unseres Todes. Amen.

0: leisten wir dürfen.
1: Viertes Geheimnis, den du, o Jungfrau, im Tempel aufgeopfert hast. Aus dem Evangelium nach Lukas. Dann kam für Maria der Tag der vom Gesetz des Mose vorgeschriebenen Reinigung. Maria und Josef brachten das Kind nach Jerusalem hinauf, um es dem Herrn zu weihen. In Jerusalem lebte damals ein Mann namens Simeon. Er war gerecht und fromm und wartete auf die Rettung Israels, und der Heilige Geist ruhte auf ihm. Jetzt wurde er vom Geist in den Tempel geführt. Und als die Eltern Jesus hereinbrachten, um zu erfüllen, was nach dem Gesetz üblich war, nahm Simeon das Kind in seine Arme und pries Gott mit den Worten: Nun lässt du, Herr, deinen Knecht in Frieden scheiden, denn meine Augen haben das Heil gesehen, das du vor allen Völkern bereitet hast, ein Licht, das die Heiden erleuchtet, und Herrlichkeit für dein Volk Israel.
2: Vater unser im Himmel, geheiligt werde dein Name, dein Reich komme, dein Wille geschehe, wie im Himmel so auf Erden. Unser tägliches Brot gib uns heute und vergib uns unsere Schuld, wie auch wir vergeben unseren Schuldigern. Und führe uns nicht in Versuchung, sondern erlöse uns von den Bösen. Gegrüßet seist du, Maria, voll der Gnade. Der Herr ist mit dir. Du bist gebenedeit unter den Frauen und gebenedeit ist die Frucht deines Leibes, Jesus, den du, o Jungfrau, im Tempel aufgeopfert hast.
3: Heilige Maria, Mutter Gottes, bitte für uns Sünder, jetzt und in der Stunde unseres Todes. Amen.
2: Gegrüßet seist du, Maria, voll der Gnade. Der Herr ist mit dir. Du bist gebenedeit unter den Frauen und gebenedeit ist die Frucht deines Leibes, Jesus, den du, o Jungfrau, im Tempel aufgeopfert hast.
3: Heilige Maria, Mutter Gottes, bitte für uns Sünder, jetzt und in der Stunde unseres Todes. Amen.
2: Gegrüßet seist du, Maria, voll der Gnade. Der Herr ist mit dir. Du bist gebenedeit unter den Frauen und gebenedeit ist die Frucht deines Leibes, Jesus, den du, o Jungfrau, im Tempel aufgeopfert hast.
3: Heilige Maria, Mutter Gottes, bitte für uns Sünder, jetzt und in der Stunde unseres Todes. Amen.
2: Gegrüßet seist du, Maria, voll der Gnade. Der Herr ist mit dir. Du bist gebenedeit unter den Frauen und gebenedeit ist die Frucht deines Leibes, Jesus, den du, o Jungfrau, im Tempel aufgeopfert hast.
3: Heilige Maria, Mutter Gottes, bitte für uns Sünder, jetzt und in der Stunde unseres Todes. Amen.
2: Gegrüßet seist du, Maria, voll der Gnade. Der Herr ist mit dir. Du bist gebenedeit unter den Frauen und gebenedeit ist die Frucht deines Leibes, Jesus, den du, o Jungfrau, im Tempel aufgeopfert hast.
3: Heilige Maria, Mutter Gottes, bitte für uns Sünder, jetzt und in der Stunde unseres Todes. Amen.
2: Gegrüßet seist du, Maria, voll der Gnade. Der Herr ist mit dir. Du bist gebenedeit unter den Frauen und gebenedeit ist die Frucht deines Leibes, Jesus, den du, o Jungfrau, im Tempel aufgeopfert hast.
3: Heilige Maria, Mutter Gottes, bitte für uns Sünder, jetzt und in der Stunde unseres Todes. Amen.
2: Gegrüßet seist du, Maria, voll der Gnade. Der Herr ist mit dir. Du bist gebenedeit unter den Frauen und gebenedeit ist die Frucht deines Leibes, Jesus, den du, o Jungfrau, im Tempel aufgeopfert hast.
3: Heilige Maria, Mutter Gottes, bitte für uns Sünder, jetzt und in der Stunde unseres Todes. Amen.
2: Gegrüßet seist du, Maria, voll der Gnade. Der Herr ist mit dir. Du bist gebenedeit unter den Frauen und gebenedeit ist die Frucht deines Leibes, Jesus, den du, o Jungfrau, im Tempel aufgeopfert hast.
3: Heilige Maria, Mutter Gottes, bitte für uns Sünder, jetzt und in der Stunde unseres Todes. Amen.
2: Gegrüßet seist du, Maria, voll der Gnade, der Herr ist mit dir. Du bist gebenedeit unter den Frauen und gebenedeit ist die Frucht deines Leibes, Jesus, den du, o Jungfrau, im Tempel aufgeopfert hast.
3: Heilige Maria, Mutter Gottes, bitte für uns Sünder, jetzt und in der Stunde unseres Todes. Amen.
2: Gegrüßet seist du, Maria, voll der Gnade, der Herr ist mit dir. Du bist gebenedeit unter den Frauen und gebenedeit ist die Frucht deines Leibes, Jesus, den du, o Jungfrau, im Tempel aufgeopfert hast.
3: Heilige Maria, Mutter Gottes, bitte für uns Sünder, jetzt und in der Stunde unseres Todes. Amen.

0: Welt. Amen. O mein Jesus, verzeih uns unsere Sünden. Bewahre uns vor dem Feuer der Hölle. Führe alle Seelen zu dir in den Himmel. Besonders jene, die deiner Barmherzigkeit am meisten bedürfen.
1: Fünftes Geheimnis, den du, o Jungfrau, im Tempel wiedergefunden hast. Aus dem Evangelium nach Lukas. Die Eltern Jesu gingen jedes Jahr zum Pascha-Fest nach Jerusalem. Als er 12 Jahre alt geworden war, zogen sie wieder hinauf, wie es dem Festbrauch entsprach. Nachdem die Festtage zu Ende waren, machten sie sich auf den Heimweg. Der junge Jesus aber blieb in Jerusalem, ohne dass seine Eltern es merkten. Sie meinten, er sei irgendwo in der Pilgergruppe und reisten eine Tagesstrecke weit. Dann suchten sie ihn bei den Verwandten und Bekannten. Als sie ihn nicht fanden, kehrten sie nach Jerusalem zurück und suchten ihn dort. Nach 3 Tagen fanden sie ihn im Tempel. Er saß mitten unter den Lehrern, hörte ihnen zu und stellte Fragen. Als seine Eltern ihn sahen, waren sie sehr betroffen und seine Mutter sagte zu ihm, »Kind, wie konntest du uns das antun? Dein Vater und ich haben dich voll Angst gesucht.« Da sagte er zu ihnen, »Warum habt ihr mich gesucht? Wusstet ihr nicht, dass ich in dem sein muss, was meinem Vater gehört?« Doch sie verstanden nicht, was er damit sagen wollte. Dann kehrte er mit ihnen nach Nazareth zurück und war ihnen gehorsam. Seine Mutter bewahrte alles, was geschehen war, in ihrem Herzen.
2: Vater unser im Himmel, geheiligt werde dein Name. Dein Reich komme, dein Wille geschehe, wie im Himmel, so auf Erden. Unser tägliches Brot gib uns heute. Und vergib uns unsere Schuld, wie auch wir vergeben unseren Schuldigern. Und führe uns nicht in Versuchung, sondern erlöse uns von dem Bösen. Gegrüßet seist du, Maria, voll der Gnade. Der Herr ist mit dir. Du bist gebenedeit unter den Frauen, und gebenedeit ist die Frucht deines Leibes, Jesus, den du, o Jungfrau, im Tempel wiedergefunden hast.
0: Heilige Maria, Mutter Gottes, bitte für uns Sünder, jetzt und in der Stunde unseres Todes. Amen.
2: Gegrüßet seist du, Maria, voll der Gnade. Der Herr ist mit dir. Du bist gebenedeit unter den Frauen und gebenedeit ist die Frucht deines Leibes, Jesus, den du, o Jungfrau, im Tempel wiedergefunden hast.
0: Heilige Maria, Mutter Gottes, bitte für uns Sünder, jetzt und in der Stunde unseres Todes. Amen.
2: Gegrüßet seist du, Maria, voll der Gnade. Der Herr ist mit dir. Du bist gebenedeit unter den Frauen und gebenedeit ist die Frucht deines Leibes, Jesus, den du, o Jungfrau, im Tempel wiedergefunden hast.
0: Heilige Maria, Mutter Gottes, bitte für uns Sünder, jetzt und in der Stunde unseres Todes. Amen.
2: Gegrüßet seist du, Maria, voll der Gnade. Der Herr ist mit dir. Du bist gebenedeit unter den Frauen und gebenedeit ist die Frucht deines Leibes, Jesus, den du, o Jungfrau, im Tempel wiedergefunden hast.
0: Heilige Maria, Mutter Gottes, bitte für uns Sünder.

0: Gottes. Amen.
1: Gegrüßet seist du, Maria, voll der Gnade. Der Herr ist mit dir. Du bist gebenedeit unter den Frauen, und gebenedeit ist die Frucht deines Leibes, Jesus, den du, o Jungfrau, im Tempel wiedergefunden hast.
0: Heilige Maria, Mutter Gottes, bitte für uns Sünder, jetzt und in der Stunde unseres Todes. Amen.
1: Gegrüßet seist du, Maria, voll der Gnade. Der Herr ist mit dir. Du bist gebenedeit unter den Frauen, und gebenedeit ist die Frucht deines Leibes, Jesus, den du, o Jungfrau, im Tempel wiedergefunden hast.
0: Heilige Maria, Mutter Gottes, bitte für uns Sünder, jetzt und in der Stunde unseres Todes. Amen.
1: Gegrüßet seist du, Maria, voll der Gnade. Der Herr ist mit dir. Du bist gebenedeit unter den Frauen, und gebenedeit ist die Frucht deines Leibes, Jesus, den du, o Jungfrau, im Tempel wiedergefunden hast.
0: Heilige Maria, Mutter Gottes, bitte für uns Sünder, jetzt und in der Stunde unseres Todes. Amen.
1: Gegrüßet seist du, Maria, voll der Gnade. Der Herr ist mit dir. Du bist gebenedeit unter den Frauen, und gebenedeit ist die Frucht deines Leibes, Jesus, den du, o Jungfrau, im Tempel wiedergefunden hast.
2: Heilige

0: Barmherzigkeit am meisten bedürfen.
1: Wir bitten um Gottes Segen. Der Herr sei mit euch.
0: Und mit deinem Geiste.
1: Es segne und beschütze euch und alle unsere Familien, der allmächtige und gütige Gott, der Vater und der Sohn und der Heilige Geist.
0: Amen.
1: Gelobt sei Jesus Christus.
0: Amen.

0: Sie hören jetzt aus dem Tagebuch von der Schweizer Heiligen, der Schwester Maria Bernarda Büttler. Das Buch hat herausgegeben der emeritierte Pfarrer Urs Keusch. Die Sprecherin ist Nicole Meru.
1: Könnte ich noch mehr für euch tun? Am 13. März 1924 vernimmt Maria Bernarda innerlich folgende Worte göttlicher Belehrung. Meine Bräute, ihr sagt zu mir, Jesus, siehst du, erkennst du all unser Elend, unsere Schwäche, unsere geistige Armut? Ich sage gleicherweise zu euch, kennt ihr alle mein Elend, das ich alle Tage meines Lebens für euer Heil gelitten habe, an Marter und Pein, an Schmach und Bitterkeit bis zu meinem letzten Atemzug? Wo könnt ihr da einen Vergleich finden zwischen eurem Elend und meinen Martern ohne Zahl? Dennoch vergesse ich auch die kleinsten eurer Leiden nicht, wenn ihr sie in einiger Liebe und Geduld ertragt und ganz innig mit dem vereinigt, was ich für euch erduldet habe. Meine Liebe zu euch geht so weit, dass ich auch das allerkleinste Leiden, sei es geistig oder körperlich, jedes kleinste Opfer und jede kleinste Überwindung sogleich in mein göttliches Herz hineinziehe und dasselbe so kräftig und lieblich mit meinen Leiden und Verdiensten wie mit einem goldenen Kleid überziehe, als wäre das Eurige und das Meinige wie in eins zusammengeschmolzen. Dann erinnert Jesus Maria Bernarda daran, wie sehr er die Schwestern durch ihre Berufung ausgezeichnet habe. Als ein königliches Geschlecht habe ich euch erkoren, indem ich euch aus Tausenden und Abertausenden zu meinen Bräuten erwählt habe. Täglich speise ich euch mit meinem allerheiligsten Fleisch, mit meinem kostbaren Blut schenke ich euch täglich den Trank zum ewigen Leben. Dann sagt Jesus weiter, er schenke sich ihnen jeden Tag, ja jede Stunde in seinen besonderen Gnaden, in guten geistlichen Büchern und heiliger Belehrung durch ihre Mutter, die Priester und durch vieles weitere mehr. Und er fragt sie, meine Kinder, antwortet mir, könnte ich noch mehr für euch tun, als ich schon für euch, für euer Heil getan habe und noch täglich tue? Maria Bernarda betet, Heilige Mutter unseres Erlösers, schau herab auf unsere geistige Armut und Schwäche. Nimm dich unser mit deinem erbarmungsvollen Mutterherzen an, dass wir den guten Kampf kämpfen und wahre Bräute deines Sohnes werden. Amen.

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Nie wieder Krieg. Dieses Gebet betete Papst Johannes Paul II. 1991 direkt vor dem Kriegsbeginn gegen den Irak. Wir beten mit ihm. Gott unserer Väter, groß und voll Erbarmen, Herr des Friedens und des Lebens, du Vater aller Menschen, du hegst Pläne des Friedens und nicht des Leides. Du verdammst die Kriege und brichst den Stolz der Gewalttäter. Du hast deinen Sohn Jesus gesandt, um den Menschen in nah und fern den Frieden zu verkünden, um die Menschen aller Rassen und Völker in einer einzigen Familie zu vereinen. Höre den einmütigen Aufschrei deiner Kinder. Höre auf die dringende Bitte der ganzen Menschheit. Nie wieder Krieg. Dieses Abenteuer, aus dem es kein Zurück mehr gibt. Nie wieder Krieg. Diese Spirale von Trauer und Gewalt. Eine Bedrohung für alle Geschöpfe. Im Himmel, zu Wasser und zu Land. In Gemeinschaft mit Maria, der Mutter Jesu, bitten wir dich nun, sprich zu den Herzen derer, die Verantwortung tragen für das Schicksal der Völker. Halt auf die Logik der Rache und Vergeltung. Ermögliche durch deinen Heiligen Geist neue Lösungen, großmütige und ehrenvolle Gesten des Friedens. Eröffne Räume des Dialogs und geduldigen Wartens, die fruchtbarer sind als überstürzte Kriegstermine. Gib unsere Zeit Tage des Friedens. Nie wieder Krieg. Gebet des heiligen Papstes Johannes Paul II.

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1: Sie und ein herzliches Willkommen seid Ihnen, Andrea Marti. Unser geschätzter Referent Kai Weiss aus den USA ist heute mit uns erneut verbunden. Kai Weiss hat